0: hunderte Hitzetote. Wenn die Natur kapituliert, steigen nicht nur die Lebensmittelpreise im Supermarkt und die Versorgung gerät ins Wanken. Es wird auch klar, die Klimakrise ist längst eine Wirtschafts- und Gesundheitskrise. In welcher Ausprägung kann das dazu führen, dass global stärkere Anstrengungen unternommen werden, um den Klimawandel zu bremsen? Über Hoffnungsgebiete und Herausforderungen spreche ich mit meinen Gästen, dem Klimaforscher Herbert Vormeyer, Professor für Klimatologie und Meteorologie an der BOKU in Wien. Guten Tag.
1: Guten Tag.
0: Und Karl Steininger, Professor am Institut für Volkswirtschaftslehre und Leiter des Wegener Centers für Klima und globalen Wandel an der Universität Graz. Guten Tag.
2: Einen guten Tag.
0: Herr Professor Vormeyer, Sie beschäftigen sich mit den Auswirkungen des Klimawandels weltweit. Diesen Sommer in Österreich, das war der heißeste seit Beginn der Messgeschichte vor 260 Jahren. Hat Sie dieser Rekord überrascht?
1: Nein, eigentlich nicht. Wir haben eine sehr rasante Erwärmung bei uns in ganz Europa und auch speziell bei uns in Österreich. Erwärmungsraten von ungefähr 0,6 Grad pro Jahrzehnt. Da ist es auch natürlich nur logisch, wenn hier auch die Sommer sich erwärmen und immer neue Rekorde auftreten. Es war auch bei uns lange Zeit so, dass zwar die Mitteltemperaturen gestiegen sind, aber die Extreme sind kaum angestiegen. Es war bis vor heuer in Wien zum Beispiel die heißeste Hitzewelle über 5 Tage aus dem Jahr 1957. Das heißt also, die absolut Maximaltemperaturen sind bisher noch kaum gestiegen und das war überfällig, dass endlich einmal in Österreich über 40 Grad Temperaturen auftreten und deutlich über 40 Grad und heuer, im heurigen Sommer ist das einmal eingetreten.
0: Die Folgen des Klimawandels haben in diesem Sommer nicht nur Österreich beschäftigt mit der starken Hitze. Herr Professor Steininger, Sie sagen, der Klimawandel ist nichts, wovor wir uns fürchten müssen. Wie meinen Sie das?
2: Dass wir damit einen Anlass haben, wirklich genau in uns zu gehen, auch als Gesellschaft, wie wir organisiert sind. Wir haben ja viele Bereiche im sozialen Bereich, wo wir, oder jetzt die Herausforderung mit der künstlichen Intelligenz, wo wir erwarten, dass es Auswirkungen gibt oder wo wir schon spüren, dass es nicht so in unserem Wohlstand eingebettet ist, wie wir es eigentlich unser Leben haben wollen. Und Klimawandel ist jetzt der Anlass, der Weckruf an uns, wirklich darüber nachzudenken, wie wollen wir denn in Zukunft leben? Und wenn wir in einer bestimmten Weise leben wollen, also zum Beispiel eben ein Klimafenster haben wollen, wo wir nicht so stark von Hitze bedroht sind oder wenn wir nicht ständig aus der Stadt fliehen müssen wollen am Wochenende, weil es da zu heiß ist, damit wir einfach wieder eine gute Lebensumgebung haben, dann gilt es umzugestalten, die Städte umzugestalten, an den bereits aufgetretenen Klimawandel anzupassen, aber auch insgesamt zu einer besseren Lebensbedingung, zum besten Lebensumfeld sie umzugestalten, damit wir uns dort insgesamt wohler fühlen.
0: Wir haben vieles in der Hand, verstehe ich Sie da richtig?
2: Es liegt ganz an uns und das ist die große Chance, wirklich als Gesellschaft, sowohl als Einzelne natürlich, was wir hier als Einzelne tun können, aber auch gemeinsam mit anderen, wie wir unser Umfeld gestalten, sodass wir eine Lebensumgebung haben, die lebenswert ist und bleibt.
0: Das wollen wir in dieser Podcast-Folge unbedingt noch vertiefen, auch über die Ängste der Industrie um den Wirtschaftsstandort. Auch darüber werden wir sprechen. Zuvor aber noch ein paar Eindrücke. Welche Gedanken machen Sie sich zum Klimawandel? Das hat Bettina Seliger, Passanten in Wien, gefragt.
3: Ich nehme an, dass die Hitzewellen in häufigeren Abständen kommen werden und dass es überhaupt mehr Extremwetterereignisse geben wird. Also ich nehme auch an, dass es im Herbst dann öfters der Fall sein kann, dass es mehr Hochwasser gibt.
4: Ich merke es selber, also ich bin erst seit 17 Jahren auf der Welt und trotzdem merke ich, jeder Sommer wird immer heißer und heißer.
5: Braucht es strengeren Klimaschutz?
4: Auf jeden Fall. 100%. Man sollte viel mehr machen. Jeder sollte was machen, aber vor allem auch die Regierung sollte natürlich mehr machen.
5: Glauben Sie, wir brauchen Klimaschutzmaßnahmen?
6: Ich glaube, das kommt, Also.
5: Wird es was bringen, wenn man strenger da ist?
6: Nein, glaube ich nicht.
3: Irgendwer muss anfangen damit, weil ich glaube auch zum Beispiel, dass manche in der Industrie, die jetzt schon Innovationen tätigen, dass die auch belohnt werden sollten dafür.
5: Glauben Sie, Klimaschutzmaßnahmen, dass das was bringt?
7: Sagen wir mal so, nicht einmal 30%, weil die Natur ganz andere Gesetze hat als wir. Die kriegen wir nicht einmal hin, weil für vielen ist, sagen wir mal, das Geld viel wichtiger als alles andere.
0: Das Geld ist wichtiger als der Klimaschutz, eine Überlegung dieser Dame. Eine Gruppe, die direkt betroffen ist vom Klimawandel, von den Folgen der Klimaerwärmung, ist die Landwirtschaft, die Landwirtinnen und Bauern. Für sie gibt es jetzt eine Dürrehilfe in der Höhe von 240 Millionen Euro. Wirkt das auf Sie wie ein Pflaster und gut?
1: Es ist natürlich jetzt eine Sofortmaßnahme für diese akute Situation, aber natürlich die Landwirtschaft ist der Sektor, der am stärksten von diesen Veränderungen betroffen ist und die hier sind massive Veränderungen weltweit und natürlich auch bei uns notwendig. Und da fehlt natürlich noch ein bisschen die Langfriststrategie, wie gehen wir bei uns in Österreich, wie gehen wir in Europa mit diesen veränderten Bedingungen um, und die Veränderungen werden ja noch zumindest 20, 30 Jahre weitergehen. Und da bei uns in Europa die Landwirtschaft sehr stark über Förderungen auch gelenkt werden kann, glaube ich, ist es hier wichtig, dass hier auch von EU-Ebene Überlegungen gehen, was fördern wir, was ist eine nachhaltige Landwirtschaft in den Bedingungen, im anthropogenen Klimawandel, wie wir sie jetzt haben.
0: Herr Professor Steininger, sehen Sie das ähnlich? Pflaster drauf und gut oder doch mit Perspektive?
2: Nein, also da ist ganz wichtig, und das ist ja zum Teil auch Element in der österreichischen Dürrehilfspaket, dass man die Hilfen jetzt so gestaltet, dass sie wirklich dorthin fließen, dass sie auch einen Anreiz in die Anpassung, die langfristige Umstrukturierung geben. Also beispielsweise, dass hier jetzt die Versicherungsprämien unterstützt werden, ist ein zentrales Element, dass es wirklich der einzelne Landwirt in die Versicherung geht und damit auch diese Schwankungen, die wir in Wetter und damit auch in Ernteausfällen, im Ertragsgefälle haben werden, ausgleichen kann. Ja, es ist zusätzlich notwendig, unmittelbar zu helfen, aber eben vor allem strukturell zu helfen. Langfristig natürlich werden wir mit der Versicherung allein auch nicht durchkommen, weil wenn wir wirklich eine strukturelle Verschiebung haben, dann werden die Versicherungsprämien dafür zu hoch werden, wird das ein nicht mehr versicherbares Risiko werden. Und deswegen, so wie mein Kollege Herbert Vormeyer gesagt hat, geht es darum, wirklich in der Landwirtschaft umzustrukturieren, andere Früchte, andere Kulturen, die eben Hitze- und Trockenheitsbeständiger sind, und dabei auch zu unterstützen. Das geht bei den jährlichen Früchten schneller. Bei den Dauerkulturen wie Weinbau oder Obstbau ist das natürlich schwieriger, weil wir dort viel längere, 30 Jahre plus, Umweltzeiten haben in der Anpassung.
0: Bis das wieder wächst, das neue Angepflanzte, verstehe ich das richtig?
2: Genau, bis es wieder anwächst und auch wieder Erträge hat, genau, Früchte.
1: Ja, ganz problematisch ist das auch im Grünland und bei der Tierhaltung, weil hier auch Maßnahmen wie Bewässerung letztlich nicht umsetzbar sind, und auch eben Kulturwechsel ist im Grünland faktisch nicht möglich. Das heißt, wenn hier sich dort die Bedingungen so verändern, dass es nicht mehr möglich ist, hat es wirklich den Effekt, dass die Landwirte den Betrieb aufgeben müssen.
0: Aber Kulturwechsel würde nicht gehen, umsteigen zum Klee zum Beispiel, oder?
1: Ja, Grünland per se, also eine Wiese, ist relativ resilient, weil sie aus verschiedenen so der Kräutern und Gräsern zusammengesetzt ist, und üblicherweise, je nachdem, ob es feucht ist oder ein trockenes Jahr ist, gedeihen die das besser vertragen, besser. Also insofern ist das eine Wiese viel resilienter wie eine Einzelkultur. Und üblicherweise sind bei uns auch die Grünland sind in geneigten Flächen, wo dann Ackerbau sowieso keinen Sinn macht wegen der Erosion. Also diese Betriebe haben weniger Spielraum, eben wie die Ackerbauern.
0: Jetzt muss man dazu sagen, Österreich ist besonders betroffen von der Erwärmung. Warum ist das so?
1: Also wir haben den Effekt, dass sich eben global die Ozeane viel langsamer wärmen wie die Kontinente. Also alles, was auf dem Land ist, ist wärmer. Wir haben auch den Effekt, dass sich die hohen Breiten, also die Arktis und die Polarregionen wesentlich rascher wärmen, und wir sind in den mittleren Breiten an Land, also, und haben den Effekt, dass diesen Landeffekt, der schon einmal zu einer stärkeren Erwärmung beiträgt, und haben auch speziell auch im Winter häufig Luftmassen, die aus der Arktis kommen, wo ich auch eine stärkere Erwärmung habe, und dadurch habe ich bei uns in Europa einen sehr starken Effekt. Und was bei uns in Europa auch noch dazu kommt, wir hatten in den 60er, 70er, 80er Jahren sehr hohe Emissionen von Aerosolen. Und Aerosole sind kleine Tröpfchen und Festkörper, die Strahlung reduziert haben. Und das heißt, wir haben diese verregneten, kalten Sommer in den 70er, 80er Jahren kamen von diesen Emissionen und die haben wir Gott sei Dank reduziert. Aber jetzt haben wir eben hier einen besonders starken Effekt in der Erwärmung im Sommerhalbjahr, speziell so Mai, Juni, Frühsommer. Da sehen wir die stärksten Erwärmungsraten und das kommt aus diesem Effekt, dem Rückgang der Aerosole.
0: Wir haben kurz über das Grünland gesprochen, da war es heuer ganz gelb-braun fast die Wiese, oder? Ist es so, dass man in manchen Bereichen schon Systemgrenzen, sichtbare Systemgrenzen überschritten hat? Ist das so eine?
1: Also das ist sicher so ein Ereignis. Wie gesagt, wir hatten das erste Mal in Österreich 2003. Da hatten wir teilweise ähnliche Probleme auch schon im Grünland in gewissen Regionen. Das ist wirklich existenzbedrohend für die Betriebe, weil sie haben üblicherweise sind die Tierhalter so organisiert, dass sie eben den Großteil der Fütterung über das eigene Futter machen. Also die Grundfütterung findet damit statt. Wenn da sehr große Ausfälle sind, muss man meistens den Viehbestand reduzieren, damit man das über den Winter bekommt, muss jetzt sozusagen billig verkaufen und dann im nächsten Frühjahr wieder teuer zukaufen. Und das ist natürlich, kann bei einigen sozusagen an die Grenzen gehen. Und in ganz extremen Fällen muss man sogar neu einsehen, also muss sozusagen auch noch Geld aufbringen, um hier wirklich dafür zu sorgen, dass im nächsten Jahr wieder was nachwächst. Und das geht natürlich schon an die Grenzen der Betriebe.
0: Und was sind die nächsten Systemgrenzen, die Sie sehen, dass sie überschritten werden? Womit rechnen Sie wann?
1: Ja, wir müssen auch noch die Langzeitfolgen ein bisschen abwarten. Wir haben jetzt nur die Akutfolgen, wo man bisher noch wenig gehört hat, das ist, was mit dem Wald passiert. Also das sieht man zwar jetzt, wenn man ein bisschen durch die Gegend fährt, sieht man natürlich, dass viele braune Blätter gibt. Das sollte grundsätzlich kein Problem sein bei den Laubbäumen. Bei den Nadelbäumen schaut es anders aus. Also da könnte es schon noch gröbere Probleme geben, speziell in den Gebieten, wo man geringe Bodenmächtigkeiten hat, also in den Kalkregionen, nördlichen Kalkalpen, südlichen Kalkalpen. Und da wird man erst dann die Spätfolgen wird man eigentlich dann erst im nächsten Jahr so richtig sehen. Also ich glaube, da kommt noch einiges auf uns zu.
0: Und was könnte das sein? Was für eine Spätfolge Sie meinen?
1: Also hier
0: jetzt ist es sehr früh, dass die Blätter braun sind, weil im Herbst kommt das ja an sich sowieso.
1: Genau, also Laubbäume haben die Möglichkeit, unter Stress sozusagen ihre Blätter dann sozusagen abzuwerfen und dann treiben sie im Frühjahr wieder aus. Und wir werden sehen, bei welchen Bäumen der Stress so groß war, dass das Austreiben nicht mehr erfolgt. Und das wird man dann wirklich erst im Frühjahr sehen. Und dann wird man erst auch die Folgen für den Forst dann abschätzen können. Und gerade die Grünlandbauern sind ja oft Mischbetriebe, wo sie so Wiesen haben und auch Waldbesitzer sind. Und dann, wenn hier eine Kombination Effekt ist, könnte das natürlich auch besonders problematisch sein. Und das ist genau im Alpenraum, die Betriebe, die werden dann betroffen.
0: Sie fürchten um die Wälder, auch um die Landwirtschaft ein Stück weit. Sie haben gerade erst in einer Studie die drastische Hitze untersucht und welche Folgen sie für uns Menschen hat. Was macht denn diese Dauerhitze physisch mit uns?
1: Das Problem ist, speziell in Städten hat man den Effekt durch die Überhitzung der Gebäude und die Abgabe der Energie der Gebäude in der Nacht, dass das in der Nacht nicht abkühlt und wenn der Körper unter Dauerbelastung ist. Und wir haben eben Messungen in Wohnungen durchgeführt von Seniorinnen und da war es teilweise über 4-5 Tage, die Temperaturen sind nicht unter 30 Grad in den Wohnungen gesunken und die Personen selbst waren eigentlich schon zu träge, um noch einmal rauszugehen. Also sie sind wirklich dann verharrt in ihren Wohnungen und das führt natürlich schon zu massiven körperlichen Belastungen. Und wir haben ja auch von der AGES schon die Zahlen über die gestiegene Übersterblichkeit für Juni und Juli gehört. Also der August fehlt noch, aber ich glaube, wir werden nahe oder sogar über 1000 Hitzetote heuer in Österreich sein. Also da sieht man schon, dass das hier eine ganz massive Belastung ist. Tote sind natürlich das Extrem, sozusagen Kennzahl für dieses Ereignis. Wir haben auch eine Kooperation mit Innsbrucker Mediziner, wo wir Herzschrittmacherdaten auswerten, wo man sieht, dass bei Hitzebelastung apnoe Effekte sind, Herzrhythmusstörungen auftreten. Das heißt, diese Belastungen beginnen natürlich schon viel früher. Und das ist natürlich speziell auch für ältere und kranke Personen eine extreme Belastung.
0: Wenn wir jetzt ein bisschen auf den Status quo geblickt. Jetzt wende ich mich Ihnen zu, Herr Professor Steininger. Das auf den Weg bringen der Dürrehilfe war in Österreich mit dem Klimagesetz verknüpft. Um den Widerstand der Wirtschaft etwas abzufedern, ist das Gesetz dann stark entschärft worden. Die energieintensive Industrie und der Energiesektor bekommen Aufschub und müssen erst 2050 klimaneutral sein und nicht 2040. Davon abgesehen, dass es keine automatischen Sanktionen gibt. Wohin führt uns dieses Klimagesetz?
2: Es ist gerade jener Bereich, wie Sie erwähnt haben, der wirklich in der internationalen Wettbewerb steht, also die Industrie, die großen Industrieanlagen und die Energiewirtschaft auf EU-Zeitpfad geblieben, also 2050 Klimaneutralität und auch mit dem Grenzausgleichszöllen beispielsweise der EU, also unter EU-Regulierung geschützt. Die Bereiche, die in nationaler Verantwortung sind, also das ist der Verkehr, die Gebäude, die Landwirtschaft, der Abfall und kleinere Industrieanlagen und Gewerbe, die werden jetzt hier im Zentrum stehen und dafür hat Österreich sich schon im letzten Regierungsübereinkommen, auch im aktuellen, Klimaneutralität bis 2040 vorgenommen. Das sind ganz wenige Industriezweige, die wirklich auch im internationalen Wettbewerb stehen, beispielsweise Gießereien, kleine Industrieanlagen. Dort kann man mit Maßnahmen abfedern. Dort kann man ihnen auch einen Sonderweg geben und beispielsweise durch Gegenrechnung von Einlagerung in natürlichen Senken von CO2 oder auch in künstlichen Senken, technischen Senken hier ausgleichen, sodass hier keine wirtschaftlichen Nachteile gegeben werden. Tatsächlich ist es so, dass diese Bereiche, Gebäude und Verkehr, wenn wir hier striktere Klimapolitik machen, jene Bereiche sind, wo wir Innovationen anregen, damit im Land, wo wir Wettbewerbsvorteile kriegen, First Mover Advantage, wo wir auch dann im Export in Zukunft realisieren können. Also überwiegend sind das Bereiche, die wirklich auf den Wirtschaftsstandort positiv zurückwirken. Allerdings ist es natürlich schon eine Herausforderung, jetzt innerhalb von 14 Jahren diese Klimaneutralität herzustellen. Das wird eine sehr große Aufgabe. Wir müssen hier alle unsere fossilen Heizsysteme beispielsweise in dieser Zeit umrüsten. Und dafür wäre es notwendig, dass wir, das hatten wir auch 2022 einmal schon im Ministerrat beschlossen, aber dann ist es letztlich nicht durchgegangen, dass die Zweidrittelmehrheit im Parlament nicht bekommen hat, dass wir hier wirklich einen Zeitplan vereinbaren, wann nach Installationsjahr der Heizung diese Heizungen umgestellt werden. Das wäre für die Installateure sehr vorteilhaft, dass hier wirklich eine kontinuierliche Beschäftigung ist und nicht, wie wir es mit Förderungen hatten, die mal da waren, mal weg waren, dann Leute angestellt in Installationsbetrieb dann wieder entlassen müssen. Also hier einen gleichmäßigen Plan, wie auch der Wiener Klimafahrplan beispielsweise vorsieht, dass wir diesen hier abarbeiten in dieser Zeit, um wirklich beides zu erreichen, Klimaschutz, aber auch Verbilligungen dann letztlich in der Energie, also in der Wärmeversorgung zum Beispiel. Also es werden ja diese Dienstleistungen auf Dauer dann auch billiger, weniger Betriebskosten haben. Was wir hier machen müssen, ist jene Haushalte, die niedrig Einkommen sind, auch zu unterstützen, diese Umstellung schaffen zu können und nicht im fossilen Login zu verbleiben.
0: Sie sprechen von einem Plan. Diesen Plan gibt es aber generell weiterhin nicht, weil ich weiß es aus Wien, da werden nach wie vor Gasheizungen eingebaut.
2: Das ist natürlich zu einem Zeitpunkt wie jetzt noch Gasheizungen einzubauen fatal. Also im Neubau meines Wissens nicht. Es ist ein Bundesgesetz, das das nicht erlaubt. Wichtig wäre auch bei der Sanierung es nicht mehr, also generell nicht mehr machen zu können. Im Bundesbereich ist es eben von Ölheizungen dann auch ausgeweitet worden auf Gasheizungen, dass wir im Neubau es zumindest nicht mehr machen.
0: Sehen Sie diesen Plan, von dem Sie sprechen, am Horizont?
2: Ja, auf Österreich-Ebene ist er ja jetzt zu erstellen bis Ende 2027. Und Wien hat sehr wohl auch ein Treibhausgasbudget sich vorgenommen, dass es wirklich bis 2040 hier aus den Gasheizungen komplett herauskommt.
0: Der Plan also bis 2027, reicht das oder hätte man das gleich machen sollen?
2: Ja, es ist natürlich sehr wohl einiges an politischer Arbeit noch hier zu machen. Ich glaube nicht, dass man jetzt 1,5 Jahre dafür brauchen hätte müssen. Ich halte grundsätzlich die Zweiteilung, ein Gesetz mit dem Ziel und dann einen Maßnahmenplan, der immer wieder überarbeitet wird, für gut. Aber man hätte da wirklich, denke ich, auch das Frühjahr 2027 hineinnehmen können, um hier schneller in die Gänge zu kommen.
1: Aus meiner Sicht haben wir schon auch ein bisschen das Problem, das Ziel 2040 gibt es ja auch schon sehr lange und die Maßnahmen, die bisher umgesetzt worden sind, haben natürlich noch nicht wirklich gegriffen oder waren nicht so, wie sie eigentlich hätten sein müssen. Und damit ist jetzt, rückt das Jahr 2040 immer näher, und wenn wir das wirklich das Ziel erreichen wollen, dann müssen die Maßnahmen wesentlich extremer sein. Das ist ja das Grundproblem, das wir sehen, dieses Aufschieben der politischen Maßnahmen. Das ist jetzt das Spiel, das kennen wir seit dem Kyoto-Protokoll aus den 90er Jahren, wo man sozusagen große, speziell Österreich, große Versprechungen macht, sie dann letztlich aber nicht einhalten kann, weil man die Maßnahmen, die wirklich sozusagen die Menschen und die Wirtschaft sozusagen fordern, meistens aufgeschoben werden und die nur die low-hanging fruits überhaupt angegangen werden. Das ist, glaube ich, eines der Probleme. Und wie gesagt, zu den Plänen aktuell, ich glaube, Wien hat ja einen guten Plan, was in Richtung Heizung geht, aber auch Wien ist ein bisschen säumig, wenn es um das Verkehrsproblem geht, weil da wird sozusagen der Verkehr, der nicht innerhalb von Wien stattfindet, vollkommen ausgespart in den Plänen, die sie haben. Und natürlich ist auch Wien auch ein wichtiges Transit und sozusagen ein Durchzugsgebiet. Und auch da müsste eigentlich eingegriffen werden. Und gerade auch im Prinzip auf Verkehr, glaube ich, sind wir sehr säumig. Vielleicht kannst du auch was sagen dazu, Karl.
2: Ja, vor allem, wenn wir zurückschauen, wann waren wir wirklich erfolgreich in der Treibhausgas-Emissionsreduktion? Das waren jetzt die Jahre 2022 und 2023. Da haben wir wirklich um mehr als 4,5 Millionen Tonnen, also mehr als 5%, die Emissionen gesenkt. Wodurch? Das war ganz stark getrieben durch die hohen fossilen Preise, nach Russlands Überfall auf die Ukraine, die Energiekrise. Schon auch Maßnahmen, die da mitgewirkt haben in dieser Richtung, aber diese Gesamtwirkung, und die würden wir brauchen. Wir würden 4,5 Millionen Tonnen Reduktion pro Jahr jetzt brauchen. 2024 war es dann manchmal 2,5% Emissionsreduktion, 2025 sind die Emissionen sogar wieder gestiegen. Das heißt, wir sind hier, wie Herbert von Merkel gesagt hat, bei Weitem nicht auf Kurs. Es braucht dringend deutliche Maßnahmen. Und ja, der Verkehrssektor wächst und wächst. Also dort sind wir jetzt schon bei 30% der österreichischen Emissionen aus dem Verkehrssektor. Und da haben wir zwar diese eine Möglichkeit über E-Mobilität, aber das wird alleine unsere Nachhaltigkeitsprobleme nicht lösen. Wir müssen wirklich auch in der Raumordnung wegkommen von dieser starken Autofokussierung, von dieser Zersiedelung wirklich in eine fußläufige Raumordnung, die auch hier den Fußverkehr, also den Umweltverbund leichter möglich macht, fördert. Und die dann noch verbliebene motorisierte Mobilität, die wird elektrisch bleiben, sei es im öffentlichen Verkehr oder sei es mit dem Pkw. Aber da hat Österreich sicher die größten Hausaufgaben noch zu machen.
1: Ich glaube, da gibt es auch wichtige Synergien mit den Städten. Also ich glaube, Städte haben ja ein Problem. Sie haben einen Großteil der Flächen für den individuellen Autoverkehr sozusagen freigehalten, haben Straßen gebaut, Parkplätze. Das fällt ihnen jetzt bei der Hitze auch auf den Kopf, weil eben diese stark versiegelten Flächen massiv überhitzen. Und wir haben es heuer in Wien und auch in anderen Städten in Österreich gemerkt, dass eben man hat sich bei 40 Grad kann man sich in besonnten Flächen überhaupt nicht mehr bewegen in der Stadt. Also wenn man zu Fuß oder mit dem Rad unterwegs ist. Also die Städte brauchen den Platz, um hier grüne Infrastruktur, blaue Infrastruktur zu installieren und wieder sozusagen sommertauglich zu werden. Und diesen Platz hat man derzeit nicht, weil die PKWs hier sozusagen im Freien stehen dürfen und eben auch viel Fahrfläche brauchen. Und die Städte müssen eigentlich sozusagen dafür sorgen, dass keine Autos von außen nach in die Stadt hineinkommen, weil sie einfach den Platz nicht haben. Und das könnte auch dann der Motor sein, dass man grundsätzlich weniger PKWs letztlich hat und am Land die Autos dazu nutzt, um zum zum nächsten öffentlichen Verkehrspunkt zu kommen und von dort sich in die Städte zu bewegen. Also das hätte schon einen großen Treiber, einerseits wie viele PKWs das gibt und andererseits am Land ist es relativ einfach, auf Elektromobilität umzusteigen. Wenn man ein Einfamilienhaus hat, dort eine Photovoltaik drauf gibt, kann man natürlich dann sehr selbstversorgend faktisch fast die E-Mobilität betreiben und das wäre natürlich eine Win-Win-Situation für die Emissionen aus dem Verkehr und die Hitzebelastung in den Städten.
2: Gut, da gleich vielleicht zu einem konkreten Instrument zu kommen. Wir fördern ja zurzeit diese Mobilität mit dem PKW etwa über die Pendlerpauschale. Also wir fördern emissionsintensives Verhalten im Jahr mit 5 Milliarden Euro. Großteil davon, das bedeutendste ist die Pendlerpauschale. Und hier ging es um die Umgestaltung, dass nicht der generell der gesamte Weg und dann mehr gefördert wird, wenn er mit dem PKW gefahren wird, bis zum zwischen Wohnort und Arbeitsort, sondern dass nur der Weg bis zum ersten öffentlichen Verkehrshub mehr anrechenbar ist und ab dort zum Beispiel nur mehr die Klimaticketkosten absetzbar sind. Das hätte auch einen sozialen Vorteil, weil momentan ja wesentlich mehr steuerlich gut geschrieben wird, wenn ich hohes Einkommen habe. Und wenn wir hier eine Verlagerung schaffen, eine Umstrukturierung sowohl in Richtung Nachhaltigkeit als auch also umweltmäßig und sozial, dann würden wir auch unser Budget entlasten und würden nicht mehr das öffentliche Budget und würden nicht mehr Aktivitäten fördern, die wir zwar ursprünglich einmal in der Vergangenheit auf dem Land die Bevölkerung halten, aber wir können sie jetzt umgestalten, indem sie zu einem Verhalten anregen, das zwar weiter auf dem Land natürlich die Unmöglichkeit bleibt und die Finanzierbarkeit, aber dass die Wege anders zurückgelegt werden.
0: Viele Vorschläge an die Politik, die Schwierigkeiten hat, das auf den Weg zu bringen, weil es eben auch Stimmen gibt, die das nicht so sehen oder die den Klimawandel anders betrachten. Man müsse nicht der Klimamusterschüler in der EU sein, hat man zum Beispiel aus der IV jetzt gehört. Die Wirtschaft und die Industrie hat im Zuge des Klimagesetzes argumentiert, da mehr Zeit zu brauchen. Haben Sie damit einen Punkt?
2: Also ich glaube, da geht es darum, wirklich zu hören, wem man zuhört. Es gibt so viele Unternehmen in Österreich, die darauf drängen, diese Klimaneutralität genau schon 2040 endlich zu fixieren, die wirklich Pioniere sind weltweit, auch in ihren Produktionen, wo Österreich hier wirklich in der Fassadentechnik zum Beispiel, in der Wärmetechnik extreme Pioniere hat. Und ich glaube, also hier ist ein Unterschied zwischen den Stimmen aus der Wirtschaft und den Stimmen der Wirtschaftsvertreter. Wirtschaftsvertreter tendieren dahin, so lese ich es, dass jene Unternehmen, die hier umstellen müssen, deren Geschäftsmodell ein fossiles ist, das dann nicht mehr funktioniert, einfach stärker vertreten wird, weil Verluste von Einzelunternehmen, potenzielle, die nicht rechtzeitig umgestellt haben, hier stärker vertreten werden als die Pioniere, als die Chancen, die wir hier haben. Und langfristig haben wir wirklich als Österreich ein Problem, wenn wir nur auf die fossilen Unternehmen, fossil strukturierten Unternehmen hören, weil die sind nicht der Zukunftsmarkt. Das wird Österreich als Exportland dauerhaft nicht auf einen guten Weg halten.
1: Man vielleicht auch noch, ich höre immer wieder sozusagen das Argument aus der Wirtschaft, man braucht langfristige Planbarkeit, das ist das Wichtigste. Wenn man weiß, was passiert, dann kann man sich darauf rechtzeitig vorbereiten und einstellen. Gleichzeitig sabotieren dann gewisse Lobbyinggruppen, deren Geschäftsmodell natürlich gefährdet wird, sozusagen dann dagegen, wenn sozusagen wirklich etwas beschlossen, konkret beschlossen wird. Und das ist ein Hin und Her, wo es sozusagen in der Vergangenheit faktisch aus meinem Gefühl heraus die Politik zu stark auf diese fossilen Gruppen in der Wirtschaft gehört hat, weil die um ihr Verkaufsmodell sozusagen gebankt haben und wo natürlich auch konkret lokalisiert Arbeitsplätze gefährdet sind. Und das ist wahrscheinlich das, wo die Politik sehr stark und rasch reagieren muss. Aber die langfristige sozusagen Planbarkeit, die glaube ich, die muss auf europäischer und eben auch Basis gestellt werden und Österreich muss da mitmachen. Und das sozusagen immer dieser Verweis, man muss nicht Musterschüler sein. Ich glaube, man sieht es ja auch bei Skandinavien, dass es doch auch etwas bringt, wenn man sozusagen hier der Vorreiter ist ist und eben Technologieführerschaft hat ja auch einen gewissen Wert.
0: Sie haben die Arbeitskosten angesprochen. Die Wirtschaftsvertreter, von denen wir jetzt gesprochen haben, berufen sich eben auf diese hohen Arbeitskosten in Österreich, teure Energie und überbordende Bürokratie ist da oft ein Schlagwort. Zurückfallen im World Competitiveness Ranking, ist das nicht auch ein Punkt, der stimmt, dass wir da zurückfallen?
2: Also gerade wenn wir jetzt auf die Energiekosten schauen, können wir ja mit einer klimabewussten Entwicklung der Wirtschaft eben energieeffizient weniger abhängig werden von diesen fossilen Energiepreisschwankungen auf dem Weltmarkt, genau dort eingreifen. Die Arbeitskosten, ja, das war natürlich eine Lohnpreisspirale, die wir in Österreich durch die hohe Inflation hier hatten. Und da sind über die letzten paar Jahre unsere Arbeitskosten überproportional im Land gestiegen. Das sehen wir in allen Sektoren. Das ist in der Tat ein Problem in der Wettbewerbsfähigkeit. Aber das ist jetzt ein Phänomen, das eben genau daher kommt, weil wir nicht rechtzeitig uns unabhängig gemacht haben oder stärker unabhängig gemacht haben von der fossilen Energie. Deswegen ist das so stark durchgeschlagen. Also für mich ist das Phänomen, dass der beobachtete Arbeitskostenanstieg natürlich da, aber die Ursache dafür war genau, weil wir nicht ausreichend auf eine nachhaltige und zwar auf erneuerbaren Energiequellen und auf energieeffizient setzende Wirtschaft gebaut haben, schon früher. Und wenn jetzt in der Standortklausel drinnen steht, bei schwacher wirtschaftlicher Entwicklung soll das Klimaziel ausgesetzt werden, also wir kennen den genauen Text ja noch nicht, aber dann antworte ich darauf, dass genau jene Sektoren, die Umwelttechnologien zum Beispiel, die also in Richtung Nachhaltigkeit hier und durch striktere Klimapolitik angeregt werden, die Sektoren sind, die nicht nur in der Vergangenheit stark gewachsen sind, am stärksten gewachsen sind und zunehmende Bedeutung im österreichischen Export auch haben, sondern auch die Sektoren sind, die in all den vergangenen Wirtschaftskrisen genau nicht geschrumpft sind. Die sind zumindest am gleichen Niveau geblieben oder schlicht und einfach nur schwächer gewachsen. Das heißt, gerade wenn wir eine schwache wirtschaftliche Entwicklung haben, ist es wichtig, auf diese Sektoren zu setzen, die die Zukunftssektoren sind. Und genau dann brauche ich strikte Klimaziele, die natürlich in der Ausgestaltung, da muss ich schon aufpassen, dass ich nicht eine kurzfristige Belastung hier bringe, die Unternehmen in der Umstellung, die kann kapitalintensiv sein, nicht schaffen. Ausgestalten muss ich es klug, aber ich darf nicht das Ziel aus dem Auge verlieren. Ich darf nicht die Zielrichtung komplett ändern, weil dann kommen wir langfristig in wesentlich größere strukturelle Probleme.
0: Sie sehen eine Chance für die Wirtschaft. Dem hält das industrienahe Institut Eco Austria eine Studie entgegen und sagt, die Wertschöpfung in Österreich sinkt, wenn Österreich da einen Alleingang mit der Klimaneutralität 2040 machen. Was entgegnen Sie da?
2: Da ist es wichtig, genauer in die Studie hineinzuschauen. Und diese Studie hat einfach untersucht, wenn wir Klimaneutralität 2040 in Österreich vorgeben, aber über alle Sektoren, auch über jene Sektoren, die im europäischen Emissionshandel sind. Also das ist eben die große Industrie wie Stahl und Zement, aber auch die Energiewirtschaft. Und das ist nicht das Ziel des Klimagesetzes, das wir jetzt bekommen werden. In den Sektoren ist es in der Tat so, dass ich dort stärker oder sehr stark im internationalen Wettbewerb stehe. Da ist ein europäischer Gleichklang sehr, sehr sinnvoll. Das halte ich auch für sehr gut, dass das österreichische Klimagesetz jetzt so gestaltet ist. Und in den anderen Sektoren haben wir eben überwiegend positive Effekte. Und dieses Modell, das Eco Austria angeworfen hat, Puma, das hat die positiven Effekte nur auszugsweise und die meisten gar nicht drinnen. Das heißt, die Quantifizierung stimmt für einen Extremfall der Ausgestaltung, wenn ich eben auch den Emissionshandel drinnen hätte in der Klimaneutralität und wenn ich gar keine positiven Effekte hätte. Das ist sozusagen eine Abgrenzung, was kann maximal passieren. Aber wir haben das Klimagesetz jetzt anders gestaltet. Wir haben den stark im internationalen Wettbewerb stehenden Sektoren, die im europäischen Emissionshandel sind, eben nicht dem Klimagesetz unterworfen. Und daher werden diese stark negativen Effekte so nicht auftreten.
1: Noch einen Aspekt zu diesen billigen Energie. Also Europa ist im globalen Vergleich, wird nie eine Region sein, wo es billige Energie geben wird. Also wir haben keine großen fossilen Reservoirs, auf die wir zugreifen können. Ein Ausbau von Atomkraft in einem Tempo, das sozusagen in 10, 20 Jahren massiv billige Atomstrom sozusagen zur Verfügung stellen kann, ist in Europa nicht realistisch, weil sozusagen die Prozesse viel zu lang dauern. Das heißt also, wir müssen uns schon überlegen, ob wir eine energieintensive sozusagen Sektoren und Bereiche wirklich sozusagen in Europa halten müssen. Also welche brauchen wir wirklich oder welche ist sinnvoller, langsam auslaufen zu lassen. Also Europa sollte sich auf das fokussieren, wo sie wirklich sozusagen ihre Qualitäten hat. Und billige Energie wird es auch bei der Erneuerbaren letztlich nicht geben, weil in den Subtropen gibt es viel mehr Sonnenstrahlung. Da ist Photovoltaik und auch die Herstellung von Wasserstoff wesentlich effizienter wie bei uns in Europa. Also auch wenn man in Richtung grüne Energie denkt, wird Europa nicht das Billigland für Energie werden. Und insofern muss man sich hier auch überlegen, welche Geschäftsmodelle machen da Sinn und welche sollte man eher langfristig auslaufen lassen.
0: Stärken. Wo liegt denn unsere Stärke in Europa?
2: Es ist deswegen eben so wichtig, dass wir, weil auch die erneuerbare Energie begrenzt ist, in Österreich in den Bereichen, wo wir wirklich den Energieverbrauch zurückdrehen können, und das ist der Verkehr, das ist die Raumwärme durch eine bessere Wärmedämmung beispielsweise der Gebäude, das auch tun, damit die verbleibende Energie für die Industrie noch da ist. Also wenn wir ein Industriestandort bleiben wollen, in der Industrie werden wir ähnliche Energiemengen wie heute auch in Zukunft brauchen. Und hier haben wir natürlich sehr wohl Produkte, die auch nicht so weit transportiert werden, wie Zement zum Beispiel. Da wird es klug sein, den weiter in der Europäischen Union, in Österreich zu produzieren, aber dann in einem wesentlich aufwendigeren Verfahren, dass eben auch der Kohlenstoff, das CO2 abgeschieden wird aus den Emissionen und mit aus erneuerbarem Strom hergestelltem Wasserstoff zu Methan, Methanol produziert, weiterverarbeitet wird und dann als Feedstock, als Input, als Ausgangsstoff in der Kunststoffindustrie, in der Pharmaindustrie verwendet wird, wo derzeit fossiles Methan, Methanol verwendet wird. Das heißt, hier haben wir, und das ist jetzt auch ein Stärkefeld, Borealis zum Beispiel, eine Reihe von Patenten oder jetzt Baruchstadt mit dem als asiatischen Partner zusammengehend. Hier haben wir in einer Reihe von Technologien wirklich die Führerschaft, weltweite Führerschaft. Auch im Stahl haben wir es hier im Lindstrom-Donawitz-Verfahren und da gilt es eben auch hier auf die Direktreduktion überzugehen, wie das die Voestalpine derzeit plant. Implementiert sind ja bereits die Elektrolichtbogentechnologie. Das heißt, wir haben sehr wohl in der Kunststoffindustrie die Notwendigkeit, das auch in Europa zu halten. Wir wollen nicht den Stahl importieren müssen aus anderen Weltregionen, weil er eben ein zentrales Element ist in erneuerbaren Technologien, in der Windkraft, bei den öffentlichen Verkehrsschienen zum Beispiel. Also wir werden sehr wohl diese Grundstoffindustrie bei uns brauchen, auch wenn sie energieintensiv ist. Wir sind technologisch stark und es gilt eben, diese weiterzuentwickeln in Richtung klimaneutrale Prozesse.
1: Ich glaube, wo Europa besonders Weltführer oder innovativ ist, ist, glaube ich, in den politischen und sozialen Systemen, die wir bei uns in Europa etabliert haben. Also wir haben eine soziale Sicherheit, die sonst nirgends auf der Welt gibt. Und wir müssen ja nicht nur die Wirtschaft transformieren, sondern wir müssen faktisch unser ganzes Gesellschaftssystem transformieren hin zu einer dekarbonisierten Gesellschaft, die mit nachhaltigen Prozessen letztlich arbeitet. Und diese Transformationsprozesse sind wahrscheinlich in der europäischen Gesellschaft wesentlich leichter zu entwickeln und umzusetzen wie in anderen Weltregionen. Und ich glaube, das ist schon auch eine Vorreiterschaft, die Europa letztlich sozusagen wieder in eine Weltführungsposition bringen kann, dass wir ein Gesellschaftsmodell entwickeln, das so attraktiv ist und so nachhaltig ist, dass alle anderen das letztlich nachmachen wollen. Weil wir auch sehen, dass eben Gesellschaftsmodelle wie in den USA oder wahrscheinlich auch in China für die Einzelindividuen letztlich nicht so attraktiv sind wie das, was wir in Europa haben.
0: Aber wie zahlt das Gesellschaftsmodell auf den Klimaschutz ein?
1: dass es eben überhaupt sozusagen in der Lage ist, diese Transformation umzusetzen. Und wir brauchen eine großflächige Transformation in vielen Bereichen. Also es ist nicht nur sozusagen Einzelkomponenten der Wirtschaft, sondern es geht wirklich auch letztlich um das Konsumverhalten, das weg davon geht, möglichst viel zu konsumieren, was ja aus dem kapitalistischen Gedanken herauskommt, sondern es muss dahin gehen, mit den bestehenden Ressourcen ein möglichst angenehmes Leben zu ermöglichen. Und man muss auch eine grundsätzliche Diskussion haben, was ist ein gutes Leben im Sinne für alle, wie kann man das am meisten für alle machen. Und glaube ich, da ist Europa schon relativ führend und ist hier auch verpflichtet, hier Modelle zu entwickeln und zeigen, dass sie funktionieren, damit man hier wirklich global auch was weiterbringt.
2: Weil das ja nicht durch einen Autokraten vorgebbar ist, wie hier zu leben ist, dass das wirklich ein Autokrat weiß, was ein gutes Leben ist. Und da haben wir in Europa wirklich den großen Vorteil, dass wir diese vielen Laboratorien, diese vielen Experimentierfelder haben können, wo Menschen es ehrlich versuchen und ausprobieren, wo wollen wir hin, wie wollen wir leben, wie geht das, passen die Rahmenbedingungen schon, und wenn nicht, dann haben wir demokratische Systeme, die diese Rahmenbedingungen gemeinsam verändern lassen. Das sehe ich genauso als die zentrale Stärke in einem ohnehin durch ein Sozialsystem sehr gut abgefedertes und sehr gut den Einzelnen, das Individuum auch schützendes System, das es natürlich auch weiterzuentwickeln gilt, aber dass wir diese Grundvoraussetzung hier haben, und das hilft uns auch, dass viele innovative Köpfe nach Europa kommen wollen, weil es hier einfach an gute Lebensbedingungen gibt.
0: Sie wirken da beide ein Stück weit optimistisch, wenn ich das richtig verstanden habe. Wir sind gesellschaftlich in der Lage, diese Transformation zu schaffen. Das Umweltbundesamt sagt, Österreich wird das Klimaziel 2030, das EU-Klimaziel, nicht erreichen. 48% weniger Emissionen als 2005. Da drohen auch milliardenschwere Strafzahlungen. Sind Sie, was das Klimaziel 2030 angeht, optimistischer?
1: Nein, also ich glaube, das war absehbar, dass das verfehlt wird. Das war eine Frage, wie weit man es verfehlt. Und man sieht ja auch, dass eben heute wieder bekannt gegeben, dass 25 die Emissionen gestiegen sind. Voraussichtlich werden sie auch 26 wieder steigen. Eigentlich nach dem Pfad müssten wir irgendwie 6% Abnahme pro Jahr haben und das immer sozusagen weit davon entfernt. Das war auch absehbar bei den Maßnahmen, die gesetzt worden sind, dass er sich nicht ausgehen kann. Das hat man beim NECB ja auch schon kritisiert von wissenschaftlicher Seite. Und das ist ja nicht besser geworden, das ist eher schlechter geworden.
0: Milliardenschwere Strafzahlungen, ich wende mich an den Volkswirtschaftsprofessor. Wie schmerzhaft ist das für ein Land wie Österreich?
2: Ja, das ist doppelt schmerzhaft, weil es ja Geld ist, das wir viel besser vorab in eine Reduktion der Emissionen gesteckt hätten, die wir dann dauerhaft nicht haben würden, weil einmal Strafzahlungen verringert die Emissionen genau um 0,0 Tonnen und wir haben einfach im nächsten Jahr dann wieder das gleiche Problem. Wir waren in Österreich, wie gesagt, zweimal in zwei Jahren ganz klar erfolgreich, und das war 2022, 2023. Das war eine Regierung, die in diese Richtung gegangen ist. Also wir haben in dieser Regierung in allen Jahren eine Emissionsreduktion gehabt und in diesen beiden Jahren noch verstärkt durch den Energiepreis. Und genau in dieser Dimension, und wir erinnern uns, wie dramatisch diese Auswirkungen oder auch wie stark diese Veränderung damals gewesen ist. In genau dieser Dimension würden wir die gemeinsame Anstrengung brauchen, um das Klimaziel 2030, Österreich innerhalb der EU, zu erreichen. Und wenn wir eben hier zuwarten und zum Teil, und das ist jetzt in der gegenwärtigen Regierung passiert, zum Teil auch wieder Maßnahmen in der Gegenrichtung setzen, zum Beispiel, dass wir die fossilen Verbrenner bei den Lieferfahrzeugen wieder ausnehmen aus der Nova, dann ist das einfach in der falschen Richtung, und das sehen wir, dass die Emissionen daher wieder steigen. Also hier gilt es ganz klar, ein Aufschrei der Bevölkerung, das geht einfach nicht. Wir brauchen diese Emissionsreduktion, als Wirtschaftsstandort und auch für unser öffentliches, gebundenes Budget, das auch die Länder dann spüren.
0: Man verliert auch an Produktivität, nehme ich an, durch die Hitze in den Sommermonaten. Gibt es dazu Berechnungen, was das ausmacht, wirtschaftlich gesehen?
2: Ja, also wir haben Arbeitsproduktivitätsverluste sowohl direkt hier im Land als auch über die Lieferketten von unseren Handelspartnern. Also die Arbeitsproduktivitätsveränderungen sind ja zum Teil in Handelspartnerländern wie China noch viel stärker. Und das wirkt einerseits direkt über Importe aus China, die dann nicht oder weniger elektronische Komponenten zum Beispiel zur Verfügung stellen. Österreich hat jetzt natürlich Handelspartnerschaften primär innerhalb der EU, 80%. Aber auch da kann das indirekt sich übertragen. Also wenn einfach durch Wasserknappheit oder im Hitze Produktivitätsausfälle in China sind, weniger elektronische Komponenten entstehen, dann ist in Deutschland weniger Maschinenproduktion möglich und es fehlen in Österreich die Vorleistungen in der Produktion. Also wir haben das jetzt nicht für Hitze, wir haben es für Wasserknappheit berechnet und da kommen wir durchaus, wenn wir alle Wasserknappheiten der letzten 20 Jahre hier einbeziehen, wir hätten sonst in der EU 9% mehr Produktion, kumuliert jetzt im Jahr 2019 bereits gehabt, wenn all diese Wasserknappheiten nicht da gewesen wären.
0: Strafzahlungen, Produktivitätseinbußen, Kosten im Gesundheitssystem, das bringt mich jetzt zu den Kosten des Nichtstuns. Wann ist der Punkt erreicht, wo es dann unumstritten sein wird, dass etwas passieren muss? Sehen Sie das ökonomisch kommen?
2: Es sind in Österreich stark die Extremereignisse, die uns hier immer aufwecken. Wir haben es durch die Hitze, also Dürre jetzt gesehen in der Landwirtschaft, 1 Milliarde Produktionsausfall im heurigen Sommer. Wir haben es bei den Hochwässern gesehen, Donau-Hochwässer 2002, 2013. Es ist natürlich aber auch der Trend, es sind auch diese Grundverschiebungen da. Aber die Extremereignisse sind die uns in der Öffentlichkeit beschäftigen. Nur in der Vergangenheit hat das dann oft wieder nachgelassen, in den Jahren danach. Beim Hochwasser haben wir zumindest eine Anpassung was gemacht. Also wir hatten ja 2013 einen ähnlich hohen Wasserstand in der Donau, ziemlich genau auf den 10 Zentimeter genau sogar als 2002. Aber die Schäden waren deutlich, waren nur mal ein Viertel. Also da haben wir wirklich in der Anpassung viel gemacht. Aber eben in Richtung Hitzeschutz passiert noch viel weniger. Ja, es ist eine Frage, wie unsere Gesellschaft darauf reagiert und ob wir wirklich nur auf diese Extremereignisse reagieren oder ob schön langsam doch dieses Bewusstsein greift. Es geht nicht nur darum, Schäden zu vermeiden, es geht auch darum zu entscheiden, wie wollen wir in Zukunft leben und das auch mit einem positiven Spirit hier zu verbinden und wirklich gestalten zu wollen und auch als Demokratie, in einer Demokratie, gemeinsam mit der Politik diese Gestaltung vornehmen zu wollen und können.
0: Aber es geht doch ein Stück weit eher in die andere Richtung, oder? Die CO2-Emissionen steigen wieder. Die Bilder des Sommers, das stimmt, die waren sehr dramatisch, aber das führt vielleicht bei vielen zu Fatalismus oder man sagt dann, na, man kann das eh nicht ändern. Wir haben es auch in der Meinungsumfrage gehört, es kommt, wie es kommt.
1: Ja, ich glaube, das ist ein Grundproblem momentan, dass das sozusagen auch, man sieht es ja auch bei der KI-Diskussion, dass sozusagen eher dystopische Bilder sozusagen in der Öffentlichkeit vorherrschen und oft sozusagen im Fatalismus genutzt wird und teilweise auch von Parteien, sprich der FPÖ, das genutzt wird, oder rechten Parteien, das genutzt wird, hier um Stimmung gegen das Establishment zu machen, ohne eigentlich selbst Lösungen vorzubringen. Und ich glaube, es geht wirklich darum, einen positiven Entwurf zu machen. Das Problem des Klimawandels ist menschengemacht. Und das bedeutet aber auch, dass wir als Menschen etwas tun können, um das einerseits zu minimieren, die Auswirkungen, und wenn es geht, auch sozusagen mittelfristig zu stoppen. Dieses Potenzial haben wir aus wissenschaftlicher Sicht. Es geht darum, wie können können wir die Maßnahmen, die dafür notwendig sind, so in eine gesellschaftliche Transformation umführen, dass das wirklich auch sozusagen umgesetzt wird. Und das wäre ja auch in vielen Bereichen mit positiven Veränderungen verbunden. Also wir sehen ja gerade mit den die Nutzung von fossiler Energie führt ja auch zur Ausstoß von Stickoxiden, die wieder Ozon produzieren, die also eben Luftschadstoffe, die unsere Gesundheit belasten. Wir könnten einen wesentlich angenehmeren Lebensstil entwickeln, der mit sozusagen mit klimaverträglich und umweltverträglich wäre. Wir müssen halt und diese positiven Aspekte sind derzeit vollkommen in der Diskussion unterbeleuchtet und das ist auch, glaube ich, ein bisschen von der Politik sozusagen vergessen worden, hier diese positiven Perspektiven aufzuzeigen, die auch in Gestalten liegen. Jetzt hat man sozusagen sehr stark diese reaktive Position. Das ist sozusagen einfach so und deswegen müssen wir so agieren und das ist natürlich eigentlich eine sehr, sehr kontraproduktive Einstellung.
0: Sie nehmen hier auch die Politik in die Pflicht, aber verstehen Sie den Fatalismus vieler in der Bevölkerung? Stocker hat kürzlich gesagt, der Herr Bundeskanzler, Österreich macht 0,2% am Anteil des weltweiten CO2-Ausstoßes an. Das ist ja auch wohl richtig und das kommt natürlich auch bei den Menschen an. Also verstehen Sie, warum man so ein bisschen auch die Flinte ins Korn wirft?

0: Dass wir nur 0,2 Promille oder so ausstoßen, ist immer die Frage, was zähle ich zusammen? Wenn ich die EU nehme, wo wir ein Teil davon sind, dann ist das natürlich schon wieder wesentlich mehr. Wenn ich 1,4 Milliarden Chinesen zusammenzähle, dann ist ganz logisch, dass die mehr investieren wie wir. Aber wir haben globale Probleme. Wir sind in der Lage, globale Probleme zu verursachen. Und wir müssen als Gesellschaft und eben auch als Staatensystem lernen, globale Probleme auch zu lösen. Und das ist, glaube ich, die große Herausforderung.
1: Und eines der Möglichkeiten ist natürlich, das auch in der Öffentlichkeit durch die Politik sichtbar zu machen, dass es andere Möglichkeiten gibt. Aber solange das noch nicht stark genug da ist, bestärke ich einfach alle, die hier spüren, sie würden gern was tun, das nicht nur allein zu tun, sondern sich wirklich zusammenzuschließen und in einer Gemeinschaft, in einer Gruppe genau diese Lebensformen, Wirtschaftsformen auszuprobieren und wirklich zu zeigen und damit dann auch davon zu erzählen, was davon funktioniert, was man beibehalten will, was nicht vielleicht auch wegzulassen. Aber solange es oft von der politischen Seite nicht kommt, stark genug, dann gilt es, das einfach von uns als Einzelne aufzubauen und da unsere Energie hineinzustecken. Und ich kriege so viel aus unserer Bevölkerung mit, wo Menschen das wollen, dass ich darauf vertraue, dass dieses Zusammenschließen einfach eine Veränderung bewirken kann. Und ich hoffe, dass es wird.
2: Oft wird eben argumentiert, wenn Österreich der Klimamusterschüler ist, bringt das nichts. Da schweift der Blick dann häufig nach China. Denn absolut gesehen verursacht das Land ein Drittel des weltweiten CO2-Ausstoßes. Hören wir uns dazu eine kurze Factbox an.
3: Kohle war jahrzehntelang die wichtigste Energiequelle in China und die Ursache für die hohen Treibhausgasemissionen der zweitgrößten Volkswirtschaft der Welt. Die Klimaveränderungen und deren Folgen sind dort durchaus Thema, etwa Ernteeinbußen. Und der Kampf dagegen wird gerne propagandistisch inszeniert. Vor allem zelebriert werden große Fortschritte bei der Begrünung der Wüsten bzw. dem Aufhalten der Verwüstung und beim Ausbau der Erneuerbaren. Hier ist China auch an vorderster Stelle. Im vergangenen Jahr ist die Stromproduktion in China aus Kohle erstmals seit 6 Jahren zurückgegangen, und zwar um fast 2%, trotz höheren Strombedarfs. Das hat die Nachrichtenagentur AFP berechnet. Und der weltgrößte Treibhausgasproduzent treibt die Energiewende voran. Diesen Sommer lag die Leistung aus den Solaranlagen im Land erstmals über der Leistung der Kohlekraftwerke, wie die chinesische Energieagentur Anfang September mitteilte. Peking strebt an, dass der CO2-Ausstoß von 2030 an sinkt, um bis 2060 Klimaneutralität zu erreichen.
2: Der Blick nach China. Jürgen Pfaffinger hat berichtet, wie stark ist denn China von den Folgen des Klimawandels betroffen, Herr Professor Vormeier?
0: Also China ist schon sehr stark betroffen, speziell an den Küsten, wo die großen Städte sind, hat man natürlich den Effekt des Meeresspiegelanstiegs, der hier eine Rolle spielt. Gleichzeitig ist eben der tropische Bereich sehr stark von Taifunen betroffen, also sehr tropische Wirbelstürme, die immer wieder also die Küstengebiete sozusagen mit massiven Windgeschwindigkeiten und auch extrem hohen Wellen belasten und im Hintergrund natürlich auch extreme Starkniederschläge verursachen. China hat ja auch sehr stark, liegt an Flüssen, die sagen aus den Himalaya teilweise kommen, die historisch immer wieder für Hochwasser gesorgt haben. Also gerade die eine der Gründe, warum China so zentralistisch ist, war diese Sicherung vor Hochwässern. Das heißt also, diese Flusssicherung ist ein wichtiger Aspekt. Und es wurde auch angesprochen im Beitrag, wir haben große Gebiete, die Wüste sind. Also die Wüste Gobi ist ja faktisch vor der Haustür von Peking. Und das ist ein sehr große Gebiete von China sind sehr trocken, sind kontinental und dort sozusagen eine Begrünung durchzuführen, ist extrem herausfordernd. Mein Kollege von mir hat schon in den 90er Jahren versucht, dort auch mitzuhelfen, hier Baumgürtel hochzubringen, was extrem schwierig ist. China ist wirklich hier einer der Vorreiter, die sozusagen was machen, aber hauptsächlich, glaube ich, nicht wegen dem Klimaschutz, sondern weil China auch ein massives Luftqualitätsproblem hat. Sie haben im Winter sehr starke Inversionen.

0: wo eben früher klassisch mit Kohle geheizt extreme sozusagen Luftverschmutzungsprobleme aufgetreten sind und immer noch auftreten. Und ein Hauptgrund, um hier sozusagen von direkter Kohleverbrennung zur Verstromung zu kommen, war natürlich die Luftqualität zu verbessern. Und das ist auch massiv gelungen. Und das ist auch mit ein Grund, warum man sozusagen auch die Autos elektrifiziert. Aber das hat sicher auch noch den Grund, dass China selbst wenig sozusagen Öl hat und damit sozusagen, um autark zu sein, hier stärker auf Strom setzt. Also eine Mischung aus Luftqualitätsverbesserung, wirtschaftliche Unabhängigkeit und natürlich der Nebeneffekt des Klimaschutzes ist natürlich schon auch relevant für China.
1: Das müsste den CO2-Ausstoß ja weltweit drosseln.
0: Das ist eigentlich momentan auch der Hoffnungsträger weltweit, also sozusagen, dass die Entwicklung in China ist, sozusagen zeigt, dass das geht. Das ist natürlich jetzt nicht in einem demokratischen System, aber man sieht, dass das technisch möglich ist, dass es umsetzbar ist, dass es auch ökonomisch sozusagen Sinn macht, aber da kannst du, Karl, was mehr sagen. Also ich glaube, es ist ein sehr wichtiges Beispiel, wie man eigentlich schon hier auch mit Zukunftsorientierung was weiterbringen kann.
1: Hoffnungsgebiet China, Herr Professor?
2: China hat sowohl aus Gründen des Umweltschutzes, es spürt die Klimafolgen, weil es ein so großes Land ist, der eigenen Emissionen wie sonst kein anderes Land auf diesem Planeten, aber auch Luftqualität und eben aufgrund des wirtschaftlichen Potenzials, das in den Erneuerbaren liegt, es geschafft, hier seit im Jahr 2001 in allen 5-Jahresplänen seine erneuerbare Energie auszubauen und ist mittlerweile in einer Position, wo es mehr in die Erneuerbaren investiert als alle anderen Länder auf diesem Planeten zusammen. China ist also bereits auf dem richtigen Weg. Entweder, wie viele Analysten meinen, haben wir schon 2025 oder 2026 den Wendepunkt erreicht und die Emissionen werden sinken oder, wie wir es im Beitrag gehört haben, spätestens 2030. Wo Europa jetzt die Chance hat, denke ich, ist es anderen Ländern, insbesondere Indien, auch zu zeigen. Ja, wir haben global nur mehr 7% die EU, weil wir schon so erfolgreich waren in der Emissionsreduktion, 7% der globalen CO2-Treibhausgasemissionen. Aber wir sind der Platz auf diesem Planeten, der die Humanressourcen, das Wissen hat und auch den Reichtum, die gebildeten und demokratischen Gesellschaften, die es schaffen können und zeigen können, wie klimaneutrales Leben geht. Wenn Indien das bei uns sieht, dann gibt es die Chance, dass sie eben überspringen können, all diese fossilen Zwischen,
3: die
2: wir gemacht haben.
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0: Der noch massiv wachsen wird, wo auch die Wirtschaft noch massiv wachsen wird. Und da ist es auch sehr wichtig, dass in Indien, dass hier nicht der gleiche Weg, den wir gegangen sind, sondern dass hier wirklich gleich in eine Dekarbonisierung Wirtschaft entwickelt wird. Und da kriegen wir immer von den Kolleginnen aus den verschiedenen afrikanischen Ländern, die in den Diskussionen kommen, da immer, also wenn ihr so viele hohe Pro-Kopf-Emissionen habt, dann
5: 66% der Österreicher
0: unseren
5: haben
0: Wohlstand
5: bei einer
0: hochzubringen
5: Umfrage und 2025 gesagt, bekommen und, dass sie bald ihre Jobs
0: und sagen.
5: Und wenn man sich in Österreich umhört, egal ob auf Busstation, Stammtisch oder auch beim Friseur, wenn das Wort KI fällt auch oft der Satz danach,
0: wie wir haben
5: nichts mehr zum Arbeiten.
0: They're taking our jobs.
5: Stimmt das?
6: Die kurze Antwort wäre nein. Es wird sich mit KI viel verändern. Oder es hat sich auch
0: schon Modell, viel verändert,
6: aber es ist nicht so, dass wir alle arbeitslos
0: sind. Angenehmes, nachahmenswertes Lebens.
5: Servus, danke fürs Einschalten. Mein Name ist Xin Zhang und das ist der neue Ö3 KI-Check. 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
1: Einerseits geht es um den CO2-Ausstoß, aber andererseits
5: willkommen zu einer neuen Folge des Ö3 KI-Checks. Heute zu Gast Uli Meier, Leiter der Soziologie der Johannes Kepler Universität Linz. Du kennst dich aus, Technologie, Menschen, Arbeit und das alles zusammen, das ist dein Fachgebiet und da machst du Forschung darin, oder?
6: Genau, vielen Dank für die Einladung.
5: So wenn du ganz kurz beschreibst, was machst du den ganzen Tag auf der Uni? Also Noten verteilen oder was macht man da?
6: Also wir unterrichten natürlich und dann in der Soziologie, wir haben einen Studiengang, der heißt Digital Society, also die digitale Gesellschaft. Wir unterrichten auch unsere KI-Studierenden, damit die einmal eine Idee entwickeln, dass das, was sie da tun, was mit der Gesellschaft da draußen zu tun hat und diese vielleicht auch verändert. Und in der Forschung beschäftigen wir uns mit ganz unterschiedlichen Fragen zum Verhältnis von Technik und Gesellschaft. Also wie verändert Technik unsere Gesellschaft? Wie verändert sich die Gesellschaft dadurch, dass es neue Technologien gibt? Aber auch, wo kommen Technologien her? Da ist natürlich künstliche Intelligenz gerade eines der zentralen Themen, weil da nicht nur sehr viel diskutiert wird, sondern auch sehr viel.
5: 66% der Österreicher haben bei einer großen Umfrage 2025 gesagt, dass sie bald ihre Jobs loswerden könnte. Und wenn man sich in Österreich herumhört, egal ob jetzt Busstation, Stammtisch oder auch beim Friseur, wenn das Wort KI fällt, fällt auch oft der Satz danach,
0: von der Forschung und auch von Teilen der Wirtschaft gibt es hier schon das Wissen und auch
6: die kurze Antwort wäre nein.
0: Und auch die Bereitschaft hier, sozusagen neue Wege aufzuzeigen.
6: Es gibt ganz viele, also wenn wir uns die Geschichte der Technologieentwicklung
0: angucken, ist auch ein wichtiger Faktor hier.
6: Finden wir das immer bei jeder neuen Technologie. Also als das Auto erfunden wurde, hieß es dann, was sollen wir? Das werden die ganzen Hufschmiede und Stallburschen machen, wir werden große Arbeitslosigkeit haben. Hat sich so nicht ergeben. Ein bisschen aktueller, als das Internet aufkam, zweite Hälfte 90er Jahre, hieß es, wir brauchen keine Postboten mehr.
0: Aber das ist noch nicht in die Breite gegangen.
6: Und stattdessen haben wir so viele Pakete, wie noch nie die versendet werden, durch den Onlinehandel.
5: Okay, versuchen wir es ein bisschen klarer zu strukturieren. Gehen wir rein in Fallbeispiele.
0: Also, letztlich keine Lösung,
5: man sieht überall in den Medien, wie Jobs verschwinden. Ein Fall zum Beispiel, Klarna. Klarna hat 700 Leute aus dem Callcenter rausgeschmissen und gesagt, so, wir machen das jetzt alles mit irgendwelchen KI-Bots, wir brauchen euch nicht mehr. Ganz so geklappt hat es nicht, oder?
6: Die haben das vermutlich auch, also Klarna als Finanzdienstleister hat sich gedacht, sie könnten die Kundenbetreuung über Large Language Modelle, also so Chatbots, machen.
0: Wir werden sehen,
6: das ist auch wirklich ein reichlich ungeschickter Weg, damit anzufangen.
0: Also diese generieren. Also,
6: wir werden Tools, wenn man sie benutzt, können
0: irgendwann werden Switch machen müssen.
6: Sehr, sehr hilfreich sein, können sehr erstaunliche Dinge vollbringen, bis sie es halt nicht tun. Und es passiert ja immer wieder in der Nutzung, jeder, der die nutzt, hat das sicherlich schon mal erlebt, dass die plötzlich ganz komische Antworten, ganz seltsame Antworten geben, irgendwas passiert, was man nicht nachvollziehen kann, was man in der man führt eine Art Gespräch, es wird einigermaßen natürlich und plötzlich macht das Ding irgendwas ganz komisches. Und das ist natürlich etwas, was ich auf gar keinen Fall haben will im Kundenkontakt. Also sagen, wenn man da kurz drüber nachdenkt, glaube ich, würde man sagen, das probieren wir erstmal intern und die Mitarbeitenden können uns dann rückmelden, ob das gut funktioniert. Aber das, die Idee, ich fange das an, im Kundenkontakt ist vermutlich nicht die schlauste Idee gewesen, solche Systeme einzusetzen. Da geht es halt um ganz viel, da geht es um Vertrauen, da geht es um sozusagen die Anliegen ernst zu nehmen und wenn da Systeme mit einer bestimmten Prozentzahl seltsame Antworten geben oder auch aus ihrer Rolle ausbrechen, die sie da spielen sollen, dann ist das natürlich hochproblematisch. Und für eine Firma, die mehr auf Dienstleistungen setzt, kann das sogar gefährlich.
5: Also wie gesagt, sie mussten jetzt bessere Verträge anbieten und Callcenter-Mitarbeiter wieder zurückzuholen, weil einfach die Kundschaft gesagt hat, wir wollen das nicht. Der Service ist schlechter geworden, komplizierte Fälle haben nicht mehr funktioniert. Ja, sie waren schneller in der Bearbeitung, aber schneller heißt nicht besser.
6: Eine kritische Masse schaffen. Mobilfunkanbieter, wir kennen alle die Firmen, die versuchen, Technologie zu nutzen, um den Kundenservice möglichst vor den Kunden zu verstecken.
0: Natürlich.
6: Also wie viele Schritte und Dialogsysteme man durchlaufen muss, um dann irgendwann doch mit Tricks mal mit einem Menschen sprechen zu können. Oder man sagt, schafft denen die Freiräume, dass die Kundenberaterinnen tatsächlich die Fälle bearbeiten können, wo die Leute tatsächlich
0: Hilfe brauchen.
6: Was was all diesen Systemen noch fehlt wurde, oder Jahrzehnte was es noch nicht funktioniert hat, in diese Systeme rein
0: dieser Einkaufsstraße sein wird und dass das niemand
6: zu bekommen ist, sowas, was man vielleicht dann implementiert Weltwissen war, oder Welterfahrung nennen kann. Also das, was wir über die Welt wissen,
0: man gemerkt hat, dass das einfach eine massive Qualitätsverbesserung ist.
6: Haben wir erlernt. Haben wir erlernt, indem wir in dieser Welt etwas getan haben. Zwar
0: nicht die gleichen Geschäfte, es hat natürlich eine Veränderung gegeben,
6: also haben wir Sprache gelernt.
0: Eine Verbesserung.
6: Und so haben wir Normen und Werte gelernt, was ist angemessen, was ist richtiges Verhalten
0: dieser
6: und
0: Veränderungen,
6: die wir und wir haben gelernt, dass es gilt, sich in unterschiedlichen Kontexten anders zu verhalten,
0: aber aus Angst im universitären
6: Kontext,
0: viele
6: bei einer Vorlesung,
0: wenn man es einmal erlebt und das Beispiel
6: als im Wirtshaus tut man sich viel und im Sportverein wiederum anders
0: wie das sein könnte. Ich glaube, das ist eine wichtige Geschichte.
6: Und dieses, es gibt verschiedene Kontexte und da sind bestimmte Werte und Dinge, die sind angemessen und Dinge haben eine Bedeutung und hängen irgendwie zusammen. All diese Sachen
0: mit demokratischen Prozessen und
6: beherrschen diese Systeme. Das heißt, gesehen, diese Large-Language-Modelle sind auf unglaublich viele Texte
0: trainiert. Das macht mich schon oft optimistisch, dass man
6: große Herausforderung dieser AI-Firmen zurzeit ist ja, mehr Daten zu generieren
0: und die nächste hat, dass man die, wenn man die kritische Masse überschreitet, eine
6: Dynamik und was die aber machen, ist Muster in diesen Texten. Also welches Wort folgt auf welches, welche inhaltlichen Zusammenhänge gibt es, wie sieht bestimmte Textformen aus oder sind die oft brillant. Aber was diese Texte bedeuten und wofür die da sind, sind. Also wir sehen Text und wir sehen anderen Text,
0: das wissenschaftliche,
6: eine Kolumne oder eine E-Mail von einem Freund oder einer Freundin.
0: Und wir
6: können das sofort einordnen, das hat Bedeutung.
0: Und all das vor 10, 15 Jahren ist das die erneuerbaren Energien
6: ein Großteil dessen,
0: wie die fossilen. Also es gibt auch kein
6: was unter Halluzinieren
0: mehr dagegen.
6: Also ich glaube, verstanden wird, dass die sich plötzlich einfach völlig sinnloses Zeug ausdenken. Hat damit zu tun, dass sie den Kontext nicht verstehen, in dem das gerade
1: einig, eine optimistische Perspektive
5: mal so am Ende dieser Podcast-Folge zu finden. Also ich habe jetzt gelernt, die KI per se kann keinen ganzen Mitarbeiter ersetzen. Also ein menschlicher Mitarbeiter kann die KI nicht ersetzen.
1: Professor
5: Aber mit KI gemeinsam können Mitarbeiter bzw. deutlich effizienter werden. Der schwedische Möbelhersteller, ich nenne es einfach IKEA, hat Leute sozusagen nicht gefeuert. Also sie haben sie nicht rausgehaut, aber man hat sie umgeschult. Warum? Die haben auch so wie bei Klarna beschlossen, wir machen so statt Callcenter kommt ein Bot rein. Also der macht diese Abfragen mit: Hallo, ich habe 3 Schrauben zu wenig, können Sie mir welche schicken? Und es sind immer 3 Schrauben zu wenig. Und die Mitarbeiter, die vorher diese Telefonate angenommen haben, wurden umgeschult auf, sie nennen es Interior Designer. Also man hat sie umgeschult auf neue Programme, auf eine neue Funktion. Das heißt, es wurde niemand gefeuert, sie haben eine neue Funktion bekommen, die wiederum sozusagen im Callcenter Leute beraten haben, wie sie ihre Wohnung schicker ausstatten können. Während dieses Kinkerlitzchen-Zeug, wie mir fehlen 3 Schrauben, mir fehlt ein Brett, ich möchte zurückgeben, sozusagen einem KI-Roboter übergeben wurde. Ist das ein wirkliches Best Practice? Ist es das, was uns bald allen blühen wird? Ist es das die Zukunft?
6: Das ist ein sehr schönes Beispiel, weil es zeigt, dass wenn man solche Systeme sinnvoll einsetzt, dann nimmt man nicht einfach eine menschliche Tätigkeit und ersetzt die 1:1. Also das gibt es natürlich bei einfachen Tätigkeiten auch. Ich habe vorhin schon das Beispiel Datenverarbeitung genommen, ne? Also bestimmte Formulare, die wir zur Versicherung schicken, es kann gut sein, dass die bis zur Bewilligung nie wieder ein Mensch gesehen hat. Und das ist ja auch eine Tätigkeit, die nicht unbedingt ein Mensch machen muss, ne? Und jetzt ist die Frage, also wie genau setze ich diese Systeme ein? Und was das Beispiel, was du genannt hast, so interessant macht, ist, die Firma ist eben nicht hingegangen und hat gesagt, wo können wir Menschen durch KI-Tools ersetzen, sondern wie können wir unsere Dienstleistung weiterdenken unter Zuhilfenahme von solchen KI-Tools, dass es insgesamt besser wird. Also ich habe bestimmte Tätigkeiten im Hintergrund, die machen KI-Tools und ich kann dadurch den menschlichen Mitarbeitenden Freiraum schaffen, eben sozusagen die Dienstleistungen zu optimieren oder also
5: auch für den Kunden
6: ein besseres Angebot zu machen. Genau, also das heißt, es ist nicht nur effizienter geworden, sondern sozusagen die Tätigkeit hat sich tatsächlich verändert.
5: Aktuell ist es eine ganz, ganz üble Unart, dass teilweise Chefs kommen, also Geschäftsführer, und sagen, wir brauchen KI, alle haben KI. Und man sozusagen die Mannschaft irgendwie sternenförmig schreiend im Kreis schickt und sagt, macht's was mit KI. Also ich glaube, auch wieder aktueller Fall, große Firma sagt, ihr werdet bewertet, wenn ihr viel KI benutzt. Also benutzt KI, da gibt es sogar ein Dashboard, wo draufsteht, wenn du mehr KI benutzt, bist du der bessere Mitarbeiter. Was ist passiert? Eine halbe Milliarde US-Dollar wurden verbrannt, weil die Leute einfach der KI nonstop irgendwelche Arbeiten gegeben haben, die sie gar selber lösen konnten, um Tokens zu verbrauchen, weil der Chef gesagt hat, das ist gut. Also da sieht man, dass du effizient bist. Ist da nicht gerade auch ein Umdenken in der Arbeitswelt, dass man irgendwie sagt, dieser KI-Wahn muss jetzt mal gestoppt werden?
6: Also das Interessante ist, dass wir das mit künstlicher Intelligenz jetzt, weiß ich nicht, je nachdem wie man rechnet, zum 4., 5., 6., 7. Mal beobachten. Also immer, es gibt so KI-Hypes und dann flacht es wieder ab und die ersten richtigen KI-Hypes waren spätestens in den 1980er Jahren. Und auch dann immer diese Versprechung, alles wird sich ändern und die Erwartung, wir müssen das jetzt alle machen, sonst werden wir abgehängt, ne? Sonst sind wir nicht mehr wettbewerbsfähig. Und das Interessante ist, dass das in der Form noch nie eingetreten ist, wie das prognostiziert wird, aber jedes Mal das vergessen wird, dass das schon so oft da war. Es macht ja auch total Sinn, für Organisationen, seien das Unternehmen oder öffentliche Verwaltung, zu überlegen, wo kann uns das denn bei unserer Aufgabe oder bei unseren Zielen unterstützen. Aber was ganz häufig immer noch passiert, und zwar genauso wie vor 10, 20, 30, 40 Jahren, ist das, was du beschreibst. Und wir nennen das Lösung auf der Suche nach Problemen. Also es wird KI, also jetzt sind wir bei KI, früher waren es andere digitale Technologien. Es wird KI eingeführt, weil man das Gefühl hat, alle machen das. Und dann hat man bestimmte Tools. Also in Unternehmen ist das ganz oft Copilot, wo dann viele Lizenzen für die Mitarbeitenden beschafft werden. Und es gibt verschiedene Rollen, die Mitarbeitende in dem Unternehmen einnehmen in Relation zu KI. Und dann versucht man rauszukriegen, wozu man das eigentlich hat. Statt umgekehrt zu sagen, okay, welches unserer Probleme ließe sich denn lösen? Wie möchten wir uns denn weiterentwickeln und wie können uns KI-Tools dabei helfen? Und dann kann die Entscheidung sein, das ist total gut, damit können wir endlich was machen, was wir seit Jahrzehnten tun wollen, aber nicht konnten. Es kann aber auch sein, dass man feststellt, für uns ist das halt gerade totaler Quatsch und es ist auch für die Konkurrenz Quatsch und wir bleiben mal beim persönlichen Gespräch mit unseren Kunden zum Beispiel. Aber das ist dieses, dass bestimmte Technologien als das Nonplusultra angesehen wird, was man unbedingt machen muss, das kommt immer wieder. Vor ein paar Jahren war das Blockchain zum Beispiel als Technologie, also die Technologie, auf der diese
5: die Cryptocurrencies
6: basieren, also sowas wie Bitcoin und dass Banken ersetzen wird und öffentliche Verwaltung ersetzen wird und dass wir keine Staaten mehr brauchen und jeder musste ganz unbedingt was mit Bitcoin machen und es ist überhaupt nichts draus geworden. Also es ist, und interessant wird jetzt zu beobachten und das ist natürlich das auch, was uns interessiert, wo wird das nachhaltig sinnvoll eingesetzt und wo sind es eben so Strohfeuer, wo es eingesetzt wird, weil man das Gefühl hat, man muss es auch machen, um dann festzustellen, eigentlich werden die Sachen dadurch schlechter oder teurer oder beides.
5: Und genau da will ich jetzt einhaken auch. Drei Jobs vielleicht, die so wie sie existieren heute in 5 bis 10 Jahren weg sind und drei Jobs, die man so nicht kennt und in den nächsten 5 bis 10 Jahren ein Wunsch ist, so wie ein junger Mensch mir sagt, ich werde Influencer. Mhm.
6: Da, also ich glaube, die einzige Prognose, bei der ich mich relativ sicher fühle, ist, dass alle Prognosen, die wir zurzeit so sehen, so nicht eintreffen werden. Also wenn wir uns überlegen, dass ChatGPT als das erste bekannte Large Language Modell, was viel genutzt wurde, im November 2022 vorgestellt wurde und dann so richtig losgegangen ist im Frühjahr 2023. Da sind wir jetzt also so dreieinhalb Jahre. Seit dreieinhalb Jahren gibt es diese Technologie. Das heißt, wenn wir uns alle Prognosen angucken, die vor 5 Jahren gemacht worden sind, was jetzt nicht so viel ist, ne? Ja. Die sind alle Quatsch. Weil die alle diese extrem schnelle Entwicklung dieser Large Language Modelle nicht vorhergesehen haben. Und was Ähnliches, glaube ich, wird uns in den nächsten 5 Jahren auch wieder passieren können. Also wohin geht es mit diesen Robotern? Diese humanoiden Roboter, die jetzt ja auch Tesla herstellen will und solche Firmen. Wird das auch so ein Reinfall wie Blockchain oder wird da tatsächlich was passieren? Wohin geht es mit diesem Agentic AI? Also dass wir Tools haben, die wirklich unseren Urlaub buchen oder unsere E-Mail-Korrespondenz übernehmen werden. Das wird noch ganz großartig, wenn irgendwann nur noch KI-Tools miteinander reden. Und da Vorhersagen zu machen, ist, glaube ich, sehr, sehr schwer.
5: Wie sieht die KI-Zukunft für einen Arbeitnehmer, der hier angestellt ist, aus? Mhm. Ein Arbeitgeber und der Gesellschaft aus. Werden wir Arbeit, so wie wir sie kennen, noch weiterführen? Beziehungsweise wird uns die KI so viel Arbeit abnehmen, dass ich meine 2-Tage-Woche habe und die KI macht den Rest und trotzdem habe ich denselben Output? Beziehungsweise kann eine Firma, ein Arbeitgeber sagen, ich brauche keine Mitarbeiter, ich brauche genau 2 Aufseher für die KI und das reicht mir?
6: Also das eine ist, was man sagen kann, dass es, glaube ich, sinnvoll ist, im eigenen Arbeitsbereich zu gucken, was an Technologien gibt es da, wie werden die eingesetzt, was davon ist sinnvoll, eben nicht dieses, es machen jetzt alle so, deswegen machen wir es auch, sondern tatsächlich, welches haben wir ein Ziel oder haben wir ein Problem, wobei uns solche Technologien helfen können und inwieweit kann ich mich in diese Gestaltungsprozesse einbringen? Es passiert uns eben nicht einfach. Sondern wir gestalten das alle mit, also wir beeinflussen das alle durch unsere Nutzung, Nichtnutzung, Akzeptanz, Ablehnung und so weiter und so fort. Und was ist der Bereich, wo ich mich sinnvollerweise einbringen kann, um das mitzugestalten? Also wenn alle da aktiv mitgestalten, dann steuern wir auf jeden Fall auf eine deutlich bessere Zukunft vor, als wenn wir einfach nur abwarten, was uns passiert. Also das, was nicht passieren wird mittelfristig, ist dieses, dass wir alle sagen, arbeitslos werden und dann entweder sagen, keinen Sinn mehr im Leben haben oder alle unglaublich kreativ sind. Also es gibt ja dann eine dystopische Variante, wir haben alle kein Ziel mehr im Leben und keine Selbsterfüllung und was Utopisches, wir können endlich alle das machen, was wir schon immer machen wollten. Diese beiden Szenarien sind, glaube ich, sehr unrealistisch.
5: Also ich glaube, Arbeitgeber müssen lernen, KI hat ihren Preis.
6: Auf jeden Fall.
5: Und Arbeitnehmer müssen gar nicht so viel Angst haben. Laut den letzten Zahlen vom Weltwirtschaftsforum werden durch KI bis 2030 170 Millionen neue Jobs entstehen. Ja, knapp 100 werden anders werden, aber es werden nicht weniger Jobs. Es werden mehr Jobs also es entsteht durch KI mehr Jobs, als KI Jobs abschaffen würde. Das heißt, ich glaube, als Arbeitnehmer muss man sich einfach damit abfinden, dass KI da ist, dass man lernt, damit umzugehen und man wird seinen Job behalten.
6: Künstliche Intelligenz gibt uns auf jeden Fall die Möglichkeit, über unsere Jobs nachzudenken und zu sagen, wie können wir die eigentlich in eine Richtung weiterentwickeln, wie wir diese Jobs gerne hätten. Sowohl für die in diesen Jobs tätig sind, als auch für die, die diese Dienstleistungen oder Angebote in Anspruch nehmen, als auch die Firmen, in denen die Personen beschäftigt sind. Ob wir diese Möglichkeiten, das alles zu verbessern, realisieren oder tatsächlich diese Technologie nur denken oder auch zum Beispiel auch von Organisationen nur gedacht wird in dem Sinne, wie kann ich Personen ersetzen und das Gleiche statt mit Personen jetzt mit KI machen, halt nur schlechter als vorher. Das ist tatsächlich was in unserer eigenen Verantwortung liegt. Und da ist, glaube ich, die Idee, je mehr Personen sich da einbringen und mitgestalten und zu sagen, hört mal, diese Technologie passiert uns nicht einfach, wir machen das und auf allen gesellschaftlichen Ebenen, vom Arbeitsplatz bis natürlich Politik, desto mehr Chancen haben wir tatsächlich, diese Technologie auf eine Art und Weise einzusetzen, die in der Summe dann zumindest vorteilhaft für uns ist.
5: Und ich glaube, damit beschäftigen sich gerade ganz viele Leute, weil KI ist einfach ein Riesenthema. Ja. Also das ist der Grund, warum wir dieses Staffelfinale machen, weil es wird nicht weggehen. Es wird nicht weggehen. Ich meine, diese Woche endlich in gedruckter Version, selbst der Papst, 150 Seiten, die Enzyklika über Technologie, künstliche Intelligenz und die Menschheit. Wir werden alle lernen, damit umzugehen, unsere Menschlichkeit damit auch zu bewahren. Und es wird spannend in den nächsten Jahren. Also ich glaube nicht, dass man jetzt schon sagen kann, die KI wird die Welt in den Untergang treiben. Man kann auch nicht sagen, die KI wird die Welt retten, sondern es kommt darauf an, wie wir als Gesellschaft mit dieser KI umgehen.
6: Und je mehr Personen sich einbringen in diese Debatte, wie soll denn diese Welt mit KI für uns aussehen, umso besser. Und gerne auch der Papst.
5: Danke, Uli, dass du da warst. Und das war die vorerst letzte Folge des Ö3 KI-Checks. Vielleicht sieht man sich zur nächsten Staffel. 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
1: Eine kleine Wohnung bei der Stadthalle in Wien, viele Vintage-Möbel, besonders auffällig der Lehnstuhl, der sicher schon einige Jahrzehnte durchgelebt hat. Da sitzt mein heutiger Gast jedenfalls immer, wenn die Klienten und Klientinnen kommen. Das sind Menschen, die mit Hilfe der großen philosophischen Schulen einen neuen Blickwinkel auf Themen bekommen wollen, die sie beschäftigen. Mein heutiger Gast ist Philosophin Liz Hirn. Herzlich willkommen beim Ö3-Podcast zu Frühstück bei mir. Warum ist Ihr langer blonder Zopf Ihr Markenzeichen geworden? Wie helfen extreme Erfahrungen, besser nachzudenken? Und wie lebt sie die Freiheit in der Liebe? Das alles und noch viel mehr gibt's in diesem Frühstück bei mir. Wir haben Kaffee auf dem Tisch, wir haben marokkanischen Tee auf dem Tisch. Das hat Liz aus ihrer Zeit, als sie in Tanger in Marokko unterrichtet hat, mitgenommen als Ritual. Und der schmeckt nach Minze, süß und ziemlich gut. Hoffentlich nähert es euch auch dieses Frühstück bei mir.
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1: Ich freue mich, dass ich heute beim Frühstück mit Philosophin Liz Hirn in deiner philosophischen Praxis bin. Einen schönen guten Morgen.
4: Guten Morgen.
1: Danke für die Einladung.
4: Sehr gern.
1: Dann gleich am Anfang deine philosophische Sicht auf den Alltag. Was könnte uns jetzt gleich helfen, wo es eben wieder losgeht, unser Leben zu ordnen und mit gewisser Zuversicht in den Alltag zu starten?
4: Also jetzt spreche ich aus meiner Erfahrung, mir hilft, den Tag zu beginnen mit so einem Moment, wo ich zur Besinnung komme. Und das ist in der Früh für mich ganz wichtig, dass ich mal nicht nur aus dem Bett raushetze und dann damit konfrontiert bin, es ist kalt und es ist grau, sondern dass man nimmt sich 5 bis 10 Minuten, wo man wirklich zu sich kommt. Kein Handy, keine Nachrichten, das kann später sein, aber diese 5 bis 10 Minuten einfach mal sich spüren. Wie geht es mir eigentlich heute?
1: Es gibt ja die Denkschule und die philosophische Schule, zum Beispiel der Stoiker, die sagen, wenn man Gelassenheit erreichen will, dann soll man zwischen dem Kontrollierbaren und dem Nicht-Kontrollierbaren unterscheiden und sich eben dem Kontrollierbaren widmen. Ist das zum Beispiel für dich so eine Haltung dem Leben gegenüber, die helfen kann?
4: Definitiv, wenn es so einfach wäre, das zu unterscheiden. Vielleicht kann ich weniger kontrollieren, als ich glaube, und vielleicht muss ich es auch gar nicht. Und das, was aber in meiner Hand liegt, ist meine Haltung zum Unkontrollierbaren. Das ist jetzt eher so das, worauf ich mich konzentriere. Also wenn jetzt vielleicht irgendwas auf mich einprasselt, was ich nicht erwartet habe, mir zu überlegen, ja, das konnte ich nicht vermeiden. Ich kann ja nicht immer hoffen, dass ständig die Sonne scheint und alles gut geht. Aber vielleicht gehe ich nächstes Mal besser damit um. Also im Sinne von, ich bin ruhiger, ich überlege mal, ob ich mich jetzt wirklich aufregen muss. Meine erste Reaktion ist vielleicht nicht Wut, sondern mal Irritation. Ich glaube, mit so kleinen Tricks kann man sich irgendwie vortasten. Ja? Diese endgültige Gelassenheit, diese Seelenruhe bei den Stoikern ist natürlich wünschenswert, aber ich glaube, das ist auch ein sehr, sehr hartes Ziel und macht auch wieder Druck.
1: Aber welche Philosophie hilft dir am allermeisten im Alltag?
4: Ich mag aber Epikur und diesen Zugang dazu, dass man sich überlegt, was einen wirklich Genuss bringt, was einen wirklich Qualität in den Alltag bringt. Und das sind dann oft nicht die ganz, ganz großen und luxuriösen Sachen, sondern eben zum Beispiel den Tee, den man in Ruhe trinkt oder dass man ein kurzes, gutes Gespräch mit dem Nachbarn führt und das aber bewusst wahrnimmt und dann vielleicht nicht unbedingt gleich jeden Tag jetzt den großen Exzess und die große Ekstase erleben muss. Also da ein Gefühl für sich zu entwickeln, was ich wirklich brauche, um eine gute Lebensqualität zu haben, das ist Epikur ziemlich sicher einer, der über Genuss und Hedonismus jetzt im Allgemeinen viel zu sagen weiß.
1: Also was ist das gute Leben für dich?
4: Ich glaube, das gute Leben ist für mich, sich schon in dieser Beziehung zu anderen zu spüren und zu begreifen, für sich entscheiden zu können auch, was man gut findet und was nicht. Das klingt jetzt so einfach, ist es aber nicht, weil man ja ständig auch von außen, von der Werbung oder auch von anderen Autoritäten vorgesetzt bekommt, was eigentlich toll ist. Und das muss man erreichen, dann hat man erst das gute Leben. Also wenn man einen gewissen Beruf hat, wenn man ein gewisses Einkommen hat, wenn man das und das besitzt, und sich von dem zu lösen und zu schauen, ist das wirklich das, was ich will? Oder will ich vielleicht was völlig anderes? Das ist gar nicht so leicht. Und das ist aber für mich eigentlich eine der Grundbedingungen, also diese Art von Autonomie zu gewinnen, um ein gutes Leben zu führen. Wir frühstücken heute in einer kleinen Wohnung mit vielen Vintage-Möbeln, Büchern natürlich, in der philosophischen Praxis von dir, Liz, wo du auch deine Klienten und Klientinnen empfängst. Und das ist ein interessanter Punkt. Welche Menschen kommen, um die großen Fragen des Lebens philosophisch zu betrachten?
0: Ich könnte keinen Typus festmachen. Potenziell alle. Vielleicht muss ich einschränken, die auch bereit sind, sich wirklich zu hinterfragen oder die Interesse haben, so die eigenen Grenzen auch des Denkens zu spüren. Und da meine ich jetzt nicht im Sinne von wie intelligent bin ich, sondern was sind eigentlich meine Überzeugungen oder nach was richte ich mein Leben aus oder habe ich es bisher ausgerichtet und ich bin mir nicht mehr sicher, ob ich das noch so will. Also wirklich mit jemandem zu sprechen, der einfach mal diese Gedanken durchexerziert und mit ihnen durchdenkt. Und das kann die Studentin genauso sein wie der emeritierte Professor, kann eine Geschäftsfrau sein, die Palliativmedizinerin, also wirklich quer durch die Gesellschaft durch.
4: Ein großes Thema ist ja genau auch bei diesen vielen Krisen, die uns begegnen, die Zuversicht. Du hast ja, glaube ich, im Zuge einer Festrede die Zuversicht zu Grabe getragen. Meinst du, dass es kaum mehr möglich ist, dieses Gefühl in sich zu kultivieren?
0: Doch, ich glaube das schon. Es gibt ein sehr schönes Zitat von Albert Camus, der schon in seiner Jugend mit einer eigentlich tödlichen Krankheit konfrontiert war, dann von der Tuberkulose geheilt worden ist und eigentlich diese Erfahrung auch in seine Philosophie mitgetragen hat, also diese Grenzerfahrung auch, nicht zu wissen, wird man wieder gesund, wie wird das werden, wie lang wird das Leben sein. Und wenn ich mich jetzt richtig erinnere, ging es so, mitten im Winter habe ich erfahren, dass es in mir einen unbesiegbaren Sommer gibt. Und ich finde eigentlich dieses Bild sehr schön, ja, dass man in diesem wirklichen Winter, den man manchmal empfindet, von es ist Stillstand, man hat das Gefühl, es geht nichts weiter, man sieht die Sonne nicht, man sieht überhaupt nicht, weder Horizont noch Himmel, dass es dann doch dieses Gefühl gibt, diese Energie, es wird auch mal wieder anders sein können und man hat auch die Stärke, das sozusagen durchzubringen oder durchzustehen. Und dieses Bild finde ich sehr geglückt, das wäre vielleicht mein Zugang zur Zuversicht. Also es muss nicht eintreten, was einen aber nicht dazu bringen kann, zu sagen, okay, ich versuche es gleich gar nicht. Passt vielleicht auch gut zum Sommerende und diesen Bereitsein für das, was jetzt kommt. Mit dem Wahrnehmen von, jetzt verändert sich etwas und auch hier gibt es eine Qualität, die gefunden werden kann oder die möglicherweise von mir gelebt werden kann.
4: Aber du hast die Zuversicht zur Gabe getragen in einer Rede.
0: Ich habe schon den Eindruck, dass der Glaube an eine bessere Zukunft im Moment nicht unbedingt eine große Lobby hat. Und jetzt ohne zu sagen, es wird alles gut, weil das wäre jetzt vermessen, glaube ich, dass das vollkommen auszuschließen auch ein Denkfehler ist. Also ich sehe die Zukunft tatsächlich als unbestimmt, wir wissen nicht, was kommt. Und ich finde auch einfach nur pessimistisch zu sein, ist auch keine Antwort drauf.
4: Da gibt es, glaube ich, auch einen Spruch, der heißt, es ist besser mit allem zu rechnen, auch mit dem Guten.
0: Ganz genau, da bin ich genau auf deiner Linie. Also man muss auch mit dem Guten rechnen.
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4: Viele Kipferl hier auf dem Tisch und Butter und Marmelade selbst
0: gemacht. Ja, tatsächlich eine ganz tolle, also nicht von mir selbst gemacht, aber aus der Steiermark. Rote Ribisl, das ist tatsächlich, seit ich ein Kind bin, irgendwie meine allerliebste Marmelade. Weil so eine zu haben, wo man wirklich noch die Frucht spürt und die Säure spürt und nicht irgendwie nur Zucker im Mund hat, das ist gar nicht so leicht. Die kriegt man am schwersten.
4: Wie reagieren Menschen, wenn du sagst, dass du Philosophin bist? Ein Talk, vielleicht bei einem Event, was machen Sie beruflich? Ich bin Philosophin. Dann ist interessant. Was kommt dann als nächstes?
0: Ja, das hat sich sehr geändert. Da ist eigentlich die erste Frage, kann man davon leben? Und meine Antwort ist ja dann meistens mittlerweile darauf, nein, davon nicht, aber dafür schon. Und das trifft es aber sehr gut.
4: Gute Antwort.
0: Weil diese Frage nach dem Wirtschaftlichen ist natürlich Thema oder war zumindest sehr lange Thema für mich. Aber ich glaube, dieses Dafür und dann auch sich da als sinnerfüllt zu empfinden, das schafft zumindest für mich diesen Wert, macht etwas auch, wie man über dieses Fach spricht und bringt oft dann genau das, dass man Möglichkeiten sieht, Projekte zu machen. Dass man sagt, man möchte sich eher in universitäre Richtung orientieren oder man möchte mit Jugendlichen arbeiten beispielsweise etc. Also es kommen dann auch diese Möglichkeiten dadurch, dass man wirklich dieses Dafür besonders stark erfährt.
1: Du bist in die Philosophie gegangen, weil du als Schülerin im Religionsunterricht eine Lehrerin hattest, die philosophische Gedanken gefördert hat, viel gelesen hat über Religionen und viele, viele große Fragen erörtert hat in der Schule und dann studiert in Graz, Paris, Wien und Kathmandu in Nepal. Und auch deine Lehraufträge und wo du überall unterrichtet hast. Du hast in Tamil Nadu in Indien ein Projekt gemacht. Du warst in Marokko, in Peru. Was erzählt uns das? Also außer, dass du gerne reist, dass die Welt entdecken auch die Antwort auf große Fragen gibt?
0: Ich weiß nicht, ob es Antwort auf die großen Fragen gibt. Ich habe bei der Auswahl der Länder, weil das ist ja auch insofern interessant, weil es ja einen ganz großen Drall in die Richtung geht, immer zu sehr renommierten Universitäten zu gehen und dann bist du meistens im angelsächsischen oder auch im US-amerikanischen Raum gewesen zumindest. Und das war mir aber tatsächlich nicht genug, weil mich interessiert hat, was passiert eigentlich an der sogenannten Peripherie? Was sind eigentlich dort die Themen? Also für mich war das so ein Stück weit mal raus aus der Komfortzone und sich auch mal absichtlich fordern. Also das ist schon ein Element, was ich sehe als Antrieb, mich nicht nur geistig zu fordern, sondern ich sehe Denken schon auch als ein wirklich körperliches Erlebnis, wo alles einbezogen ist. Und dieser Spruch auch von Nietzsche, dass man jeden Gedanken misstrauen soll, der im Sitzen entstanden ist, kann ich wirklich viel abgewinnen. Und wenn man mal wo war, wo es einfach mal wirklich kalt ist und wo kein Strom ist, und man muss aber trotzdem zur Uni kommen und dann streiken vielleicht gerade alle und man kommt nicht einmal mit den Öffis dorthin, dann kriegt das schon ein anderes Gewicht zu sagen, okay, was sind jetzt eigentlich wirklich die Themen oder worauf muss ich mich konzentrieren, wenn wirklich alles wegfällt? Wie gehe ich eigentlich dann mit Dingen um, wenn ich an meinen Grenzen bin?
1: Also was würdest du von diesen vielen Stationen als eine besonders wichtige oder erkenntnisreiche bezeichnen? Ich weiß, das ist natürlich wie wenn man mich nach dem besten Gast vom Frühstück bei mir fragt. Das ist die große Ratlosigkeit, es waren so viele.
0: Das ist immer der, wo du gerade bist, oder? Ist immer der
1: natürlich,
0: Beste.
1: Natürlich, auf jeden Fall.
0: Gute Antwort. Also zum einen die Wandererfahrungen in Nepal. Also dieses lange unterwegs sein, nicht wissen, ob man es schafft, ob man scheitert, ob es sich körperlich ausgeht, ob es sich mental ausgeht. Und das, was mich sozial sehr gefordert hat, war wirklich der Besuch von den Slums in Nairobi, wo ich mir schon gedacht habe, dass unser Anspruch auch, wie gutes Leben und glückliches Leben sein muss und wie wir es bewerten, überhaupt nicht so ist. Dass es überhaupt nicht davon abhängig ist, wie jetzt das Haus ausschaut und ob jetzt die Straße betoniert ist. All das trägt dazu bei, dass man ein Gefühl von Sicherheit und Wohlbefinden hat, fraglos. Aber dass wir schon einen sehr arroganten Anspruch haben, zu sagen, das ist ein gutes Leben und das da unten kann ja kein gutes Leben sein, irgendwo in Kenia. Und das stimmt einfach so nicht. Und das hat mich schon radikal auch zu den Fragen gebracht, was also ich wirklich als gutes Leben empfinde und was ich wirklich dafür benötige.
1: Obwohl die Romantisierung der Armut, die kann ja auch gefährlich sein, oder?
0: Ja, nein, also da will ich gar nichts romantisieren. Also das war wirklich eine Grenzerfahrung für mich. Aber die Lebenslust trotzdem zu sehen, hat mich schon auch dazu gebracht, mich wirklich zu hinterfragen, in welchen Punkten ich da sehr arrogant bin. Also mit dem, wie ich auch nicht Dinge wertschätze, die für mich selbstverständlich sind. Es hat einfach nur gezeigt, dass Bewertungen, die wir auch so auf andere Länder werfen, was muss das BIP da sein, was sind da Kennzeichen, dass es einem gut geht, WLAN-Empfang etc., eigentlich lächerlich sind. Aber keine Romantisierung, also das ist wirklich ein hartes Leben, aber ein hartes Leben kann auch glückliche Momente haben und es kann auch erfüllend sein.
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4: Du warst jetzt auch Teil des philosophischen Forums im ORF zum Thema »Müssen wir glücklich sein?« ist auf ORF On noch zu sehen, sehr, sehr interessant, in einer Runde mit Konrad Paul-Liessmann und anderen Wissenschaftlerinnen, Expertinnen. Da hast du gemeint, das äußere Glück kann man ganz oft nicht beeinflussen, aber das Innere, die Haltung. Und wenn du jetzt von dir ausgehst, wenn gerade so eine Phase ist, in der du so eine Melancholie spürst oder Unzufriedenheit, ich weiß, Glück ist ja ein ganz, ganz großer Begriff, aber trotzdem sich dann wieder eher der positiven Seite zu nähern oder diesem Blickwinkel, an dem alles etwas milder erscheint, was einen drückt. Wie machst du das?
0: Naja, ich versuch dann wirklich gezielt Möglichkeiten zu schaffen, dass Glück passieren kann. Also rausgehen, mal mich selber wieder spüren. Aber es kann auch sein für manche, also für mich ist es auch oft, mich zurückzuziehen und vielleicht ein gutes Buch zu lesen und dann zu spüren, gut, aber ich habe jetzt eine Ruhe wieder. Da muss ich noch immer nicht glücklich sein, aber ich komme zumindest mal runter von diesem Gefühl, es läuft überhaupt nicht. Ich habe dann den Eindruck, dass dann oft Sachen passieren können, wenn da eine gewisse Offenheit ist, wo man dann zwischendrin raufhört, hey, das könnte eine Chance sein. Vielleicht sollte ich da nachspüren oder vielleicht rufe ich diese Person an. Wenn man sich immer nur ablenkt und die Verführungen sind ja endlos in unserer Zeit, dann kann man das auch gar nicht wahrnehmen, wenn es da Chancen gäbe.
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4: Du hast mir auch einen marokkanischen Tee gemacht. Das ist von deiner Zeit, als du in Marokko hast, geblieben.
0: Was ja, das ist geblieben. Aber es ist mir geblieben als ein Ritual, wirklich auch bewusst dich hinzusetzen und vielleicht einfach mal mit jemandem zu reden oder nur ins Nichts zu starren und einen Tee zu trinken. Und so allein einen marokkanischen Tee zu kochen, das dauert ja auch schon eine Zeit und braucht eine gewisse Kunstfertigkeit.
4: Du hast jetzt auch ein neues Buch geschrieben über das Gehorchen und das Wesen der Autorität und schreibst darin auch, dass es eigentlich in unserer Welt jetzt mit dieser digitalen Welt viele neue Autoritäten gibt, denen die Menschen interessanterweise folgen, vielleicht teilweise auch unreflektiert folgen. Also nehmen wir zum Beispiel die KI, das unser Leben sehr, sehr bestimmt und oft, wie jetzt auch die PISA-Studie gezeigt hat, dass auch Jugendliche das, was die KI ausspuckt, sozusagen oft nicht hinterfragen und einfach übernehmen und dass es da einen Gehorsam gibt. Ist das dein Hauptkritikpunkt, was zum Beispiel den Gehorsam in unserer Welt derzeit betrifft?
0: Also es ist einer der Hauptkritikpunkte. Also ich muss jetzt sagen, das Thema und der Titel ist hart, aber ich glaube, es ist tatsächlich an der Zeit, nicht mehr drum herum zu reden. Also wir sind von autokratischen Führungspersönlichkeiten umgeben, die mehr oder minder Unheil machen und treiben. Wir haben auf der anderen Seite eine ganz, ganz starke Dynamik zu sagen, wir gehorchen überhaupt niemanden, außer nur unseren eigenen Meinungen, Überzeugungen, unserem Bauchgefühl, was jetzt auch nicht wünschenswert sein kann. Also Stichwort, wenn es auch um medizinische, wissenschaftliche Fragen geht, vielleicht aber auch Zwischenmenschliches geht. Das heißt, wir haben ein sehr, sehr angespanntes Verhältnis zu diesem Thema Autorität und auch unserem Gehör. Weil gehorchen auch viel mit, wem höre ich eigentlich zu? Auf wen höre ich? Was ist mir überhaupt zugänglich ist? Also, und das fängt an beim, und das wollte ich auch in dem Buch zeigen, das fängt an bei dem, welchen Geräuschen und Stimmen ich mich auch setze. Also, stöpsel ich mich zu? Will ich mich von der Welt ein Stück weit absentieren? Oder bin ich offen? Und für mich war das so ein bisschen der Versuch, und da kommt jetzt auch die Philosophie rein, zu sagen, vielleicht ist es das, was wir nicht nur auf uns selbst hören sollten, sondern vielleicht auch ein Stück weit misstrauen, was wir eigentlich für gegeben halten oder was sich so richtig anfühlt und mal sagen, naja, vielleicht gibt es da noch eine andere Meinung dazu oder eine andere Stimme, die sich da einfügt. Vielleicht fehlt mir da was. Und von dem ausgehend habe ich mir einfach angeschaut, wie schaut das in der Erziehung aus, gerade wenn es um Schule geht. Diese leidige Eltern-Kind-Beziehung, die ja auch immer angespannt ist, wie soll man es jetzt halten? Ja?
4: Zur PISA-Studie, die ja vor wenigen Tagen herausgekommen ist, die neue PISA-Studie, die Deutsche Zeitung Die Zeit hat getitelt, werden wir immer dümmer, weil die Ergebnisse von Schülern und Schülerinnen jetzt noch weiter abgefallen sind. die interessanterweise der Einsatz von KI macht auch die Jugendlichen nicht automatisch klüger, denn die, die sie für schulische Zwecke nutzen, schneiden schlechter ab bei der PISA-Studie als jene, die darauf verzichten. Also das ist ganz interessant. Also wie wertest du jetzt diese Ergebnisse? Werden wir dümmer?
0: Manche meinen ja,

0: geben zu lassen, da ist. Ich versuche jetzt wirklich dezidiert darauf zu verzichten. Ich mache auch wirklich nichts mit ChatGPT. Ich versuche so weit dran zu bleiben, dass ich weiß, was passiert und die Neuerungen zu sehen. Aber die Gefahr ist wirklich, sich dieses Denken abnehmen zu lassen. Und das ist jetzt, schließt jetzt an Diskurse an, die wir schon im 18. Jahrhundert hatten. Also diese Vorstellung damals noch, die wirkt ja jetzt fast lächerlich, wo Immanuel Kant schon gemeint hat, irgendwie, wenn ich nur ein Buch habe und irgendeinen Lehrer, der für mich denkt, dann muss ich es nicht tun. Oder einen Mediziner, der mir sagt, was für meine Gesundheit ist, ich muss mich überhaupt nicht damit beschäftigen. Ist ja total toll. Ich muss eigentlich nichts tun. Und ein Stück weit haben wir das jetzt mit dieser Supermaschine, die uns quasi verspricht, sie kann uns das alles abnehmen. Und die Gefahr, sich da auf diesen bequemen Weg einzulassen und zu sagen, man verzichtet drauf, weil das geht jetzt effizienter und schneller so, ist definitiv da. Und ich glaube, wir müssen dem wirklich aktiv was als Einzelne entgegensetzen, nämlich einen Raum zu begrenzen, gewisse Erfahrungen zu ermöglichen, auch eine Schutzfunktion zu machen. Und zwar deshalb, weil im Internet zum Beispiel oder in diesem virtuellen, digitalen Bereich gibt es die so klar nicht. Also es gibt eigentlich nichts, was diesen Raum gut begrenzen kann. Das heißt aber auch, dass junge Menschen gleich gehandhabt werden wie Erwachsene und ihnen das Gleiche zugemutet wird, wie von mündigen Menschen, die schon einen gewissen Erfahrungshorizont haben. Und das ist wirklich problematisch, weil das ist auch nicht bewältigbar.
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3: Wir frühstücken heute auch zu den Themen Wiedereinstieg in den Alltag, Schulstart. Und ich, als ich jetzt diese Woche meine Morgenrunde in der Früh gemacht habe, so ich wohne in einer Gasse, da ist eine Volksschule, und Dutzende Eltern haben ihre Kinder in die Schule gebracht und natürlich waren da einige, die nicht freudig in die Schule gegangen sind. Ein kleiner Bub, typische Situation, hat sich gegen die Mutter gestemmt und wollte zum Beispiel jetzt nicht ins Schulgebäude. Und weil du ein Buch über das Gehorchen geschrieben hast, du sagst ja zum Beispiel, du bist nicht für autoritäre Erziehung, aber du möchtest, dass die Kinder mündig werden und dass es schon auch Leitlinien gibt. Also wo setzt du jetzt als Mutter deine Erziehung an? Wie wärst du mit deiner Tochter umgegangen, wenn sie sich dagegen gestemmt hätte, laut schreiend und nicht das Schulgebäude betreten hätte wollen, zum Beispiel? Wie viel Autorität braucht es?
0: Schönes Beispiel jetzt, kann ich vielleicht dieses Missverständnis klären, das immer so im Raum steht. Ja? Wir haben dieses Wort autoritär und dann haben wir das Wort Autorität. Und es ist was völlig Unterschiedliches, weil autoritär immer diesen Zug hat von etwas mit Gewalt und Zwang umsetzen wollen. In dem Moment, wo man Gewalt und Zwang braucht, hat man schon keine Autorität mehr. Autorität zu haben heißt, dass es diese freiwillige Beziehung gibt und dieses freiwillige Einverständnis. Ja? Was ich in dieser Situation gemacht hätte, ein Stück weit ist es schwer vorzustellen, dass es jetzt Schreien und Stemmen gewesen wäre, dass ich Diskussionen habe, warum das sein muss, ja. Aber ich finde, das ist genau auch die Aufgabe von Autorität, ein Stück weit zu zeigen, warum auch gewisse Dinge sind. Und jetzt sind wir wieder bei dem Punkt von wahr und notwendig. Die Schule als die absolute Wahrheit aller Bildungserfahrung darzustellen, nein. Dass sie aber eine Notwendigkeit hat, also in der Strukturierung eines Tages zum Beispiel, im Lernen von sozialen Fähigkeiten, von jemandem, der einen vielleicht in einem Fach auch anleitet, das ist wesentlich. Und ich glaube, das zu erklären, ist schon möglich.
3: Aber viele Eltern leiden ja darunter, dass sie nicht als Autorität von ihren Kindern angesehen werden.
0: Ja, aber ich denke, kann man sich schon leichter machen, indem man sagt, einen Punkt muss ich nicht erfüllen, nämlich cool sein. Und ich finde, das entlastet schon sehr. Ich weiß, es gibt so diese Vorstellung auch seitdem, auch dieses ein bisschen laissez-faire und man redet mit dem Kind dann über alles und es darf überall mitentscheiden. Ich glaube aber, dass es in Wirklichkeit die Kinder auch nicht entlastet. Es gibt einfach Entscheidungen.
3: Es überfordert sie teilweise. So ist es. Oder? Also wie würdest du deinen Erziehungsstil zwischen eine Mutter sollte vielleicht auch eine Autorität sein und mein Kind soll selbstbestimmt entscheiden, bezeichnen?
0: Also es gibt Dinge, die nicht von ihr entschieden werden, aber sie werden erklärt. Impfungen oder vielleicht auch, wann bei Krankheit zu Hause geblieben werden muss, das ist für mich eine Sache der Eltern. Wobei das wird sich auch verlagern, je älter sie wird. Aber im Moment ist es noch so. Und dann gibt es Dinge, wo ich dann natürlich schon frage oder wo wir gemeinsam dann fragen, wenn du dich jetzt zum Beispiel für diesen Kurs anmeldest, dann machst du den aus. Willst du das wirklich? Und wenn du dich dafür entscheidest, gibt es dann auch kein Zurück. Also das ist dann schon etwas, was ihre Entscheidung ist. Also das ist für mich so ein Part, wo ich sage, man muss gut abwägen, welche Sachen sind noch Sache der Eltern und müssen auch Sache der Eltern sein. Und wo können Sie diese Selbstbestimmung auch erfahren?
3: Und das funktioniert, weil es ist natürlich alles sehr vernunftgesteuert, wie du es erklärst.
0: Sag nein, nicht nein. Mal.

0: manchmal, Mama, du bist blöd und du hast keine Ahnung?
1: Ja, selbstverständlich. Also blöd und keine Ahnung. Nein, ich höre sehr oft, das verstehst du nicht. Und dann sage ich, das kann sein, aber dann musst du es mir bitte erklären. Und ich bin da definitiv auch strenger im Sinne von, dass wir uns Sachen ausreden. Es klingt jetzt sehr vernunftgesteuert, aber natürlich streiten wir auch. Und es gibt auch manchmal Sachen, wo ich sage, du hast das jetzt zugesagt. Und damit wird das jetzt gemacht. Also es ist jetzt nicht so, dass er jetzt alles immer wie am Schnürchen läuft. Ganz im Gegenteil, sie ist sehr, sehr streitbar. Aber jetzt muss ich sagen, selber ein Ei gelegt, weil ich wollte, dass sie streitbar ist. Aber ich sage ihr, wenn du mir jetzt sagst, du machst es nicht, dann möchte ich zumindest eine Begründung haben, warum nicht. Also ein einfaches, ich habe jetzt keine Lust oder ich habe es jetzt vergessen, reicht mir nicht aus.
0: Philosophin Liz Hirn heute am Ö3 Frühstückstisch. Mit einer roten Jacke und deinem Markenzeichen, also so kenne ich dich seit vielen Jahren, der lange Zopf. Mhm. Oder trägst du den auch deshalb einfach, um eine gewisse Wiedererkennbarkeit zu haben? Ist das jemals irgendwie im Kopf gewesen? Weil es heißt immer, man soll heutzutage in dieser Welt, wo Sichtbarkeit so ein Thema ist und wie werde ich unique und einzigartig? Oder ist das einfach, hat dir das immer gefallen, lange Haare zu tragen?
1: Nein, ich habe tatsächlich immer lange Haare gehabt. Und das ist ja lustig, nur weil die Frage ist auch, wie sehr hängt man an Dingen und will man sich nicht verändern und so. Und war ein Stück weit sogar dann einer der Punkte, wo ich gesagt habe, es war mir dann ziemlich klar, dass ich auch nicht Künstlerin werden kann. Also zumindest nicht jetzt alle Rollen spielen kann, weil ich also nicht bereit wäre, mir für eine Rolle zum Beispiel den Kopf zu rasieren und so. Ja. So weit wäre ich nicht gegangen, obwohl ich wahnsinnig gern und viele Sachen ausprobiere. Man könnte vielleicht sagen, es ist eine Art von Spleen und man gewöhnt sich halt an etwas und das lange Haar ist quasi etwas, an das ich mich gewöhnt hätte. Ich habe mir ursprünglich auch gedacht, ich werde niemals einen Zopf tragen, wie ich Kind war, also zumindest nicht als Erwachsener. Also nein, das war jetzt gar nicht so geplant, es ist mir irgendwie geblieben. Und jetzt, glaube ich, würde ich mich komisch fühlen, wenn es anders wäre.
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0: Ganz viele Möbelstücke und Gegenstände mit Geschichte sind hier in deiner philosophischen Praxis. Da auch auf dem Tisch diese typischen alten Teller mit Blumenmuster, eine silberne Kanne, da eben ein Fauteuil. Was ist ein ganz besonderes Stück hier für dich, bei dem du sagst, diese Geschichte, die beeindruckt mich?
1: Naja, also zum einen, also der Fauteuil ist natürlich wunderbar, weil ich immer der Meinung war, man braucht einen Lehnstuhl und nicht erst ab 60 plus, sondern je früher, desto besser. Und das tatsächlich so mein absolut liebster Leseort ist. Und vor allem dann im Winter mit dem Ofen und dem Feuer. Und das ist vielleicht auch mein absolutes Luxusobjekt, also sich einen Ofen mit offenem Feuer leisten zu können und auch zu wollen. Das war für mich so das Highlight. Also auch diese Vorstellung, da unabhängig zu sein, wenn es draußen kalt ist, wenn vielleicht der Strom nicht funktioniert, ist ein Stück weit eine Art von Seelenfrieden. Ja? Und das ist ja witzig, weil in der Philosophie ja vieles darum geht, zu sagen, man ist von Äußeren unabhängig. Aber das habe ich gemerkt, gibt mir schon diese Freiheit zu sagen, ich könnte mich zurückziehen, ich kann da in Ruhe lesen, ich werde da nicht erfrieren, ich könnte da notfalls sogar was kochen. Das hat mir ein Stück weit, vor allem in diesen Krisenszenarien seit 2020, auch mit Ukraine-Krieg, mit Gaspreisen etc., wirklich ein Stück weit sowas wie Seelenfrieden gegeben. Ja.
0: Ich habe ja auch vor unserem Treffen heute mit deinem Lebensgefährten Nikolai Friedrich gesprochen. Also ihr seid seit 18 Jahren zusammen und er hat gesagt, ihr habt euch bei einem Schulprojekt kennengelernt. Da habt ihr für eine Schule gemeinsam er, der Kultur- und Sozialanthropologe und du, die Philosophin, Klassenfahrten gemacht und Diskussionen über das Leben. Und ich habe ihn gefragt, ob es Liebe auf den ersten Blick war. Und er hat gesagt, es war nicht Liebe auf den ersten Blick, sondern Liebe auf die erste Diskussion. Ich glaube, das steht ein bisschen für eure Beziehung.
1: Ja, das stimmt. Das trifft es genau, würde ich sagen. Ja.
0: Mhm. Wie war es für dich?
1: Wir haben mit einer Diskussion angefangen, glaube ich. Und man könnte sagen, wir haben nie zu reden aufgehört. Hat sich nicht daran geändert. Wir können auch noch immer heftig diskutieren über Dinge und sind uns nicht einig. Also Das gehört dazu.
0: Einerseits ist es eine gute Nachricht, weil man sagt ja, wer nicht spricht, zerbricht. Also dieses Kommunizieren ist ja ganz, ganz wichtig in Beziehungen.
1: Ja.
0: Aber dein Lebensgefährte hat auch gesagt, in Streitgesprächen ist sie mir haushoch überlegen. Und das ist auch sehr anstrengend, weil sie weiß, was sie will. Und wenn das emotional wird, dann habe ich einfach keine Chance. Jetzt fragt sich, wie gestaltet sich der Streit?
1: Nein, das kommt darauf an. Also ich glaube, er hat dann die Waffe, dass er auch mal sagt, so und jetzt brauche ich eine Pause und muss jetzt überlegen. Und damit kann ich dann wieder nicht gut und musste auch erst lernen, das zu akzeptieren, dass ich die Sachen dann nicht auf Biegen und Brechen zu Ende diskutieren kann. Muss aber auch sagen, jetzt im Nachhinein glaube ich, dass es mir gut getan hat. Und einfach mal was sein lassen und mal eine Nacht drüber schlafen, tut schon wohl. Wobei ich die bin, die dann nicht so gut schläft und eher sehr gut. Also ich bin dann eher die, die dann noch die Argumente weiter wälzt. Da habe ich den Nachteil.
0: Ich hatte letzte Woche den Kabarettisten und Comedian Michael Mittermeier zu Gast und habe auch mit seiner Frau gesprochen davor, gefragt, wie oft habt ihr schon gedacht, jetzt werfen wir das Handtuch und das geht sich nicht mehr aus gemeinsam. Und sie hat gesagt, ständig.
1: Ja.
0: Der Lebensgefährte hat auch gesagt, wir überlegen uns schon immer wieder, tun wir weiter. Das ist normal.
1: Ja, das ist normal. Also allein die Möglichkeit zu haben, tun wir weiter oder tun wir nicht weiter, halte ich für dieses Gefühl von bestmöglicher Freiheit in einer Beziehung. Also wenn wir wirklich zu diesem Punkt kommen, dass wir sagen, wir wollen jetzt nicht weiter tun, dann glaube ich, könnte man das auch einigermaßen einvernehmlich lösen. Und ich halte das aber auch für den Punkt, dass es bis jetzt funktioniert hat, weil diese Freiwilligkeit da ist. Wir wissen, der andere könnte sich anders entscheiden und zwar ständig. Und das heißt auch, dass wir ein Stück weit auch diese Mühe oder diese Aufmerksamkeit schenken wollen, oder Energie rein investieren wollen, dass diese Beziehung bleibt.
0: Wenn man dir zuhört, dann, und das ist ja auch ein Teil deines Berufs, bist du sehr im Kopf, also bist eine Analytikerin und eben das Denken, wie du auch gesagt hast, das beschäftigt dich sehr und hinterfragen. Wann bist du eigentlich komplett im Gefühl?
1: Naja, also ich habe schon meine Phasen auch von extremer Verliebtheit gehabt. Aber ich kann den Kopf schon ausschalten und es ist dann auch eine bewusste Entscheidung zu sagen, nein, also das ist jetzt ein Risiko, aber ich gönne mir jetzt auch dieses Risiko. Diese Erfahrung möchte ich jetzt auch machen. Und damit kann ich mich dem auch dann ein Stück weit völlig hingeben. Das, was ich wirklich kenne als das Intensive, ist dieses Ekstatische und dann noch das, was man fühlt, wenn man wirklich verliebt ist und diese Berauschung hat und einfach weiß, das kann jetzt nicht die Realität sein, aber es ist wurscht. Und ich meine, diese Verliebtheiten, die erlebt man ja auch neben festen Beziehungen. Also ich fand das immer sehr interessant, dass Menschen sich dem auch abspenstig machen wollen, dass sie vielleicht in einer fixen Beziehung sind und dann auch in jemanden verliebt sind. Das heißt ja nicht, dass die Beziehung in die Brüche geht, aber diese Gefühle können sich ja trotzdem einstellen. Und ich habe ja dann auch viele in der Praxis, die natürlich auch diese Problematik haben, dass sie sagen, darf ich verliebt sein, obwohl ich in einer fixen Beziehung bin, die ich nicht aufgebe. Und jetzt muss ich ehrlich sagen, ich sehe tatsächlich keinen Widerspruch, weil das etwas ganz anderes ist als jetzt Liebe in einer vertrauensvollen Beziehung.
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1: Aber es ist auch ein Stück weit das überhaupt Trauern über Dinge, die nicht sind, also über Dinge, die man verloren hat. Und es passt vielleicht jetzt auch für den Energieboost, ne? Also auch dieses sich klar werden, was vielleicht auch in diesem Jahr nicht geklappt hat oder wen man verloren hat oder welche Hoffnungen vielleicht sich auch nicht erfüllt haben. Genau sich dafür auch Zeit zu nehmen, das ist wirklich, glaube ich, eine große Herausforderung. Und das ist vielleicht auch der Versuch, weil du mich gefragt hast, was ich hier da mitgebe, dass man sich da Räume schafft, um sich auch klar zu werden, was sind das eigentlich für Gefühle, die ich da habe. Und dann kann ich aber vielleicht mit jemandem drüber reden oder mir Unterstützung suchen. Und ich sage immer, weil mich auch Leute fragen, wie gehen sie, wie sollen sie umgehen, wenn jemand in ihrem Umkreis einen Todesfall beklagt oder wenn irgendwas Schlimmes ist. Ich glaube, das Schlimmste ist, jemandem zu sagen, das wird schon wieder. Oder, ach, du wirst das schon schaffen. Ich glaube einfach, das nur aushalten, dass man etwas Furchtbares hört, was für eine Person furchtbar ist und einfach mal überhaupt keine Reaktion aus und nur dieses Zuhören.
0: Mhm, genau, das ist es.
1: Ohne irgendwie sich rauszureden, mit das ist nicht so schlimm. Ich kann mich mal erinnern, es hat mir mal eine alte Dame gesagt, Die hat mir mal gesagt, und dann wollte sie also mit ihren Verwandten darüber sprechen, dass sie jetzt schon merkt, das Zipperlein, und sie ist zwar noch sehr fit, aber jetzt merkt sie schon, die Haut verändert sich schon sehr stark und so, und ist es halt nicht mehr so wie früher. Und eigentlich hat sie da ja ein gutes Verhältnis dazu und wollte aber so ihr Befremden, auch wie sich ihr eigener Körper jetzt entwickelt, mitteilen. Und dann war aber von ihrer Familie nur so die Rückmeldung wie, naja, du hast ja noch so viele gute Jahre. Und sie sagt, das stimmt ja alles nicht. Gefühlt, also sie wollte nicht, dass sie gut ausschaut und dass alles passt, sondern sie wollte einfach nur mitteilen, was sie sieht, was sie spürt und was da ist. Ohne Beschönigung und ohne Kompliment und ohne Peinliches drüber wegreden, sondern einfach nur sagen, was da ist. Und ich finde, das hat total viel Wert, auch in unserer Zeit. Und ich finde es auch, muss ich sagen, selber unglaublich schwer, einfach mal nicht zu versuchen, jemanden zu retten, im Sinne von, ich muss jetzt was Positives dazu sagen oder was Aufmunterndes, sondern einfach mal es stehen zu lassen, indem dass es einfach zu dem Furchtbaren vielleicht überhaupt nichts zu sagen gibt.
0: Da hast du recht. Und aber was das Alter betrifft, gibt es ja dann diese Sprüche, 60 ist das neue 30 und solche Dinge. Und das wundert mich dann immer, dass man das so formuliert, weil was soll das bedeuten, dass es Älterwerden dann nur negativ ist?
1: Nein, ich finde das ja auch spannend, weil ich bin ja auch ganz gezielt zu meinem 40er auch nochmal nach Nepal und habe gesagt, ich möchte auch allein wandern gehen. Also man kann nicht ganz allein, man muss sich einen ausgebildeten Führer mitnehmen, also einen Sherpa mitnehmen, und das habe ich auch gemacht. Natürlich, es geht auch gar nicht anders, sonst kriegst du keinen Permit für das Gebiet. Aber es war schon auch so, es war mir vollkommen klar, dass es anders ist als in meinen 20ern. Und es ging auch gar nicht darum, um jetzt Rekorde und mich jetzt selber vor mir selbst zu beweisen und da irgendwie mir zu zeigen, ich bin ja noch so jung, sondern es war wirklich das Interesse, wie geht's mir eigentlich jetzt damit, ja? Also ist mir das noch zumutbar? Wie weit gehe ich noch darüber hinaus? Was fühlt sich gut an, was nicht? Aber ohne jetzt zu leugnen, dass man einfach auch älter geworden ist. Und ich finde das immer total seltsam, weil, also ich finde jetzt da nicht alles dran schön am Älterwerden, gar nicht, ja. Aber manche Sachen finde ich jetzt auch nicht so schlecht. Also nicht mehr bei allem so vollkommen aufgeregt zu sein oder sich gleich wo reinzusteigern oder bei jeder Kleinigkeit gleich völlig verliebt zu sein, finde ich schon auch ein Vorteil des Alters. Und ich finde, man kann das auch rausstreichen. Also da gibt es schon auch hoffnungsfrohe Vorbilder, muss ich sagen, wo ich sage, naja, also wenn ich so bin mit 80, das funktioniert für mich. Also das hat Lebensqualität und also da muss ich jetzt auch nicht zurück. Also es ist einfach ein Ablauf, von dem ich auch Teil bin.
0: Aber es ist ganz interessant, dass du auch da wieder, würde ich sagen, den extremen Weg wählst, um zu sehen, wie fit bin ich noch mit 40. Also anlässlich deines 40ers hast du eine Trekkingtour in Nepal gemacht,
1: genau,
0: um deinen Körper auszutesten. Also viele andere würden sicher in den Spiegel schauen, aha, ein paar Falten mehr, gut, damit ist das abgehakt, das Thema. Aber du forderst dich bis zum Äußersten.
1: Ja, weißt du, aber auch ein bisschen deshalb, weil man kann sich ja auch Dinge schönreden und sagen, naja, das würde ja eh noch gehen. Und jetzt an sich neige ich ja jetzt nicht dazu, mir das einzureden, aber ich habe mir gedacht, naja, also ich bin mal damit rausgegangen, dass ich sage, na, wer weiß, vielleicht schaffe ich es auch nicht bis zum Ende der Tour. Und das war für mich aber auch so ein Punkt zu schauen, also wie geht es mir jetzt damit?
0: Aber was war jetzt deine Erkenntnis aus dieser Trekkingtour in Nepal anlässlich deines 40ers? Was geht noch, was geht nicht?
1: Nein, also ich habe die Muskeln schon gespürt. Das war schon anders. Ich habe auch gemerkt, dass ich jetzt mit dieser Körperwahrnehmung und den Schmerzen besser umgehe, weil ich weiß, wann sind was wirklich ernste Schmerzen im Sinne von, da geht es jetzt nicht mehr weiter. Und was sind jetzt einfach starke Muskelbeschwerden, wo ich sage, ja, das spürst, aber sobald du wieder am nächsten Tag in Bewegung bist, geht das wieder und dann wirst du es wieder spüren, aber du weißt, was du zu tun hast und das ist jetzt nichts Ernstes. Also auch die Einschätzung, was ist jetzt wirklich ernst, da sind wir jetzt ein bisschen wieder zwischen Bauchgefühl und Vernunft. Mhm. Und dem, was man sich selber zutraut, ist wesentlich besser geworden. Und ich würde auch sagen, von dem, wie ich es erlebt habe, war es für mich sehr intensiv, aber bewältigbar. Und das war eigentlich ein sehr schönes Gefühl, weil es ohne diesen Druck war, den ich noch früher hatte in den 20ern, dass ich sage, das muss ich unbedingt schaffen, weil sonst habe ich das Gefühl, dass das Ziel wurde nicht erreicht oder also eigentlich für mich selber oder das untergräbt jetzt meinen Stolz. Also es ist geglückt, ohne dass dieser Druck da war, und das war eigentlich ein wirklich gutes Gefühl danach, ja.
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0: Du hast mir auch einen marokkanischen Tee gemacht. Das ist von deiner Zeit, als du in Marokko unterrichtet hast, geblieben.
1: Das ist geblieben. Ich als ein Ritual wirklich auch bewusst dich hinzusetzen und vielleicht einfach mal mit jemandem zu reden oder nur ins Nichts zu starren und einen Tee zu trinken. Und so allein einen marokkanischen Tee zu kochen, das dauert ja auch schon eine Zeit und braucht eine gewisse Kunstfertigkeit.
0: Ich habe ja auch in Vorbereitung auf diese Sendung den Kleine Zeitung-Podcast, den Barbara Haas mit dir gemacht hat, Was ist gutes Sterben, gehört. Das hat mich einerseits auch an meine Reise nach Varanasi erinnert. Mhm. Also wenn du dort stirbst, sagt der Hinduismus, dann wirst du Erlösung erfahren und nicht mehr in diesem ewigen Kreislauf der Wiedergeburten sein. Genau. Und ich kann mich da auch noch erinnern, dass ich zum Beispiel auf der Straße gab es ein Auto, einen Jeep, und da war auf den Dachträger hier eine Tuch eingewickelte Leiche geschnallt. Also es war ganz spooky und dann eben am Ganges zu fahren und zu sehen, wie die Leichen verbrannt werden. Mhm. Was hast du da mitgenommen? Hast du da das gute Sterben mitgenommen dort oder eine Ahnung davon?
1: Also zumindest habe ich eine Ahnung mitgenommen davon, dass man Sterben schon auch ganz anders denken kann oder auch den Tod. Das ist schon ein sehr elementares Ereignis dort, weil du dich eben nicht distanzieren kannst, die Feuer, der spezielle Geruch in der Luft.
0: Die Asche in der Luft.
1: Die Asche in der Luft, man hat ja auch nicht überall Zutritt. Also das hat sich wirklich ein Stück weit eingebrannt und also Varanasi ist ein unglaublicher Ort. Und
0: also wie geht gutes Sterben für dich?
1: Also ich glaube, dass das eine Beschäftigung ist und jetzt bin ich wieder direkt in der Philosophie. Ganz viele Philosophen von der Antike an nehmen schon bei diesen Philosophieren, heißt Sterben lernen, Spruch, der dann von Montaigne so gehypt wurde auch. Das hat ja nicht diesen Anspruch, dass man jetzt morbide ist und sich jetzt mit den Negativen und der Verwesung und der Vergänglichkeit auseinandersetzt, sondern schon sich vor Augen führt, dass die Dinge endlich sind. Und dieses Vergängliche und Endliche setzt aber auch Dinge in Perspektive. Also sei es mal zu sagen, ist das jetzt wirklich so wichtig? Bin ich jetzt wirklich nur mir selbst der Nächste? Gibt es nicht noch etwas über mich hinaus? Zu akzeptieren, dass diese Vergänglichkeit alles betrifft um uns herum und dass es aber deshalb noch lang nicht Wert abspricht. Also nur weil beispielsweise Glück vergänglich ist, heißt es nicht, dass es nicht war. Nur weil eine Liebe mal aufhört, heißt es nicht, dass sie nicht wahnsinnigen Wert hatte. Und auch das ein Stück weit wahrnehmen und schätzen zu können, hat für mich schon so einen leichten Hauch von Weisheit drinnen. Sich diese Fragen zu stellen, gibt deiner Lebensqualität erst so das richtige Etwas oder die Tiefe, die du brauchst, um auch wirklich in Genuss und vielleicht auch mit Schmerz besser umgehen zu können?
0: Also wenn eine 14-Jährige weint über den Hund, ihren Hund, der stirbt, ist dann Trost angesagt? Also sozusagen geht es darum zu trösten?
1: Das ist lustig, weil ich verstehe und das finde ich auch so, das ist ja eines der wenigen Dinge, die ich an Menschen vielleicht schön finde, dass sie dieses Bedürfnis haben, Leid und Schmerz abzuwenden, ja? Aber es gibt auch die Situationen, wo es diesen Trost nicht geben kann, weil da ist nichts mehr. Also natürlich kann ich sagen, vielleicht wirst du den wiedersehen. Aber ich glaube zu sagen, dass man diese Trauer auch verspürt, weil man was wahnsinnig Schönes erlebt hat, weil man diese tiefe Beziehung mit diesem Lebewesen hatte. Und dass du deshalb weinst, weil du diese schönen Erlebnisse hattest, das ist total hart. Aber das ist die Qualität, die irgendwie bleibt und die man daraus ziehen kann. Im besten Fall, dass man sagt, das bleibt einem auch über die Lebensstrecke, dass man sich an diese Beziehung erinnert. Es ist immer noch diese Narbe, die nicht weggeht. Da gibt es auch keine Tröstung. Auch die Vorstellung, man klont sich das Tier, gibt ja jetzt alles mittlerweile, ja? Oder man spricht mit den Toten über die KI. Das sind Behelfsmittel, aber ich fürchte, dass es uns genau um das bedrückt, was es wert wäre, nämlich genau diesen Schmerz auch zu spüren, nämlich dass alles nur deshalb kostbar ist, weil es vergänglich ist und weil es eben den Preis hat, dass es irgendwann verschwindet.
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0: Unsere Kerze brennt schon ab, die wir da am morgendlichen Frühstückstisch haben. Und einen frischen Kaffee hast du mir auch gemacht. Zum Schluss noch möchte ich den Kreis schließen. Wenn wir an diesen Neuanfang denken, diese Rückkehr aus den Ferien, dieser Neustart, Schulstart, zurück in den Job. Und das ist ja auch sehr oft auch mit einem eben sehr, sehr vielen Aufgaben, Herausforderungen und eben auch Stress kombiniert. Wie gehst du damit um mit Stress und was meinst du, wie könnte man dem besser begegnen?
1: Also mir fällt jetzt eine Situation ein, oder besser gesagt ein Hinweis, der für mich sehr hilfreich war. Jetzt muss ich ihm den Credit zugestehen, kommt von meinem Lebensgefährten, der ja auch ganz viel draußen, also auch Outdoor arbeitet mit Gruppen, nämlich der Hinweis, dass wenn man im Stress ist, passieren oft Dinge. Also es gehen Dinge schief. Und die normale Reaktion darauf ist, dass wenn was schief geht, dass man meistens in Panik gerät und sagt, das muss man jetzt schnell ausbessern. Ganz, ganz schnell. Irgendwie. Und das ist messbar dann der Punkt, wo meistens noch was passiert. Und das ist noch schwerwiegender. Mhm. Also am Berg ist es ganz offensichtlich oder auch bei Extremsportarten. Also in dem Moment, wo du in Panik gerätst, ist der zweite Fehler nicht weit und der ist meistens dann der verhängnisvolle. Und da habe ich mir wirklich was mitgenommen, ja. Also in den Situationen, wo ich sage, okay, es ist wirklich was schief gegangen oder es ist irgendwas eingetroffen, eine Nachricht, die furchtbar ist, mal zu sagen, okay, kurz absoluter Stopp. Jetzt setze ich mal hin und trinke einen Kaffee oder einen Schluck Wasser und jetzt warte ich einfach mal 2 Minuten. Das ist so eines oder könnte so ein Gamechanger sein für den Alltag, dass man sagt, egal was es ist, jetzt ist mal kurz Stopp und man reagiert nicht sofort, sondern man nimmt sich jetzt mal 2 Minuten und schaut dich, was ist jetzt eigentlich passiert.
0: Aber auf der anderen Seite sagst du auch von dir, ja, du bist gestresst, weil du eben so viele Dinge umsetzen willst, so viele Ideen hast, so viele Möglichkeiten gibt, sich selbst zu erfahren.
1: Ja, ich überspanne es auch manchmal, aber es gibt dann den Punkt, wo meistens so ein kleiner Fehler passiert. Ich kann mich an eine Situation erinnern, gar am Berg, wo ich auch angehängt war am Seil und ich bin dann draufgekommen, ich habe bei einer Extremstelle den Karabiner nicht eingehängt gehabt, der war nicht zu. Und es hat mich so schockiert, diesen offenen Karabiner zu sehen. Und ich habe gemerkt, wie mir die Panik einfährt. Und es war so schwierig für mich, an das zu denken und mir zu sagen, nein, warte, ganz langsam, schau mal, ob der andere hängt. Ist der gut so? Weil dann hast du überhaupt kein Problem. Dann widmest du dich dem. Und dann, in dem Moment, wo ich in diesem Modus war, ist es alles viel langsamer vor sich gegangen. Und ich habe auch gemerkt, dass die Panik dann runtergeht. Aber ich habe gewusst, hätte ich damit Panik reagiert, hätte ich wahrscheinlich vielleicht sogar den Stand verloren, hätte ich falsch gegriffen, hätte ich vielleicht die anderen aus dem Konzept gebracht, wenn ich in Panik geraten wäre.
0: Also sowas in der Gesellschaft oder in der Wand?
1: Genau. Es war jetzt auch keine wahnsinnig, also für mich war es eine schwierige Stelle, für den anderen wäre es jetzt wahrscheinlich nicht so schwierig gewesen, der jetzt wahnsinnig erfahren ist, aber es war für mich definitiv so ein gutes Beispiel dafür, dass Panik in dem Fall vielleicht aus einer nachlässigen Situationen eine höchst gefährliche oder lebensgefährliche gemacht hätte.
0: Da gibt es ja auch dieses chinesische Sprichwort, nicht wenn du es eilig hast, dann gehe langsam.
1: Ja, das ist eine schöne Übersetzung, ja. Das ist es wirklich, ja.
0: Also wir haben heute schon über die Zuversicht gesprochen. Ja. Gut, wenn das ein bestimmendes Gefühl ist. Blickst du mit Zuversicht in die Zukunft auf der Welt?
1: Wenn ich es also annehme, dass wir die Zukunft nicht wissen können, gibt es keinen Grund dafür zu sagen, sie ist auf jeden Fall schlecht. Ich glaube, wir müssen was tun dafür, wenn wir eine gewisse Art von Lebensstil oder vielleicht Lebensstandard für viele erhalten wollen. Dass selbst wenn es da einen Untergang gäbe, kommt was Neues. Die Frage ist, was? Aber solange wir leben, gestalten wir das auch ein Stück weit mit. Doch auch durch die Entscheidungen, die wir treffen und auch Dinge, die wir unterlassen möglicherweise.
0: Dann bedanke ich mich bei dir, Liz.
1: Sehr, sehr gerne. Schön, dass du da warst und mit mir gefrühstückt hast.
0: Ja, dein Geist strahlt so wie deine rote Jacke, die du trägst.
1: Und ja. Das Mikrofon. Also wir haben es doch ein wenig bunter. Also insofern auch schon ein kleiner Boost.
0: Richtig. Und jetzt kommen wir gleich zum Frühstück bei mir Fragebogen.
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3: Heute ganz persönlich. Der Frühstück bei mir Fragebogen. Ich bin
1: neugierig.
3: Meine beste Entscheidung war?
1: Das Wagnis einzugehen, mich für ein Kind zu entscheiden.
3: Eine gute Mutter ist?
1: Eine, die weiß, dass sie nicht die Beste sein muss, um gut zu sein.
3: Wenn ich einen Tag lang ein Mann sein könnte, dann?
1: Würde ich, glaube ich, Hand in Hand mit meinem Partner über die Maria-Hilfer-Straße gehen und einfach mal fühlen wollen, wie das ist. Wie die Blicke sind und wie sich das anfühlt.
0: Also wenn man als homosexuelles Paar
1: genau.
0: Geht, das, wie
1: ob
0: wie das
1: wirklich ist. Anders ist und ob sich das anders anfühlt.
3: Da habe ich mich wirklich geirrt.
1: Puh, das gebe ich ungern zu, aber gerade bei gewissen Verliebtheiten habe ich mich schon sehr geirrt. Also ich würde jetzt auch sagen, da habe ich auch oft nicht auf mein Bauchgefühl und nicht auf meinen Verstand gehört, sondern nur auf mein momentanes Gefühl. Und da bin ich schon oft eingefahren, aber es war trotzdem wert, einzufahren und sich einfach mal auf was einzulassen.
3: Erotisch, finde ich.
1: Humor und Intelligenz. Also dringend verbunden. Reine Intelligenz reicht mir bei Weitem nicht.
3: Treue ist für mich
1: einer Person, mit der man eine tiefe Verbindung hat, gegenüber verlässlich zu sein.
0: Ist Treue, sexuelle Treue in einer Beziehung für dich wichtig?
1: Also ich halte sexuelle Treue nicht für notwendig für eine gute Beziehung, wenn das kommuniziert ist. Überhaupt nicht. Aber ich finde, damit ehrlich umzugehen und das zu kommunizieren, finde ich wichtig.
0: Und lebt ihr eine offene Beziehung, du und dein Partner?
1: Wir haben das immer wieder gemacht und wir schließen das auch nie aus. Aber auch immer in diesem Einverständnis, dass wir über diese Dinge reden. Und zwar offen reden. Und das ist jetzt nochmal, das ist jetzt auch nicht so einfach und das ist jetzt überhaupt nicht angenehm. Aber ich halte es für ehrlicher und lebbarer, als sich darüber hinwegzutäuschen, dass es immer wieder Menschen gibt, die einen faszinieren und in den Bann ziehen. Meiner Erfahrung nach ist das aber eher immer für kürzere Zeit der Fall. Und das, was bleibt, ist dann das, was man aufgebaut hat und auch die Verlässlichkeit, die man aufgebaut hat.
3: Meine intensivste Gotteserfahrung war?
1: Hatte ich in Nepal beim Singen, wobei vielleicht weniger Gotteserfahrung als spirituelle Erfahrung, weil ich durch diese ganzen Übungen, es ist ja auch sehr körperlich, das Singen, wirklich das Gefühl hatte, ich komme in einen Trance-Zustand rein, also auch durch diese Atmung, und das war wirklich grandios.
3: Mein Leitsatz im Leben ist?
1: Mit einem kleinen Lächeln auf den Lippen Marc Aurel zu zitieren, übe dich auch an den Dingen, an denen du verzweifelst. Und zwar mit denen, dass es für uns alle Dinge gibt, die wir nicht aushalten, die wir nicht machen wollen, aber die Art, wie wir mit denen umgehen, mit genau diesen Dingen umgehen, verrät oft ganz, ganz viel über unseren Charakter und wer wir eigentlich sind.
3: Das Frühstück bei mir, Gästebuch.
1: Naja, also ich habe geschrieben, jedes Frühstück könnte dein letztes sein, deshalb immer noch einen zweiten Kaffee.
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0: Am Mikrofon Christina Kreuz. In England und Wales werden erneut zahlreiche Insassen vorzeitig aus der Haft entlassen. Großbritannien kämpft seit Jahren mit massiv überfüllten Haftanstalten. Markus Langer berichtet.
1: Laut dem nun gestarteten Programm können bestimmte Straftäter grundsätzlich bereits nach Verbüßung eines Drittels ihrer Strafe aus dem Gefängnis entlassen werden. Zuvor galten schärfere Regeln. Kritik an der Lockerung gibt es unter anderem von Opferschutzorganisationen. Unter den Freigelassenen können auch Personen sein, die im Zusammenhang mit häuslicher Gewalt verurteilt wurden, sofern ihre konkrete Straftat nicht von dem Programm ausgeschlossen ist. Weiterhin von Haftentlassungen ausgenommen sind unter anderem wegen Totschlags verurteilte Personen sowie bestimmte andere schwere Straftaten. Lebenslange Haftstrafen, wie sie etwa beim Mord verhängt werden, fallen ebenfalls nicht unter das neue Programm.
0: Die EU-Innenministerinnen und Minister haben gestern in Luxemburg das finale grüne Licht für das umstrittene EU-Abschiebegesetz gegeben. Das vor einem Jahr von Migrationskommissar Magnus Brunner präsentierte Gesetz ermöglicht schnellere und effizientere Rückführungen von Menschen aus Drittstaaten, die sich illegal in der EU aufhalten. Auch Rückführzentren in Drittstaaten können nun errichtet werden. Das EU-Parlament hatte der Verordnung bereits zugestimmt. In der Slowakei ist nach dem Messerangriff in einer Schule durch einen 13-Jährigen ein weiteres Opfer gestorben. Eine bei dem Angriff am Dienstag schwer verletzte Schülerin erlag ihren Verletzungen. Der Angreifer hatte bereits eine 61-jährige Lehrerin getötet. Der mutmaßliche Angreifer wurde in einer geschlossenen Einrichtung untergebracht. Die Polizei ermittelt gegen ihn wegen Mordverdachts. Die gestern in Kraft getretene Paketsteuer verteuert viele Online-Bestellungen. Versandhändler mit mehr als 100 Millionen Euro Umsatz in Österreich müssen die Steuer in Höhe von 2 Euro pro Paket oder Bestellung bezahlen. Inklusive Umsatzsteuer sind es 2,40 Euro. Die Handelsbranche lehnt die Paketabgabe ab und erwartet Umsatzrückgänge. Mehrere Online-Händler sehen juristische Mängel bei der Paketabgabe und wollen eine rechtliche Klärung. Das waren die Nachrichten mit Christina Kreuz. Das Wetter.
2: Bis zu 28 Grad hatte es gestern in Wieselburg, 27 in Linz, 26 in Innsbruck. Und auch in den nächsten Tagen bleibt es deutlich zu warm für Anfang Oktober. In den meisten Regionen bleibt es außerdem bis weit in die nächste Woche hinein trocken, ganz besonders in der Osthälfte von Österreich. Zum heutigen Freitag, da ist es im Großteil Österreichs wieder einigermaßen sonnig, am längsten in der Osthälfte. Die Nebelfelder lösen sich im Laufe des Vormittags auf. Die meisten Wolken ziehen heute in Vorarlberg und in Nordtirol durch. Hier können noch einige Regenschauer dabei sein, vor allem bis Mittag. Es wird wieder warm, 18 bis 25 Grad die Höchstwerte, mit den wärmsten Werten im Osten. In 2000 Meter Höhe hat es heute um die 10 Grad. Der Südostwind ist deutlich schwächer als in den letzten Tagen, ist vor allem noch im Raum Wien und im Weinviertel deutlich spürbar. Warm wird auch das Wochenende und dazu gibt es einige Stunden Sonnenschein. Stellenweise ist es allerdings länger nebelig trüb. Im Westen sind vereinzelt auch Schauer dabei. Soviel zum Wetter mit Thomas Wostal.

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1: Mit Sarah Schulmeister am Mikrofon. Willkommen zur letzten Stunde der Ö1 Nachtmusik. Wir werden sie vorwiegend im 18. Jahrhundert verbringen. Ganz monochrom soll es aber nicht sein. Zu Beginn deshalb Musik von Edward Elgar. Die BBC Singers singen unter der Leitung von Stephen Layton die Chorkomposition To Her Beneath His Steadfast Star, entstanden im selben Jahr 1899 wie Edward Elgars berühmte Enigma-Variationen.

Edward Elgar, To Who Beneath Whose Steadfast Star. Es sangen die BBC Singers unter der Leitung von Stephen Layton. Wir bleiben vokal und wenden uns Michael Haydn zu. Die Salzburger Hofmusik musiziert unter der Leitung von Wolfgang Brunner die Kantate für vier Stimmen, Streicher und Basso Continuo, Lauft, ihr Hirten allzugleich.

Michael Haydn, Lauft, ihr Hirten allzugleich. Kantate für vier Stimmen, Streicher und Basso Continuo. Es musizierte die Salzburger Hofmusik unter der Leitung von Wolfgang Brunner. Mit Musik von Joseph Bologne, Chevalier de Saint-Georges, geht es jetzt weiter. Der Sohn einer Sklavin aus Guadeloupe und ihres französischen Herrn legte im Paris des 18. Jahrhunderts eine bemerkenswerte Karriere als Geigenvirtuose, Komponist und auch als Fechtmeister hin. Das Ensemble Tafelmusik spielt uns jetzt Ausschnitte aus seiner Ballettmusik zur Oper L'Amant Anonyme, der anonyme Liebhaber.

Ballettmusik aus der Oper L'Amant Anonyme von Joseph Bologne, Chevalier de Saint-Georges war das. Es spielte das Ensemble Tafelmusik unter der Leitung von Jean Lemon. Im Zentrum des nächsten Stücks steht das Horn. Radak Barborak spielt das Hornkonzert in D-Moll von Antonio Rossetti. Begleitet wird er dabei vom Prager Kammerorchester unter der Leitung von Antonin Radil. Die Sätze: Allegro molto, Romanza und schließlich Rondo.

Antonio Rossetti, Hornkonzert in D-Moll. Es spielte Radak Barborak, begleitet vom Prager Kammerorchester unter der Leitung von Antonín Radil. Musik von Wolfgang Amadeus Mozart steht am Ende dieser Ö1-Nachtmusik. Adam Fischer steht am Pult der dänischen Radiosinfonietta. Wir hören 5 Sätze aus der Ballettmusik zu Les Petits Riens, Köchelverzeichnis 299b. Übersetzt könnte der Titel lauten: Die kleinen Nichtigkeiten.

0: Wolfgang Amadeus Mozart, fünf Sätze aus der Ballettmusik zu Les Petits Riens, Köchelverzeichnis 299b. Es spielte die dänische Radiosinfonietta unter der Leitung von Adam Fischer. Damit geht die heutige Ö1-Nachtmusik zu Ende. Wir hörten exklusive Konzertmitschnitte aus ganz Europa und darüber hinaus, zur Verfügung gestellt von befreundeten Rundfunkanstalten. Am Mikrofon war Sarah Schulmeister.
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6: Heute ist Freitag, der 2. Oktober. Zum Frühjournal begrüßt Sie Andreas Lechner mit folgenden Themen. Die Neuregelung des Familiennachzugs ist nach wie vor offen. Nach dem trockenen Sommer präsentiert die Bundesregierung heute das neue Wasserentnahmeregister. Bei den Schülerprotesten in Frankreich sind bisher an die 2000 Personen festgenommen worden. Und Österreichs Fußballnationalelf holt nach einer Aufholjagd in Irland noch ein 2:2. Das Wetter heute in Österreich, im Westen Regen, im Osten überwiegend sonnig. Beim Familiennachzug besteht in Österreich derzeit ein rechtlicher Schwebezustand. Der komplette Stopp der Zuwanderung aus familiären Gründen ist im Sommer nämlich ausgelaufen. Eine Einigung zwischen Bund und Ländern auf eine geplante Quotenregelung ist aber noch nicht absehbar, wie Niklas Lercher berichtet.
7: Das Bildungs- und Gesundheitssystem sind überlastet. Das war vor gut einem Jahr die Begründung der Regierung, den Familiennachzug von Asylberechtigten zu stoppen. Im Sommer ist diese Notverordnung nun ausgelaufen. Innenminister Gerhard Kahner von der ÖVP versucht es jetzt über einen anderen Weg mit einer Quotenregelung. Nur eine Einigung zwischen Bund und Ländern lässt auf sich warten. Aber sind die Quotenpläne mit EU-Recht überhaupt vereinbar? Es gäbe zwar Argumente dafür, sagt EU-Rechtsexperte Walter Obwexer.
8: Stärker sind wohl jene Argumente, die dagegen sprechen.
7: Den Stopp des Familiennachzugs gibt es nicht mehr, die geplante Quotenregelung aber auch noch nicht. Das führt für Lukas Garleitner-Gerz von der Asylkoordination dazu,
9: dass im Bereich der Familienzusammenführung in Österreich eigentlich derzeit ein Zustand vollkommener Rechtlosigkeit herrscht.
7: Für betroffene Familien, so der Asylexperte, seien Grundrechte de facto ausgesetzt.
6: Das Jahr 2026 wird als eines der trockensten in die Messgeschichte eingehen. Das hat selbstverständlich auch negative Auswirkungen, etwa auf die Ernte, die Wasserkraft und die Grundwasserpegel. Wie dramatisch die Situation mancherorts tatsächlich ist, hat die Gemeinde Zwettl an der Rodl in Oberösterreich gezeigt. Dort ist das Wasser in der Nacht auf Dienstag 3 Stunden lang abgedreht worden. Aber auch viele andere Gemeinden rufen weiterhin zum Wassersparen auf. Beate Tomasowitsch berichtet.
10: Bei manchen Messstellen, etwa in Osternberg im Bezirk Braunau, liegt der Grundwasserspiegel derzeit sogar unter dem von August und somit so tief wie noch nie. Um die Situation zu entspannen, müsste es regnen. Und zwar viel, sagt Peter Kickinger, Leiter des Hydrographischen Dienstes Oberösterreich.
11: Von der durchschnittlichen Menge, wo man 70 bis 100 Liter pro Monat normalerweise auf dem Quadratmeter messen, bräuchten wir eher die 3- bis 4-fache Menge, damit wir da zumindest eine gute Erholung des Grundwassers sehen könnten.
10: Ähnlich die Situation in Kärnten. Gerhard Hohenwarter, Meteorologe bei der Geosphere Austria.
12: In den letzten 12 Monaten haben wir eigentlich nie wirklich das Soll erreicht. Gerade einmal im Februar waren ausreichend Niederschläge da.
10: Als Beitrag zur Sicherung der Wasserversorgung hat die Bundesregierung ein neues Wasserentnahmeregister angekündigt. Ein Begutachtungsentwurf der dafür nötigen Verordnung wird heute Vormittag präsentiert.
6: Thematisch ins Ausland jetzt. Bei den anhaltenden Schulprotesten in Frankreich sind bisher knapp 2000 Personen festgenommen worden. Seit Ende vergangener Woche demonstrieren nämlich Schülerinnen und Schüler gegen den Sparkurs der Regierung. Sie fordern, gegen Missstände an französischen Schulen vorzugehen. Immer wieder kommt es dabei zu Ausschreitungen, wie Miriam Beller berichtet.
13: Blockierte Schulen, brennende Autos und ein eingeschränkter öffentlicher Nahverkehr. In Straßburg greifen die Proteste der Schülerinnen und Schüler wie in anderen französischen Städten um sich. Sie beklagen desolate Schulgebäude, überfüllte Klassen und einen Mangel an Lehrern. Mehr als 500 Menschen, Beamte wie Protestierende, wurden im ganzen Land bereits verletzt. Mittlerweile haben sich die Proteste gegen den Sparkurs der französischen Regierung auch auf die Universitäten ausgeweitet und setzen damit die Politik zunehmend unter Druck. Premierminister Le Cornu hat gestern deshalb eine Krisensitzung einberufen. Heute sollen in Frankreich rund 400 Schulen geschlossen bleiben.
6: Nach der gescheiterten Hinrichtung einer verurteilten Mörderin im US-Bundesstaat Tennessee werden nun erste Details über den Zustand der 50-Jährigen sowie den genauen Ablauf der geplanten Hinrichtung bekannt. Die Frau befindet sich in kritischem Zustand und wird weiter im Spital behandelt, nachdem sie die Injektion zweier Giftspritzen überlebt hatte. Ihre Anwälte üben nun scharfe Kritik an dem Gefängnis und dem Gouverneur von Tennessee, berichtet in den USA Christoph Kohl.
14: Was sich in der Todeszelle ereignet hat, sei grausam und Folter gewesen,
15: it was cruel and it was torturous,
14: sagt Randy Spivey, der Anwalt der Frau. Eine Stunde lang habe das Hinrichtungsteam erfolglos versucht, einen intravenösen Zugang zu legen. Die 50-Jährige, die wegen Mordes zum Tode verurteilt worden ist, habe dem Hinrichtungsteam dann selbst noch gezeigt, wo es in ihrer Schulter einen Zugang legen könnte, um den tödlichen Giftcocktail zu verabreichen.
15: Please try here. I think it will be okay.
14: Sie habe sich sogar bedankt, als das Team eine vermeintliche Vene getroffen habe.
15: And she thanked them. When they thought they had established the line.
14: Ihre Anwälte fordern nun, dass der Gouverneur die Frau von der Todesstrafe verschont. Der bezeichnet die gescheiterte Hinrichtung als Tragödie.
6: Jetzt zu erfreulichen Nachrichten. In der Europäischen Union geht die Armut zurück. Das hat eine Studie der Wirtschaftsuniversität Bratislava ergeben. Und zwar hat in den vergangenen 10 Jahren in allen 27 EU-Ländern die Armut abgenommen, wenn auch auf unterschiedlichem Niveau, wie Tobias Mayer berichtet.
16: In der Studie haben sich die Wirtschaftsforscherinnen verschiedene Perspektiven von Armut im Zeitraum 2015 bis 2023 angeschaut. Dazu zählen etwa Wohnungsnot, Armut trotz Job oder Zugang zum Internet. Dabei zeigte sich, dass nicht unbedingt die reichsten Länder der EU am wenigsten armutsgefährdet sind. Luxemburg verfüge etwa über den größten wirtschaftlichen Wohlstand. Die Wohnkosten seien allerdings vielerorts schwer leistbar. Österreich liegt der Analyse zufolge im oberen Mittelfeld. Die Armutsgefährdung sei hierzulande vergleichsweise gering. Am wenigsten armutsgefährdet sind der Studie zufolge Menschen in Tschechien und Finnland. Das höchste Armutsrisiko weisen Bulgarien, Rumänien, Lettland und Griechenland auf.
6: Tobias Mayer hat berichtet. Die Errichtung von Rechenzentren sorgt derzeit für sehr viel Unmut und Bedenken. So auch in Leopoldsdorf bei Wien, wo gleich 2 Datenzentren gebaut werden sollen. Einer der Betreiber, die Firma CloudHQ, hat sein Projekt gestern Abend erstmals der Bevölkerung präsentiert. Doch die Kritik daran ist dabei nur wesentlich kleiner geworden, wie Stefan Schwarzwald-Seiler berichtet.
17: Es sind 3 Gebäude, jeweils so groß wie ein Fußballfeld, mit einer Gesamtanschlussleistung von 150 Megawatt, die CloudHQ in Leopoldsdorf bauen will. Gekühlt wird, wie in privaten Heizsystemen, mit einem geschlossenen Wasserkreislauf. Viele Bedenken hat es gestern auch zur Abwärme und zum Lärm gegeben. Bei beiden würden die gesetzlichen Grenzwerte eingehalten, sagt Andreas Graf Matzner von CloudHQ. Die Kritik an der Informationspolitik könne er zum Teil nachvollziehen und erklärt:
18: Unsere Branche hat jahrelang unter dem Radar gelebt. Kein Mensch hat sich für uns interessiert. Das sind wir tatsächlich dabei, das zu beseitigen, weil Transparenz schafft tatsächlich auch Verständnis dafür.
17: CloudHQ kümmert sich um den Bau und die Instandhaltung. Wer die Rechenleistung künftig tatsächlich nutzt, dürfe Graf Matzner noch nicht sagen. Und wann der Bau startet, sei davon abhängig, wie lange das Umweltverträglichkeitsverfahren dauert.
6: Österreichs Fußballnationalmannschaft lässt im 3. Spiel der Nations League erstmals Punkte liegen. Beim 2:2 in Irland schafft es die Mannschaft von Ralf Rangnick gestern Abend aber immerhin einen 0:2 Rückstand aufzuholen, berichtet in Dublin Daniel Kulowitz.
19: Also 70 Minuten lang hat das wenig rosig ausgesehen. Chancen waren zwar da, aber Irland hat nicht unverdient 2:0 geführt. Und dann stechen die Joker von Ralf Rangnick. Zunächst Alexander Prass, 5 Minuten nach seiner Einwechslung mit dem Anschlusstor. Und den Ausgleich besorgt Michi Gregoritsch per Freistoß-Geniestreich.
20: Ja, ich glaube, dass wir lange gebraucht haben, bis wir im Spiel waren. Wir sind ein bisschen überrumpelt worden von den Iren. Hat aber extrem Spaß gemacht, zweite Halbzeit dann auf dem Feld zu sein und so ein bisschen dieses Heavy Metal zu spüren. Und das haben wir uns vorgenommen, wie wir in der Halbzeit nochmal zusammengestanden sind. Und wir sind sehr, sehr zufrieden, dass wir den Punkt jetzt mitgenommen haben. Natürlich auch mit dem Wissen, dass wir 3 machen hätten können.
19: Eine Niederlage hätte die Tabelle ziemlich durcheinander gewürfelt. So hat das ÖFB-Team aber weiter alle Trümpfe in der Hand. Der Kosovo ist am Sonntag nächster Gegner, auswärts in Pristina. Das Team von Franco Foda holt ein 0:0 gegen Israel.
6: Berichter Daniel Kulowitz, abschließend noch zum Wetter mit Nicola Biermeier.
21: Ungewöhnlich warm geht es weiter und das bis in die nächste Woche hinein. Zudem ist es meist trocken, nur vereinzelt sind Regenschauer dabei und das auch nur im Westen. Derzeit in Wien und Eisenstadt heiter bei 10 Grad, St. Pölten wolkig 9, Linz wolkig 13, Salzburg bewölkt 14, Innsbruck Regen 16, Bregenz bewölkt 15, Graz heiter 6 und Klagenfurt heiter 8 Grad. Verbreitet scheint heute die Sonne oder schimmert zumindest durch hohe Wolken, speziell in der Osthälfte des Landes. Nach Westen hin sind auch dichtere Wolken dabei und in Vorarlberg und Nordtirol regnet es zeitweise. Am Nachmittag zeigt sich aber auch hier ab und zu die Sonne. Der Südostwind ist schwächer als in den vergangenen Tagen, bleibt aber vor allem im Weinviertel in Wien und im Nordburgenland spürbar. Es wird warm mit Höchstwerten von 17 bis 25 Grad, am wärmsten im Osten. Warm und meist sonnig ist auch das Wochenende. Stellenweise hält sich aber länger Nebel und im Westen sind vereinzelt Schauer möglich.
6: Soweit die ersten Informationen aus der Journalredaktion. Starten Sie gut in den Tag. Es ist jetzt gleich 6:10 Uhr.
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23: Guten Morgen am Freitag, dem 2. Oktober. Wir starten mit einer großen Portion Leichtigkeit in diesen Tag. Mit einem Komponisten, der auch ein Gourmet und Lebemann gewesen ist, Gioachino Rossini.

Das war die Academy of St. Martin in the Fields mit dem dritten Satz Allegro aus der Streichersonate Nummer 1 in G-Dur von Gioachino Rossini. 6.13 Uhr auf Rossini folgt jetzt Beethoven.

Die Geschöpfe des Prometheus von Ludwig van Beethoven. Das Radiosymphonieorchester Stuttgart war das mit der Pastorale, 6.16 Uhr. Jetzt zu einem Jubiläum. Der britische Jazzer Dave Holland hat gestern seinen 80. Geburtstag gefeiert. Bekannt wurde er als Kontrabassist auf Miles Davis' berühmtem Album Bitches Brew. Seither ist er vielgefragter Gastmusiker und auch Bandleader. Mit dem Gitarristen Kevin Eubanks hat er 1993 das Blue Note Album Spirit Talk 2 Revelations aufgenommen. Darauf zu finden auch der folgende Titel, Moon.

0: Noch ist er draußen gut zu beobachten. Der Mond, hier gewürdigt mit einer ruhigen Jazznummer mit dem Titel Moon. Dave Holland war am Kontrabass. Zum 80er von Dave Holland senden wir heute eine Konzertaufnahme aus dem Jahr 2014, als er mit dem Pianisten Kenny Barron damals im Wiener Konzerthaus aufgetreten ist, zu hören um 14.05 Uhr. 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

Symphonisches von Franz Xaver Duschek. Und jetzt um 6.22 Uhr schauen wir, was sich auf den Bühnen unseres Landes heute tut. Das laut Selbstbezeichnung wichtigste europäische Festival für digitale Gesellschaft, Politik, Technologie, die Republika, findet heuer erstmals in Wien statt. Mit Kurzvorträgen, Podiumsdiskussionen und Workshops, unter anderem mit Karim El-Gohari, Thomas Laninger und Florian Klenk, ab heute zu erleben im Kulturhaus Brotfabrik in Wien. Ein Konzert mit Boris Bukowski steht in der Spinnerei in Traun in Oberösterreich am Spielplan. Pünktlich zum 80er ist der steirische Sänger mit seinem neuen Programm Privat Teil 3 zu sehen, heute Abend um 20 Uhr. Und die Lange Nacht der Museen findet morgen Samstag wieder in ganz Österreich statt. Neben abwechslungsreichen Ausstellungen gibt es auch viele spannende Events und Sonderveranstaltungen von 18 bis 24 Uhr. Mehr Infos unter langenacht.orf.at.

0: Der Pianist Howard Shelley und die London Mozart Players auf den Spuren des böhmischen Komponisten Leopold Kosciluch. Zu hören war der dritte Satz Allegretto aus seinem Klavierkonzert Nummer 5 in S-Dur. Heute am Freitag, dem 2. Oktober, nächster Programmpunkt, die Ö1-Nachrichten mit Andreas Lechner, gleich 6.30 Uhr.
1: Schönen guten Morgen. Der heurige Hitzesommer hat in Österreich einen traurigen Rekord gebracht, denn noch nie hat es so viele Hitzetote gegeben wie heuer. Geschätzt wird, dass fast 1000 Todesfälle im Zusammenhang mit der Hitze stehen. Das zeigt eine aktuelle Auswertung der Agentur für Gesundheit und Ernährungssicherheit AGES. Seit Beginn der Aufzeichnungen vor 9 Jahren ist das die höchste Zahl für die Monate Juni bis August. Nach der fehlgeschlagenen Hinrichtung einer verurteilten Mörderin im US-Bundesstaat Tennessee fordern Menschenrechtler jetzt die Abschaffung der Todesstrafe in den USA. Die Todesstrafe habe in keiner Gesellschaft mehr Platz, hieß es etwa von Seiten der UNO. Die 50-jährige Todeskandidatin befindet sich laut ihren Anwälten in kritischem Zustand und werde weiter im Spital behandelt, nachdem sie die Injektion zweier Giftspritzen überlebt hatte. Russische Luftangriffe haben offenbar erneut die Südbrücke in Kiew getroffen. Das hat Kiews Bürgermeister Vitali Klitschko in der Nacht mitgeteilt. Bereits gestern hatten russische Drohnenangriffe auf eine Schule und die Brücke über den Fluss Dnipro Brände in der Hauptstadt ausgelöst. Auf russischer Seite hat die Ukraine wiederum Industrieanlagen in der Stadt Wolgorod mit Drohnen angegriffen. Dabei sei ein Wohnhaus in Brand geraten, eine Person sei verletzt, hieß es von offizieller Seite. In Wolgorod befindet sich auch eine große Ölraffinerie. Österreichs Fußballnationalmannschaft ist in der UEFA Nations League weiter ungeschlagen. Die Mannschaft von Teamchef Ralf Rangnick hat gestern Abend nach einem 0:2 Pausenrückstand in Irland nämlich noch ein 2:2 Unentschieden geholt. In der Gruppe B liegt Österreich jetzt nach 2 von 4 Spielen mit 7 Zählern 3 vor dem Kosovo, Österreichs nächstem Gegner übermorgen Sonntag. Das Wetter heute in Österreich, in Vorarlberg und in Nordtirol ein paar Regenschauer und ab und zu Sonne, meist aber trocken und zeitweise sonnig, am längsten sonnig in der Osthälfte Österreichs. Es wird sehr warm, die Höchstwerte liegen zwischen 17 und 25 Grad. Es ist jetzt gleich 6.32 Uhr.
0: Und gleich geht es wieder musikalisch weiter hier bei uns. Sonja Watzke wünscht guten Morgen mit Ö1.

6.35 Uhr nach dem Helsinki Baroque Orchestra wechseln wir von Finnland jetzt nach Schweden zu einem schwedischen Tanz nach August Strindberg.

0: schwedische Tanz aus dem Traumspiel, aus der Traumspiel-Suite von Pancho Vladigerov nach dem gleichnamigen Theaterstück von August Strindberg. 6.40 Uhr, guten Morgen mit Österreich 1. Das Google-Rechenzentrum, das gerade in Kronsdorf in Oberösterreich gebaut wird, sollte eigentlich Österreich und auch das Land Oberösterreich als modernen Innovations- und Wirtschaftsstandort stärken und die digitale Wettbewerbsfähigkeit erhöhen. Aber seit Monaten sorgt es für Proteste, denn die Frage der Umweltauswirkungen ist ebenso wenig geklärt wie die Frage, ob die Bevölkerung ausreichend eingebunden worden ist. Robert Aydinonat aus der Ö1-Redaktion Digital Leben recherchiert dazu seit Juni. Robin, warum ist dieses Rechenzentrum so umstritten?
1: Weil sich an diesem Projekt sehr konkret zeigt, was der KI-Boom bedeutet. Diese Rechenzentren brauchen viel Strom, Wasser und Fläche. In Kronsdorf soll das Rechenzentrum im Vollausbau bis zu 500 Megawatt Leistung haben. Der Übertragungsnetzbetreiber APG, der das Stromnetz vor Ort ausbaut, schätzt, dass der jährliche Stromverbrauch dann höher sein könnte als jener aller oberösterreichischen Privathaushalte zusammen. Die Bürgerinitiative in Kronsdorf hat deswegen Sorgen, dass die Strompreise steigen könnten.
0: Ja, nicht nur die Strompreise sind ein Thema, auch die Wasserqualität der Enns macht Sorgen. Ist das berechtigt?
1: Das bewerten Gewässerökologen unterschiedlich. Laut Bewilligung darf Google im Vollausbau täglich bis zu 15 Millionen Liter Wasser aus Brunnen nahe der Enns entnehmen. Das Wasser dient zur Kühlung der Server. Ein Teil verdunstet dann über Kühltürme, ein Teil wird erwärmt in die Enns eingeleitet. Dabei dürfen auch chemische Zusatzstoffe verwendet werden, etwa zur Desinfektion und damit die Rohre nicht verkalken und Algen ansetzen. Dafür gelten behördliche Grenzwerte.
0: Die Bürgerinitiative sorgt sich auch um das Grundwasser.
1: Ja, auf einer Demonstration in Linz haben mir viele Menschen erzählt, dass sie sich nach dem Dürresommer fragen, ob die Wasserentnahmen für das Rechenzentrum die Situation in Zukunft noch weiter verschärfen könnten. Das Land Oberösterreich stützt die Bewilligung jedenfalls auf ein Grundwassermodell. Demnach könnte der Großteil des geförderten Wassers als sogenanntes Uferfiltrat aus der Enns stammen. Google sagt, Auswirkungen auf private Brunnen seien ausgeschlossen. Das Gutachten des Landes formuliert aber vorsichtiger. Bei besonders flachen Brunnen könne eine Beeinträchtigung nicht völlig ausgeschlossen werden. Deshalb soll noch im Herbst ein Pumpversuch an den mittlerweile von Google errichteten Brunnen stattfinden, mit laufender Überwachung von benachbarten Brunnen und Abbruchkriterien.
0: Und wie ist jetzt der aktuelle Stand bei der Umweltverträglichkeitsprüfung?
1: Für Kronsdorf wird es keine Umweltverträglichkeitsprüfung geben. Der Bescheid von 2020, wonach keine nötig ist, ist rechtskräftig. Das Motto der Kronsdorfer Bürgerinitiative ist übrigens von Kronsdorf lernen. Und man kann wohl sagen, dass das in gewisser Weise passiert ist. Denn für künftige große Rechenzentren plant die Bundesregierung, dass eine Umweltverträglichkeitsprüfung durchgeführt werden muss. Der Entwurf ist derzeit in Begutachtung. Für Kronsdorf kommt das aber zu spät.
0: Danke, Robin Aydinonat. Und die Sendung Matrix widmet sich diesem Thema ausführlich heute um 19.05 Uhr.

0: das Ensemble 415 war das mit Gaetano Nasillo, Violoncello und der Geigerin Chiara Banchini. Gespielt haben sie ein Konzertstück von Nicola Porpora, 6.49 Uhr. Von der Klassik jetzt zum Jazz und zu der Sendung Jazztime, die heute live aus dem Radiocafé übertragen wird, präsentiert von Andreas Felber, der zwei Brüder begrüßen wird, Zwillingsbrüder.
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0: Die Veranstaltung im Radiokulturhaus ist schon ausverkauft. 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

so stimmungsvoll ist es immer wieder hier bei uns in Guten Morgen mit Ö1 in aller Früh schon. Masel von Abraham Elstein war das, gespielt vom Ensemble Kletzmatow, 6.53 Uhr. Wenn man Städten Farben zuordnen müsste, dann würde Wien für Grau und Schwarz stehen, sagen Fachleute der Mode und der Farbgebung. Denn Schwarz steht folglich für Anstand und Zurückhaltung. Es rührt aus der Vergangenheit. Und bei Beerdigungen hat man früher auch gezeigt, was man hat in Wien. Im Wien-Museum

Das war das Finale aus Joseph Haydns 5. Londoner Symphonie, gespielt von der Deutschen Kammerphilharmonie Bremen unter der Leitung von Paavo Järvi. 6.56 Uhr gleich. Morgen vor 800 Jahren, am 3. Oktober 1226, ist Franz von Assisi gestorben. Aus diesem Anlass macht sich der Publizist Hubert Geisbauer diese Woche sehr persönliche Gedanken für den Tag über Franziskus, einen katholischen Heiligen, der bis heute viele Menschen fasziniert.

Franz ist einer, um dessen Leben herum viele Legenden blühen. Wie ihm bei der ersten Begegnung mit dem Papst nicht gleich das Herz in die Hose gerutscht ist. Der blasse, adelige Jurist, Theologe und als Papst Innozenz III., mächtig wie kaum einer vor ihm und nach ihm, der befiehlt Franz, er solle doch, so wie er ausschaut, in einen Saustall gehen und dort predigen. Und die Legende bleibt drastisch anschaulich. Franz tut, wie ihm befohlen, wälzt sich im Schweinekot und meldet sich wieder beim Papst. Wie auch immer der Papst historisch den Armen von Assisi wirklich empfangen haben mag, bei dieser Begegnung steht die Freiheit vor der Macht, die Jugend der Seele vor einem alternden Amt und die reine Gewissheit vor dem Zwiespältigen der Politik. Doch Franz hat Erfolg. Er darf eine Gemeinschaft gründen, schließlich nach seinem Konzept, besitzlos, gewaltlos, bindungslos, nur dem Evangelium gehorsam und dem Dienst an den Armen, ja, und der Mutterkirche. Und das unterscheidet ihn von den Katharern, den Waldensern und wie sie alle heißen, die damals zu den Ursprüngen der Anhänger des Jesus von Nazareth zurückkehren wollten. Eines steht fest, vielleicht ist es nicht nur das Bild vom asketischen Mönch oder die Legenden vom Vogelprediger, die uns immer so faszinieren. Vielleicht ist es die Botschaft, wenn am Anfang Gott Himmel und Erde erschaffen und in alle Dinge gelegt hat, dass sie gut sind, Menschen, Tiere, Pflanzen,

0: Gestirne, der Wind und das Wasser, dann muss es auch eine Hoffnung geben auf ein gutes Ende. Und auf die Hoffnung den Schritt zur Erkenntnis, bevor es zu spät ist. Waffen und Geld verderben die Schönheit der Welt. So denkt jedenfalls er, der Franz.
1: Hubert Geisbauer ist Publizist und langjähriger Radiojournalist.

0: 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Es ist 7 Uhr.
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2: Mit Paul Schäfer im Studio. Guten Morgen. In Frankreich weiten sich die Schülerproteste immer mehr aus. Wir schalten zu unserer Korrespondentin Leonie Heitz in Paris. In Österreich ist die Trockenheit in vielen Regionen immer noch ein riesengroßes Problem. Die Bundesregierung will jetzt Maßnahmen ergreifen. Ein neues Wasserentnahmeregister wird heute vorgestellt. Bei der Frage, wie der Familiennachzug für anerkannte Flüchtlinge in Österreich in Zukunft geregelt werden soll, gibt es weiterhin keine Einigung. NGOs sprechen von einem Zustand völliger Rechtlosigkeit. Die Armut ist in den EU-Ländern in den letzten Jahren leicht zurückgegangen. Es gibt aber große regionale Unterschiede. Das zeigt jetzt eine neue Studie und wir sprechen darüber mit Karin Heitzmann von der Wirtschaftsuni Wien. Nach der gescheiterten Hinrichtung im US-Bundesstaat Tennessee erheben die Anwälte der betroffenen Frau jetzt schwere Vorwürfe. Und das Wetter bringt im Westen Regenschauer, sonst wird es zeitweise sonnig. Wir beginnen in Frankreich, denn was sich dort an den Schulen abspielt, macht zunehmend die französische Regierung nervös. Fast 2000 Menschen sind bei den Protesten schon festgenommen worden. Die Polizei geht mit Tränengas gegen die Demonstranten vor, Autos werden angezündet. Darüber spreche ich gleich mit Leonie Heitz in Paris, davor aber noch Miriam Beller mit einem Überblick.
3: Blockierte Schulen, brennende Autos und ein eingeschränkter öffentlicher Nahverkehr. Es sind Szenen, die sich derzeit in Städten in ganz Frankreich wiederholen. Quer durch das Land beklagen Jugendliche und junge Erwachsene überfüllte Klassen, einen Mangel an Lehrern und desolate Schulgebäude. Die Bedingungen an seiner Schule seien nicht akzeptabel, erzählt ein 18-jähriger Demonstrant aus dem Norden von Paris. In den Klassenzimmern und auf den Fluren gäbe es Kakerlaken und Ratten. Wie er demonstrieren viele friedlich. In den sozialen Medien verbreiten sich Videos, wie Schülerinnen und Schüler die französische Nationalhymne singen. Aber es kommt auch immer wieder zu Gewalt. Mehr als 500 Menschen, Beamte wie Protestierende, wurden laut Behörden im ganzen Land bereits verletzt. Mittlerweile haben sich die Proteste gegen den Sparkurs der französischen Regierung auch auf Universitäten ausgeweitet und setzen damit die Politik zunehmend unter Druck. Premierminister Le Cornu hat gestern deshalb eine Krisensitzung einberufen. Heute sollen rund 400 Schulen in Frankreich geschlossen bleiben.
2: Und dazu gehen wir jetzt zu Leonie Heitz in Paris. Guten Morgen.
4: Guten Morgen nach Wien.
2: Leonie, machen wir noch einmal einen Schritt zurück. Wie ist denn die Heftigkeit dieser Proteste zu erklären? Hat sich das in irgendeiner Form schon angekündigt?
4: Nein, also die Proteste gehen ja schon seit Montag und zunächst sah es nicht danach aus, dass sie so gewalttätig werden könnten. Ausgangspunkt war ein Lycée in Créteil in der Pariser Banlieue, wo mehrere Lehrstellen nicht besetzt sind. Und von dort hat sich die Bewegung sehr schnell im ganzen Land ausgebreitet. Hunderte Schulen sind blockiert, auch Lehrkräfte haben sich angeschlossen. Die Forderungen hören wir hier schon sehr lange. Es geht um bessere Lernbedingungen und da klagen die Schüler nicht auf hohem Niveau. Sie berichten von Schulen mit 2000 Schülern, aber nur 2 Toiletten oder wie im Beitrag gehört von Ratten auf den Fluren. Dazu kommen überfüllte Klassen mit 35 Schülern. Befeuert wurden die Proteste sicher auch von diesem extrem heißen Sommer mit 5 Hitzewellen, denn viele Schulgebäude sind auf solche Temperaturen überhaupt nicht ausgelegt. Und ich selbst habe Anfang des Jahres intensiv zu den Ungleichheiten im französischen Schulsystem recherchiert. Dabei zeigt sich eine zunehmende Polarisierung zwischen Privatschulen und Privatschulen für besser situierte Familien und öffentlichen Schulen. Gerade in der Pariser Banlieue sind die Jugendlichen stark benachteiligt. Sie verlieren zusammengerechnet teilweise ein ganzes Schuljahr an Unterricht, der nicht vertreten wird, weil der Lehrermangel dort so frappierend ist. Und später haben sie nachweislich auch deutlich schlechtere Chancen, auf gute Universitäten zu gehen.
2: große Missstände, also an den öffentlichen Schulen in Frankreich. Und wenn man ihnen so zuhört, dann kann man sich auch gut vorstellen, dass die Unzufriedenheit berechtigt ist mit den Schulen in Frankreich. Aber diese Gewaltbereitschaft ist doch schockierend. So etwas kennt man in Österreich und auch in Deutschland nicht. Wie ist das zu erklären, dass die Proteste derartig eskalieren?
4: Ja, da muss man vielleicht unterscheiden einerseits zwischen Schülerinnen und Schülern und Lehrkräften, die friedlich protestieren. An den meisten Schulen sind die Proteste ja ruhig verlaufen. Und dann gibt es Gruppen von Jugendlichen, die die Situation gezielt ausnutzen, um Chaos zu stiften. Wir haben es im Beitrag gehört, Schulen, Feuerwehrfahrzeuge und Autos wurden angezündet. Aber zu sagen, dass diese Jugendlichen einfach nur gewaltbereit sind, greift, denke ich, auch zu kurz. Wir erleben in Frankreich ja seit Jahrzehnten immer wieder Aufstände in den Vororten. Erinnern wir uns an 2005 oder zuletzt vor 3 Jahren. Dahinter steckt eine tiefe Frustration über die Marginalisierung der Banlieue und auch über die alltäglichen Konflikte mit der Polizei. Studien zeigen, dass Jugendliche mit Migrationshintergrund dort deutlich häufiger kontrolliert werden. Eine Untersuchung dokumentiert sogar systematische Kontrollen und Schikanen. Und auch die Polizeigewalt, die hat unter Macron zugenommen. Die Zahl der Schüsse mit sogenannten Gummigeschosswaffen bei Demonstrationen etwa hat sich gegenüber der Präsidentschaft von Hollande verdreifacht. Gleichzeitig werden Polizisten, denen Gewalt vorgeworfen wird, deutlich seltener disziplinarisch bestraft. Das senkt auch das Vertrauen in die Polizei. Und auch deshalb wurden sehr schnell Spezialeinheiten gegen die Schüler eingesetzt. Und Videos von Polizeigewalt, die in sozialen Netzwerken kursieren, heizen diese Lage natürlich zusätzlich auf. Und dass der Staat es nicht schafft, dieser Lage Herr zu werden, das ist doch sehr bedenklich und bereitet auch hier in Frankreich vielen Sorgen.
2: Da köchelt also die Unzufriedenheit mit dem System schon länger vor sich hin in Frankreich. Schauen wir uns das Ganze noch politisch an. Wie sehr spielt denn da jetzt in diese Proteste auch hinein, dass im Frühling in Frankreich gewählt wird?
4: Ja, das ist sicher ein wichtiger Faktor. Man spürt, dass die Stimmung im Land bereits aufgeheizt ist. Und zudem hat die Regierung gestern ja auch neue Sparpläne für das kommende Jahr vorgelegt. Die Regierung wirft der Linkspartei Unbeugsames Frankreich vor, die Proteste weiter anzuheizen. Denn Parteimitglieder wurden vor Schulen dabei gesehen, wie sie die Schülerinnen und Schüler in ihren Protesten bestärken. Die Regierung spricht sogar von einer konzertierten Aktion der Linken. Aber mit solchen Vorwürfen muss man derzeit sehr vorsichtig umgehen, weil wir eben im Wahlkampf sind. Jean-Luc Mélenchon, der Präsidentschaftskandidat der Linkspartei, sagt, dass er die Proteste unterstützt. Er ruft aber zu friedlichem Widerstand auf.
2: Ja, und was hat die Regierung jetzt vor, um mit diesen Protesten umzugehen, um der Lage wieder Herr zu werden?
4: Zunächst sollen ab heute rund 400 besonders betroffene Schulen ihren Unterricht online abhalten. Gleichzeitig kündigt die Regierung ein hartes Vorgehen bei Festnahmen und Strafverfolgung an. Der Innenminister hat zusätzliche Polizeikräfte angefordert. Außerdem will man mit den Schülervertretungen sprechen. Der Bildungsminister hat eine Online-Plattform angekündigt, auf der Jugendliche ihre Anliegen einbringen können. Das wirkt allerdings reichlich spät, wenn man bedenkt, wie lange an den Schulen schon so vieles im Argen liegt.
2: Die Regierung versucht also, die Lage wieder unter Kontrolle zu bringen in Frankreich, wo die Proteste an den Schulen weitergehen. Fast 2000 Menschen sind schon festgenommen worden. Leonie Heitz war das aus Paris. Vielen herzlichen Dank für diese Informationen.
4: Sehr gerne. Schönen Tag.
2: Wir kommen nach Österreich in diesem Morgenjournal und zum Thema Trockenheit. Der Sommer war da in jeder Hinsicht extrem, aber auch der September war ungewöhnlich warm und sonnig. Und das bedeutet, dass es weiterhin viel zu trocken ist in vielen Regionen des Landes. Wie drastisch die Situation mancherorts ist, hat eine Gemeinde in Oberösterreich gezeigt. Dort ist das Wasser in der Nacht auf Dienstag für 3 Stunden abgedreht worden. Und viele andere Gemeinden rufen weiterhin dazu auf, Wasser zu sparen. Veronika Mauler und Beate Tomasowitsch berichten.
5: Die oberösterreichische Bezirkshauptstadt Christkirchen bezieht ihr Wasser aus 2 stadteigenen Quellen und 3 Brunnen. Doch das reicht derzeit nicht aus. Wasser muss zugekauft werden. Bereits Ende Juni hat Bürgermeisterin Maria Pachner eine Wassersparverordnung erlassen.
6: Hätten wir das nicht gemacht, könnten wir den Bedarf der Bevölkerung nicht decken, weil der einfach deutlich höher ist wie jetzt der Verbrauch. Durch diese Wassersparverordnung haben wir ca. 300 Kubikmeter, die wir pro Tag einsparen.
5: Wie lange man diese Verordnung zum Wassersparen noch brauche, das sei noch offen.
6: Das kann ich nicht sagen. Also momentan ist es so, dass wir sie sicher aufrechterhalten müssen. Es ist ja kein Spaß. Es ist ja nicht aus Jux und Tollerei.
5: Bei manchen Messstellen, etwa in Osternberg im Bezirk Braunau, liegt der Grundwasserspiegel derzeit sogar unter dem von August und somit so tief wie noch nie. Um die Situation zu entspannen, müsste es regnen. Und zwar viel, sagt Peter Kickinger, der Leiter des Hydrographischen Dienstes Oberösterreich.
7: Von der durchschnittlichen Menge, wo man 70 bis 100 Liter pro Monat normalerweise auf dem Quadratmeter messen, bräuchten wir eher die 3- bis 4-fache Menge verteilt über das ganze Monat, damit wir da zumindest eine gute Erholung des Grundwassers sehen könnten.
5: In Kärnten führen die Flüsse zu wenig Wasser. In einigen Regionen könnte es das trockenste Jahr seit Beginn der Messgeschichte werden. Gerhard Hohenwarter, Meteorologe bei der Geosphere Austria.
8: In den letzten 12 Monaten haben wir eigentlich nie wirklich das Soll erreicht. Gerade einmal im Februar waren ausreichend Niederschläge da, aber gerade in den Sommermonaten dann große Defizite über ganz Kärnten. Und so haben sich zum Beispiel in Kötschach-Mauthen minus 600 Liter pro Quadratmeter aufsummiert und das in den letzten 12 Monaten.
5: Bei der jährlichen Tagung der österreichischen Trinkwasserversorger in Klagenfurt ist auch das Leitungssystem Thema. Der Großteil der heimischen Wasserleitungen ist in den 1950er und 60er Jahren gebaut worden. Roman Neunteufel von der Universität für Bodenkultur hat ausgerechnet, bis wann sie erneuert werden müssen.
9: Was wir jetzt da herausgefunden haben oder was sich hier zeigt, ist, dass zumindest nach der Modellrechnung bis zum Jahr 2050 in etwa die Hälfte aller Netze, die derzeit in Betrieb sind, erneuert werden sollten.
5: Der Wasserpreis werde deshalb auch steigen, sind sich Experten einig. Als Beitrag zur Sicherung der Wasserversorgung hat die Bundesregierung ein neues Wasserentnahmeregister angekündigt. Ein Begutachtungsentwurf der dafür nötigen Verordnung wird heute Vormittag präsentiert.
2: Im Bereich Asyl gibt es in Österreich schon länger rückläufige Zahlen. Das liegt auch daran, dass die Regierung beim Familiennachzug auf die Bremse gestiegen ist. Da geht es um die Möglichkeit, dass Asylberechtigte ihre Familienangehörigen nachholen können. Ein kompletter Stopp beim Familiennachzug ist im Sommer ausgelaufen. Jetzt sollte eigentlich eine Quotenregelung kommen, doch die ist nicht in Sicht, weil bei den Verhandlungen nichts weitergeht. Rechtsexperten und NGOs kritisieren jetzt, dass es immer noch keine Regelung gibt. Niklas Lercher berichtet.
10: Das Bildungs- und Gesundheitssystem sind überlastet. Das war vor gut einem Jahr die Begründung der Regierung, um für Asylberechtigte den Familiennachzug zu stoppen. Im Sommer ist diese Notverordnung nun ausgelaufen. Innenminister Gerhard Karner von der ÖVP versucht jetzt über einen anderen Weg, den Familiennachzug zumindest zu begrenzen. Mit einer Quotenregelung. Wie hoch diese ausfallen soll, dazu sagt der Innenminister Ende Juli.
11: Diese Quote wird zu Beginn sehr, sehr niedrig sein.
10: Sie könne auch bei Null beginnen, hat Karner des Öfteren wissen lassen. Praktisch ein neuerlicher Stopp des Familiennachzugs durch die Hintertür. Nur eine Einigung auf die geplante Quotenregelung lässt noch auf sich warten. Aktuell laufen die Verhandlungen zwischen den Koalitionspartnern, heißt es dazu auf Anfrage aus dem Innenministerium. Zudem müssen auch noch die Länder zustimmen. Und dort herrscht dem Vernehmen nach auch noch Uneinigkeit über die Aufteilung der Quotenplätze. Dabei drängt bei diesem Thema die Zeit, betont EU-Rechtsexperte Walter Obwexer von der Universität Innsbruck.
12: Und zwar deshalb, weil Österreich nach dem Auslaufen des Stopps für den Familiennachzug rasch eine neue Regelung braucht, damit auch das Recht auf Familiennachzug, das das Unionsrecht vorsieht, auch in Anspruch genommen werden kann.
10: Die Quotenregelung sieht der EU-Rechtsexperte skeptisch.
12: Also ich sehe Argumente, die dagegen sprechen und es gibt auch Argumente, die dafür sprechen. Stärker sind wohl jene Argumente, die dagegen sprechen, im Lichte der bisherigen Rechtsprechung des Gerichtshofes.
10: Für Lukas Garleitner-Gerz von der Asylkoordination steht hingegen jetzt schon außer Frage, der österreichische Plan sei rechtswidrig.
13: Österreich geht hier mit einem System vor, das in krassem Widerspruch und mit offenkundigem Widerspruch zu den europäischen Vorgaben steht.
10: Den Stopp des Familiennachzugs gäbe es nicht mehr, die geplante Quotenregelung aber auch noch nicht.
13: Man muss schon festhalten, dass im Bereich der Familienzusammenführung in Österreich eigentlich derzeit ein Zustand Zustand vollkommener Rechtlosigkeit herrscht.
10: Und das werde zum Dauerzustand, so der Asylexperte. Für Betroffene, die ihre engsten Angehörigen nach Österreich nachholen wollen, bringe das große Unsicherheit.
13: Denn die Anträge wurden eben während dieser ausgerufene gesamtstaatlichen Notlage von den Behörden gar nicht erst behandelt. Momentan können sie gar nicht behandelt werden, weil es eben an der rechtlichen Grundlage fehlt.
10: Für betroffene Familien, so Garleitner Gerz, seien damit Grundrechte de facto ausgesetzt.
2: Die zunehmende Ungleichheit in Frankreich war heute schon Thema mit Leonie Heitz in Paris. Jetzt aber schauen wir auf ganz Europa und da gibt es beim Thema Armut vorsichtig positive Nachrichten. Denn eine neue Studie zeigt jetzt, dass die Armut in der Europäischen Union leicht zurückgeht. Allerdings gibt es große regionale Unterschiede. Darüber spreche ich gleich mit Karin Heitzmann von der Wirtschaftsuni in Wien. Davor aber noch Tobias Mayer mit einem Überblick.
14: Armut habe verschiedene Gesichter, argumentieren die Wirtschaftsforscherinnen der Wirtschaftsuniversität Bratislava in ihrer aktuellen Studie. Armut sei nicht nur, wenn das Geld am Konto knapp wird. Armut bestehe etwa auch dann, wenn zu viele Menschen auf zu wenig Raum leben, wenn sich trotz Job die Miete nicht ausgeht oder wenn der Internetzugang fehlt. Diese verschiedenen Perspektiven auf Armut haben sich die Forscherinnen in ihrem aktuellen EU-Vergleich angeschaut. Das Ergebnis? Zwar hat sich die Europäische Union in allen Armutsdimensionen zwischen 2015 und 2023 verbessert, doch die regionalen Unterschiede sind groß. In Bulgarien, Rumänien, Griechenland und Lettland etwa ist der Studie zufolge das Armutsrisiko derzeit am höchsten. Zwar weisen diese Länder ein hohes Wirtschaftswachstum auf, doch Wohnraum sei vielerorts knapp und viele Menschen hätten kaum Zugang zu digitalen Medien, heißt es. Im oberen Mittelfeld liegt Österreich, gemeinsam mit Ländern wie Dänemark, Deutschland und Schweden. Diese vergleichsweise wohlhabende Ländergruppe verfüge über gute digitale Kenntnisse und eine im Durchschnitt geringe Armutsgefährdung. Ein, wie die Forscherinnen schreiben, überraschender Fall ist Luxemburg. Zwar gilt das kleine Land als besonders wohlhabend, doch der Wohnraum ist hier besonders teuer, was das Armutsrisiko erhöht. Am besten schneiden Finnland und Tschechien in Bezug auf die Armutsbekämpfung ab. Nur wenige Menschen sind hier trotz Job arm. Der Wohnungsmangel ist niedrig und die digitalen Fähigkeiten im Schnitt vergleichsweise hoch. Die Studie zeigt also, dass nicht automatisch die wirtschaftlich wohlhabendsten Länder der EU das geringste Armutsrisiko haben.
2: Und ich bin jetzt mit Karin Heitzmann verbunden von der Wirtschaftsuni Wien. Sie hat zu Armut und Ungleichheit geforscht. Guten Morgen.
15: Schönen guten Morgen.
2: Frau Heitzmann, wir haben jetzt einiges über Armut, über Armutsbekämpfung in der EU gehört. Wenn Sie die Ergebnisse für Österreich anschauen, wie gut sind wir da? Wo sind die Stärken Österreichs?
15: Ja, wir schneiden ja nicht schlecht ab. Wir sind in den meisten Indikatoren eher vorne dabei oder im Mittelfeld dabei. Woran liegt das? Na, einerseits haben wir ein gutes oder sind ein reiches Land. Andererseits haben wir natürlich auch ein gutes Sozialsystem. Das heißt auch viele Möglichkeiten, Probleme, Problemlagen, Benachteiligungen abzufangen. Und da sehen wir schon, dass das dann letztlich auch zum Erfolg führt und im Vergleich zu anderen Ländern dann auch zu einem System, das Armut zu einem guten Teil auch verhindern kann.
2: Mhm. Es gibt in der EU aber auch Länder, die noch ein bisschen besser sind als wir. Was können wir denn von anderen Ländern in der EU lernen?
15: Naja, man kann sich die Indikatoren, die da untersucht worden sind, genauer anschauen. Und gerade dort, wo wir eben nicht so gut abschneiden, wo wir eher im Mittelfeld liegen, da könnte man noch einmal anpassen ein bisschen. Und ich denke da zum Beispiel an die erhebliche materielle Deprivation. Da geht es dann darum, was man sich mit seinem Einkommen noch leisten kann. Da gibt es viele Länder, die niedrigere Quoten haben, als wir es in Österreich haben. Ich denke aber auch zum Beispiel auf die Kompetenzen bei dem Internet oder Softwarezugang. Auch da liegen wir eher im Mittelfeld. Das heißt, auch da könnten wir noch besser werden. Und da gilt es dann zu schauen, was machen Länder, denen es eben, die da besser abschneiden. Gibt es da irgendwas, was wir übernehmen könnten? Sozusagen, um dann auch eher nach vorne zu rücken.
2: Interessant an dieser Studie war, dass die Studienautoren gemeint haben, Armut kann man nicht nur danach definieren, wie viel Geld am Konto ist, sondern man muss verschiedene Faktoren einrechnen, wie hoch die Wohnkosten in einem Land sind, wie gut der Internetzugang in einem Land ist und so weiter. Wieso macht es auch aus Ihrer Sicht Sinn, das Thema Armut breiter zu definieren?
15: Ja, weil, wie Sie ganz richtig auch im Beitrag festgelegt haben, Armut hat eben verschiedene Gesichter und es gibt nicht den einen Indikator, der alle Gesichter dieser Armut abbilden kann. Und deswegen muss man mehrere Indikatoren verwenden, um eben die Lebenslagen überhaupt abbilden zu können. Also das macht durchaus Sinn, dass man da eben schaut, nicht nur das Einkommen anzuschauen, sondern auch die Ausgaben, die Erwerbsintensität, die Überbelastung, die Wohnqualität, den Internetzugang und vieles andere mehr.
2: Sie haben den Internetzugang jetzt am Schluss auch erwähnt. Das macht einen, auf den ersten Blick hat man da vielleicht nicht das Gefühl, wenn man das hört, dass das irgendwas mit Armut oder mit Armutsgefährdung zu tun hat, wie gut der Internetzugang in einem Land ist. Warum ist das trotzdem ein wichtiger Faktor aus Ihrer Sicht?
15: Naja, es wird zu einem wichtigen Faktor. Warum? Weil wir ja nicht nur in einem ökologischen Wandel stecken, sondern auch in einem technologischen Wandel. Und dieser technologische Wandel hat eben sehr viel mit digitalen Kenntnissen und Kompetenzen zu tun. Da geht es nicht nur darum, dass man Zugang hat überhaupt zu diesem digitalen Wandel beziehungsweise zum Internet, sondern auch Kompetenzen eben im Hinblick auf Internetwissen oder auch auf Softwarewissen. Und das wurde da auch abgefragt.
2: Man hat gesehen in dieser Studie, es gibt große regionale Unterschiede. Griechenland und Rumänien zum Beispiel tun sich eher schwer mit der Armutsbekämpfung. Das ist jetzt vielleicht weniger überraschend, aber gut abgeschnitten haben zum Beispiel Tschechien und Finnland. Kann man das erklären?
15: Naja, Finnland gehört ja zum großen Cluster der skandinavischen Länder, die ein relativ gut ausgebautes Sozialsystem haben. Das ist gar nicht so überraschend, dass die das sehr gut abschneiden. Und Tschechien hat eigentlich historisch schon relativ gleich verteilte Einkommen. Das heißt, die haben einfach so eine geringe Armutsgefährdungsrate, Einkommensarmutsrate, ist eine der geringsten innerhalb der Europäischen Union. Und das zeigt sich dann auch im Gesamtbild sozusagen. Und deswegen schneidet Tschechien eigentlich historisch immer sehr gut ab.
2: Insgesamt ist ja die Europäische Union so gebaut, dass man mit dem EU-Budget benachteiligte Regionen unterstützt. Da wird dann Geld aus dem EU-Budget genommen und in Förderprojekte gesteckt, um eben benachteiligte Regionen zu fördern. Wenn man sich die Europäische Union in diesem Zusammenhang mit der Armutsgefährdung ansieht, wie wichtig ist die Politik der Europäischen Union, um diese Ungleichheit, um die armutsgefährdeten Regionen ein bisschen nach vorne zu bringen?
15: Ich glaube, die Politik ist schon wichtig, weil erstens hat man gesehen, nicht zuletzt auch in dem Papier, das jetzt veröffentlicht worden ist, dass sich ja die Verhältnisse vor allem auch bei den Ländern, die 2013 noch schlecht abgeschnitten haben, deutlich verbessert haben. Das Zweite, was sehr sinnvoll ist innerhalb der Europäischen Union, ist, dass wir einfach gemeinsame Ziele vereinbart haben. Das heißt, wir haben einen gemeinsam vereinbarten Weg, wohin wir gehen wollen. Und jedes Land schaut dann sozusagen mit der eigenen Politik. Sozialpolitik ist ja nach dem Subsidiaritätsprinzip bestimmt. Das heißt, jedes Land macht seine eigene Politik sozusagen. Aber man schaut darauf, dass man zumindest vom Ziel her denselben Weg einschlägt. Und ich glaube, das ist sehr sinnvoll.
2: Also die gemeinsamen Ziele in der Europäischen Union können uns helfen, die Armut zurückzudrängen in Europa. Karin Heitzmann war das von der Wirtschaftsuni Wien. Vielen herzlichen Dank für das Gespräch.
15: Vielen Dank.
2: Nächster Schauplatz um 7.22 Uhr ist der US-Bundesstaat Tennessee. Dort ist ja gestern die Hinrichtung einer Frau gescheitert. Die 50-Jährige hat vor über 30 Jahren einen Mord an einer Mitschülerin begangen und für diese Tat hätte sie eigentlich hingerichtet werden sollen. Doch nach 2 Giftspritzen lebt sie immer noch. Sie befindet sich in einem kritischen Zustand und wird im Spital behandelt. Die Anwälte der Frau kritisieren jetzt das Gefängnis und auch den Gouverneur von Tennessee, berichtet aus den USA Christoph Kohl.
16: Der Bundesstaat Tennessee habe einmal mehr gezeigt, dass er nicht in der Lage sei, eine Hinrichtung so durchzuführen, dass die grundlegende Menschenwürde gewahrt bleibe.
17: The state of Tennessee has shown us again that they are not capable of carrying out an execution consistent with basic human dignity.
16: Sagt Randy Spivey, der Anwalt der zum Tode verurteilten Frau. Was sich in der Todeszelle abgespielt habe, sei grausam und Folter gewesen.
17: It was cruel and it was torturous.
16: Der republikanische Gouverneur von Tennessee, Bill Lee, spricht von einer Tragödie. Die Menschen in seinem Bundesstaat hätten Besseres verdient, dafür werde er sorgen. Eine Stunde lang habe das Hinrichtungsteam erfolglos versucht, einen intravenösen Zugang zu legen, erklärt der Anwalt. Er habe mindestens 7 Nadeln gezählt. Eine sei verbogen gewesen, als sie aus dem Arm der Frau gezogen wurde.
17: I counted at least 7 needles used in her left arm alone. One of which appeared to be bent when it was pulled from her arm.
16: Trotz all dieser Komplikationen wurde die Hinrichtung zu diesem Zeitpunkt noch nicht abgebrochen. Die 50-Jährige habe dem Hinrichtungsteam dann selbst gezeigt, wo es in ihrer Schulter einen Zugang legen könnte, um den tödlichen Giftcocktail zu verabreichen.
17: She over and over again said, please try up on my shoulder higher, please try here.
16: Sie habe sich sogar bedankt, als das Team eine vermeintliche Vene getroffen habe.
17: And she thanked them when they thought they had established the line.
16: Schildert der Anwalt die Vorgänge. Wieso die Giftspritzen nicht zum Tod der Frau geführt haben, ist weiterhin unklar. Es könnte daran liegen, dass das Mittel eben nicht direkt in eine Vene verabreicht wurde, oder es könnte auch an der Wirksamkeit der verabreichten Substanz liegen. Man könne es zu diesem Zeitpunkt noch nicht sagen, so die Anwälte. Über den Gesundheitszustand der Frau, mögliche bleibende Schäden, sei nur so viel bekannt. Sie sei am Leben und erhalte lebensrettende medizinische Behandlung.
17: We do know that she is alive right now and receiving life-saving medical care.
16: Ihre Anwälte fordern nun, dass der Gouverneur sie von der Todesstrafe verschont. Die Frau hat vor 30 Jahren eine Schulkollegin aus Eifersucht ermordet und wurde damals zum Tode verurteilt.
2: Wir bleiben noch in den USA, denn in unserem aktuellen Ö1-Journale-Podcast geht es um die Medienfreiheit und den Versuch des US-Präsidenten, diese Freiheit einzuschränken. Wie gefährlich ist das für die Demokratie und wo verläuft die Grenze zwischen legitimer politischer Kommunikation und dem Versuch, journalistische Berichterstattung zu kontrollieren?
18: Ich glaube, die Grenze verläuft dort, wo eine Regierung bewusst versucht, Einfluss auf die redaktionelle Unabhängigkeit zu nehmen. Das heißt einerseits, wenn versucht wird, einzelne Medien zu diskreditieren, wie wir das bei Donald Trump eben ganz stark sehen, Stichwort Fake News. Letztlich benötigen wir als demokratische Gesellschaft eine gemeinsame Faktenbasis. Und diese Faktenbasis wird durch unabhängige, professionelle Medien hergestellt. Dementsprechend ist es umso wichtiger auch, dass wir einerseits von der Politik fordern, eine Medienförderung aufzustellen, die Einflussnahme verunmöglicht, und andererseits aber auch jeden einzelnen Bürger und jede einzelne Bürgerin dazu ermächtigen, in seriösen Journalismus zu investieren, wenn wir nicht Verhältnisse wie in den USA wollen.
2: Sagt der Medienethiker Luis Paulitsch. 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Um die Farben unserer Kleidung geht es jetzt, denn im Wien-Museum werden in einer neuen Ausstellung unter dem Titel Farbenspiel Kleidungsstücke aus 4 Jahrhunderten gezeigt. Und da kann man gut beobachten, wie sich die farbliche Kodierung unserer Kleidung mit der Zeit gewandelt hat. Anna Socek berichtet.
19: Manche ordnungsliebende Menschen sortieren ihre Kleidungsstücke im Kasten nach Farben. Auch im Depot des Wien-Museums ist das Praxis. Für die erste größere Modeausstellung seit 15 Jahren hat die Kuratorin Michaela Lindinger diesen Kunstgriff gewählt, um die Exponate zu arrangieren.
20: Die Ausstellung ist aufgebaut nach den alten heraldischen Farben, ja, also den Farben auf den Wappen. Also das sind schwarz-weiß, grün-blau, gelb-grün. Und auf den Wappen gelten eben Gold und Gelb als eine Farbe und Silber und Weiß auch.
19: Als bürgerliches Stadtmuseum sammelt das Wien-Museum nicht vorrangig Ikonen der Designgeschichte, sondern das, was tatsächlich auf den Straßen getragen wird. Vom einfachen Waschkleid über das schwarzseidene Festgewand bis zum selbstgehäkelten Hippiekleid.
20: Wien, das sieht man auch in der Ausstellung, ist eher eine Stadt der nicht so auffälligen Mode. Also in London wird so eine Ausstellung über die Mode in der Stadt anders aussehen. Auch die U-Bahn schaut schon anders aus, ne? Also bei uns ist man eher zurückhaltend, dafür aber vielleicht das, was man früher so als elegant oder nicht auffällig bezeichnet hat.
19: Als elegant zurückhaltend gilt auch die Mode des legendären Wiener Designers Helmut Lang. In der Ausstellung ist ein silbrig glänzender Anzug aus Brokatseide zu sehen, der dem alles andere als unauffälligen Popstar Falco gehörte.
20: Das ist der Anzug, den er für das Video Brillantin Brutal getragen hat. Da war eine Regenmaschine im Einsatz. Ja, und der Falco-Anzug ist komplett nass geworden, er hat sich wahnsinnig aufgeregt. Er hat gesagt, ich habe 35.000 Schilling gezahlt für den Anzug von Helmut Lang und jetzt sind die Beine kurz durch das Wasser. Ja. Und man sieht dann ein Jahr später, wie das berühmte Konzert am Rathausplatz war. Da hat er dann nur mehr den Sakko an, aber die Hose nicht mehr, hat eine andere Hose dazu.
19: Die häufigste Farbe in der Modesammlung des Wien-Museums ist laut Kuratorin Michaela Lindinger Blau. Früher war das eine weiblich konnotierte Farbe, während Buben in rosa gekleidet wurden.
20: Wir kennen das Wort preußischblau. Diese Farbe bezieht sich auf die Uniformen von Friedrich II., dem Preußenkönig, weil der hat diese billige Farbe eingekauft und hat damit die Uniformen dunkelblau gefärbt. Und da beginnt das, ja, also dass Blau die Farbe der Männer wird. Und dann im 20. Jahrhundert geht das weiter mit den Worker-Overalls, ja, der Arbeiter, den Blaumännern, der Blue-Collar-Workers. Also das ist dann weiterhin die Farbe der Männer. Sie sehen es aber, wenn Sie heute in den katholischen Kirchen sind, Maria im blauen Mantel. Die alte Farbe der Frauen geht weit zurück.
19: Beobachtet hat Lindinger, dass weniger schmeichelhafte oder positiv besetzte Farben wie Gelb oder Grün genau dann beliebt sind, wenn die Frauen aufbegehren.
20: Es fällt schon auf, wenn diese Frauenrechte mehr berücksichtigt werden, ja, wie es in den 20er Jahren war, durch die Flapper Girls oder dann in den 70er Jahren, wo die Familienrechtsreform und so durchgeboxt worden ist. Also da merkt man, dass sich auch bei den Farben was ändert. Ja, Grün und Gelb sind immer auf dem Vormarsch, wenn auch Frauenrechte wieder mehr im Gespräch sind. Sehr auffällig.
19: Gelb und Grün sieht man gegenwärtig seltener. Im Wiener Alltag dominieren gedämpfte, dunkle Farben, mit denen man möglichst wenig auffällt, meint die Kuratorin der Ausstellung Farbenspiel im Wien-Museum.
2: Und die Meldungen hat jetzt Andreas Lechner.
0: In Frankreich werden die Proteste der Schülerinnen und Schüler immer gewalttätiger. Deshalb sind bereits an die 2000 Personen festgenommen worden. Den meisten werde Gewalt etwa gegen Einsatzkräfte vorgeworfen, hieß es aus dem Innenministerium in Paris, das für heute neue Proteste erwartet. Aus diesem Grund bleiben heute laut Bildungsministerium auch hunderte Schulen geschlossen. Sie stellen auf Fernunterricht um. Seit einer Woche demonstrieren Schülerinnen und Schüler in Frankreich für mehr Geld. Sie beklagen marode Schulgebäude, überfüllte Schulklassen und zu wenige Lehrkräfte. Der heurige Hitzesommer hat in Österreich einen traurigen Rekord gebracht, denn noch nie hat es so viele Hitzetote gegeben wie heuer. Geschätzt wird, dass fast 1000 Todesfälle im Zusammenhang mit der Hitze stehen. Das zeigt eine aktuelle Auswertung der Agentur für Gesundheit und Ernährungssicherheit. Seit Beginn der Aufzeichnungen vor 9 Jahren ist das die höchste Zahl für die Monate Juni bis August. Die Bundesregierung präsentiert am Vormittag in einer Pressekonferenz den Entwurf für das neue Wasserentnahmeregister, ein wichtiges Digitalisierungsprojekt in der Wasserwirtschaft. Das Ziel ist laut Regierung, die Datengrundlage über die Wasserentnahme in Österreich zu verbessern, um die Wasserversorgung für zukünftige Generationen zu sichern. Österreichs Fußballnationalmannschaft ist in der UEFA Nations League weiter ungeschlagen, denn die Mannschaft von Teamchef Ralf Rangnick hat gestern in Irland nach einem 0:2 Pausenrückstand noch ein 2:2 Unentschieden geholt. Die Torschützen für Österreich waren die eingewechselten Prass und Gregoritsch. In der Nations League Gruppe B liegt Österreich jetzt nach 2 von 4 Spielen mit 7 Zählern 3 vor dem Kosovo.
2: Danke, Andreas Lechner. Jetzt schauen wir noch aufs Wetter mit Nicola Biermeier bei mir im Studio. Da erwartet uns heute einiges an Sonne.
21: In weiten Teilen des Landes überwiegt der Sonnenschein, auch wenn Schleierwolken durchziehen. Dichter sind die Wolken heute vorübergehend im Westen, speziell in Nordtirol kann es stellenweise regnen. Am Nachmittag ist es aber auch hier meist wieder trocken mit etwas Sonne. Der Südostwind ist vor allem im Weinviertel in Wien und im Nordburgenland spürbar und es wird warm mit Höchstwerten von 17 bis 25 Grad, am wärmsten im Osten. Aktuell hat es zwischen 2 Grad in Zwettl und 17 Grad in Jenbach.
2: Ja, und wird uns dieses ruhige Herbstwetter auch über das Wochenende begleiten?
21: Am Wettercharakter ändert sich wenig. Auch das Wochenende bleibt meist sonnig und an den Nachmittagen spätsommerlich warm. Stellenweise kann sich jedoch für ein paar Stunden Nebel halten, etwa im Innviertel. Und ganz vereinzelt sind am Wochenende im Westen auch Schauer möglich.
2: Vielen Dank, Nicola Biermeier, für diese Wetteraussichten. Das war das Morgenjournal um 7. Wir melden uns wieder um 8, also in einer knappen halben Stunde. Und jetzt wieder zu Sonja Watzke und guten Morgen mit Ö1.
22: Guten Morgen. Ja, wir im Nebenstudio sind schon ziemlich beschäftigt zur frühen Stunde. Wir schreiben gerade sämtliche Highlights aus dem heutigen Ö1-Programm in eine Liste.

0: Und dann fehlt dann noch die Sendung Punkt 1 um 13 Uhr, live aus Pinkerfeld auf unserer Highlight-Liste. Ja, was noch? 13.55 Uhr, Wissen aktuell. Aber das ist noch längst nicht alles, was wir für Sie vorbereitet haben.
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4: Um den weißhaarigen Monsieur Daniel schart sich eine dichte Menschentraube. Wie an jedem Morgen, jedem Vormittag. Er hängt an einem Sauerstoffgerät, das er überall mit sich herumtragen muss, und karrt überraschende Ware auf den Flohmarkt.
2: Roman Blumenschein liest einen Auszug aus Marktgeflüster, eine verborgene Heimat in Paris, von Peter Stefan Jung, der in dem Buch den Alltag auf einem Pariser Markt, seinem Ort des Aufgehobenseins, beschreibt, im Ö1 Essay um 11.05 Uhr. 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
1: Und jetzt in der Früh bei uns ein hochkarätiges, international gefeiertes Barock-Ensemble, das auch immer wieder mal in Österreich zu Gast ist, die Capella Gabetta.

0: Die Capella Gabetta war das mit der Ouvertüre zur Oper Zenobia von Johann Adolf Hasse, 7.39 Uhr. Wer ist morgen im Ö1 Klassiktreffpunkt zu Gast? Das verrät uns gleich der Gastgeber Helmut Jaspar. Es ist jedenfalls ein vielfach preisgekrönter Pianist, der auch als politischer Aktivist in Erscheinung tritt und in der Corona-Zeit über 50 Hauskonzerte live aus seinem Wohnzimmer in die Welt gestreamt hat.
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0: Igor Levit mit dem Lied ohne Worte, C-Moll, Opus 38, Nummer 2 von Felix Mendelssohn Bartholdy, unser Gast im Ö1-Klassik-Treffpunkt, morgen Samstag, 7.41 Uhr. Wer hätte gedacht, dass man mit einer wie aus der Zukunft kommenden Technologie der künstlichen Intelligenz so viele Rätsel aus der Vergangenheit würde lösen können? Ein aktuelles Beispiel liefert die Papyrus-Sammlung in der Wiener Hofburg mit 180.000 Dokumenten auf Altgriechisch, Arabisch oder Latein, die darauf warten, gelesen zu werden. Bisher sind nur rund 8% davon entziffert worden. Damit es schneller geht, werden die Forscherinnen und Forscher seit kurzem von einer auf Altgriechisch trainierten künstlichen Intelligenz unterstützt. Und dabei ist bereits eine kleine wissenschaftliche Sensation entdeckt worden, berichtet Tobias Mayer.
1: Jetzt rechnet der Apollo, der ist eigentlich wahnsinnig schnell.
2: Apollo, das ist eine künstliche Intelligenz, die altgriechische Texte analysieren kann. Anna Dolganow testet das von der Österreichischen Akademie der Wissenschaften gemeinsam mit dem französischen Unternehmen Mistral entwickelte Programm seit kurzem an ihrem Arbeitsplatz in der Österreichischen Nationalbibliothek.
1: Ich habe eine vorläufige Transkription von diesem Text gemacht. Manche Stellen, da bin ich mir nicht ganz sicher und ich würde gerne sehen, was Apollo mir vorschlagen würde.
2: Denn der Papyrustext, an dem Dolganow arbeitet, ist voller Löcher. Das ist typisch für Papyrustexte aus der Antike. Die Blätter lagen immerhin über Jahrhunderte im Sand. Das sieht man ihnen eben an. Nach dem, was Dolganow lesen kann, handelt der Text aus dem 4. Jahrhundert nach Christus von einer Lieferung Krokodilleder an die römische Armee. Doch dabei dürfte irgendetwas schiefgelaufen sein.
1: Die Lieferungen ans Militär nahm man im Römischen Reich sehr ernst. Wenn etwas nicht richtig geliefert wurde, war es ein großes Problem. Ich glaube, hier versucht eine Person quasi sich zu verteidigen vor einem Amtsträger.
2: Womöglich der Händler selbst. Dolganow glaubt am Ende des Textes auch eine kaiserliche Eidesformel entziffern zu können.
1: Es geht hier um eine Aussage vor einem Amtsträger, die durch eine kaiserliche Eidesformel juristisch verbindlich wird.
2: Doch anders als damals üblich beruft sich diese Eidesformel nicht auf römische Götter, sondern auf den christlichen Gott. Für einen Text aus dem 4. Jahrhundert wäre das eine historische Sensation. Um ihre Interpretation zu prüfen, lädt Dolganow den lückenhaften Text in die KI.
1: Also, jetzt sehen wir, was passiert.
2: Und siehe da.
1: Die KI bestätigt meine Hypothese, dass es hier um den allerersten Beleg des christlichen Gottes in eine kaiserliche Eidsformel geht. Wahrscheinlich noch zu Lebzeiten Konstantins. Das ist sehr bemerkenswert, weil das Christentum ja vor wenigen Jahren zur Reichsreligion geworden war. Und man sieht, dass man es sogar in der Amtssprache, das heißt in jedem einzelnen beeideten Vertrag und überall im Mittelmeerreich durchgesetzt hatte.
2: Dieses kleine Detail zeigt, wie viel Wissen in der Papyrussammlung der Österreichischen Nationalbibliothek noch verborgen liegt. Die künstliche Intelligenz Apollo unterstützt die Forschenden dabei, die Antike Buchstabe für Buchstabe zu rekonstruieren. Die bisherigen Erkenntnisse sind jedenfalls vielversprechend.
0: 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Und jetzt geht's mal ab in den Zirkus.

Unser heutiger Musikgestalter Julian Dvorak sorgt dafür gute Laune mit diesem humoristischen Stück von Louis Moreau Gottschalk. Der Tournament Galopp war das in der Version des Hot Springs Music Festival Symphony Orchestra. Gottschalk war übrigens der erste echte Popstar der amerikanischen Musikgeschichte, ein Frauenschwarm und Tastengott am Klavier, der in seinen Konzerten regelmäßig die Seele zum Kochen gebracht hat. 7.49 Uhr nach diesem wilden Ritt durch die Zirkusmanege geht es jetzt wieder in den gesitteten Konzertsaal.

0: Repair Festivals im Wiener Museumsquartier. Auf dem Programm stehen über 90 Veranstaltungen rund um die Themen Reparieren, Upcycling und Klimaschutz. Für Leporello hat Hanna Balber mit der Festivalleiterin Tina Zickler gesprochen.
1: Ich habe einen Aufruf gestartet, dass man mir geflickte Socken schickt. Weil das ist ja einerseits aufwendig, sehr persönlich. Heute sind Socken super billig verfügbar. Ja, eigentlich so ein Objekt, wo der Großteil der Menschen das einfach weghören würde.
2: Was ist es wert, geflickt zu werden? Die Ausstellung Radical Socks im Wiener Museumsquartier vermittelt Sockenstopfen als Akt des Widerstands gegen die Ausbeutung von Menschen und die Zerstörung der Natur durch Fast Fashion. Egal ob billiges Baumwollsöckchen oder handgestrickte Wollstrümpfe, zu sehen sind geflickte Socken aller Art, die von Reparaturbegeisterten zur Verfügung gestellt worden sind. Mit über 90 Veranstaltungen vermittelt das Repair Festival Wien die Freude am Reparieren, Recyceln und Wiederverwerten, so die Festivalleiterin Tina Zickler.
1: Es macht was mit den Menschen, wenn man ein Kleidungsstück flickt. Dann gewinnt man einfach eine andere Beziehung zu dem Objekt, weil man Zeit investiert. Und ich glaube, Zeit ist heute eigentlich das Wertvollste, was wir haben. Es macht auch was mit den Menschen, weil man einfach seinen gesamten Konsum anfängt zu reflektieren. Was brauche ich wirklich, was will ich erhalten, was ist mir was wert? Und ich finde, das ist eine sehr zentrale Fragestellung heute.
2: Bereits zum 5. Mal findet das Repair Festival in Wien statt. Neben der Festivalzentrale im Museumsquartier zählen auch das Stadtkino, das WUK und der Transformer der TU Wien zu den Spielstätten. Wie jedes Jahr steht vor allem Mode im Fokus des Programms. In zahlreichen Kreativworkshops können die Besucherinnen und Besucher verschiedene Techniken des textilen Flickens und Upcyclings ausprobieren, etwa die japanische Technik Sashiko oder den Trend Visible Mending, bei dem Löcher oder Risse mit bunten Stickereien bewusst betont werden.
1: Die Textilindustrie, die globale, trägt 10% zum CO2-Ausstoß bei. Mittlerweile sind 60% der Kleidungsstücke, die produziert werden, aus Polyester, also Plastik, sage ich mal salopp. 60% werden im gleichen Jahr verbrannt. Das sind Sachen, das ist einfach obszön, dieser Umgang mit unseren Ressourcen. Wir können uns das nicht leisten und es ist alles sinnlos. Wir produzieren so viel Müll. Ich bin sehr froh, dass die EU jetzt dieses Verbot geschaffen hat, dass Kleidungsstücke verbrannt werden, die nicht verkauft werden. Das kann einfach nicht so weitergehen. Und es ist gleichzeitig auch, es macht einfach große Freude, Visible Mending zu machen, Sashiko auszuprobieren, mit Applikationen sein altes Gewand wieder zum Unikat zu gestalten. Das macht riesigen Spaß.
2: Die beiden schwedischen Textilkünstlerinnen Katharina Briditis und Katharina Evans fertigen mit den Teilnehmenden Blumenbroschen aus Secondhand-Krawatten an und flechten kleine Teppiche aus Textilresten. Die belgische Modedesignerin Annette Weißer haucht alten Taschen neues Leben ein und die Wiener Dessous-Schneiderin Katharina Straski bietet einen Reparaturservice für ausgeleierte BHs an. Zudem können die Besucherinnen und Besucher beim Schuhe Fix am 11. Oktober Elektrogeräte aller Art, Sessel und Musikinstrumente reparieren lassen.
1: Ein absolutes Highlight wird auch am International Repair Day stattfinden. Das ist Samstag, der 17. Gibt es ein ganz neues Format und zwar Slow Mending, Speed Dating. Da kommt man vorbei, wenn man irgendein Kleidungsstück hat, was man liebt und was man gern flicken möchte. Dann kriegt man sozusagen direkt einfach Tipps und Hinweise und Material zur Verfügung gestellt. Und man wechselt einfach alle 10 Minuten durch und lernt jemand Neues kennen, mit dem man sich zukünftig einfach trifft, um sein Gewand zu flicken.
2: Das Repair Festival wird heute Abend im Raum D des Wiener Museumsquartiers eröffnet. Noch bis 18. Oktober präsentiert das Festival zahlreiche Workshops, Filme, Fachvorträge und Ausstellungen rund um die Kunst des Reparierens.
1: Zu uns kommen Menschen aller Altersklassen, Hipsters, Oldies, erfahrene ReparateurInnen, Newcomer. Eigentlich

0: Das Schöne ist, dass sich beim Repair Festival das mixt, die Leute sich treffen und sich gegenseitig auch helfen. Und dadurch findet natürlich auch eine Reparatur der Gesellschaft statt.
1: Ein Beitrag von Hanna Balber. Für Guten Morgen mit Ö1 verabschiedet sich Sonja Watzka, die nächste Woche wieder auf die andere Seite des Radios wechselt als Zuhörerin. Da ist Till Köppel wieder ihr frühmorgendlicher Begleiter. Jetzt wieder Informationen aus unserer Journale-Redaktion. Es ist 8 Uhr.
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3: Mit Paul Schiefer im Studio, guten Morgen. In Frankreich hat der Premierminister wegen der Schülerproteste eine Krisensitzung einberufen. Fast 2000 Menschen sind seit Beginn der teilweise gewalttätigen Proteste schon festgenommen worden und das bringt die Regierung in Frankreich zunehmend unter Druck. In Österreich sind E-Mopeds auf den Radwegen seit gestern verboten. Die Polizei hat schon zahlreiche Verstöße angezeigt. Die Regierung will heute ein neues Wasserentnahmeregister vorstellen. Das ist eine Reaktion auf die große Trockenheit im heurigen Jahr. Und das Fußballnationalteam hat in Irland in der Nations League am Abend nach einem 0:2 Rückstand noch ein Unentschieden geholt. Das Wetter wird heute zeitweise sonnig. Fast 2000 Menschen sind bei den Schülerprotesten in Frankreich schon festgenommen worden. Seit Ende letzter Woche demonstrieren Schülerinnen und Schüler gegen den Sparkurs der Regierung und sie wollen die teilweise desaströsen Zustände an den öffentlichen Schulen in Frankreich nicht mehr länger hinnehmen. Immer wieder kommt es bei den Protesten auch zu Ausschreitungen, berichtet Miriam Beller.
4: Blockierte Schulen, brennende Autos und ein eingeschränkter öffentlicher Nahverkehr. Es sind Szenen, die sich derzeit in Städten in ganz Frankreich wiederholen. Quer durch das Land beklagen Jugendliche und junge Erwachsene überfüllte Klassen, einen Mangel an Lehrern und desolate Schulgebäude. Viele demonstrieren friedlich, aber es kommt auch immer wieder zu Gewalt. Mehr als 500 Menschen, Beamte wie Protestierende, wurden laut Behörden im ganzen Land bereits verletzt. Mittlerweile haben sich die Proteste gegen den Sparkurs der französischen Regierung auch auf die Universitäten ausgeweitet und setzen damit die Politik zunehmend unter Druck. Premierminister Le Cornu hat gestern deshalb eine Krisensitzung einberufen. Heute sollen rund 400 Schulen in Frankreich geschlossen bleiben.
3: Nach der gescheiterten Hinrichtung einer Frau im US-Bundesstaat Tennessee werden jetzt erste Details über den Ablauf und auch über den Zustand der 50-Jährigen bekannt. Die Frau befindet sich in einem kritischen Zustand und wird weiter im Spital behandelt. Sie hat ja 2 Giftspritzen überlebt. Ihre Anwälte kritisieren das Gefängnis und auch den Gouverneur von Tennessee. Aus den USA berichtet Christoph Kohl.
5: Was sich in der Todeszelle ereignet hat, sei grausam und Folter gewesen,
6: it was cruel and it was torturous,
5: sagt Randy Spivey, der Anwalt der Frau. Eine Stunde lang habe das Hinrichtungsteam erfolglos versucht, einen intravenösen Zugang zu legen. Die 50-Jährige, die wegen Mordes zum Tode verurteilt worden ist, habe dem Hinrichtungsteam dann selbst noch gezeigt, wo es in ihrer Schulter einen Zugang legen könnte, um den tödlichen Giftcocktail zu verabreichen.
6: Please try here. I think it will be okay.
5: Sie habe sich sogar bedankt, als das Team eine vermeintliche Vene getroffen habe.
6: And she thanked them when they thought they had established the line.
5: Ihre Anwälte fordern nun, dass der Gouverneur die Frau von der Todesstrafe verschont. Der bezeichnet die gescheiterte Hinrichtung als Tragödie.
3: In Österreich sind mit dem gestrigen 1. Oktober einige neue Regelungen in Kraft getreten und eine davon betrifft die E-Mopeds, die ja vor allem in den Städten bei Essenszustellern sehr beliebt waren. Die dürfen ab jetzt nicht mehr auf den Radwegen fahren und auf der Straße gelten dieselben Regeln wie für Motorräder. Die Polizei muss die neuen Regeln für E-Mopeds kontrollieren und sie hat schon zahlreiche Verstöße angezeigt, berichtet Christoph Danninger.
7: Mit E-Mopeds darf nicht mehr auf Radwegen gefahren werden. Außerdem sind jetzt Kennzeichen, Haftpflichtversicherung, Prüfplakette, Helm und Führerschein Pflicht. Bei einer Schwerpunktaktion in der Linzer Innenstadt hat die Polizei bereits 81 Fahrerinnen und Fahrer angezeigt, weil das jeweilige Elektromoped nicht zugelassen war. Dazu kommen knapp 20 Strafen, nachdem Personen ohne Helm oder Führerschein im öffentlichen Straßenverkehr unterwegs gewesen sind. Aus den anderen Städten sind noch keine Zahlen zu Anzeigen oder Strafen gemeldet worden. Es seien aber bereits auch bei uns erste Übertretungen festgestellt worden, heißt es etwa aus Graz und Wien. Nächste Woche sind zudem in beiden Städten Schwerpunktaktionen geplant, bei denen vor allem auch die Einhaltung der neuen E-Moped-Regeln kontrolliert werden sollen. Das Gesetz sieht grundsätzlich keine Übergangsfrist vor. Laut Polizei setze man aber jetzt in der Anfangsphase dennoch vor allem auf Information und Aufklärung. Ganz ohne Anzeigen gehe es aber nicht, vor allem wenn Menschen uneinsichtig seien. Von den neuen Regeln sind tausende Essenszusteller in den Städten betroffen. Dazu kommen laut ÖRMDC rund 20.000 Privatpersonen. Verkehrspolitik und Polizei hoffen, dass durch die strengeren Regeln weniger Unfälle passieren.
3: In Österreich herrscht in vielen Regionen immer noch große Trockenheit, denn nach einem extremen Sommer war auch der September ungewöhnlich warm und sonnig. Eine Gemeinde in Oberösterreich hat das Wasser in der Nacht auf Dienstag jetzt für 3 Stunden abgedreht und viele andere Gemeinden rufen weiterhin zum Wassersparen auf. Veronika Mauler und Beate Tomasowitsch berichten.
8: Die oberösterreichische Bezirkshauptstadt Christkirchen bezieht ihr Wasser aus 2 stadteigenen Quellen und 3 Brunnen. Doch das reicht derzeit nicht aus. Wasser muss zugekauft werden. Bereits Ende Juni hat Bürgermeisterin Maria Pachner eine Wassersparverordnung erlassen.
9: Hätten wir das nicht gemacht, könnten wir den Bedarf der Bevölkerung nicht decken, weil der einfach deutlich höher ist wie jetzt der Verbrauch. Durch diese Wassersparverordnung haben wir ca. 300 Kubikmeter, die wir pro Tag einsparen.
8: Wie lange man diese Verordnung zum Wassersparen noch brauche, das sei noch offen.
9: Das kann ich nicht sagen. Also momentan ist es so, dass wir sie sicher aufrechterhalten müssen. Es ist ja kein Spaß. Es ist ja nicht aus Jux und Tollerei.
8: Bei manchen Messstellen, etwa in Osternberg im Bezirk Braunau, liegt der Grundwasserspiegel derzeit sogar unter dem von August und somit so tief wie noch nie. Um die Situation zu entspannen, müsste es regnen. Und zwar viel, sagt Peter Kickinger, der Leiter des Hydrographischen Dienstes Oberösterreich.
10: Von der durchschnittlichen Menge, wo wir 70 bis 100 Liter pro Monat normalerweise auf dem Quadratmeter messen, bräuchten wir eher die 3- bis 4-fache Menge verteilt über das ganze Monat, damit wir da zumindest eine gute Erholung des Grundwassers sehen könnten.
8: In Kärnten führen die Flüsse zu wenig Wasser. In einigen Regionen könnte es das trockenste Jahr seit Beginn der Messgeschichte werden. Gerhard Hohenwarter, Meteorologe bei der Geosphere Austria.
11: In den letzten 12 Monaten haben wir eigentlich nie wirklich das Soll erreicht. Gerade einmal im Februar waren ausreichend Niederschläge da, aber gerade in den Sommermonaten dann große Defizite über ganz Kärnten. Und so haben sich zum Beispiel in Kötscher Mauten minus 600 Liter pro Quadratmeter aufsummiert und das in den letzten 12 Monaten.
8: Bei der jährlichen Tagung der österreichischen Trinkwasserversorger in Klagenfurt ist auch das Leitungssystem Thema. Der Großteil der heimischen Wasserleitungen ist in den 1950er und 60er Jahren gebaut worden. Roman Neunteufel von der Universität für Bodenkultur hat ausgerechnet, bis wann sie erneuert werden müssen.
12: Was wir jetzt da herausgefunden haben oder was sich hier zeigt, ist, dass zumindest nach der Modellrechnung bis zum Jahr 2050 in etwa die Hälfte aller Netze, die derzeit in Betrieb sind, erneuert werden sollten.
8: Der Wasserpreis werde deshalb auch steigen, sind sich Experten einig. Als Beitrag zur Sicherung der Wasserversorgung hat die Bundesregierung ein neues Wasserentnahmeregister angekündigt. Ein Begutachtungsentwurf der dafür nötigen Verordnung wird heute Vormittag präsentiert.
3: Beim Familiennachzug, das ist unser nächstes Thema, da geht es ja um das Nachholen von engen Familienangehörigen, wenn man in Österreich Asyl erhalten hat. Also beim Familiennachzug herrscht derzeit ein rechtlicher Schwebezustand. Der komplette Stopp dafür ist im Sommer ausgelaufen. Eine Einigung auf eine geplante Quotenregelung ist aber auch noch nicht in Sicht. Das ist aus Sicht von Rechtsexperten zunehmend problematisch und für die NGO Asylkoordination ist die angedachte Quotenregelung ohnehin rechtswidrig. Niklas Lecher berichtet.
13: Das Bildungs- und Gesundheitssystem sind überlastet. Das war vor gut einem Jahr die Begründung der Regierung, den Familiennachzug von Asylberechtigten zu stoppen. Im Sommer ist diese Notverordnung nun ausgelaufen. Innenminister Gerhard Kahner von der ÖVP versucht es jetzt über einen anderen Weg mit einer Quotenregelung. Nur eine Einigung zwischen Bund und Ländern lässt auf sich warten. Aber sind die Quotenpläne mit EU-Recht überhaupt vereinbar? Es gäbe zwar Argumente dafür, sagt EU-Rechtsexperte Walter Obwexer.
14: Stärker sind wohl jene Argumente, die dagegen sprechen.
13: Den Stopp des Familiennachzugs gibt es nicht mehr, die geplante Quotenregelung aber auch noch nicht. Das führt für Lukas Garleitner-Gerz von der Asylkoordination dazu,
15: dass im Bereich der Familienzusammenführung in Österreich eigentlich derzeit ein Zustand vollkommener Rechtlosigkeit herrscht.
13: Für betroffene Familien, so der Asylexperte, seien Grundrechte de facto ausgesetzt.
3: In Litauen läuft noch bis morgen eine groß angelegte Evakuierungsübung. Das Szenario, russische oder belarussische Truppen überschreiten die Grenze und rücken in den sogenannten Suwalki-Korridor vor. Das ist ein Landstreifen, der Belarus im Osten von der russischen Exklave Kaliningrad im Westen trennt. Aus EU- und NATO-Sicht ist das eine besonders gefährdete Region. Stefan Gehrer berichtet.
16: Eine Kanone donnert direkt an der Grenze zu Belarus. Diesmal ist es eine französische NATO-Kanone, die übungshalber, aber mit scharfer Munition abgefeuert wird. Viel öfter hört man dasselbe von der anderen Seite, berichtet Richard Bark, der direkt an der Grenze gleich beim berüchtigten Suwalki-Korridor lebt.
17: Das sind Schüsse oder Explosionen von irgendwelchen, keine Ahnung, Panzerschüsse oder, oder also wirklich riesige Explosionen. Ich sag mal, die Fenster, die vibrieren dann am Haus. So. Nach dem Beginn des Krieges gab es Tage, wo es wirklich heftig war, wo es durchgehend von morgens bis abends gelaufen ist. Und über die Nacht auch noch.
16: Die militärische Bedrohung aus dem Osten ist das eine, die ständigen Sticheleien das andere. Vor 5 Jahren hat der belarussische Diktator Lukaschenko begonnen, tausende Migranten aus Afghanistan und dem Irak über die Grenze zu schicken, zur Schwächung der EU. Dann hat Litauen einen 500 Kilometer langen Zaun errichtet. Der verhindert aber nicht alles, berichtet der Kommandant des litauischen Grenzschutzes Donatas Skarnulis.
18: Wir haben 12 Tunnel entdeckt, die organisierte kriminelle Gruppen, unterstützt von offiziellen belarussischen Kräften, für Migranten gegraben haben. Als sie den ersten Tunnel entdeckt haben, haben wir sie eingeladen, ihnen bei einem Treffen an der Grenze alles zu zeigen. Aber sie haben uns geschrieben, dass da auf ihrer Seite nichts ist.
19: Later on we sent a very exactly location photo with the light in the next.
18: Später haben wir den exakten Standort geschickt und ein Foto, auf dem man das Licht am Ende des Tunnels auf der anderen Seite sehen kann. Da haben sie nicht mehr geantwortet. Das ist ihr typisches Verhalten seit 5 Jahren, als sie begonnen haben, die Migration zu instrumentalisieren.
16: Zurück in den Suwalki-Korridor zu Richard Bark. Der fragt sich, ob die NATO im Fall des Falles wirklich helfen würde.
17: Ob man dann sicher sein wird, wenn es mal passieren wird, ist eine andere Frage. Dann müsste man sich ganz schnell entscheiden, irgendwo hinzufliehen. Das ist ganz einfach. Und man lebt da irgendwie mit dem Gedanken, ein bisschen im Hintergrund immer.
16: Im Ernstfall würde sich Herr Bark in Richtung Polen aufmachen, bevor das Baltikum vom Rest Europas abgeschnitten wäre. Dort ist man derzeit auf einen Flüchtlingsstrom aber nicht gut vorbereitet. Welche Krankenhäuser müssen ausgebaut, welche Brücken verstärkt werden? Das sind die Fragen, die mit der großen Übung in diesen Tagen beantwortet werden sollen.
3: Viele Menschen nutzen Programme mit künstlicher Intelligenz als die Informationsquelle für Fragen des Alltags, zur Recherche oder auch bei politischen Themen. Doch man sollte vorsichtig sein und sich nicht zu sehr darauf verlassen. Die KI verwendet nämlich oft Quellen, die von außen durchaus seriös aussehen, die aber bewusst mit Falschinfos befüllt sind. Der Vorgang nennt sich LLM Poisoning, also übersetzt das Vergiften von KI-Sprachmodellen. René Meyer-Briller vom ORF-Verifikationsteam de facto hat sich das näher angesehen.
20: Falsche Informationen können gezielt in KI-Systeme eingeschleust werden. LLM-Poisoning heißt diese Methode übersetzt das Vergiften von KI-Sprachmodellen. Dafür werden vermeintlich seriöse Texte ins Internet gestellt, mit dem Ziel, KI-Chatbots mit Falschinfos zu beeinflussen. Der britische Guardian hat einen solchen Fall nachgewiesen. Ein regierungsnaher israelischer Think Tank hat innerhalb von 9 Tagen 124 Berichte mit mehr als 560.000 Wörtern veröffentlicht zu Israel und Palästina. Ziel war offenbar, Antworten von KI-Chatbots bei politischen Fragen zu beeinflussen. Wer genau hinter solchen Versuchen steckt, ist oft schwer festzustellen, sagt der Vorarlberger Forscher Patrick Böhler.
21: Also in unserer Forschung sehen wir, dass es staatliche Akteure sind, die dann wirklich jetzt experimentieren, damit wirklich die öffentliche Meinung zu manipulieren.
20: Böhlers Team hat auch ein chinesisches Sprachmodell getestet. Die Forschenden haben sich als chinesischer Fabriksarbeiter ausgegeben und haben nachgefragt, wie sie für bessere Löhne kämpfen könnten.
21: Und das Modell hat immer versucht, diesen fiktiven Arbeiter, der eigentlich wir waren, dazu überreden, bitte doch gut weiterzuarbeiten, weil das ist in dessen Sinne.
20: Die Botschaft des KI-Systems, bleib ruhig, arbeite weiter, Streik bringt nichts, im Sinne der chinesischen Regierung. Ob und wie stark KI-Systeme auch mit Blick auf Österreich manipuliert werden, lässt sich laut Böhler derzeit nicht sagen. Klar ist aber, jeder, der die KI als Informationsquelle nutzt, kann potenziell auch mit Falschinfos versorgt werden. Für den Forscher Patrick Böhler muss deswegen Medienpädagogik in der Gesellschaft forciert werden, bei Alt und Jung.
21: Wenn wir Kindern nicht beibringen, dass sich ganz viele Menschen täglich mit diesen LLMs sich täglich informieren und Entscheidungen treffen und wie man damit umgehen kann, dann bereiten wir sie nicht auf das tatsächliche Leben in einer komplexen Welt vor.
20: Sein Rat ist einfach. Wichtige Informationen nicht nur bei einem KI-Chatbot abfragen. Dieselbe Frage ruhig mehreren KI-Systemen stellen und die Antworten mit seriösen Medien oder offiziellen Stellen vergleichen. Denn KI kann hilfreich sein, sie ersetzt aber keine verlässliche Quelle.
3: Fußball jetzt noch im Morgenjournal. Da ist am Abend das dritte Spiel für Österreich in der Nations League in Irland über die Bühne gegangen. Für das österreichische Nationalteam hat es da lange Zeit gar nicht gut ausgesehen. In der zweiten Hälfte haben die Österreicher aber noch einmal aufgedreht und einen deutlichen Rückstand aufgeholt. Das Spiel ist 2:2 ausgegangen, berichtet aus Dublin Daniel Kulowitz.
0: Also 70 Minuten lang hat das wenig rosig ausgesehen. Es waren zwar Chancen der Österreicher da, aber Irland hat nicht unverdient 2:0 geführt. Und dann aber stechen die Joker von Ralf Rangnick. Zunächst Alexander Prass, 5 Minuten nach seiner Einwechslung mit dem Anschlusstor.
1: Also natürlich, ich freue mich unglaublich über mein erstes Länderspieltor, wovon glaube ich jeder in unserer Mannschaft immer schon geträumt hat.
0: Und den Ausgleich, den besorgt Michael Gregoritsch per Geniestreich nach einem Freistoß.
22: Ja, ich glaube, dass wir lange gebraucht haben, bis wir im Spiel waren. Wir sind ein bisschen überrumpelt worden von den Iren. Hat aber extrem Spaß gemacht, zweite Halbzeit dann auf dem Feld zu sein und so ein bisschen dieses Heavy Metal zu spüren. Und wir sind sehr, sehr zufrieden, dass wir den Punkt jetzt mitgenommen haben.
0: Und Ralf Rangnick beweist einmal mehr sein Goldhändchen, was Einwechslungen betrifft.
23: War es wieder so, dass die Spieler, die reinkamen, jeweils das Tor gemacht haben. Und wenn man 2:0 hinten liegt und so eine erste Halbzeit gespielt hat wie wir, dann können wir mit dem Ergebnis am Ende schon leben und zufrieden sein.
0: Eine Niederlage hätte die Tabelle ziemlich durcheinander gewürfelt. So ist das ÖFB-Team nach diesem Unentschieden aber weiter Spitzenreiter und hat alle Trümpfe in der Hand. Alles in allem ein bisher sehr gelungener Start in die Nations League. Angesichts der vielen prominenten Ausfälle zieht ÖFB-Boss Josef Pröll eine positive Zwischenbilanz.
24: Da wird es den einen oder anderen Rückschlag noch geben, aber dass man die Jungen so schnell integriert, die Zuschauer begeistert, das war in der Schnelligkeit nicht zu erwarten und erfüllt uns mit Freude.
0: Sonntag endet dieser Nations League-Lehrgang mit einem Auswärtsspiel in Pristina gegen Kosovo. Das ist das Team von Franco Foda und das hat gestern ein 0:0 gegen Israel geholt.
3: Die Meldungen hat Andreas Lechner.
25: Der heurige Hitzesommer hat in Österreich einen traurigen Rekord gebracht, denn noch nie hat es so viele Hitzetote gegeben wie heuer. Geschätzt wird, dass fast 1000 Todesfälle im Zusammenhang mit der Hitze stehen. Das zeigt eine aktuelle Auswertung der Agentur für Gesundheit und Ernährungssicherheit, kurz AGES. Seit Beginn der Aufzeichnungen im Jahr 2017 ist das die höchste Zahl für die Monate Juni bis August. Signa-Gründer René Benko muss sich am 4. und 5. November erneut am Innsbrucker Landesgericht verantworten, diesmal wegen der Vorwürfe des schweren Betrugs und der betrügerischen Grieder. Konkret wirft die Wirtschafts- und Korruptionsstaatsanwaltschaft Benko vor, gegenüber dem früheren Strabag-Chef Hans-Peter Haselsteiner eine wahrheitswidrige Garantie abgegeben und die Stiftung betrügerisch in Höhe von rund 5 Millionen Euro geschädigt zu haben. Benko sitzt bereits seit dem Vorjahr in Untersuchungshaft. Wenige Tage vor der Präsidentschaftswahl in Brasilien schlägt die Generalstaatsanwaltschaft Alarm. Sie fordert die Polizei auf, Vorwürfen nachzugehen, wonach die Regierung von US-Präsident Donald Trump staatliche Mittel einsetze, um in dem südamerikanischen Land eine rechtsextreme Agenda zu fördern. Einmischungen in die brasilianischen Institutionen dürfen nicht toleriert werden, hieß es. Laut Medienberichten hat die Trump-Regierung unter anderem 1 Million US-Dollar für zivilgesellschaftliche Gruppen vorgesehen, die sich gegen den obersten Gerichtshof in Brasilien stellen.
3: Danke, Andreas. Jetzt schauen wir noch aufs Wetter. Der heutige Tag ist zumindest zeitweise sonnig, Nicola Biermeier.
2: Und dabei gilt heute, je weiter im Osten Sie sind, umso mehr Sonne können Sie heute erwischen. Aktuell in Wien und Eisenstadt wolkig bei 10 Grad, St. Pölten wolkig 9, Linz und Salzburg bewölkt 13, Innsbruck bewölkt 16, Bregenz bewölkt 15, Graz heiter 6 und Klagenfurt heiter 8 Grad. In weiten Teilen des Landes scheint heute die Sonne, es ziehen aber einige hohe Wolken durch, die den Himmel milchig weiß machen und den Sonnenschein etwas dämpfen. Generell dichtere Wolken sind im Westen dabei, speziell im Tiroler Oberland regnet es noch stellenweise. Am Nachmittag ist es meist aber auch hier trocken mit etwas Sonne. Der Südostwind ist vor allem im Weinviertel in Wien und im Nordburgenland spürbar. Es wird warm mit Höchstwerten von 17 bis 25 Grad, am wärmsten im Osten. Warm und zeitweise sonnig ist dann auch das Wochenende. Stellenweise hält sich aber länger Nebel und im Westen sind ganz vereinzelt Schauer möglich.
3: Das war das Morgenjournal um 8. Jürgen Pfaffinger, Regie, Bernhard Ortmeier, Technik, unter Mikrofon Paul Schiefer. Ausführliche Informationen gibt es dann wieder um 12 Uhr im Mittagsjournal. Jetzt ist es 28 Minuten.
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6: Schön, dass Sie wieder mit dabei sind bei einer weiteren Folge Österreich, die ganze Geschichte. Wieder an meiner Seite ist Dr. David Schriffel. Wir sprechen weiterhin über die österreichische Diplomatie. In der letzten Folge haben wir über den Zweiten Weltkrieg gesprochen, dass da eigentlich mehr oder weniger nichts war mit österreichischer Diplomatie. Nach dem Ende des Zweiten Weltkrieges, was ist da eigentlich auf diplomatischer Ebene passiert? Wie kam es dazu, dass Österreich wieder diplomatisch aktiv war?
7: Das ist eine große, breite und lange Frage. Also der Beginn des österreichischen Auswärtigen Dienstes nach dem Zweiten Weltkrieg ist insofern interessanter, weil am 16. April 1945 haben sich Beamte, ehemalige Beamte des Bundeskanzleramts Auswärtige Angelegenheiten getroffen, eben dort. Man hat einberufen für den 16. mit einem Zettel, der an der Tür des Bundeskanzleramts gehangen ist, um sich am 16. April wieder zu treffen, und hat den Dienst wieder begründet. Man hat aus eigenem Antrieb begonnen, wieder zu arbeiten. Und das ist ein interessanter Punkt, finde ich. Das war noch einige Tage vor der österreichischen Unabhängigkeitserklärung vom 27. April. Das heißt, der Auswärtige Dienst der österreichische der Zweiten Republik ist älter als die Zweite Republik. Zwar nur ein paar Tage, aber doch. Und man hat sich dann reorganisiert. Es gab ja auch einen Bombenangriff. Das Bundeskanzleramt war teilweise zerstört. Man hat sich wieder eingerichtet.
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7: Auch eine interessante Geschichte, es ist überliefert, man hat dort zwei Hühner gefunden in einem Raum, was die Versorgungslage ein bisschen verbessert hat für kurze Zeit danach.
6: Geringfügig,
7: aber regelmäßig. Und hat auch eine kleine Entnazifizierung durchgeführt. Also man hat einfach sich zusammengeredet, wie man in Wien sagen würde, wer wieder im Dienst sein darf und wer nicht. Hat sozusagen prononcierte Nationalsozialisten nicht wieder aufgenommen und versucht, einen Nukleus eines österreichischen Auswärtigen Dienstes wieder aufzunehmen.
6: Wissen Sie aus historischer Sicht, wer von diesen damaligen Diplomatinnen und Diplomaten aus dem Dienst übrig geblieben ist? Wer da wieder eingetreten ist? Kennt man diese Personen?
7: Ja, die kennt man. Ich, also Generalsekretär Wildner, ein Bischof, ein Schöner. Das heißt, aus der Ersten Republik sind sehr viele auch wieder 1945 aktiv gewesen, muss man sagen. Also ein bisschen wiederum Kontinuität in dem Sinn, dass diese Personen sich auch wieder zusammengefunden haben. Es war auch gut dokumentiert, sozusagen, wer in der NS-Zeit den Dienst weiter in Deutschland gemacht hat, im Deutschen Auswärtigen Dienst war. Aber ja, die Namen sind gut bekannt. Es gibt da viele biografische Forschungen dazu auch. Aber wir werden das jetzt auch sozusagen verbunden mit institutionengeschichtlichen Forschungen neu aufsetzen, sozusagen.
6: Sie haben gesagt, man hat sich sozusagen wieder selbst eingesetzt in den diplomatischen Dienst. Was waren dann die ersten Schritte?
7: Die ersten Schritte waren neben der Entnazifizierung der Versuch, mit dem Ausland Kontakt aufzunehmen. Die ureigenste Aufgabe der Diplomatie. Und in der unmittelbaren Nachkriegszeit gab es da große Hürden verkehrstechnischer, kommunikationstechnischer Sicht. Und es ist interessant zu sehen, dass man dann versucht hat, in die Länder, wo man in der Zwischenkriegszeit Gesandtschaften gehabt hat, festzustellen, wie die Lage vor Ort ist, ob man dort auch sozusagen eine Vertretungsbehörde wieder einrichten kann. Und viele dieser Nachrichten aus Schweden, aus Übersee, sind über Prag gelaufen. Die verkehrstechnische Verbindung nach Prag war am besten und der Gesandte der Zwischenkriegszeit, Ferdinand Marek, hat bei Kriegsende die österreichische Gesandtschaft sozusagen in Eigenregie wieder eröffnet und hat die Verbindungen, die Kommunikationsverbindungen wieder aufgenommen. Das heißt, das war der erste Schritt, sozusagen das Netzwerk nach Möglichkeit wieder aufzubauen. Man muss dazu sagen, dass natürlich Österreich sehr eingeschränkt war in seinen Möglichkeiten. Zunächst durfte nach dem alliierten Kontrollabkommen Österreich nur in diplomatische Verbindungen treten, selbstständig mit Mitgliedern der Vereinten Nationen. Mit anderen Staaten, wenn man da diplomatische Beziehungen aufnehmen wollte, musste das der alliierte Rat genehmigen. Und da gab es natürlich dann große Einschränkungen. Man war sich aber gleichzeitig bewusst, und da gibt es auch Akten dazu, und das war eine bewusste Strategie, möglichst schnell mit möglichst vielen Staaten wieder in Kontakt zu treten. Auch nicht zuletzt, um den eigenen Status als wieder erstandenes und souverän gewordenes Land auch formal auch zu unterstreichen und sozusagen einen internationalen Rückhalt wieder zu gewinnen.
6: Jetzt klingt das so einfach, man nimmt einfach wieder internationale Beziehungen auf. Stelle ich mir jetzt nicht so einfach vor nach einem Weltkrieg, noch dazu Österreich, Deutschland. Wie war die Resonanz nach diesem In-Kontakt-Treten?
7: Die war durchwegs positiv. Jetzt haben wir in Österreich Gott sei Dank inzwischen eine lange Geschichte der Aufarbeitung unserer eigenen Vergangenheit und wir stellen uns dem und haben die Opferthese, so glaube ich sagen zu können, doch überwunden. Zu dem Zeitpunkt sah man sich selbst noch sehr deutlich als Opfer oder wollte das und wurde auch von vielen Partnerländern als solches durchaus auch akzeptiert. Von vielen Ländern. Insofern war es weniger schwierig, als man vielleicht meinen möchte. Eine wichtige Aufgabe der Bundesregierung war nach 1945 in den ersten Jahren die Anerkennung der österreichischen Staatlichkeit durch die internationale Gemeinschaft zu erreichen, auf Basis der Moskauer Deklaration von 1943, wo die Wiedererrichtung eines selbstständigen Österreichs als Kriegsziel auch der Alliierten sozusagen festgelegt worden ist. Und es gibt auch lange Listen, zu welchem Datum welches Land die österreichische Bundesregierung oder beziehungsweise das wiedererstandene Österreich auch anerkannt hat. Also die Resonanz war eigentlich eine positive, kann man grosso modo sagen.
6: Als wohl größten diplomatischen Erfolg kann man dann die Unterzeichnung des Staatsvertrages 1955 nennen. Wie kam es denn aus diplomatischer Sicht dazu? Was lief denn da alles im Hintergrund?
7: Der Staatsvertrag hat eine sehr lange Geschichte, auch da gibt es wunderbare und umfangreiche Literatur. De facto wurde seit Kriegsende darum gerungen, natürlich eine definitive Regelung für die Frage der Besatzung und der möglichen Reparationen oder Nicht-Reparationen zu finden. Es gab viele Verhandlungsrunden, viele Außenministerkonferenzen, die letzte erfolglose noch 1954. Das war einer der wesentlichen Punkte, wo Österreich diplomatisch tätig war. Die ersten großen Vertretungsbehörden, zunächst genannt politische Vertretung, dann später Gesandtschaft und dann auch bald Botschaft, waren natürlich bei den Alliierten und bei den Besatzungsmächten eingerichtet. Das heißt, man hat alle frei werdenden Ressourcen darauf verwendet, um sozusagen einen Staatsvertrag mit Österreich zu erreichen. Verhandlungsrunden Sonderzahl, Verhandlungen in London und in Berlin und in Moskau natürlich. Um fast eine Frage vorwegzunehmen, es gibt ja die berühmte Legende mit den alkoholischen Zusammenhängen mit dem Staatsvertrag. Natürlich wurde der Staatsvertrag nicht ertrunken, sondern es waren strategische Überlegungen, die dazu geführt haben. Natürlich der Tod Stalins war ein wichtiges Element, aber auch die Frage, ob es nicht für die Sowjetunion strategisch gesehen besser wäre, dass Österreich nicht geteilt würde und einen Keil in die sich herausbildenden westeuropäischen Verteidigungsstrukturen bildet. Trennungspläne gab es aus der KPÖ, die wurden von der Sowjetunion abgelehnt. Das heißt, es gab eine internationale Zusammenhänge, die dazu auch geführt haben, zu dem Erfolg. Das war auch ein Erfolg der Diplomatie, aber natürlich muss Diplomatie immer aufbauen auf Interessen und strategischen Überlegungen, auch der Partner, ansonsten funktioniert das nicht. Aber um zu der Trinkgeschichte zurückzukommen.
4: Fun Facts.
7: Es gab allerdings, das ist aktenkundig sozusagen, eine Empfehlung im Ministerium, dass vor Verhandlungen mit den Sowjets irgendeine Art Öl zu sich genommen werden sollte, Fischöl oder ein anderes, um im Fall der Fälle sozusagen auch eine gewisse Resilienz zu entwickeln. Also das sozusagen, sage ich mal so, das Soziale eine Rolle gespielt hat, das stimmt schon, aber natürlich ist das nicht monokausal, wie es oft tradiert worden ist.
6: Gibt es diplomatische Namen, die Sie uns nennen können im Zusammenhang mit dem Staatsvertrag, die da wirklich federführend waren?
7: Also natürlich Staatsvertragskanzler Raab, es gab den Fiegel, Kreisky war natürlich stark involviert. Es lebt sogar noch ein Mitglied der Delegation, der Botschafter Grubmeier Senior, die da ganz wesentliche Elemente gebildet haben. Botschafter Bischof, der sozusagen in der fraglichen Zeit der österreichische Botschafter in Moskau war, war da auch natürlich eine wichtige Figur. Eine Sonderzahl, also Namenssonderzahl, ein erklecklicher Anteil des österreichischen diplomatischen Dienstes hat in der einen oder anderen Form damit zu tun gehabt. Die Entwürfe über die Staatsverträge sind in der Völkerrechtsabteilung entworfen worden. Da waren alle großen Namen auch beteiligt, die es da gibt. Ferdros, also die gesamte Expertise und Kompetenz, die da vorhanden war, ist eigentlich vielfach in diese Bemühungen geflossen.
6: Kurz nach dem Staatsvertrag erklärte Österreich dann eben seine dauerhafte Neutralität. Diplomatie wurde dann, könnte man sagen, zum zentralen Instrument der Sicherheitspolitik. Inwiefern funktionierte das damals?
7: Das hat eben begonnen schon damit, dass man nach Kriegsende versucht hat, möglichst viele internationale Kontakte zu knüpfen, weil man gesehen hat, dass internationale Verknüpfung, internationales Recht eine Stütze sind, eine Möglichkeit sind, für gerade ein kleines Land sozusagen Sicherheit herzustellen, was sehr notwendig war. Die Neutralitätspolitik war ein Teil dieser Politik und man sieht das sehr bald nach 1955, dass diese Neutralität zunächst sehr aktiv ausgelegt worden ist. Wenn man an den Ungarnaufstand denkt zum Beispiel, wenn man sich vorstellt, dass die Besatzung erst 1955 geendet hat, dass eine österreichische bewaffnete Kraft erst 1955 wieder gegründet worden ist, dass dann bereits im Jahr 1956 sozusagen das Bundesheer direkt an der Grenze gestanden ist und bei einem Vorgang, wo die frühere Besatzungsmacht an der eigenen Grenze an mehreren gestanden ist, so aktiv gehandelt ist, das ist Ausdruck dieser Haltung. Also es ist ja auch 1955 schon der Beitritt zu den Vereinten Nationen. Also man hat sich sozusagen im Schnelldurchlauf in die internationale Bühne, auf die internationale Ebene begeben, um nicht sozusagen unter die Räder zu kommen, auf die eine oder andere Art und Weise, und hat versucht, eben durch Dialog die eigene Lage zu stabilisieren, würde ich mal nennen. Ist vielleicht auch nicht so bekannt, es ist 56 ja sogar ein sowjetischer Soldat auf österreichischem Boden erschossen worden. Das wurde dann nicht so laut breitgetreten, um nicht größere Kalamitäten zu verursachen, aber es zeigt schon, dass die Haltung eine sehr, sehr strikte war.
6: Was ist da genau passiert?
7: Es sind bei Rechnitz ist eine Gruppe von vier Sowjetsoldaten auf österreichisches Gebiet gekommen. Zwei waren relativ schnell wieder weg, von denen kennt man auch die Namen nicht. Zwei haben dann versucht, Zivilisten zu durchsuchen. Sozusagen natürlich die Motivlage ist dann immer schwierig. Die haben dann sozusagen gemeint, sie hätten nicht gewusst, dass sie auf österreichischem Gebiet wären, was insofern eigenartig erscheint, als damals eben auch 1956 die Grenze mit kleinen rot-weiß-roten Fähnchen markiert worden ist, um genau sowas zu verhindern. Und auf den Versuch, sie zu stoppen, wurden sie dann tödlich getroffen. Und da gibt es auch einen entsprechenden Bericht dazu. Und es zeigt auch gut, dass die sowjetische Reaktion, die natürlich nicht so groß war, zeigt, wie sehr die Sowjetunion auch die Rolle Österreichs als wichtig erachtete, sozusagen als ein neutraler Staat, der gute Beziehungen mit der Sowjetunion hat. das war sozusagen ein bisschen, das sollte ein Case Study, ein Role Model sein sozusagen, dass es möglich ist, mit der Sowjetunion gute Beziehungen zu haben, auch wenn man nicht Teil sozusagen des Warschauer Pakts oder dieser Zusammenhänge ist.
6: Im Kalten Krieg wurde ja Wien auch zu einem wichtigen diplomatischen Zentrum. Eben durch die Neutralität konnte man sozusagen eine Vermittlerrolle einnehmen.
7: Die Vermittlerrolle, das ist auch ein weites Feld und viel ist darüber gesprochen worden. Sie werden viele Leute finden, die sagen, das war immer schon eine Illusion. Sie werden viele Leute finden, die sagen, das war die Hauptrolle Österreichs. Also das ist ganz interessant. Ich kenne Akten geheimdienstlicher Natur, sprich also die US-Geheimdienste haben berichtet über Österreich und seine Rolle in 50er, 60er Jahre. Und die Amerikaner haben darin gemeint, Österreich würde sich eine Rolle als Brückenbauer sozusagen zumessen, die so kaum existent wäre. Also es ist eine Frage auch der Möglichkeiten, des Images, aber was stimmt? Man hat sich angeboten als Verhandlungsort, man hat den UN-Sitz natürlich sozusagen auch dann nach Wien gebracht und das ist ein positives Faktum, dass man Verlässlichkeit, Vertrauen internationales aufbaut. Das ist schon eine von Österreich aktiv stattgehabte Rolle, die auch eine Wirkung gezeigt hat, muss man auch sagen. Und dazu gehören Dinge wie internationale Treffen, aber auch, das würde ich hier vielleicht auch erwähnen wollen, das Wiener Übereinkommen über diplomatische Beziehungen, das in Wien 1961 unterzeichnet worden ist und das eigentlich Grundlage ist für nicht nur Formalia, aber für die Frage, wie internationale diplomatische Beziehungen gehandhabt werden. Es ist vermutlich das erfolgreichste Abkommen, das jemals im UN-Bereich abgeschlossen worden ist und ist eben in Wien 1961 verhandelt und abgeschlossen worden und ein paar Jahre später auch eins über konsularische Beziehungen.
6: Jetzt haben wir in den letzten Folgen immer über die Diplomatische Akademie gesprochen. Zur Zeit der Nationalsozialisten wurde die geschlossen. Wann wurde sie jetzt wieder eröffnet?
7: Als Teil dieser Idee, Österreich international zu vernetzen und einzubetten in die internationalen Zusammenhänge, gerade auch im UN-Bereich, aber insgesamt, wurde 1964 die Diplomatische Akademie wieder gegründet. Die frühere Konsularakademie als Diplomatische Akademie wieder gegründet am heutigen Standort. Und das war der bewusste Versuch, erstens das durchzuführen, wie gesagt, sich im internationalen Bereich wieder zu verankern, aber auch die Internationalität Österreichs zu beweisen, auch durch internationale Studenten. Man darf nicht vergessen, Anfang der 60er Jahre zum Beispiel, 1960 das afrikanische Jahr, 18 ehemalige Kolonien sind unabhängig geworden, sind UN-Mitglieder geworden. Das heißt, man hat diese Öffnung in die Welt mitvollzogen und versucht, daran teilzuhaben in vielerlei Hinsicht. Und in diesem Zusammenhang ist ein bisschen auch diese Gründung zu sehen, die man als nachhaltigen Erfolg eigentlich auch werten kann bis heute.
6: Man wollte sich also international öffnen. Sie haben vorhin gesagt, die Vermittlerrolle wird ein bisschen in Frage gestellt, aber es sind ja auch wahnsinnig viele internationale Organisationen, Institutionen in Wien angesiedelt. Also warum denn Wien?
7: Wien hat sich angeboten und wurde auch von den damaligen Großmächten durchaus als möglicher Verhandlungsort und Ort für die UN gesehen, eben aufgrund Neutralität, dass man sozusagen glaubhaft vermitteln konnte, dass man ein Ort der Verständigung, des Zusammenkommens, des Vertrauens, des Dialogs ist. Das hat man auch gut genutzt, hat auch dafür lobbyiert, muss man auch sagen, aber das ist eines der ganz wichtigen Standbeine auch österreichischer Außenpolitik. Das ist vielleicht, wenn Sie im ersten Bezirk spazieren gehen und am Minoritenplatz sozusagen einmal sich umschauen, am Außenministerium hängen drei Fahnen, die österreichische, die EU-Fahne und die UNO-Fahne. Und das ist genau sozusagen, das symbolisiert auch ein bisschen die Wichtigkeit der Vereinten Nationen für Österreich damals und heute. Und das bleibt auch so und soll auch so bleiben. Und nicht zuletzt bewirbt sich Österreich ja gerade auch für einen Sitz als nicht ständiges Mitglied im UN-Sicherheitsrat für die Jahre 27 und 28, um auch dieses Commitment für die internationale Ordnung, für den Dialog und das Vertrauen auf internationaler Ebene auch sichtbar zu machen. Und wir hoffen, dass das auch funktionieren wird.
6: Dieses Positionieren wird auch dadurch unterstrichen, dass ja auch viele österreichische Diplomaten dann in sehr wichtige internationale Funktionen gekommen sind. Können Sie uns da ein paar Beispiele nennen?
7: Ich würde Verdros nochmal nennen als Vorsitzender des Kongresses, man sagt auch Zweiter Wiener Kongress zum Abschluss des Wiener Übereinkommens über diplomatische Beziehungen 1961. Aber man kommt nicht drum herum, natürlich auch Waldheim als Generalsekretär ist in eine wichtige Position gekommen, wurde unterstützt auch vom Kreisky damals. Das heißt, Österreich hat natürlich auch das Personal in diese Richtung sozusagen entwickelt und war auch damit recht erfolgreich. Was natürlich auch ein Teil dieser Glaubwürdigkeit ist. Man muss sich beteiligen und Beteiligung heißt immer auch, dass man entsprechende Personen hat, die man auch einsetzen kann und in diese Richtung schicken kann.
6: Es gab ja sehr viele Konflikte, würde ich mal sagen, rund um Österreich in dieser Zeit. Ungarischer Volksaufstand 1956, Prager Frühling 1968. Inwiefern hat denn da die österreichische Diplomatie eine Rolle gespielt?
7: Ungarn Aufstand habe ich schon kurz erwähnt. Der Prager Frühling ist vielleicht auch ein interessantes Beispiel, weil im Jahr 1968, als der Warschauer Pakt die Tschechoslowakei sozusagen besetzt hat, gab es in Prag noch eine Gesandtschaft, eine österreichische, unter Leitung vom späteren Bundespräsident Kirchschläger. Und Österreichs Haltung war relativ klar, dass man das verurteilt hat. Sie war militärisch nicht so mutig wie 1956. Man hat 1968 sozusagen das Bundesheer zurückgestaffelt, kilometerweit hinter die Grenze aufgestellt. Aber Kirchschläger zum Beispiel als Missionschef in Prag hat zahllose Visa ausgestellt für Tschechoslowaken, die sich bedroht gefühlt haben, die dadurch ausreisen konnten. Es gab sehr viele Flüchtlinge 1968 in Österreich, die weitergereist sind, aber manche sind auch geblieben. Und da hat die österreichische Diplomatie eine bilateral sehr positive Rolle gespielt und man muss auch sagen, dass sich da das bilaterale Bild auch sehr verbessert hat. Also da hat in Person von Kirchschläger die österreichische Diplomatie eigentlich ein bisschen das Gesicht auch des Landes gebildet. Der ORF war da nicht ganz unwichtig, ebenfalls mit der Berichterstattung. Und wir denken an Hugo Portisch, der ja übrigens in Pressburg geboren ist. Also da war die Diplomatie ein wichtiger Faktor, vielleicht auch als Informationsgeber. Es gab 1968 ein Generalkonsulat in Pressburg, in Bratislava. Und atmosphärisch vielleicht sozusagen, der Generalkonsul hat dann auch berichtet von der Invasion und hat mit seinem eigenen Konsulatswagen auch gefährdete Personen nach Österreich gebracht. Und der hat geschrieben in einem Bericht, er hätte sich nicht vorstellen können, dass in unserer heutigen Zeit, 1968, noch Politik mit Panzern gemacht wird. Aber er wurde eines Besseren belehrt.
6: Sie haben in der letzten Folge erwähnt, dass im diplomatischen Dienst Anfang des 20. Jahrhunderts in etwa 1000 Menschen gearbeitet haben. Wann hat man denn diese Zahl wieder erreicht und wie viele arbeiten denn heute im diplomatischen Dienst?
7: Also in der Zentrale hat man sie nie wieder erreicht.
6: Okay.
7: Das ist auch insofern nachvollziehbar, als natürlich vor 1914 das ein anderer Apparat war. Es sind jetzt etwas geringere Zahlen, ja. Aber sozusagen auf die Bevölkerungszahl gerechnet hat sich die Anzahl schon erhöht. Aber man ist nicht mehr auf 1000 in der Zentrale gekommen.
6: Weil man diese Man- und Woman-Power einfach nicht mehr braucht oder weil das Geld nicht da ist?
7: Naja, ich würde das mal so beantworten. Ist die Frage, brauchen wir Diplomatie, brauchen wir Diplomaten, brauchen wir Persönlichkeiten, sage ich jetzt, nicht nur Personen, sondern Persönlichkeiten vor Ort, ist eine sehr alte. Im 19. Jahrhundert, als die interkontinentalen Telegrafenkabel erfunden wurden, gab es öffentliche Diskussionen, jetzt brauchen wir keine Diplomaten mehr, also im 19. Jahrhundert, weil alles kann ja über den Telegrafen an Informationen weitergegeben werden. Das hat sich als falsch herausgestellt und ich denke, dass es noch immer wichtig ist, auch heute noch Personen vor Ort zu haben, die persönliche Kontakte knüpfen, persönliche Eindrücke vermitteln können. Das heißt, es ist immer schön, mehr Personal zu haben, aber wir wissen, dass natürlich budgetäre Zwänge ihre Grenzen aufzeigen.
6: Langfristig entwickelt sich eine strukturierte Ostpolitik, kann man sagen. Stichwort auch Nachbarschaftspolitik. Wie sah die denn jetzt aus diplomatischer Sicht aus?
7: Österreich hat ganz bewusst sich entschieden, vielfach zum ersten Mal als westlicher Besuch des Bundeskanzlers, des Außenministers in die Oststaaten zu reisen, zum Beispiel. Also Ungarn zum Beispiel. Vielfach war Österreich das Land, zu dem die besten Beziehungen im Westen bestanden. Das hat natürlich auch zu tun mit Neutralität und der eigenen Haltung, die man eingenommen hat. Aber es gibt auch andere Punkte. Zum Beispiel haben wir heuer ein kleines Jubiläum, 40 Jahre Österreich-Bibliotheken. Seit 1986 gibt es die. Also das ist schon etwas später sozusagen in dieser Frage des Kalten Krieges. Aber man hat wirklich versucht, kulturell auch in den Osten zu arbeiten. Es gab zum Beispiel seit 1955 auch eine Lesehalle in Zagreb. Das heißt, das gehört auch zur Diplomatie. Auslandskultur ist eine Säule der österreichischen Diplomatie. Das heißt, man hat wirtschaftlich, kulturell und politisch versucht, im Osten wirksam zu sein und auch die alten Kontakte und kulturellen Verbindungen aus der Vergangenheit auch dazu zu verwenden. Und insofern war Österreich da sicher Türöffner, auch glaubwürdiger Gesprächspartner, vertrauenswürdiger Gesprächspartner und verlässlicher Gesprächspartner. Und das hat sehr positive Effekte gezeigt, auch in der Phase des Umbruchs 1989 und danach. Da hat man dann bilaterale Beziehungen auch einfach auf einer Basis bereits aufbauen können und nicht von null beginnen müssen.
6: Die Neutralität wird ja immer als ein ganz, ganz wichtiger Grundpfeiler für die Zweite Republik genannt. Welche Rolle spielt sie denn für die Diplomatie?
7: Sie hat lange eine Rolle gespielt, um als Gesprächspartner attraktiv zu sein, um Verhandlungen zu ermöglichen in Österreich, um sich anzubieten, gute Dienste zu leisten, wie das in der Diplomatie heißt. Sie ist aber sozusagen niemals ein Schutz gewesen vor ein faktischer Schutz. Also wir kennen aus dem Kalten Krieg die Pläne für den Einmarsch der Sowjettruppen in Österreich zum Beispiel. Österreich wäre Kriegsschauplatz gewesen in jedem Fall. Das heißt, sie ist immer auch ein Instrument gewesen, eine Frage des Images. Die blockfreien Bewegung ist ja vielleicht auch wichtig zu nennen nach der Konferenz von Bandung. Das heißt, man hat auch eine gewisse Glaubwürdigkeit in Richtung des schon leicht veralteten Ausdruck globalen Südens gehabt. Ich habe schon einmal Afrika auch erwähnt. Das heißt, für die Diplomatie war sie immer ein zusätzliches Tool, das wertvoll war und ist und eingesetzt werden kann, weil man natürlich aus einer anderen Position, einem anderen Blickwinkel heraus Verhandlungen führen kann und betreiben kann und anbieten kann, wenn man nicht in diesen Zusammenhängen Partei ist. Wobei sich das natürlich relativiert hat mit dem Ende des Kalten Krieges, ist die Rolle eine andere geworden. Die Einschätzung überlasse ich anderen Personen. Es ist 1990, 1991 sind auch die Archive in der Sowjetunion und in Russland geöffnet worden. Da hat man auch relativ deutlich gesehen, dass die Neutralität von der Sowjetunion in einem etwaigen Kriegsfall nicht respektiert worden wäre. Es gab auch 1968 vielfache Überflüge von Maschinen sowjetischer und anderer Natur über den Osten Österreichs. Man hat das halt nicht so deutlich ausgesprochen, um den Neutralitätsstatus nicht zu gefährden. Man hat diplomatische Proteste sozusagen dagegen eingebracht, aber man hat jetzt nicht, hat es nicht auf die Spitze getrieben. Also diese Neutralität wurde geschützt von beiden Seiten bis zu einem gewissen Grad, aber hat natürlich de facto andere Bedingungen als ein monolithisches System, das einen Schutz von außen bringen würde. Das ist eher nicht der Fall.
6: Herr Schrüffel, dann sage ich wieder vielen Dank, dass Sie bei uns waren. Es war sehr spannend.
7: Danke für die Einladung.
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2: Meister Adebars Gehilfen. Rudolf Karasowitsch vom Storchenverein Rust am Neusiedler See beobachtet, wie die Vögel ihr Verhalten an den Klimawandel anpassen.
3: Klimawandel, ja, das ist schwierig zu sagen. Wenn man schaut bei uns das Seerandgebiet. Früher ist das Seerandgebiet außerhalb der Stadt, also mit dem Stadttor, und dann gehst du noch 2 Minuten, bist schon beim See. Früher ist dort beweidet worden. Also jedes Haus, wie es in anderen Ortschaften auch war, früher jedes Haus hat Hühner gehabt, hat Schafe gehabt, hat Schweine gehabt, Kühe und. Und das ist dann austrieben worden aus der Stadt zum Beweiden. Daher war der Schilfgürtel abgefressen, das Gras davor abgefressen, es war keine Verbuschung, keine Verwilderung. Und der Storch hat immer einen Zugang zum Wasser gehabt. Dann war es natürlich so, dass wir im Winter Niederschläge gehabt haben und der See im Frühling natürlich viel größer war und das Wasser gestanden ist. Wenn man dann am Seerand bei uns, überhaupt unten, wo die Storchenstation jetzt ist, spazieren gegangen ist im Frühling, haben die Leute immer gesagt, dort schon hin, das Wasser kocht. Das Wasser hat natürlich nicht gekocht, sondern die Fische sind so weit rausgekommen aus dem See und haben da geleicht, weil dort im Frühling das Wasser gestanden ist. Diese Sache gibt es heute zum Beispiel nicht mehr. Also wenn man jetzt im Frühling herumgeht, ist dort nicht mehr so nass. Wir haben viel weniger Niederschlag, viel weniger Wasser. Das Verhalten der Störche hat sich ja dementsprechend angepasst. Der Storch ist jetzt viel mehr in den Weingärten. In den Weingärten hat man natürlich auch die Arbeit geändert. Es ist sehr viel Begrünung. Und in dieser Begrünung ist jetzt mehr Futter für den Storch und ist auch feuchter wie am Seerandgebiet.
4: War der trockene, heiße Sommer, niederschlagsarme Sommer ein Problem? Haben da die Störche auch gelitten?
3: Das war das erste Mal, dass wir wirklich ein Problem gehabt haben. Also ich kann mich nicht erinnern, dass jemals so trocken war. Und wir wissen schon, dass Mitte, Ende August das bei uns relativ dürr ist, die Wiesen und so. Aber es war heuer viel früher und viel intensiver trocken. Und man hat es schon sehr stark gemerkt. Und wir als Storchenverein haben heuer das erste Mal wirklich eingegriffen und den Storch auch in der Wildbahn als gesunden Storch unterstützt und dazu gefüttert. Und ja, es hat sich natürlich geändert, diese ganze Nahrungsaufnahme für die Störche. Und was sich leider auch geändert hat, ist, der Storch geht sehr viel an der Straße spazieren, am Straßenrand. Und wir haben mittlerweile sehr viele verletzte Störche durch solche Geschichten, weil wenn es trocken wird und er kein Futter findet, wird er auch zum Aasfresser. Das heißt, alles, was auf der Straße zusammengeführt wird, ein Hase, ein Fasan, geht er dann auf der Straße spazieren und holt sich das. Und durch das haben wir sehr viele verletzte Störche auch im Straßenverkehr.
4: Das heißt, was wäre seitens der Menschen zu tun, um das Nahrungsangebot der Störche wieder größer zu machen und auch artengerechter zu machen?
3: Ja, einen Teil machen wir schon bei uns in Rust. Man sieht ja, die Weinwirtschaft ändert sich. Manche Weingärten werden aufgeben und verschilfen wieder oder verbuschen wieder. Und für den Storch ist es aber trotzdem auch wichtig, dass man diese Kulturflächen, diese ehemaligen Kulturflächen weiterhin mäht, dass der dort gehen kann und Futter findet. Er braucht einfach einen Platz, wo er zum Wasser kann. Man sieht total stark, wie viele Störche zu uns zu der Storchenstation kommen, wenn sie da sind, und dort zum Wasser gehen. Wir haben da so Wasserbecken stehen und dort gehen sie auch hin. Und sie versuchen wirklich alles anzunehmen, was geht. Wir haben auch sehr viel Informationen, dass in den Privatgärten, wenn jemand einen Teich hat mit Goldfischen, die mögen es mittlerweile auch sehr gern. Also sie räumen auch die Teiche aus mittlerweile. Also es ist die Frage, wie lange kommen sie noch zu uns? Kommen sie noch zu uns? Bleiben sie bei uns? Mittlerweile haben wir schon so viel Informationen kriegt, dass sich das Gebiet ändert, wo der Storch lebt. Also wo es noch feuchter ist wie bei uns. Und ich hoffe, dass der Storch bei uns bleibt. Also wenn es so trocken bleibt und heiß ist, ich hoffe, dass er da bleibt. Er wird sich natürlich auch noch ein Futterangebot richten, vermute ich stark. Und wir hoffen schon, dass das so bleibt, wie es bis jetzt war.
2: Rudolf Karasowitsch ist stellvertretender Obmann vom Storchenverein Rust am Neusiedlersee. Er sprach diese Woche über den Weißstorch, der mitten in der Stadt brütet. Gestaltung Maria Hamer, Redaktion Ilse Huber.
5: Neun Uhr.

0: Im Studio Andreas Lechner. Einen Rekord an Hitzetodesfällen gibt es im heurigen Sommer in Österreich. Das meldet jetzt die AGES, die Agentur für Gesundheit und Ernährungssicherheit. Adam Michalek, wie hoch wird die Zahl der Todesopfer denn geschätzt?
1: Auf insgesamt 995 wird die Zahl der hitzebedingten Todesfälle für die Monate Juni bis August geschätzt. Es ist die höchste Zahl seit Beginn des sogenannten Hitzemortalitätsmonitorings im Jahr 2017. Die Entwicklung fällt mit dem heißesten Sommer der Messgeschichte zusammen. An mehr als 100 Messstationen der Geosphere Austria hat es neue Temperaturrekorde gegeben. Erstmals sind auch mehr als 41 Grad gemessen worden. Um die Menschen künftig zu schützen, fordert die Umweltschutzorganisation Greenpeace von Bundeskanzler Stocker jetzt ein Klimasofortpaket mit einer Sanierungsoffensive und einer Renaturierungsmilliarde für Städte und Gemeinden.
0: Die Bundesregierung präsentiert jetzt am Vormittag in einer Pressekonferenz den Entwurf für das neue Wasserentnahmeregister, ein wichtiges Digitalisierungsprojekt in der Wasserwirtschaft. Das Ziel ist laut Bundesregierung, die Datengrundlage über die Wasserentnahme in Österreich zu verbessern. Das soll helfen, die Wasserversorgung für zukünftige Generationen zu sichern, wie es heißt. In Frankreich werden die Proteste der Schülerinnen und Schüler immer gewalttätiger. Deshalb sind bereits an die 2000 Personen festgenommen worden. Den meisten wird Gewalt etwa gegen Einsatzkräfte vorgeworfen, hieß es aus dem Innenministerium in Paris, das für heute neue Proteste erwartet. Aus diesem Grund bleiben heute auch laut Bildungsministerium hunderte Schulen geschlossen. Sie haben auf Fernunterricht umgestellt. Seit einer Woche demonstrieren Schülerinnen und Schüler in Frankreich für mehr Geld. Sie beklagen marode Schulgebäude, überfüllte Schulklassen und zu wenig Lehrkräfte. In Tschechien ist jetzt ein Misstrauensantrag gegen die Regierung von Premier Babiš gescheitert. Eingereicht hatten den Antrag 92 Abgeordnete liberaler und konservativer Parteien. Sie werfen der Regierung vor, die Staatsverschuldung in die Höhe zu treiben. Hören Sie mehr von Markus Langer.
2: Mit 83 unterstützenden Abgeordneten blieb der Antrag deutlich unter der notwendigen Mehrheit von mehr als 100 Stimmen. Liberale und konservative Abgeordnete werfen der Regierung vor, die Staatsverschuldung in die Höhe zu treiben. Zudem kritisieren sie, dass angesichts der Bedrohungen durch Russland nicht genug zur Stärkung der Sicherheit unternommen werde. Premier Babiš warf seinen Kritikern vor, es gehe ihnen nur darum, gegen ihn zu sein. Die bevorstehenden Kommunalwahlen gelten als erster Stimmungstest für die rechtsgerichtete Koalition. Zudem wird wie alle 2 Jahre ein Drittel der Sitze im Senat neu bestimmt. Das Oberhaus des tschechischen Parlaments hat ein Mitspracherecht bei der Gesetzgebung und kann Verfassungsänderungen verhindern.
0: In England und Wales werden erneut zahlreiche Insassen vorzeitig aus der Haft entlassen. Großbritannien kämpft nämlich seit Jahren mit massiv überfüllten Haftanstalten. Daher werden Straftäter jetzt mit kurzen Haftstrafen bereits nach Verbüßung eines Drittels ihrer Strafe aus dem Gefängnis entlassen. Kritik an den aufgeweichten Regelungen gibt es unter anderem von Opferschutzorganisationen. In der Frauenfußball-Champions League erreicht die Wiener Austria ein 1:1 gegen Inter Mailand. Die Austrianerinnen haben damit im zweiten Spiel ihren ersten Punkt in der Champions League geholt, aber den Sieg knapp verpasst, Martin Lang.
3: In der Nachspielzeit müssen die Austrianerinnen noch das 1:1 gegen Inter Mailand hinnehmen, nachdem Modesta Ucker die Austrianerinnen in Hälfte 1 mit einem Traumweitschuss-Tor in Führung gebracht hat. Der erste Champions League-Punkt für die Austrianerinnen ist zwar weniger als der erhoffte Sieg, aber ein Zeichen, dass man mit den Top-Teams mithalten kann, Austria-Torfrau Jasmin Pahl.
4: Ich glaube, dass wir definitiv auf einem internationalen Level bestehen können. Es ist halt schade, dass wir nicht die ersten 3 Punkte eingefahren haben, aber wenn wir so weiter performen und wenn wir so weiter spielen, ist noch sehr, sehr viel möglich.
3: Das dritte Match in der Frauen-Champions-League-Liga-Phase bestreiten die Austrianerinnen am 29. Oktober zu Hause gegen Juventus Turin.
0: Berichtet Martin Lang, das waren die Nachrichten und damit zum Wetter.
5: Fast überall geht sich heute Sonne aus, es ist bei weitem aber nicht ungetrübt. Verbreitet ziehen hochliegende Wolken durch, die Sonne aber zumindest teilweise durchschimmern lassen. Und auch die Wolken im Westen lockern langsam auf, der Regen im Tiroler Oberland hört auf und auch hier kommt ab und zu die Sonne heraus. Im Weinviertel, in Wien und im Nordburgenland weht mäßiger Südwind und es wird warm mit Höchstwerten von 17 bis 25 Grad, am wärmsten im Osten. Warm und meist sonnig geht es am Wochenende weiter, stellenweise hält sich aber für ein paar Stunden Nebel, etwa im Innviertel, und im Westen sind ganz vereinzelt Schauer möglich. Soviel zum Wetter mit Nicola Biermeier.
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7: Na, haben Sie schon einmal überlegt, wie viele Hunde und Katzen in Österreich leben? Wenn nicht, dann hätte ich ein kleines Quiz für Sie. Mehr Hunde oder mehr Katzen? Das war noch relativ leicht, es sind mehr Katzen als Hunde, mehr als doppelt so viele sogar. Jetzt möchte ich aber absolute Zahlen wissen. Wie viele Hunde leben in Österreich? 200.000, 400.000 oder 800.000? Sie überlegen noch. Die richtige Antwort lautet 800.000. Jetzt ist die Frage nach den Katzen wahrscheinlich leichter zu beantworten. Mehr als doppelt so viele, haben Sie als Hinweis bekommen, es sind, da will ich es jetzt nicht weiter auf die Folter spannen, 2 Millionen. In den USA ist das Verhältnis zwischen Hunden und Katzen übrigens relativ ausgeglichen. Dort gibt es sowohl 90 Millionen Hunde als auch 90 Millionen Katzen. Sind diese Tiere einfach nice to have und sonst nutzlos? Keineswegs, sagt der Verhaltensforscher Kurt Kotterschall. Die Haustiere sind soziale Unterstützer, motivieren ihre Halterinnen und Halter zu einem Lebensstil, der Wohlbefinden und Gesundheit fördert. Trotzdem ist in vielen Mietverträgen das Halten von Haustieren untersagt. Dies möchte Kurt Kotterschall ändern, wie er Wolfgang Ritschl für unsere Sachbuchsendung erzählt hat.
8: Kontext.
9: Ein Studiogespräch mit Kurt Kotterschall über sein Buch Unser Recht auf ein Leben mit Tieren folgt in circa einer Viertelstunde. Davor lassen wir uns von der französisch-deutschen Historikerin Geraldine Schwarz Europas Gemeinsamkeiten erklären. Danach präsentieren wir Ihnen eine kurze Geschichte der Fingerabdrücke und ein neues Album des englisch-irischen Songwriters Michael J. Shee mit dem Titel Don't We Deserve Some Kind of Love? Jetzt gleich blicken wir in das Berlin kurz vor Ausbruch des Zweiten Weltkriegs. Im Ortsteil Dahlem macht sich der exzentrische Nobelpreisträger Otto Warburg daran, das Geheimnis der Zellen zu lüften. Er will verstehen, wie Krebs entsteht und wie er sich heilen lässt. Doch Warburg ist jüdisch, lebt in einer homosexuellen Beziehung und muss unter den Nazis um sein Leben fürchten. Sam Apple, der Science Writing an der Johns Hopkins Universität unterrichtet, beschreibt Otto Warburg als vergessenes Genie voller Widersprüche. Madeleine Amberger hat mit Sam Apple über sein Buch Der Kaiser von Dahlem gesprochen.
10: Otto Warburg grows up in this home, surrounded by the greatest scientists alive, and believes that it's just normal and natural for him to also become a scientist and to win the Nobel Prize one day. He fully expects it.
11: Otto Warburg wuchs in einer illustren Familie auf. Im Salon seines Vaters, des Physikers Emil Warburg, gingen etwa Max Planck und Albert Einstein ein und aus, erzählt Sam Apple. Für Otto war klar, auch er würde ein Naturwissenschaftler werden und eines Tages den Nobelpreis bekommen. Und er sollte Recht behalten. 1931 verlieh man ihm den Nobelpreis für Physiologie und Medizin. Die freudige Nachricht quittierte er ungnädig. Das wurde auch Zeit, meinte er. Man könne darüber streiten, ob Otto Warburg der beste Biochemiker seiner Zeit war, erklärt Sam Apple. Aber er war gewiss der selbstgefälligste.
10: He was once later in life asked to take a photograph with other scientists, and he refused to do it because he felt all the other scientists were beneath him, and they all happened to be Nobel Prize winners. So that really captures him.
11: Warburg verweigerte einmal ein Gruppenbild mit anderen Wissenschaftlern. Sie seien nicht auf seinem Niveau, meinte er. Dabei waren sie alle Nobelpreisträger wie er. Sam Apple stieß über Umwege auf Otto Warburg. Der US-amerikanische Wissenschaftsjournalist recherchierte über die Rolle der Ernährung bei der Entstehung von Krebs. Der Autor versucht in seinem Buch Der Kaiser von Dahlem vieles unter einen Hut zu bringen und zumeist gelingt es auch. Er beschreibt den schwierigen Menschen Otto Warburg, erklärt seine Forschung und warum diese den Nationalsozialisten so wichtig war, dass sie einen Halbjuden weitgehend in Ruhe ließen. Nach dem Zweiten Weltkrieg schlug die Stunde der Genforschung. Otto Warburg geriet in Vergessenheit, um dann, Jahre nach seinem Tod 1970, wiederentdeckt zu werden. Als junger Forscher beschäftigte sich Otto Warburg unter anderem mit folgenden Fragen. Wie läuft der Zellstoffwechsel ab? Wie und woraus beziehen Zellen ihre Energie zum Wachstum? Das war im Normalfall Sauerstoff. Doch Otto Warburg machte eine bahnbrechende Entdeckung. Diese wurde auch nach ihm benannt.
10: The Warburg effect is essentially a cell choosing to turn to fermentation.
8: Der Warburg-Effekt beschreibt den Prozess, dass eine Krebszelle ihre Energie aus Zucker bezieht. Und das, obwohl sie eigentlich Sauerstoff zur Verfügung hätte. Warburg war überzeugt, dass er die Ursache für Krebs entdeckt hatte.
10: Warburg became convinced that this was the key to cancer.
11: An der Bedeutung der Entdeckung war nicht zu rütteln. Allerdings gab es schon bald Debatten über Otto Warburgs Interpretation. Er meinte, durch die Zuckeraufnahme entstehe Krebs. Andere Forschende glaubten hingegen, der Warburg-Effekt sei eine Begleiterscheinung. In den USA war man von Warburgs Entdeckung jedenfalls begeistert. Die Rockefeller-Stiftung subventionierte ihn großzügig. Als Adolf Hitler 1933 zum Reichskanzler ernannt wurde, begann der große Exodus der deutsch-jüdischen Wissenschaftler, Künstler und Intellektuellen. Otto Warburg blieb.
10: He chose to stay because he was so prideful, he couldn't possibly imagine himself being chased out of Germany. And there was real shame, you know, among many Jewish scientists who left in the early 30s. You know, it's hard to believe now, but it was considered a shameful thing to pick up and leave.
11: Es war für Otto Warburg unvorstellbar, dass man ihn aus seinem eigenen Land verjagen könnte. Zudem kam eines. Viele Wissenschaftler, die in den frühen 1930er Jahren flohen, schämten sich dafür. Aus heutiger Sicht ist das unvorstellbar, doch damals, so der Autor, war das so. Warburg blieb nicht nur. Er war so sehr von sich und der Bedeutung seiner Forschung überzeugt, dass er den Nazis die Stirn bot. 1934 bestellte er für sein Labor Ethanol. Doch dafür musste der Laborleiter, also Otto Warburg, einen Arier-Nachweis vorlegen, den er freilich nicht hatte. Der Zollbeamte Tesch suchte Warburg in seinem Institut auf, um den Nachweis nachdrücklich einzufordern.
8: Tesch war Warburg noch nie begegnet und erkannte ihn nicht, als er vor der Labortür stand. Als Warburg sich näherte, hob Tesch seinen rechten Arm zur Decke und versteifte ihn im 45-Grad-Winkel zu einem strammen Nazi-Gruß. Von Warburg wurde erwartet, dass er den Gruß erwiderte. Stattdessen ging er an Tesch vorbei und in den Flur hinaus, ohne zu sprechen. Tesch war baff. In einem Bericht über den Vorfall bezeichnete er dies später als unerhörte Missachtung eines Vertreters des nationalsozialistischen Staates. Als Warburg nun hinter ihm auf dem Flur stand, fragte Tesch ihn nach seinem Namen. Laut Teschs Aussage drehte sich Warburg auf halbem Weg um, teilte ihm mit, wer er sei, und zeigte den Flur entlang. »Da ist die Tür«, sagte Warburg. »Verlassen Sie das Gebäude.«
11: Es gab einen guten Grund, warum der Biochemiker mit seiner legendären Arroganz davonkam. Er war Krebsforscher. Die Nazi-Führungsriege von Adolf Hitler abwärts fürchtete Krebs.
10: When bombs started to fall in Berlin, they even moved his institute to a new place in outside of Berlin.
8: Als Berlin bombardiert wurde, übersiedelten die Nazis Warburgs Labor an einen sicheren Ort außerhalb der Stadt. Man muss sich das vorstellen. Das war zu einem Zeitpunkt, als deutsche Bürger nicht einmal mehr Benzin besitzen durften. Doch für Warburg baute man ein neues Institut. Das zeigt, wie fixiert die Nazis und insbesondere Hitler auf Krebs waren. Hitlers Mutter war ja an Brustkrebs gestorben.
11: Die Tatsache, dass Otto Warburg die Nazizeit unbeschadet überlebt hatte, erregte nach dem Krieg viel Misstrauen. Die Rockefeller-Stiftung, die ihn vor dem Krieg so großzügig unterstützt hatte, wandte sich von ihm ab.
10: I think that he was unfairly accused of being a collaborator, and I think that is among the reasons that after the war his science, you know, sort of disappeared because people thought, oh, this is the science of Warburg and he was a bad guy.
11: Er war kein Kollaborateur. Er versuchte wie viele andere zu überleben, so Sam Apple. Aber dennoch, das Misstrauen gegenüber dem Biochemiker blieb bestehen. Das habe wohl dazu beigetragen, dass auch seine Forschung vergessen wurde. Mit der Entschlüsselung der DNA Anfang der 1950er Jahre schlug die Stunde der Genforschung. Wenn man nur das richtige Gen für eine Krankheit findet, könne man diese heilen. So die Hoffnung, die sich nicht bestätigte. Otto Warburg war mit seinem Zellstoffwechsel bestenfalls eine Fußnote in wissenschaftlichen Publikationen. Doch gegen Ende des 20. Jahrhunderts wurde der Biochemiker in der Tat wiederentdeckt. Verantwortlich dafür war unter anderem eine neue Technologie, die Positronenemissionstomographie, die vermehrt in der Tumordiagnostik eingesetzt wurde.
10: All it does is scan the body and look at where more glucose is being taken up, and that's a sign of where you have cancer. So suddenly, you know, in the early 1980s, you have this test which fits perfectly with Warburg, and that was sort of a wake-up call for some people.
11: Mit einem PET-Scan kann man feststellen, wo besonders viel Zucker aufgenommen wird. Dort wachsen Krebszellen. Genau das hat Otto Warburg ja beschrieben. Genforscher fanden zudem heraus, dass Onkogene die Zelle dazu bringen, unkontrolliert zu wachsen und ebenso unkontrolliert Zucker aufzunehmen. Wie hätte Otto Warburg wohl auf seine Rehabilitierung reagiert, hätte er sie erlebt? Gnädig wäre er nicht gewesen, so Sam Apple. Über das Internet hätte er in Videos lautstark verkündet, dass er ja von Anfang an recht gehabt hatte.
10: I'm sure he would be very satisfied to see his reputation redeemed, and he would have been saying, I told you so, and I could imagine him, he would have, you know, nowadays you'd be on the internet in videos telling everybody that he was right about everything.
9: Der Kaiser von Dahlem. Wie der jüdische Wissenschaftler Otto Warburg im Nationalsozialismus die Krebsforschung neu erfand. Dieses Buch von Sam Apple ist, übersetzt von Heike Schlatterer und Henning Dedekind, im Hansa Verlag erschienen. Wer sind wir? Woher kommen wir? Wohin gehen wir? Die klassischen Fragen nach dem Sinn unserer Existenz beschäftigen die Menschheit spätestens, seit es die Philosophie gibt. Die 1974 geborene deutsch-französische Autorin und Journalistin Geraldine Schwarz stellt diese Fragen auf europäischer Ebene und legt unter dem Titel »Wer wir waren, wer wir sind« eine 500 Seiten starke Geschichte Europas vor. Deren französischer Originaltitel lautet »Woher wir kommen«, was uns eint, was uns trennt. So steht schon eine ganze Menge schwieriger und existenzieller Fragen am Anfang von Geraldine Schwarz' Nachdenken über Europa. Welche Antworten der Autorin darauf einfallen und wohin uns diese führen, das hat sich Georg Rehnöckel genauer angesehen.
12: Das Wort Heimat kann man bekanntlich kaum übersetzen, schon gar nicht ins Französische. Dennoch ist es der Ausgangspunkt für die Überlegungen der deutsch-französischen Autorin Geraldine Schwarz. Kann die Europäische Union so etwas wie Heimat sein? Für die Autorin trotz seiner problematischen Geschichte ein Begriff von großer poetischer und affektiver Kraft? Vielleicht, doch höchstens als zweite Heimat, die man eher aus intellektuellen denn aus affektiven Gründen annimmt. Wir sehen in Europa vor allem das Friedensprojekt, das auf die Verheerungen des 20. Jahrhunderts folgte. Für Geraldine Schwarz ist das zu wenig.
13: Europa gründet auf einer jahrtausendealten Geschichte voller Schatten und Licht, die unseren sozialen und moralischen Normen, unseren Begrifflichkeiten, unseren Institutionen, unseren Mentalitäten und unseren Bräuchen Struktur gegeben hat und das bis heute tut. Aus dieser umfänglichen Vergangenheit können wir die Schlüssel und Orientierungspunkte ableiten, um zu verstehen, wer wir waren, wer wir sind und woher wir kommen. Wer diese Vergangenheit ignoriert, überlässt das Feld den Geschichtsverfälschern und Geschichtsrevisionisten.
12: Diese umfängliche Vergangenheit auf gerade einmal 500 Seiten erzählen zu wollen, ist eine Herkulesaufgabe. Geraldine Schwarz bewältigt sie mit Bravour. Sie erzählt Europas Geschichte nicht als Abfolge von Schlachten, Herrscherhäusern oder Nationalepen, sondern verbindet Disziplinen wie Wirtschafts-, Wissenschafts- und Kunstgeschichte zu einem Überblick über gesamteuropäische Entwicklungen, den sie in drei große Kapitel einteilt: Christentum, Kapitalismus und Freiheit. Das Christentum wurde bekanntlich nicht in Europa begründet und erlaubt es der Autorin, die vielfältigen Beziehungen zwischen Orient und Okzident zu schildern, von Christi Geburt bis zu den arabischen Gelehrten, die Europas antikes Erbe bewahrten. Ein vom Aufstieg und der Herrschaft des Christentums in allen Lebensbereichen geprägtes Jahrtausend beendet an der Schwelle zur Neuzeit ein deutscher Mönch namens Martin Luther.
13: Die Reformation ist der größte Umbruch, den Europa seit seiner Christianisierung erlebt hat. Der Mensch muss sich nicht mehr im normativen Labyrinth der Kirche verlieren, sich qualvolle Buße auferlegen und für Pilgerreisen und Ablässe ein Vermögen ausgeben. Er muss nur an Gott glauben. Nach Jahrhunderten der Infantilisierung und der Angst spielt der Gläubige endlich eine aktive Rolle.
12: Der Protestantismus schafft die Voraussetzungen für Industrialisierung und Modernisierung. Die dank der Notwendigkeit eigenständiger Bibellektüre besser alphabetisierten protestantischen Gebiete entwickeln sich wirtschaftlich anders als der Rest Europas. Bis heute.
13: Die Protestanten brauchen eine stabile Währung, um investieren, also langfristig planen zu können. Sie setzen eher aufs Sparen, während die katholischen Länder deutlich stärker verschuldet sind. Auch im Konsumentenverhalten sind diese Vorlieben zu spüren. Nicht von ungefähr hat es Deutschland zur Meisterschaft im Discount gebracht. Man denke nur an den legendären Werbeslogan »Geiz ist geil«.
12: Womit wir beim Kapitalismus wären, dem zweiten großen Kapitel in Geraldine Schwarz, Opus Magnum. In den Hansestädten, in Flandern, Venedig und Florenz entsteht gegen Ende des Mittelalters das Bankenwesen. Die Erfindung der Überweisung, Wechselbrief genannt, revolutioniert den Handel. Bald baut man in Florenz die größte Kuppel der Christenheit, während Portugiesen, Spanier, Niederländer, Franzosen und Engländer sich daran machen, die Welt zu unterwerfen. Sklavenhandel, Massaker und Rassismus sind die Begleiterscheinungen des Aufstiegs europäischer Länder zu Weltmächten.
13: Ohne dass man sagen könnte, was davon Ursache und was Wirkung ist, entwickeln sich die kapitalistische, industrielle, technische und wissenschaftliche Revolution gemeinsam. Die Zeit ist geprägt vom Glauben an den positiven Impetus eines unbegrenzten Fortschritts. Man hofft, den Schlüssel zum kollektiven Glück gefunden zu haben. Die wirtschaftliche Freiheit.
12: Der Verbreitung dieser Freiheit und der Kritik daran folgt Schwarz bis zum Aufstieg der künstlichen Intelligenz, hinter der sie eine ins Extreme getriebene kapitalistische Logik erkennt. Dem Kampf um die politische Freiheit widmet sie das letzte ihrer drei großen Kapitel. Die Autorin spannt darin den Bogen vom antiken Erbe Europas bis zur Aufklärung, die in die Revolutionen des 18. und 19. Jahrhunderts mündet. Die Katastrophen des 20. Jahrhunderts beenden Europas Vorherrschaft über die Welt und lassen den europäischen Traum der Überwindung von Nationalismus und Gewalt entstehen. Dieser ist heute zunehmend von äußeren und inneren Feinden bedroht. Doch genau darin sieht Geraldine Schwarz auch die Chance für Europa, sich seiner selbst bewusst zu werden. Für die Autorin eine Voraussetzung dafür, die existenziellen Herausforderungen unseres Zeitalters zu bewältigen.
13: Die Brutalität der nahenden Welt macht gerade Europas eigene kollektive Identität sichtbar, deren politisches Überleben zu großen Teilen von seiner Einheit abhängt. Wenn wir vergessen, wer wir waren und wer wir sind, verlernen wir die Freiheit.
9: Wer wir waren, wer wir sind – eine Geschichte Europas. Dieses Buch von Geraldine Schwarz ist übersetzt von Elsbeth Ranke und Thomas Stauder, im Verlag Rowohlt Berlin erschienen.
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9: In seinem Büro im Salzkammergut darf ich nun Kurt Kottroschall begrüßen.
15: Ja, grüß Gott.
9: Herr Kottroschall, Sie sind emeritierter Professor an der Universität Wien, waren als Verhaltensforscher der Nachfolger von Konrad Lorenz am gleichnamigen Forschungsinstitut, Mitbegründer des Wolf Science Center Ernst Brunn und sind heute neben der Wissenschaft verstärkt im Artenschutz engagiert und als Buchautor tätig. Reden wir über Hunde, Katzen, Vögel, Fische und das liebe Viel, so lautet der Untertitel Ihres soeben erschienenen Buchs »Unser Recht auf ein Leben mit Tieren«. Dieses Recht fordern Sie in diesem Buch ein. Davor breiten Sie recht ausführlich die Geschichte der Menschheit aus in Bezug auf Ihr Zusammenleben mit Tieren. Und da sagen Sie, Herr Kotraschall, es braucht die anderen Tiere zu einem vollständigen Menschsein. Evolutionär sind uns die anderen Tiere Mittler zur Umwelt- und Seelenverwandte. Das wurde in der abendländischen Denktradition aber weitgehend verdrängt. Dabei wurden Tiere die meiste Zeit der Menschheitsgeschichte als Mitgeschöpfe auf Augenhöhe anerkannt. Wie passt das denn damit zusammen, Herr Kotraschall, dass Tiere stets gejagt wurden und auch in diversen Ritualen den unterschiedlichsten Göttern geopfert wurden? Wo ist denn da die Augenhöhe?
15: Auch da gibt es keinen großen Unterschied zwischen unserem Verhältnis zu den anderen Tieren und zu den anderen Menschen. Es ist ja so, dass die UN-Charta der Menschenrechte noch nicht uralt ist und die hat sich auf der Welt auch noch nicht so durchgesetzt. Das heißt, so besonders ist diese offenbar widersprüchliche Beziehung zu den anderen Tieren dann auch wieder nicht. Und das versuche ich im Buch schon auch zu behandeln. Es ist ein Sachbuch über unsere Beziehung zu den anderen Tieren und es ist ein Reflexionsbuch, nicht? Weil wir jetzt gerade merken, dass wieder viele junge Leute weggehen von dieser jahrtausendelangen Tradition, Menschen ins Zentrum zu stellen und sich weit über alle anderen Tiere zu setzen. Das flaut jetzt wieder etwas ab und das sieht man auch an den Ethikinstituten der Universitäten, dass man keinen prinzipiellen Unterschied mehr macht in der moralischen Stellung und überhaupt den Status von Menschen und von anderen Tieren.
9: Bleiben wir vielleicht nochmal beim Menschen als Krone der Schöpfung. Es haben ja einerseits Herrscher ihren Machtanspruch durch Tiere legitimiert, etwa durch Menagerien, also Tiergärten wie Schönbrunn. Solche gab es aber schon unter den Königen von Babylon. Auf der anderen Seite gab es im alten Rom neben den Gladiatorenkämpfen noch Tierkämpfe. Da wurden Löwen, Leoparden, Tiger, Elefanten, Bären, Flusspferde, Giraffen und Nashörner in Massen aus den Provinzen importiert, um in den Arenen gegeneinander oder gegen Menschen anzutreten. Allein bei der Einweihung des Kolosseums wurden 9000 wilde Tiere getötet, schreiben Sie in Ihrem Buch, Herr Kotraschall. Sind Zoos und Tierhetzen dieselbe Seite der Medaille?
15: Ja, nicht ganz. Die Geschichte ist schon wesentlich komplexer, nicht? Also mit dem Sesshaftwerden hierarchisierte und patriarchalisierten die menschlichen Gesellschaften. Ja, das heißt nicht, dass vorher, vor 12.000 Jahren, die Männer nicht auch Männer gewesen wären, aber es gab entsprechende Mechanismen unter den Jägern und Sammlern, gewisse egalitäre Gesellschaften aufrechtzuerhalten. Wie gesagt, nach dem Sesshaftwerden gab es dann plötzlich die Herrscher, man konnte Ressourcen monopolisieren, hat das auch gemacht, aber sozusagen die alten animistischen, Klammer auf, Klammer zu, Beziehungen zu den anderen Tieren waren deswegen nicht weg. Darum auch diese Machtdemonstration immer wieder von Herrschern dadurch, dass sie sich ganz früh schon, also die ersten Stadtkulturen und ihre Herrscher hatten bereits Menagerien von Wildtieren und, wie Sie erwähnt haben, wirkliche Orgien im Töten von Tieren feierte man im alten Rom, ne, wo das durchaus eine Machtdemonstration war, auch gegenüber der Plebs und natürlich auch die niedrigsten menschlichen Instinkte ansprach. Ne. Also die Römer haben in ihrem Umfeld ja großflächig damals bereits jene Tiere ausgerottet, die man in den Arenen brauchen konnten. Es gab ja die Arenen nicht nur in Rom.
9: Ein Kapitel in Ihrem Buch ist ja auch der Kunstgeschichte gewidmet, die für Sie sehr gut das jeweilige Verhältnis von Mensch und Tier widerspiegelt. Und da bemerken Sie in der aktuellen Kunst eine Wiedervermenschlichung von Teilen der Gesellschaft, wie Sie schreiben.
15: Ja, der Biologe dilettiert als Kunstgeschichtler, das kann natürlich nicht gut gehen. Aber was man wirklich sieht, ist die intensive Beschäftigung von Künsten, aber auch von unseren Kollegen auf den geisteswissenschaftlichen Instituten der Universitäten mit Tieren und mit unserer Beziehung zu Tieren. Das kommt wahrscheinlich auch daher, weil sich in der Zwischenzeit in unserem Bewusstsein festgesetzt hat, wie stark wir bereits dabei sind, der Natur zu verdrängen. Es gibt ja fast keine Wildtiere mehr im Vergleich zum Menschen und ihren und ihren Nutztieren und das schafft ein Problembewusstsein, auf das die Kunst offenbar wesentlich stärker anspringt im Moment als Politik, die ja immer noch Schwierigkeiten hat, auf die entsprechenden Daten und Fakten, die welche vor allem die Naturwissenschaftler liefern, zu reagieren. Also da sind auch, das ist die Kunst ist da schon wesentlich weiter und ich würde mal davon ausgehen, dass bezüglich Ökobewusstsein und dem Bewusstsein, wie stark wir schon auf der Schiene der Naturvernichtung, Klimawandel etc. fortgeschritten sind, bei den Leuten in der Wählerschaft sozusagen auch wesentlich stärkeres Bewusstsein schon existiert als bei den Vertretern der Politik, ausgenommen einige Parteien.
7: Da gibt es in Ihrem Buch ja auch einige Zahlen dazu. Sie weisen darauf hin, dass die Häufigkeit von Wildtieren alleine seit 1970 weltweit um 73% gesunken ist. Mehr als 95% der Biomasse entfallen heute auf Menschen und ihre Nutztiere, das heißt nur mehr 5% auf Wildtiere. Nun werden Tiere als Mitgeschöpfe für immer mehr Menschen immer wichtiger, so wie das auch in der Kunst abzulesen ist. Andererseits wurde aber nie zuvor in einem derart monströsen Ausmaß Fleisch produziert. Schlachttiere werden systematisch entzählt, sagen Sie, Herr Kotroschall. Auch Menschen, die Haustiere haben, essen Fleisch. Wie lässt sich das denn vereinen?
15: Naja, das sind natürlich Traditionen, die da mächtig hineinwirken und es ist gar nicht so leicht, individuell und als Gesellschaft wegzukommen von einem übertriebenen Fleischkonsum, zumal ja die Fleischindustrie weltweit sehr geschickt darin ist, besonders in den aufstrebenden Mittelschichten der ehemaligen Entwicklungsländer Fleischkonsum zu pushen. Und es ist auch eine sehr männliche Angelegenheit. Andererseits, ja, auch unsere Hunde essen Fleisch oder leben von Fleischprodukten. Das heißt, das ist ein Widerspruch, den kann man zwar etwas mindern, aber wir können da nicht komplett darüber hinwegkommen und wir können das nicht komplett kurieren. Auf der einen Seite die idealistische Forderung, das Recht der anderen Tiere auf ein gutes Leben anzuerkennen und auf der anderen Seite unsere Ernährungsgewohnheiten, das passt im Moment nicht zusammen. Das harmonisiert sich ein bisschen, weil gerade jüngere Leute immer veganer unterwegs sind. Aber sozusagen, dass man heute irgendwann einmal in einem Staat von oben verordnet, ab morgen darf nur mehr Pflanzliches gegessen werden, das halte ich einmal für ausgeschlossen. Das heißt, es wird noch für sehr lange Zeit eine Vision bleiben, der sich anzunähern, allerdings ökologisch und ethisch absolut notwendig wäre.
7: Tiere tun uns Menschen gut, das ist der Tenor Ihres Buchs, Herr Kotroschall. Nun leben in österreichischen Privathaushalten mehr als 800.000 Hunde und etwa 2 Millionen Katzen. Wir sollten ein Recht auf ein Leben mit Tieren haben. Das ist die Botschaft Ihres Buchs. Die positiven Auswirkungen eines Lebens mit Tieren, die sind enorm. Und daher, so schreiben Sie, sollten Vermieter in ihren Verträgen ein Halten von Haustieren nicht mehr verbieten dürfen.
15: Richtig. Das heißt, auch das ist eine Maximalforderung natürlich. Aber im Wesentlichen gehören Menschen und andere Tiere so eng zusammen, dass es eigentlich ein Menschenrecht auf ein Leben mit anderen Tieren gibt. Das heißt, ich würde davon nicht nur das Recht ableiten, mit anderen Tieren zu wohnen, sondern ich würde auch verlangen, dass unsere Wohnquartiere und Städte so gebaut sind, dass man etwa mit Hund gut darin leben kann. Und jetzt bitte nicht gleich aufschreien, Hund gegen Kind, weil Hundehalter, freundliche Städte sind ja auch, oder Stadtquartiere sind ja auch kinderfreundliche Stadtquartiere. Also das ist ja kein Widerspruch und kein Gegensatz. Also man müsste da nachdenken. Man muss auch drüber nachdenken, wie unsere Beziehungen zu den Wildtieren sich gestalten, weil es einfach nicht sein kann, dass man denen immer mehr die Lebensräume beschneidet. Aber auch da laufen wir in unauflösbare Widersprüche und Konflikte. Ich erachte es durchaus als mein Menschenrecht, daran zu denken, dass in den Wäldern um meine Wohnstätte Hirsche, Rehe, vielleicht der eine oder andere Wolf, Füchse leben. Und das widerspricht natürlich dem Anspruch der Jägerschaft, diese Tiere auch zu nutzen, diese Tiere zu jagen, zu schießen. Andererseits ist das Regulieren von sogenannten Schalenwild von Rehen und Hirschen ja auch die Aufgabe der Jägerschaft, weil zu viele Rehe und Hirsche den Wald zusammenfressen. Also da sind wir in einem Bereich, den werden wir wahrscheinlich niemals ganz auflösen können. Mit anderen Tieren zu leben, wird bis zu einem gewissen Grad leider auch immer bedeuten, dass Menschen andere Tiere zurückdrängen, andere Tiere töten. Ja, umgekehrt sind wir auch gelegentlich Beute der anderen Tiere. Ein paar tausend Menschen pro Jahr werden von anderen Tieren weltweit erbeutet und gegessen, was natürlich in keinem Verhältnis steht zu der unglaublichen Menge, zu den vielen Milliarden von Schlachttieren, die wir Menschen jedes Jahr brauchen, um sie zu verzehren.
7: Unser Recht auf ein Leben mit Tieren. Reden wir über Hunde, Katzen, Vögel, Fische und das liebe Vieh. Dieses Buch von Kurt Kottruschall ist im Residenz Verlag erschienen. Der Fingerabdruck gilt nach wie vor als Inbegriff der persönlichen Identität. Auch wenn man nicht strafrechtlich verfolgt wird, man denke nur an das Einschalten des Smartphones. Nun könnte man die Geschichte des Abdrucks der Papillarleisten auf der Unterseite der Fingerkuppe als seriöse Kulturgeschichte wiedergeben. Der niederländische Literaturwissenschaftler Gert-Jan de Vocht hat sich dankenswerterweise für einen anderen, wesentlich spannenderen Weg entschieden. In seinem Buch »Der Wunsch zu verschwinden« nähert er sich dem Thema in 9 Essays, die von Zauberern, Detektiven, Handlesern, Wetterpropheten, Scharlatanen und anderen merkwürdigen Figuren handeln. Ivo Kaufmann hat es gelesen, seinen Beitrag präsentieren Ursula Scheidle und Raphael Sass.
16: Eine Obsession mit Formen, vor allem mit einer bestimmten Form, erwartet man vielleicht von einem Morphologen oder von einem Künstler. Von einem Physiologen, der zum Arzt ausgebildet wurde, jedoch eher nicht. Doch Schönheit und Gesundheit, Ästhetik und Wohlbefinden liegen dichter beieinander, als man für gewöhnlich annehmen würde.
17: Jan Evangelista Bourguignon war ein ungewöhnlicher Mann. Der 1787 geborene Tscheche war in seinem Leben Chorsänger, Physiologe, Histologe, Embryologe, Sprachwissenschaftler, Philosoph und Politiker. In Erinnerung bleiben wird er wegen seiner bahnbrechenden Forschungen zu Tastsinn und Schwindelgefühl, der Entdeckung der Schweißdrüsen, aber auch seiner pharmakologischen Selbstversuche. Er untersuchte unter anderem die Wirkung von Bilsenkraut, Äther, Fingerhüten, Opium oder der schwarzen Tollkirsche an sich selbst und beschrieb beispielsweise auch ausführlich die halluzinogenen Effekte nach dem Verspeisen von Muskatnüssen. 1823 veröffentlichte er schließlich als erster eine wissenschaftliche Arbeit über die Muster der Papillarlinien auf Fingerkuppen und legte damit den Grundstein für die Daktyloskopie. Haben ihn die Halluzinationen zur Darstellung der Fingerkuppen geführt oder war es umgekehrt? Waren es die seltsamen Linien auf den Spitzen unserer Finger, die ihn dazu verleiteten, die Wirkung jener Pflanzen zu testen, die Fingerhüte genannt werden?
16: Es kann auch einfach Zufall gewesen sein, dass er in den Jahren, in denen er die Papillarleisten erforschte, auch mit Digitalis experimentierte. Fakt ist jedoch, dass sich all seine Forschungen um eine einzige Sache zu drehen schienen: konzentrische Kreise.
17: Zufall oder nicht, Bourguignon beschrieb und kategorisierte 9 verschiedene Muster von Fingerabdrücken, die gleiche Menge, die Handleser damals für die Anzahl von Handlinien angaben. In anderen Essays beschäftigt sich Gert-Jan de Vocht mit weiteren wesentlichen Protagonisten der Geschichte der Daktyloskopie. Sir William James Herschel sammelte als Beamter des Indian Civil Service viele Jahre lang Fingerabdrücke und stellte schließlich fest, dass sie immer gleich blieben und vermutete schon sehr früh, dass sie bei allen Menschen unterschiedlich sind. Er ließ sie als erster zusätzlich zur Unterschrift als Bestätigung für die Gültigkeit von Verträgen anbringen. Selbst der greise Charles Darwin war von der Entdeckung angetan.
16: Ich gehe davon aus, dass sie sich unterscheiden, so wie sich mein Zeigefinger auch ein bisschen von deinem unterscheidet. Wenn die Linien über den ganzen Körper verfolgt und eingefärbt werden könnten, Was wäre der Mensch dann doch für ein fantastisch tätowiertes Tier?
17: Der nächste Schritt war die amtliche Identifizierung von Personen durch Fingerabdrücke. Nicht nur, aber vor allem zur Aufklärung von Verbrechen. Im frühen 19. Jahrhundert war es noch üblich, Kriminelle mit einem Eisen zu brandmarken, damit sie den Rest ihres Lebens als solche erkennbar waren. In Paris setzte sich die wesentlich sanftere Methode eines jungen, ehrgeizigen Polizeibeamten durch. Der als cholerischer Pedant verschriene Alphonse Bertillon entwickelte ein genaues Vermessungssystem verschiedener Körperteile und gemeinsam mit Fotos des Gesichts von vorne und von der Seite wurde daraus eine datenintensive, aber dennoch sehr treffsichere Methode der Identifizierung. Trotzdem er die Daktyloskopie ablehnte, gelang ihm selbst die erste Identifizierung eines Mörders in Europa anhand eines Fingerabdrucks. Ein Meilenstein, auf den er nicht gerne angesprochen werden wollte. Als eigentlicher Erfinder der Identifizierung von Personen durch Daktylogramme gelten Sir Francis Galton, Naturforscher, Schriftsteller und Cousin von Charles Darwin, und der kroatische Kriminologe Ivan Vučetić. Doch die harten Fakten erscheinen dem Autor oft zu banal, und so erweitert er das Kreisen um den einfachen menschlichen Fingerabdruck und taucht ein in tiefere soziale, philosophische, kunsthistorische und existenzielle Betrachtungen. So finden sich in seiner vielschichtigen Essaysammlung über das Verschwinden auch Leute wie Virginia Woolf, Arnulf Reiner, Harry Houdini oder auch jene scheinbar gewitzten Kriminellen, die versucht haben, sich die Fingerkuppen wegzuätzen.
16: Aber die Papillarleisten sind hartnäckig und sie kommen immer zurück. Nur eine zweite Hautschicht in der Form von Handschuhen kann den Traum der Kriminellen, spurlos durch das Leben zu gehen, zeitweise erfüllen.
9: Der Wunsch zu verschwinden über Fingerabdrücke. Dieses Buch von Gerd-Jan de Vucht ist, übersetzt von Lisa Mensing, im Schollnei Verlag erschienen. Folgende Bücher haben wir Ihnen in Kontext heute sonst noch vorgestellt.
13: Der Kaiser von Dahlem. Otto Warburg oder wie ein jüdischer Wissenschaftler im Nationalsozialismus die Krebsforschung neu erfand, von Sam Apple, Hansa Verlag. Wer wir waren, wer wir sind, eine Geschichte Europas, von Geraldine Schwarz, Verlag Rowohlt Berlin. Sowie Unser Recht auf ein Leben mit Tieren. Reden wir über Hunde, Katzen, Vögel, Fische und das liebe Vieh, von Kurt Kotterschall, Jolnay Verlag.
9: 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Nun folgt Musik.
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9: Es kommt von Michael J. Sheehy und trägt den Titel Don't We Deserve Some Kind of Love. Es ist das 7. Soloalbum des englisch-irischen Singer-Songwriters. Er hat schon einmal ein ganzes Konzeptalbum über Boxer und das Boxgeschäft veröffentlicht, wem überhaupt tragische Außenseiterfiguren am Herzen liegen. Dann war er knapp daran, selbst so eine Randfigur zu werden. Aber 2012 hat er es geschafft, sich vom Alkoholismus zu befreien. 2017 wurde er Vater. Auf dem aktuellen Album steht er selbst im Zentrum seiner Beobachtungen. Da wird unter anderem auch die Alkoholsucht thematisiert. Etwas anders als Tom Waits, das in The Piano Has Been Drinking Not Me gemacht hat, aber durchaus seelenverwandt. Only drinking in my dreams.

Only Drinking in My Dreams von Michael J. Sheehy. Der 1972 in Nord-London in eine irische Familie geborene Michael J. Sheehy ist schon lange im Musikgeschäft. Aufgewachsen ist er mit der Musik von Elvis Presley und das ist stellenweise noch herauszuhören. In den Teenagerjahren zog es ihn zum Glamrock, zu David Bowie gesellten sich Tom Waits und Nick Cave, aber auch Marvin Gaye. 3 Jahre lang ist er solo in kleinen Londoner Clubs aufgetreten, bis er mit 2 weiteren Musikern die Band Dream City Film Club gründete. Die nicht gerade erfolgreiche Band löste sich auf, Sheehy trat wieder solo auf, etwa im Vorprogramm der Tindersticks. Nun also das 7. Soloalbum im 30. Karrierejahr. Etwas gospelhaft und gut zu den Tindersticks passend, Pure Deep Water.

Pure Deep Water von Michael J. Shee. Mit 54 kann man schon mal wehmütig auf seine eher unglückliche Jugend zurückblicken und dabei die einstige Liebe zu Roy Orbison herausstreichen. Wenn er wollte, dann könnte Shee auch Country. Aber so platt ist er nicht. Country ist maximal eine Schicht in einem vielschichtigen Song. Full Moon, Empty Belly.

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2: Im Studio Andreas Lechner. In Österreich ist die Teuerung weiter gestiegen. Laut Schnellschätzung der Statistik Austria lag sie im September bei 3,6%. Maria Kern aus unserer Wirtschaftsredaktion, was sind denn die Gründe für die erneut gestiegene Inflation?
3: Die Statistik Austria sagt, der Anstieg im September ist auf die gestiegenen Treibstoff- und Heizölpreise zurückzuführen. Wir haben das ja in den letzten Wochen beim Tanken gespürt, dass sich der Sprit deutlich verteuert hat. Preise für Energie sind um fast 15% gestiegen.

0: liegen. Bei den Dienstleistungen gab es ein Plus von mehr als 4%. Insgesamt liegen wir mit der September-Inflation von 3,6% weit vom Zielwert 2% entfernt.
1: Berichtet Maria Kern. Eine Großfahndung läuft derzeit im Grenzgebiet zwischen Tirol und Bayern nach einem Einbruch in ein Waffengeschäft. Bisher unbekannte Täter sind in der Nacht in ein Innsbrucker Waffengeschäft eingebrochen und haben dabei zahlreiche Vitrinen eingeschlagen. Nach der Tat sind sie laut Polizei mit einem Auto über den Zierler Berg ins benachbarte Bayern geflüchtet, berichtet in Innsbruck Georg Oberhammer.
2: Gegen 5.40 Uhr haben Zeugen den Einbruch in Innsbruck gemeldet. Wie sich die Täter Zugang zu dem Waffengeschäft verschafft haben, ist noch unklar. Laut einem Sprecher der Polizei sind sie mit einem Kleintransporter geflüchtet. Am Zierler Berg ist dann eine Streife auf das Fahrzeug aufmerksam geworden. Daraufhin lieferten sich die Täter eine kilometerlange Verfolgungsjagd mit der Polizei. Bei Mittenwald auf bayerischer Seite haben die Verfolger den Sichtkontakt verloren. Kurz darauf haben die deutschen Behörden den verunfallten Transporter ohne Insassen entdeckt. Derzeit läuft die Großfahndung in Bayern.
1: Das Pentagon hat in den USA einen 24 Milliarden Dollar schweren Rüstungsauftrag für die Produktion von Mehrzwecklenkwaffen vergeben. Auslöser waren Medienberichte über Engpässe bei den Raketenbeständen der USA infolge des Irankrieges. Produziert werden jetzt in den kommenden Monaten und Jahren Raketen für die Luft- und Überwasserkriegsführung, wie es im Pentagon geheißen hat. Das Einkaufen im Internet ist mit Anfang Oktober teurer geworden, denn seit gestern gilt die neue Paketsteuer. Für Online-Bestellungen bei großen Händlern sind ab jetzt 2,40 Euro fällig. Dass jetzt aber mehr Leute wieder im stationären Handel statt online einkaufen, davon sei nicht auszugehen, sagt die Handelsexpertin Cordula Zerha von der WHU. In Wien.
3: Ich muss ganz ehrlich sein, ob jemand in den Buchhandel gehen wird, wird mehr davon abhängen, wie die Atmosphäre dort ist, wie gut die Beratung ist, als ob jetzt hier 2,40 Euro mit der Umsatzsteuer dann aufgeschlagen werden. Ich glaube, das ist ein schwaches Argument. Ich glaube, in Wahrheit muss der stationäre Handel seine Stärken ausspielen. Das Schwächen der Online-Konkurrenz alleine wird nicht ausreichen, dass der stationäre Handel wieder auflebt.
1: Sagt die Handelsexpertin in der Zeit im Bild 2. Österreichs Fußballnationalmannschaft ist in der UEFA Nations League weiter ungeschlagen. Die Mannschaft von Teamchef Ralf Rangnick hat gestern nämlich in Irland nach einem 0:2 Pausenrückstand noch ein 2:2 Unentschieden geholt. Die Torschützen für Österreich waren die eingewechselten Alexander Prass und Michael Gregoritsch. In der Nations League Gruppe B liegt Österreich jetzt nach 3 Spielen auf Platz 1 vor dem Kosovo. Österreichs Gegner übermorgen Sonntag. Und damit zum Wetter.
4: Zeitweise scheint heute die Sonne oder schimmert durch mehr oder weniger dichte, hochliegende Schleierwolken. Kompaktere Wolken gibt es vorerst noch im Westen, im Tiroler Oberland derzeit auch noch etwas Regen. Zunehmend ist es aber auch hier trocken und stellenweise kommt die Sonne durch. Im Weinviertel, in Wien und im Nordburgenland weht mäßiger Südwind und es wird heute warm mit Höchstwerten von 17 bis 25 Grad, am wärmsten im Osten. Warm und meist sonnig geht es am Wochenende weiter. Stellenweise hält sich für ein paar Stunden Nebel, zum Beispiel im Innviertel. Und im Westen sind ganz vereinzelt Schauer möglich. Soviel zum Wetter mit Nicola Biermeier.
1: Und jetzt noch einen kurzen Blick auf die Themen des Ö1 Mittagsjournals, heute mit Thomas Langpaul.
5: Guten Morgen aus dem Journalstudio. Zur Inflation in Österreich und zu anderen aktuellen Themen haben wir ein Interview mit Finanzminister Markus Matterbauer von der SPÖ geplant. Die Lufthansa droht, die Langstreckenflotte der Auer nicht zu modernisieren. Sie will niedrigere Abgaben am Flughafen Schwechat. Wir arbeiten an den Plänen der Arbeitgeberseite in der österreichischen Gesundheitskasse ÖGK, die Patienten mehr bezahlen zu lassen. Die Regierung präsentiert ihr Wasserentnahmeregister. Wir haben ein Gespräch mit dem Hydrologen Günter Blöschel von der TU Wien geplant. In Brasilien wird am Sonntag gewählt. Ich spreche mit meinem Kollegen Rainer Mostbauer. Der ist in Brasilien. Und in den USA ist Diesel so teuer wie noch nie. Jetzt will Washington, dass Europa seine Dieselreserven freigibt. Und wir berichten, was es an der Wiener Staatsoper Neues gibt. Das alles und mehr um 12 Uhr.
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1: Einen schönen guten Tag aus dem Journalstudio wünscht Ihnen Thomas Langpaul. Was haben wir heute in der Sendung? Die Inflation ist im September auf 3,6% geklettert. Dazu und zu anderen aktuellen Themen haben wir ein Interview mit Finanzminister Markus Matterbauer von der SPÖ. Die Lufthansa droht, die Langstreckenflotte der Auer nicht zu modernisieren. Sie will niedrigere Abgaben am Flughafen Schwechat erzwingen. Nach den Plänen der Arbeitgeberseite in der österreichischen Gesundheitskasse ÖGK die Patienten mehr bezahlen zu lassen, spreche ich mit ÖGK-Obmann Andreas Russ, der Mehrkosten für die Patienten ablehnt. Die Regierung präsentiert ihr Wasserentnahmeregister. Wir planen ein Gespräch mit dem Hydrologen Günter Blöschl von der TU Wien. In Brasilien wird am Sonntag gewählt. Ich spreche mit meinem Kollegen Rainer Mostbauer in Sao Paulo in Brasilien und wir berichten, was es an der Wiener Staatsoper Neues gibt. Und das Wetter bleibt mehr oder weniger, wie es ist. Stabil nennen das die Kollegen vom Wetter. Die Inflation im September ist in Österreich auf 3,6% gestiegen. Das ergibt die Schnellschätzung der Statistik Austria. Nach 3,2% im August ist die Teuerung damit wieder deutlich gestiegen. Und wer gelegentlich an einer Tankstelle vorbeikommt, der weiß auch schon warum. Energie war im September um 14,5% teurer als im September des Vorjahres. Maria Kern mit den Details der Schnellschätzung.
2: Was Autofahrerinnen und Autofahrer in den vergangenen Wochen beim Tanken zu spüren bekommen haben, nämlich dass die Spritpreise stark gestiegen sind, das macht sich nun auch in der Inflation für den September deutlich bemerkbar.

0: Der Anstieg auf 3,6% sei hauptsächlich auf die hohen Treibstoff- und Heizölpreise zurückzuführen, sagt Josef Baumgartner vom WIFO.
1: Aber kleinere Effekte kommen wahrscheinlich auch von anderen Energieträgern, von Gas und Strom, beziehungsweise auch von den Nahrungsmitteln, wo wahrscheinlich schon erste Dürreeffekte die Preise auch schon etwas erhöht haben.
0: Haupttreiber der Inflation sind aber eben die Energiepreise. Im September waren sie konkret um fast 15% höher als im Vorjahr. Die Preise für Dienstleistungen sind aber auch um mehr als 4% gestiegen. Wie geht es mit der Inflation nun weiter? Wird die für Oktober und November verbesserte Spritpreisbremse die Teuerung dämpfen?
1: Also von der Spritpreisbremse wird jetzt für die 2 Monate Oktober und November zu erwarten sein, dass die Inflationsrate um ungefähr 0,2 Prozentpunkte dadurch gedämpft wird. Aber ob dann tatsächlich die Inflation niedriger ausfällt als jetzt im September, hängt sehr stark davon ab, wie sich die geopolitischen Spannungen weiterentwickeln.
0: Und ob etwa US-Präsident Donald Trump seine Drohung wahrmacht und den Dieselexport beschränkt oder sogar verbietet, um die Preise im eigenen Land zu drücken.
1: Dann würde das eben auch die Kosten in Europa für Diesel weiter erhöhen. Und dann wären die senkenden Maßnahmen, insbesondere beim Diesel, dann sehr schnell verpufft.
0: Ob wiederum die gestern eingeführte Paketsteuer die Inflation steigern könnte, ist laut Statistik Austria noch offen. Der Effekt dürfte laut Baumgartner aber gering ausfallen. Wann könnte die Inflation wieder sinken? Ist das 2%-Ziel im kommenden Jahr erreichbar?
1: Für nächstes Jahr erwarten wir eine etwas niedrigere Inflationsrate im Jahresdurchschnitt als fürs heurige Jahr. Also fürs heurige Jahr gehen wir ungefähr von 3,25% aus, fürs nächste Jahr ungefähr in der Gegend von 2,5 bis 2,75%.
0: Niedriger könnte die Teuerung nur dann ausfallen, wenn etwa im Nahen Osten und in der Ukraine Frieden einkehren würde. Das ist aber nicht in Sicht. Die Inflation ist derzeit daher in ganz Europa hoch. In der Eurozone lag sie im September bei 3,8%. Damit war sie so hoch wie seit 3 Jahren nicht mehr und somit auch höher als in Österreich.
2: Die Austrian Airlines drängen auf eine Entlastung der Standortabgaben und erhöhen den Druck auf die Bundesregierung. Der eigentlich geplante Ausbau der Langstreckenflotte könnte dem finanziellen Gegenwind zum Opfer fallen, lässt die Auer durchblicken. Für diese Investition brauche es geringere staatliche Steuern und Abgaben in Österreich. Der Langstreckenbereich ist für Fluglinien immens wichtig, denn auf der Kurzstrecke lässt sich laut Experten kaum Geld verdienen. Für die Auer und für den Standort steht also viel auf dem Spiel, wie Volker Obermeier und Johannes Ruprecht berichten.
3: Der Plan der Auer ist eigentlich sehr konkret gewesen. In den nächsten 3 Jahren wollte sie 5 fabriksneue Boeing 787, sogenannte Dreamliner, in die Flotte aufnehmen. Doch ob es so kommt, entscheidet letztlich die Konzernmutter Lufthansa, die Flieger auch kauft. Wer sie bekommt, die Auer oder eine andere Lufthansa-Tochter, hängt davon ab, ob sich ein solches Investment wirtschaftlich auszahlt. Und hier hätten die Austrian Airlines derzeit ein großes Problem. Die staatlichen Steuern und Abgaben in Österreich im Luftfahrtbereich seien seit 2019 um 85% gestiegen, sagt Auer-Chefin Annette Mann.
4: Es bleibt finanziell nicht genug hängen, dass wir wirklich investitionsfähig sind. Insofern, es wird einfach massiv darauf ankommen, dass sich hier am Standort auch politisch noch mal was bewegt, dass wir gemeinsam mit allen Partnern die Schritte setzen, dass wir hier langfristig eine gute Zukunft für den Hub Wien haben. Es braucht jetzt auch irgendwann sehr konkrete Schritte.
3: Die österreichischen Standortkosten zählen tatsächlich zu den höchsten in Europa, sagt Luftfahrtexperte Kurt Hofmann.
5: Noch teurer ist es in Deutschland. Die Standortkosten in Österreich mit den Ticketabgaben und dergleichen sind einfach hoch, verschärft mit den hohen Treibstoffkosten weltweit. Also die Rahmenbedingungen sind jetzt nicht sehr euphorisch.
3: Von den Dreamlinern hänge viel ab, denn der Langstreckenbereich ist essentiell fürs Geschäft, so Hofmann. Der zuständige Mobilitätsminister Peter Hanke von der SPÖ hat aus seinem Ressort insgesamt 60 Millionen Euro für die nächsten 2 Jahre versprochen, um die Luftfahrtbranche zu entlasten. Wie viel davon verwendet wird, um die Abgabe auf Flugtickets und damit die Standortkosten zu senken, ist noch unklar. Das Mobilitätsministerium erklärt auf Anfrage, Minister Hanke setze sich für eine Verdopplung der 60 Millionen Euro ein. Dieses Geld soll dann aber nicht aus seinem Ressort kommen, sondern dem Vernehmen nach aus einem ÖVP-geführten Ministerium, etwa dem Wirtschaftsressort. Hier laufen hinter den Kulissen Verhandlungen. In Zeiten Klammerbudgets ruft dieses Vorhaben Kritik hervor. Warum sollten gerade für das klimaschädliche Fliegen zusätzliche Mittel bereitgestellt werden? Dazu Auer-Chefin Annette Mann.
4: Wir würden ja vor allem auf der Langstrecke wachsen wollen. Ein zusätzliches Langstreckenflugzeug bringt alleine bei uns 350 Arbeitsplätze. Wenn man dann noch Kongressgeschäft, Tourismus mit einberechnet, dann ist es eigentlich ein Netto-Plus für den Staat.
3: Im Herbst will die Regierung eine Lösung präsentieren.
2: Und von den Fluggebühren zum Großen und Ganzen. Österreich meldet heute aktualisierte Budgetzahlen nach Brüssel. Weil das Wirtschaftswachstum im vergangenen Jahr etwas besser ausgefallen ist als zuvor berechnet, ergibt sich damit auch ein leicht geringeres Budgetdefizit. Finanzminister Markus Matterbauer von der SPÖ zeigt sich im Interview mit Peter Daser zuversichtlich, dass Österreich beim Defizitverfahren auf Kurs bleibt und dass der Staatshaushalt saniert wird.
6: Herr Finanzminister, Sie schicken heute Budgetzahlen nach Brüssel, die endgültigen fürs vergangene Jahr und aktualisierte für heuer, die schauen ein bisschen besser aus als bisher erwartet.
7: Ja, grundsätzlich liegen wir wirklich gut im Plan mit der Budgetsanierung. Wir hatten für heuer vorgesehen ein Defizit gesamtstaatlich von 4,2% an der Wirtschaftsleistung. Jetzt melden wir 4,1%, also es ist geringfügig besser. Aber für uns ist das Entscheidende, wir sind im Plan, kommen gut voran. Trotz widriger Umstände, denn die wirtschaftliche Entwicklung ist eine Spur schwächer, die Arbeitslosigkeit steigt nach wie vor und wir haben eine Reihe von zusätzlichen Ausgaben, denken Sie zum Beispiel an die Dürrehilfen, aber trotzdem sind wir gut im Plan.
6: Eine leicht bessere Erwartung für heuer, was heißt denn das fürs Defizitverfahren?
7: Ja, wir halten unseren Plan ein und in dem Sinn ist das die gute Nachricht auch in Richtung Brüssel. Aber für uns natürlich schon auch entscheidend in einer Phase, wo die Finanzmärkte so unsicher sind und die Zinssätze relativ stark steigen in ganz Europa, dass Österreich darstellen kann, dass wir unsere Pläne einhalten.
6: Vom Fiskalrat hat man neulich lesen können, dass die Erwartungen und Einschätzungen der Bundesregierung viel zu optimistisch seien, dass sich das mit dem Ende des Defizitverfahrens nach 2028 nicht ausgehen wird.
7: Ja, ich kann nur sagen, wir haben einen genauen Plan mit zwei Doppelbudgets, 25 und 26. Das ist der erste Schritt. In diesem ersten Schritt sind wir voll auf Kurs. Der zweite Schritt ist das auch bereits beschlossene Doppelbudget 27, 28. Und ich bin auf Basis der jetzt vorliegenden Daten sehr zuversichtlich, dass wir auch den zweiten Schritt gut schaffen. Allerdings immer unter der Voraussetzung, dass weltwirtschaftlich nicht irgendwas passiert. Also wenn dem Herrn Trump irgendwas einfällt, was negative Auswirkungen auf die europäische Wirtschaft hat, sind wir klarerweise auch betroffen. Aber ich glaube, wir sind gut auf Kurs.
6: Der Iran-Krieg zum Beispiel hat jetzt gerade die Inflation wieder erhöht. Es sind heute die Zahlen gekommen für den September. 0,4 Prozentpunkte sind allein durch den Ölpreis dazugekommen. Wird da die Spritpreisbremse jemals reichen, jemals spürbar sein?
7: Naja, gewissermaßen kommt die Spritpreisbremse zum richtigen Zeitpunkt. Wir sehen jetzt, dass die Inflation wieder anzieht, praktisch ausschließlich aufgrund der höheren Treibstoffpreise. 3,6% im September, ab 1. Oktober greift die temporäre Spritpreisbremse. Das wird jetzt die Inflation nicht unter 3% bringen, aber das ist das, was wir tun können in Österreich. Wir können nicht die internationalen Erdölpreise beeinflussen und die Erdgaspreise auch nicht, aber wir können versuchen, die Auswirkungen auf die Inflation in Österreich zu dämpfen und deshalb glaube ich, dass die Spritpreisbremse in diesem Zusammenhang ein sinnvolles Instrument ist.
6: Andererseits macht die Regierung auch Dinge, die tendenziell die Inflationsrate wieder erhöhen können. Die Paketsteuer ist gerade eingeführt worden. Man weiß noch nicht genau, was die für einen Effekt auf die Preise haben wird, aber tendenziell geht das ja nach oben.
7: Naja, da muss man schon sehen, dass die Paketsteuer ja die Gegenfinanzierung ist zur Senkung der Mehrwertsteuer auf Grundnahrungsmittel. Das heißt, wir haben einen merklich inflationsdämpfenden Effekt seit 1. Juli schon auf Basis der Mehrwertsteuersenkung. Die Grundnahrungsmittel sind um 5% billiger. Einen Teil der Gegenfinanzierung kommt jetzt über die Paketabgabe, aber insgesamt wird der Inflationseffekt jedenfalls inflationsdämpfend sein.
6: Die Mehrwertsteuersenkung bei den Lebensmitteln verursacht sinkende Steuereinnahmen. Jetzt gibt es heute die Forderung seitens der Austrian Airlines, ebenfalls auf etwas an Steuereinnahmen zu verzichten, nämlich bei der sogenannten Luftverkehrssteuer. Die beträgt derzeit 12 € pro Passagier. Man würde sich wünschen 8 € pro Passagier. Das würde ungefähr 70 Millionen weniger Steuern bedeuten. Können Sie dem was abgewinnen?
7: Naja, wir werden das diskutieren. Allerdings habe ich keine 70 Millionen Euro im Budget. Also stellt sich wieder die Frage der Gegenfinanzierung. Und ich glaube, grundsätzlich gibt es Bereiche, die sehr prioritär sind. Wir sind im Moment gerade dabei, in der Gesundheitsreform die Leistungen zu verbessern. Im Bildungsbereich wollen wir mehr investieren. Also das sind ja die Schwerpunkte der Bundesregierung. Aber alle diese Anregungen werden wir auf sachlicher Basis diskutieren. Ich kann nur sagen, dass das Budget jedenfalls wenig Spielräume bietet.
6: Trotz dieser wenigen Spielräume und der schwierigen Position als Finanzminister sind Sie generell der Regierungspolitiker mit den höchsten Beliebtheitswerten. Sie werden auch immer wieder genannt als möglicher Chef der Sozialdemokratischen Partei. Wie schaut es da aus?
7: Ja, Sie werden wissen, dass ich zwei Aufgaben für die nächsten Monate habe. Das eine ist, ich kämpfe mit einer Krebserkrankung. Das heißt, ich konzentriere mich darauf, jetzt gesund zu werden. Da bin ich auf sehr gutem Weg und auch die Ärzte und Ärztinnen sind ganz zufrieden. Aber dem gilt meine prioritäre Aufmerksamkeit. Und das Zweite ist, ich muss mit allen Händen und Füßen dafür sorgen, dass die Budgetziele eingehalten werden. Das sind meine Aufgaben für die nächsten Monate. Aber natürlich, ich bin Sozialdemokrat mit Leib und Seele und ich werde meinen Beitrag zur Stabilisierung der Partei und dann auch damit der Regierung leisten. Aber ich konzentriere mich jetzt auf meine unmittelbaren Aufgaben.
6: Sie haben jetzt die Priorität Gesundheit erwähnt. Sie verzeihen die Frage, aber Sie haben es selbst angesprochen, Ihre Krebserkrankung. Was ist, wenn es Ihnen besser geht?
7: Ja, ich schließe jetzt meine Therapie ab. Dann schauen wir, ob das alles gut gegriffen hat. Und dann brauche ich auch eine Zeit, um mich wieder sozusagen voll zu regenerieren. Ich spekuliere nicht, was in einem halben Jahr sein wird.
6: Jetzt gibt es am Sonntag ein Treffen von hochrangigen sozialdemokratischen Vertreterinnen und Vertretern. Was erwarten Sie denn, dass da herauskommt?
7: Ich erwarte mir, dass man miteinander redet, wie man gemeinsam unsere politischen Ziele erreicht. Die Sozialdemokratie ist ausgerichtet auf die soziale Frage. Wir wollen auch soziale Gerechtigkeit erreichen. Das ist auf Bundesebene unser zentrales Ziel. Das ist auf Ebene der Bundesländer unser zentrales Ziel. Und wir müssen uns zusammenraufen, wie wir auf allen diesen Ebenen diesem Ziel näher kommen. Und das erwarte ich mir eigentlich, dass wir überlegen, wie können wir gemeinsam diese Ziele erreichen. Wenig in der Öffentlichkeit über Personal diskutieren, das schadet uns nur, glaube ich, sondern die Kräfte zusammenspannen, um politisch erfolgreich zu sein. Und ich glaube deshalb, dass das Treffen gut ist, dass das stattfindet und ich hoffe, dass es in diese Richtung geht.
6: Herr Minister, danke für das Gespräch.
7: Sehr gerne.
2: Und noch einmal Geld. Das Gesundheitssystem in Österreich ist finanziell überlastet und die politische Suche nach dem richtigen Medikament dagegen läuft. Für Aufregung hat da jetzt ein Strategiepapier aus der österreichischen Gesundheitskasse ÖGK gesorgt, in dem die ÖGK-Arbeitgebervertreter unter anderem über Selbstbehalte bei Arztbesuchen nachdenken. Die Kritik kam prompt von der SPÖ-Gesundheitsministerin abwärts. Ich spreche gleich mit Andreas Huss, Arbeitnehmervertreter und derzeit Obmann in der ÖGK dazu. Vorher aber noch Viktoria Waldhäusl mit einem Überblick.
8: Wer krank ist und zum Kassenarzt geht, soll künftig einen Selbstbehalt leisten. Das denkt die Arbeitgeberseite bei der österreichischen Gesundheitskasse ÖGK in einem Strategiepapier an. Auch ein Aus für die Kostenerstattung bei Wahlärztinnen und höhere Abgaben für Teilzeitbeschäftigte werden da in Erwägung gezogen. Laut dem Vertreter der Arbeitgeberseite Peter McDonald brauche es bei der notwendigen Reform des Gesundheitssystems, Zitat, völlig neue Ansätze, keine Denkverbote und weniger ideologische Barrieren. Auch über Ambulanzgebühren sollte man reden, so McDonald sinngemäß in einer schriftlichen Stellungnahme und Zitat, es ist nicht zweckmäßig, Selbstbehalte aus sozialen Gründen abzulehnen und gleichzeitig künftige Lücken in der Kassenversorgung in Kauf zu nehmen. Zitat Ende. Ob Patientinnen und Patienten künftig tatsächlich mehr beitragen müssen, ist aber fraglich, denn die Vorschläge sind prompt auf breiten Widerstand gestoßen, allen voran bei Gesundheitsministerin Corinna Schumann von der SPÖ. Reformen seien zwar notwendig, finanzielle Hürden beim Zugang zur medizinischen Versorgung wolle man aber nicht aufbauen, lässt sie schriftlich wissen. Auch der zweite Koalitionspartner der ÖVP im Bund, die NEOS, sehen die Vorschläge kritisch und sprechen von einem möglichen Versuch, sich vor der Verantwortung zum Sparen zu drücken. Kritik kommt auch von der Opposition. Die FPÖ bezeichnet die Vorschläge als wörtlich höchst problematisch und sozial unausgewogen. Und für die Grünen, die das Papier an die Öffentlichkeit gebracht haben, sind diese an Zynismus kaum zu überbieten, heißt es wörtlich.
2: Und ich bin jetzt verbunden mit Andreas Huss, Obmann der ÖGK. Er vertritt dort die Arbeitnehmerseite. Schönen guten Tag, Herr Huss.
9: Schönen guten Tag.
2: Herr Huss, Sie lehnen die Vorschläge der Arbeitgeberseite ab, sagen Selbstbehalte und finanzielle Hürden für Menschen, die medizinische Versorgung brauchen, sind schlecht. Sind sie aber nicht auch ein legitimes Steuerungselement, wenn man will, dass Patienten bestimmte Dinge tun und andere Dinge nicht tun?
9: Also Geld und soziale oder wirtschaftliche Hürden können nie ein Steuerungsinstrument sein, denn wir wissen aus ganz vielen Studien, dass Menschen, die im unteren Einkommensdrittel sind, mit solchen Selbstbehalten eher verleitet sind, ärztliche Behandlungen, trotzdem sie brauchen, nicht in Anspruch zu nehmen, weil sie es sich nicht leisten können. Dem mittleren und dem oberen Einkommensdrittel ist es dann egal. Also wir hätten dann wirklich eine Fehlsteuerung. Also das heißt, die Menschen, die es sich leisten können, würden auch bei nicht nötigen Arztbesuchen zum Arzt gehen, weil es ja keine Rolle spielt. Die, die es sich nicht leisten können, würden möglicherweise bei nötigen Arztbesuchen nicht hingehen. Also dieses Steuerungsinstrument ist komplett fehl am Platz.
2: Aber jetzt ist ein Element dieser Vorschläge, die Wahlarztkostenrückerstattung abzuschaffen oder zumindest zu reduzieren. Das sind derzeit, wenn man bei einem Wahlarzt eine Rechnung zahlt, zwischen 10% und 30% der Rechnung. Also sagen wir, man bezahlt beim Wahlarzt 200 Euro, dann bekommt man im Schnitt 40 Euro zurück. Ist das eine ungebührliche Belastung für Menschen, die zum Wahlarzt gehen, die sich das ohnehin leisten? Das sind ja tendenziell nicht Mitglieder des unteren Einkommensdrittels.
9: Das ist vollkommen richtig und man weiß ja von mir, dass ich nicht unbedingt ein Freund des Wahlarztsystems bin. Aber hier wird offensichtlich der zweite Schritt vor dem ersten gemacht. Wir müssen jetzt einmal, und das ist auch das Ziel der Reformpartnerschaft, das niedergelassene Arztsystem so weit ausbauen, dass die Menschen nicht mehr das Gefühl haben, sie müssen zum Wahlarzt gehen, weil sie keinen offiziellen Arzttermin bei der öffentlichen Versorgung bekommen. Wir müssen jetzt einmal das System ausbauen, müssen Geld in den Ausbau investieren und können nachher sehr wohl darüber nachdenken, ob wir dieses Wahlarztsystem in dieser Form noch unterstützen wollen. Also diese Frage stellt sich mir logischerweise auch. Aber wie gesagt, es soll nicht der zweite Schritt vom ersten gemacht werden. Jetzt geht es einmal darum, das System so weit fit zu machen, dass alle Menschen rechtzeitig Arzttermine bekommen. Wenn das der Fall ist, dann lasse ich mit Bier sehr gerne darüber diskutieren, ob wir die Kostenerstattung für Wahlärzte abschaffen. Weil dann sind die Menschen ein Stück weit nicht mehr gezwungen, teilweise zum Wahlarzt zu gehen.
2: Wenn Sie sagen, die Patienten sollen oder dürfen nicht belastet werden in diesen Reformschritten, dann muss ich die Frage stellen, wo sollen denn Kosten eingespart werden oder wo soll denn das System effizienter werden, um die immer wieder aufkommenden Fieberkurven in der Finanzierung niedrig zu halten?
9: Also ich möchte zuallererst einmal mit einem Mehr aufräumen, dass das österreichische Gesundheitssystem, das öffentliche Gesundheitssystem so sehr teuer ist. Das stimmt nur dann, wenn wir die privaten Kosten dazu rechnen. Also das heißt, wenn wir die Prämien, die die Menschen in die Privatversicherung hineinbezahlen, eben dazu rechnen, wenn wir Privatkosten dazu rechnen, ja, dann ist das System vergleichsweise ein teures. Wenn wir das abziehen und wir haben in Österreich mit fast 25% Privatausgaben einen extrem hohen Anteil an Privatausgaben, wenn wir die abziehen, dann liegen wir gerade mal im europäischen Mittelfeld. Die Gesundheitsversorgung, wenn wir sie auf diesem Niveau halten und verbessern wollen, wird mehr Geld kosten. Das muss uns klar sein. Wir werden älter, es kommen neue Medikamente auf den Markt, die genetische Erkrankungen und andere schwere Erkrankungen heilen oder behandelbar machen, das wird Geld kosten. Also es ist nicht so, dass man glauben kann, man kann jetzt Geld einsparen. Was wir in der Reformpartnerschaft wollen, ist eine Kostendämpfung. Wir wollen sozusagen den Anstieg der Kosten etwas eindämpfen und das gelingt uns mit dem Ausbau der Primärversorgungszentren, mit dem Ausbau der Telemedizin mit 1450, mit Terminservice, aber auch mit den geplanten Facharztzentren, wo wir sozusagen nach dem Vorbild der Primärversorgungszentren eben unterschiedliche Ärztinnen und Ärzte aus den Fächern eben zusammenbringen wollen in Facharztzentren mit langen Öffnungszeiten. Mit diesen Maßnahmen können wir Spitäler entlasten, da können wir die Spitalskosten senken und können zu dieser Kostendämpfung gut beitragen.
2: Eine letzte Frage mit der Bitte um eine kurze Antwort. Wie geht es jetzt weiter? Sie werden im Verwaltungsrat gegen diese Vorschläge stimmen, sofern sie dort eingebracht werden. Gibt es am Ende möglicherweise einen Kompromiss, in dem sich das zumindest zum Teil wiederfindet?
9: Also einen Kompromiss, was jetzt Selbstbehalte beim Arztbesuch betrifft, kann es aus unserer Sicht nicht geben. Also da bin ich kompromisslos. Das habe ich, glaube ich, ausgeführt, warum ich da dagegen bin. Die Abschaffung der Kostenerstattung für das Wahlarztsystem ist eine Frage, mit der man mit mir diskutieren kann. Aber wie gesagt, es muss der erste Schritt folgen und dann der zweite Schritt. Die Vorschläge, die jetzt am Tisch liegen, sind noch nicht eingebracht in der ÖGK. Sollten sie so eingebracht werden, dann wird die FSG Arbeitnehmerkurie jedenfalls dagegen stimmen.
2: Sagt Andreas Huss, Obmann der österreichischen Gesundheitskasse. Vielen Dank für Ihre Zeit im Mittagsjournal.
9: Vielen Dank, auf Wiedersehen.
2: Österreich versucht sich neu zu rüsten. Wegen der internationalen Krisen und der Kriege in unserer Nachbarschaft wird auch das Bundesheer neu aufgestellt. Auch der Grundwehrdienst soll verlängert werden, von 6 auf 9 Monate. Sollten sich deshalb zu wenige junge Männer für das Bundesheer entscheiden, wird auch der Zivildienst verlängert, von 9 auf 11 Monate. Allerdings ist das noch nicht fix, denn die Regierungspläne brauchen die Zustimmung zumindest einer Oppositionspartei. Diese Wehrdienstreform beschäftigt nicht nur die Politik, sondern natürlich auch die betroffenen jungen Männer. Andreas Jölli war bei einer Stellung des Bundesheeres der Eignungsuntersuchung dabei.
10: Musterung im Stellungshaus der Van Swieten-Kaserne in Wien. Einer von 6 Standorten, an denen die Tauglichkeit der jungen Männer festgestellt wird. Ein möglicher längerer Wehrdienst stößt hier auf wenig Begeisterung.
11: Nein, natürlich nicht. Als junge Person wahrscheinlich sagen alle nein.
12: Also ich finde es relativ okay.
13: Also es hat mich schon einiges beschäftigt und zum Nachdenken angeregt. Mir persönlich wäre das kürzere Programm lieber.
10: Nicht nur der längere Wehrdienst sorgt für Diskussionen, auch die zunehmend unsichere Lage in der Welt.
13: Es beschäftigt mich auf jeden Fall. Ich schaue Nachrichten und ich gebe mir das Ganze auf jeden Fall. Und es beschäftigt mich schon. Also es ist schon ein bisschen gruselig, wie die Welt gerade eben und auch diese ganze rechte Welle, die gerade eben über die ganze Welt wieder schwappt, ist ein bisschen beängstigend auf jeden Fall.
14: Beschäftigt auf jeden Fall, Angst eher weniger. Ich hoffe, das Bundesheer ist gut vorbereitet.
10: Relativ klar scheint für etliche junge Männer, für welche Richtung sie sich entscheiden. Wehrdienst oder Zivildienst?
11: Ich werde wahrscheinlich zum Bundesheer gehen. Ich finde, es gehört einfach dazu. Und ich will einfach auch mit einer Waffe schießen können, falls es mal wirklich zum Fall kommt.
13: Weil ich der Meinung bin, dass das Bundesheer wichtig ist für Österreich und dass in einem Fall eines Angriffs halt eben immer die Möglichkeit bestehen könnte, unser Land zu verteidigen.
10: Etwa 45% der tauglichen Wehrpflichtigen entscheiden sich für den Zivildienst.
13: Weil ich mich mit dem Bundesheer einfach ideologisch nicht ganz irgendwie, das funktioniert nicht für mich. Ich kann keine Waffe in die Hand nehmen und bereit sein, jemanden umzubringen für ein Stück Land.
12: Ich erwarte mir vom Zivildienst, dass man im Pflegedienst arbeitet und die Leute im Pflegedienst im Altenheim hilft mit dem Einkaufen. Und ja, ich glaube schon, dass das zu mir passen würde.
15: Ich habe noch nicht entschieden, aber viele von meinen Kollegen und ältere Menschen, die ich kenne, meinen, dass ich Zivildienst gehen soll, weil dort ist, glaube ich, viel, viel einfacher und Bundesheer wird jedoch länger werden, habe ich gehört.
10: Sollten künftig zu wenig zum Bundesheer wollen, soll der Zivildienst verlängert werden. Ein zusätzliches Problem ist die zunehmende Untauglichkeit. Jeder 4. bis 5. sei zu dick oder psychisch labil. Oberst Ottmar Banowitz, Leiter der Stellungskommission in Wien.
16: In den letzten Jahren, eigentlich kann man schon sagen, seit Corona-Zeit ab 2020 beobachtend, ist vor allem im psychologischen Bereich ein Problem zu erkennen. Andererseits sind ausschlaggebend nicht mehr Einzeldiagnosen, die zur Untauglichkeit führen, sondern die sogenannte Mehrfachminderung, wo einfach mehrere Diagnosen zusammenspielen. Ein klassisches Beispiel ist Adipositas, also die Fettleibigkeit, gekoppelt mit dem Bluthochdruck.
17: Dann wird noch durchgeführt eine Messung des Blutdruckes. Gleichzeitig mit Ruhe EKG, mit auch
10: etliche junge Männer seien enttäuscht, wenn sie die Eignungsuntersuchung nicht schaffen, andere wiederum erleichtert.
16: Einer, der voller Erwartung zu uns gekommen ist, natürlich, der ist bitter enttäuscht, bis hin, dass Tränen fließen. Andere sind erfreut, gerade, dass sie nicht mit mir abklatschen sozusagen, und ist erfreut, dass er untauglich ist und sich das Bundesheer oder den Zivildienst erspart.
10: Beim Bundesheer geht man davon aus, dass die Dauer des Wehr- und Zivildienstes eine wichtige Rolle spielen wird für künftige Entscheidungen.
2: Im vergangenen Sommer haben einzelne Gemeinden immer wieder Probleme mit der Wasserversorgung bekommen, eine Folge der Trockenheit und sinkender Grundwasserspiegel. Um da langfristig Abhilfe zu schaffen, hat die Regierung heute Vormittag einen neuen Wasserentnahmeregister präsentiert. Ziel ist es, genau zu erfassen, wer wie viel Wasser braucht. In einem ersten Schritt müssen Wassergroßverbraucher ab Juli 2029 ihren Verbrauch einmelden. Ab dem Jahr 2032 gelten niedrigere Schwellenwerte. Ziel ist es, ab dann alle relevanten Wasserentnahmen digital in einem Register zu erfassen. Veronika Mauler berichtet.
18: Bis das digitale Wasserentnahmeregister im Ministerium eingerichtet ist, werde es etwa ein Jahr dauern, sagt Landwirtschafts- und Umweltschutzminister Norbert Totschnig von der ÖVP. Ab 1. Juli 2029 sind die ersten großen Unternehmen, die viel Wasser brauchen, dann meldepflichtig. Konkret betrifft es Wasserentnahmen,
19: von mehr als 150.000 Kubikmeter pro Jahr, 1.400 Kubikmeter pro Tag oder 30 Liter pro Sekunde. Also wenn einer dieser Schwellenwerte überschritten wird, ist die Einmeldung verpflichtend. Wir schätzen, das liegt bei ungefähr 2.600 Betroffenen, vor allem große Industriebetriebe bis hin zu großen landwirtschaftlichen Wassergenossenschaften.
18: Die zweite Phase beginnt ab 2032.
19: Diesmal für bewilligte Grundwasserentnahmen von mehr als 40.000 Kubikmeter pro Jahr oder 400 Kubikmeter pro Tag oder 5 Liter pro Sekunde. Also man merkt hier geht es schon sehr, sehr in Richtung kleinere Entnahmen. Wir schätzen, dass wir damit über 80% aller Wasserentnahmen ins Register dann eintragen.
18: Neben Grundwasserentnahmen müssen auch Großentnahmen aus Oberflächengewässern ins Register eingetragen werden. Österreich habe fast über alles eine Statistik, aber über das Lebensnotwendigste wisse man noch nicht genug, sagt die Umweltsprecherin der SPÖ, Julia Herr.
20: Nur wenn wir diese Daten haben, wenn wir wissen, wie viel Wasser von großen Verbrauchern auch entnommen wird, können wir dann auch vorausschauend planen, um unsere Wasserversorgung zukunftsfit zu machen. Und das ist das Ziel.
18: Die Daten seien die Grundlage für die wasserwirtschaftliche Raumplanung, so Totschnick.
19: Wenn ich eine Wasserstoffproduktion irgendwo errichte oder ein Datenzentrum, ein großes, dann muss ich wissen, ist das Wasser verfügbar?
18: Bisher habe man gewusst, wie viel Unternehmen maximal entnehmen dürfen, aber nicht, wie viel tatsächlich entnommen wurde, sagt NEOS-Umweltsprecher Michael Bernhardt. Er betont, dass das Einmelden für die Betriebe unbürokratisch sein wird.
21: Die Daten muss ich nur noch einmal an den Staat übergeben und es wird dann innerhalb der Verwaltung mit diesen Daten gearbeitet. Man muss nicht wie heute 3- oder 4-mal seine Daten an irgendeiner Stelle bekannt geben, sondern nur noch einmal.
18: Wasserrechtliche Bescheide, Bewilligungen und alte Wasserbücher liegen auf vielen Bezirkshauptmannschaften noch analog vor. Sie müssen digitalisiert werden und, sobald das Wasserentnahmeregister eingerichtet ist, eingespielt werden.
2: Und ich bin jetzt verbunden mit dem Hydrologen Günter Blöschl von der TU Wien. Schönen guten Tag.
22: Einen schönen guten Tag.
2: Herr Professor Blöschl, der Gesetzesentwurf ist jetzt etwas strenger als der ursprüngliche Entwurf des Landwirtschaftsministers. Ist das ausreichend?
22: Ja, das Wasserentnahmeregister ist aus verschiedenen Gründen zu begrüßen. Zum Ersten ist es ja kein Instrument, um ad hoc Probleme zu lösen oder Maßnahmen ad hoc zu setzen, sondern es ist eine Grundlage für langfristige Planungsmaßnahmen. Und es ist deswegen zu begrüßen, weil wir dann eben einfach mehr wissen über den Wasserhaushalt, wie viel Wasser vorhanden ist, wie viel Wasser kann noch zusätzlich entnommen werden.
2: Jetzt gibt es einen Unterschied zwischen Wasserentnahme aus dem Boden. Da gelten Regelungen ab 2029 für die Entnahme aus Oberflächengewässern. Erst 3 Jahre später, 2032. Warum dieser Unterschied? Ist es weniger wichtig als die Entnahme vom Boden?
22: Es ist sowohl die Entnahme aus dem Grundwasser als auch die Entnahme aus den Oberflächengewässern wichtig. Der größte Teil, fast ausschließlich das gesamte Wasser für die Wasserversorgung, für das Trinkwasser, wird aus dem Grundwasser entnommen. Darum sehe ich da hier eine Priorität. Zudem ist es ebenso eine Grundlage für die langfristige Planung und deswegen brauchen diese Prozesse Zeit. Deswegen finde ich auch, dass dieser stufenweise Ansatz durchaus passend ist zu den Notwendigkeiten. Insbesondere deswegen ist hier das Bedürfnis vorhanden, weil der Wasserkreislauf sich ändert. Es gibt einen sehr wichtigen und großen Einfluss des Klimawandels auf das Wasser, den wir derzeit untersuchen in einem groß angelegten Projekt des Landwirtschaftsministeriums, geleitet von der TU Wien, wo wir genau diese Fragen untersuchen. Wie ändert sich das verfügbare Wasser im Grundwasser, in den Oberflächengewässern? Und da ist diese zusätzliche Information aus dem Register eine willkommene Ergänzung.
2: Jetzt haben wir im vergangenen Sommer die Auswirkungen des Klimawandels hautnah gespürt, unter anderem durch die Trockenheit. Wo in den nächsten Jahren in Österreich wird es denn besonders kritisch? Kann man das regional irgendwie eingrenzen?
22: Man kann das regional insofern eingrenzen, als die Regionen, die jetzt schon Knappheit am Wasser haben, zusätzlich unter Stress gelangen werden. Das betrifft vor allem die Gebiete im Südosten, Osten, Südosten von Österreich mit relativ geringeren Niederschlägen. Da ist zu erwarten, dass vor allem durch die größere Verdunstung, nicht so sehr durch den Unterschied des Niederschlages, sondern auch, aber besonders durch die größere Verdunstung weniger Wasser verfügbar sein wird, sowohl im Grundwasser als auch in den Oberflächengewässern.
2: Wie lokal oder regional sind denn diese Wasserreserven angelegt? Also wenn ich zum Beispiel höre, dass in einer 20 Kilometer entfernten Gemeinde das Wasser knapp ist, hilft es dann, wenn ich aufhöre, meinen Rasen zu sprengen?
22: Das Wasser ist oft ziemlich lokal unterschiedlich. Das hängt mit der Hydrogeologie zusammen. Manche Geologien speichern mehr Wasser, andere Geologien wie zum Beispiel Sandstein speichern weniger Wasser. Und das kann lokal ziemlich unterschiedlich sein. Und deswegen nützt es sehr, die Wasserversorgung regional zu vernetzen. Deswegen hilft es auch dann, weniger den Rasen zu sprengen, nicht nur in der eigenen Gemeinde, sondern kann auch umliegende Gemeinden unterstützen, in dem Ziel Wasser zu sparen.
2: Oft sieht man ja die Wasserentnahme nicht in der Industrie zum Beispiel oder in Betrieben. Wo man sie aber sehr gut sehen kann, ist in der Landwirtschaft. Wenn man etwa von Wien aus Richtung Osten ins Machfeld fährt, sieht man vom Frühjahr bis in den Spätsommer die Bewässerungsanlagen laufen. Wird das in Zukunft so extensiv überhaupt noch möglich sein?
22: Die Bewässerung wird wichtiger werden in den nächsten Jahrzehnten. Das ist keine Frage, weil sich eben der Wasserhaushalt verschiebt, vor allem durch die größere Verdunstung. Die Verfügbarkeit von dem Wasser ist dann eine lokale Frage. In manchen Gegenden wird das möglich sein, auch in Zukunft. In anderen, dort wo eben besonders die Niederschläge klein sind oder auch wo die Grundwasserleiter nicht so ergiebig sind, geringere Durchlässigkeiten, Geologien, die wenig Wasser speichern können, wird es knapp werden.
2: Wird es knapp werden, heißt das, und dieser Register ist ja jetzt einmal nur die Bestandsaufnahme oder die Messung dessen, was da ist. Wird es in Zukunft für bestimmte Verbraucher oder Verbrauchergruppen weniger Wasser geben als derzeit oder gar keines mehr?
22: Das, denke ich, ist eine politische Entscheidung, wie man mit den vorhandenen Ressourcen umgeht. Wichtig ist meines Erachtens, dass das Wasserregister eine wirklich tolle Grundlage ist für die langfristige Planung. Nicht für Sofortmaßnahmen, sondern langfristig regional oder bundesweit zu sehen, wie kann man die verfügbaren Wasserressourcen am besten einsetzen, um das Wasser für alle verfügbar zu machen.
2: Eine Möglichkeit wäre es, teurer zu machen, um die Knappheit auch im Preis abbilden zu können. Muss Wasser in Zukunft teurer werden, als es derzeit ist?
22: Wasser ist natürlich ein wichtiges Element, eine Lebensgrundlage und nicht unbedingt ein Handelsgut. Und darum gibt es mehrere Möglichkeiten, das zu steuern. Eine Möglichkeit ist der Preis. Das ist nicht unbedingt eine soziale Maßnahme. Aber auch hier ist auf die Politik zu verweisen, um hier die Interessen auszugleichen, Wasserpreis vis-à-vis der Verfügbarkeit für alle.
2: Sagt Günter Blöschl von der TU Wien. Vielen Dank für Ihre Zeit im Mittagsjournal.
22: Gerne, wiederhören.
2: 12.34 Uhr war es gerade, Halbzeit im Mittagsjournal. Was haben wir noch vorbereitet? Wahlen gibt es am Sonntag, unter anderem in Brasilien. Ich spreche gleich mit meinem Kollegen Rainer Mostbauer in Brasilien und in Bosnien-Herzegowina. Dort ist der öffentlich-rechtliche Rundfunk und seine Finanzierung ein Thema. Und um die Medienfreiheit geht es auch in den USA unter Donald Trump. Und wir erzählen Ihnen, was es in der Staatsoper Neues gibt. Zunächst aber nach Italien. Nach einer Gefängnisrevolte in Pisa stehen Italiens Haftbedingungen erneut in der Kritik. Häftlinge hatten sich in Pisa verbarrikadiert und ihre Protestaktion live auf TikTok übertragen. Die Blockade endete gestern früh. Im Gefängnis Don Bosco sitzen mehr als 300 Menschen bei nur 185 verfügbaren Plätzen. Die italienische Gefangenenrechtsorganisation Antigone beklagt zudem katastrophale hygienische Zustände. Und Pisa ist kein Einzelfall. Unsere Korrespondentin Sophie Rupetz hat mit einem Vertreter der Organisation gesprochen.
0: Questo così viviamo con topi.
1: Guarda.
0: Con topi, con ragni.
1: Guarda qua.
5: Seht euch an, wie wir hier leben, mit Rattenspinnen und Bettwanzen. Ein Insasse des Gefängnisses Don Bosco in Pisa beklagt die Haftbedingungen live auf TikTok. Wir brauchen einen Arzt für die Medikamente, wir wollen einen Aufsichtsrichter, wir wollen keine gewalttätigen Ausschreitungen. Mehrere Dutzend Gefangene verbarrikadieren sich in einem Trakt. Mit Betten und Matratzen blockieren sie den Zugang für die Justizwache. In der Live-Übertragung zeigen sie Geräte, Geräte, die sie nach eigenen Angaben als Abhörtechnik in ihren Zellen gefunden haben. Überwachung kann auch in Gefängniszellen zulässig sein, erklärt Alessius Candura von der Gefangenenrechtsorganisation Antigone. Dafür ist eine begründete richterliche Anordnung erforderlich. In diesem Fall wissen wir weder, worum es in den Ermittlungen ging, noch ob der Einsatz dieser Geräte genehmigt war. Insassen behaupten außerdem, mit Schlagstöcken geschlagen worden zu sein. Unabhängig bestätigt ist das nicht. Nach stundenlangen Verhandlungen endet die Blockade. Verletzte werden nicht gemeldet. Mehr als 300 Menschen sitzen in Don Bosco bei nur 185 verfügbaren Haftplätzen. Der toskanische Gefangenenombudsmann sieht das Gefängnis am Rande des Zusammenbruchs. Gleichzeitig fehlt Personal, sagt Francesco Oliviero von der regionalen Justizwache Gewerkschaft. Die Personalplanung muss dringend überprüft und an den tatsächlichen Bedarf der Gefängnisse angepasst werden. Antigone hat das Gefängnis erst vor wenigen Wochen besucht. Scandura beschreibt katastrophale Haftbedingungen. Wir haben Zustände vorgefunden, die eines zivilisierten Landes unwürdig sind. Der Befall von Bettwanzen ist eine äußerst ernste Angelegenheit. Pisa ist für Scandura kein Einzelfall. Die italienische Verfassung verlangt Resozialisierung, doch viele Gefangene verbringen den Großteil des Tages eingeschlossen in ihren Zellen. Strengere Haftregime sollten laut Regierung für Sicherheit sorgen. Seine Bilanz fällt anders aus. Offensichtlich funktionieren diese Maßnahmen nicht. Wir haben noch nie ein solches Chaos, so viele Zwischenfälle erlebt. Der Alltag der Gefangenen muss mit sinnvollen Aktivitäten gefüllt sein. Untätigkeit und Isolation sind gefährlich und sinnlos. Antigone fordert deshalb mehr Arbeit, Ausbildung und Beschäftigung statt immer längerer Einschlusszeiten.
2: Brasilien steht vor einer Richtungswahl. Noch einmal 4 Jahre mit dem mittlerweile 80-jährigen Präsidenten Luiz Inácio Lula da Silva, das 4. Mal, oder wieder rechts wählen, in diesem Fall Flávio Bolsonaro, den ältesten Sohn des inhaftierten Ex-Präsidenten Jair Bolsonaro. Darum und um die Neuwahl des Parlaments geht es am kommenden Sonntag. Wahlberechtigt sind 160 Millionen Menschen, Hartmut Fiedler berichtet.
1: Der Vorwahlshowdown im Fernsehen, für gestern Abend geplant, fiel aus. Der amtierende Präsident Luiz Inácio Lula da Silva, 80 Jahre alt und zeitlebens politisch links, hatte nach eigener Aussage keine Lust, sich den rechten Unsinn der anderen Kandidaten anzuhören. Und sein 45 Jahre alter Hauptrivale, Senator Flávio Bolsonaro, sagte die Teilnahme an der Fernsehdebatte ebenfalls ab. Das Thema Sicherheit, das auch in Brasilien für die Bevölkerung die größte Rolle spielt, hat er im Wahlkampf ausgiebig beackert. Den Kampf gegen die Banden, die er Terroristen nennt, gegen die Diebe und gegen die, die Frauen Gewalt antun. Sein Rezept? Strengere Strafen und chemische Kastration für Vergewaltiger. Flávio Bolsonaro ist der Sohn des Rechtsaußenpolitikers und Ex-Präsidenten Jair Bolsonaro, der nach der letzten Wahl und der Niederlage gegen Lula einen Putsch geplant haben soll und deshalb zu einer Gefängnisstrafe verurteilt wurde. Neben der Kriminalität in Brasilien stört Wähler und Wählerinnen vor allem Korruption und wirtschaftliche Probleme. Lula hat jüngst in seiner eigenen gewerkschaftlich-sozialdemokratischen Tradition die Sozialausgaben erhöht. Die Korruption macht ihm aber zu schaffen. Er saß deshalb selbst einmal im Gefängnis. Im Wahlkampf nahm er die Nähe der Bolsonaros zu US-Präsident Donald Trump aufs Korn. Sie würden in der Früh die brasilianische Fahne küssen und am Abend die amerikanische, sagte Lula.
2: Und ich bin jetzt verbunden mit meinem Kollegen Rainer Mostbauer. Er ist in Sao Paulo in Brasilien. Hallo.
3: Schönen Mittag nach Österreich, hallo.
2: Rainer, wie offen ist diese Wahl tatsächlich? Was sagen die letzten Umfragen?
3: Ja, die aktuellste Umfrage des renommierten Instituts Datafolie von gestern, die ist wirklich sehr interessant, denn Flávio Bolsonaro, der hat in den vergangenen Wochen kontinuierlich zugelegt in den Umfragen und dieser Trend scheint jetzt zumindest vorerst gebremst zu sein. Für den ersten Wahlgang kommt Präsident Lula laut dieser neuen Umfrage auf 45%, Flávio Bolsonaro auf 40%, also immerhin 5 Prozentpunkte Vorsprung. für die Stichwahl in 3 Wochen, zu der es aller Voraussicht nach kommen wird, eben wenn kein Kandidat in der ersten Runde die absolute Mehrheit holt, da schaut es enger aus, da hat Lula nur einen Vorsprung von 3 Prozentpunkten. Diese Zahlen, die muss man mit Vorsicht genießen in einer Stichwahl, ja, da werden die Karten immer neu gemischt. Für Sonntag heißt das jetzt einmal, Lula geht mit einem Vorsprung in den ersten Durchgang.
2: Die große TV-Debatte beim Fernsehsender Globo ist kurzfristig abgesagt worden. Lula wollte nicht teilnehmen, dann hat auch Bolsonaro abgesagt. Dazu gibt es mehrere Gerichtsentscheidungen. Was sagt dieses Durcheinander über den Wahlkampf in Brasilien aus?
3: Es zeigt, wie blank die Nerven liegen. Es war im Beitrag schon zu hören von Hartmut Fiedler. Zuerst hat er beim Lula abgesagt, dann hat er am Abend erklärt, diese Debatte sei zu wenig ergiebig. Solche Debatten seien immer nur ein Schlagabtausch. Alle gegen einen, eben gegen ihn. Ganz an den Haaren herbeigezogen ist das nicht. 12 Kandidaten treten an. Lula ist der einzige Linke. Die anderen sind alle konservativ oder rechts. Dann haben eben auch Gerichte in diese Diskussion eingegriffen. Der Fernsehsender wollte dann Lulas Abwesenheit mit einem leeren Pult sozusagen veranschaulichen. Und gleichzeitig ist dann der Sender vom obersten Gerichtshof verpflichtet worden, einen weiteren Kandidaten zur Debatte zuzulassen, der in den Umfragen unter 5 Prozentpunkten liegt. Und eben kurz vor Beginn hat dann eben auch Flavio Bolsonaro abgesagt und daraufhin hat Globo gemeint, ja, eine Zwergerl-Debatte, die führen wir nicht durch und hat die Debatte gestrichen. In Brasilien ist das schon bemerkenswert, wenn ein Präsident sich nicht einer solchen Debatte stellt. In den vergangenen 20 Jahren war das eigentlich immer so, dass die Präsidenten da teilgenommen haben. Die Auswirkungen jetzt, welche das haben wird, das lässt sich nicht seriös jetzt sagen. Klar ist, in den sozialen Medien, da wird Lula für seine Absage ganz scharf kritisiert.
2: Wie sehr lebt denn die Kandidatur von Bolsonaro von seinem Namen und von dem seines Vaters? Und wie sehr ist es ihm gelungen, aus diesem politischen Erbe ein eigenes, eigenständiges Angebot zu machen?
3: Der Name Bolsonaro, der hilft natürlich enorm. Der Vater, Jair Bolsonaro, wie erwähnt ja auch schon, darf nicht antreten wegen dieses versuchten Umsturzes. Zu einer langen Haftstrafe verurteilt. Politisch ist Jair Bolsonaro, 71 Jahre alt, aber noch immer sehr einflussreich. Der sogenannte Bolsonarismus, diese Bewegung ist längst ja eine wirklich ganz breite Bewegung. Und Flavio Bolsonaro, der tritt ganz anders auf als sein Vater. Er ist ruhiger, weniger konfrontativ, weniger aggressiv. Und damit spricht auch konservative Wähler an, denen der ultrarechte Vater, Jair Bolsonaro, zu radikal ist. Also Flavio Bolsonaro, der profitiert vom Namen seines Vaters, versucht aber gleichzeitig, diesen Bolsonarismus viel breiter aufzustellen.
2: Wir haben schon gehört, das Sicherheitsthema ist in diesem Wahlgang ganz entscheidend. Warum eigentlich haben sich die Zahlen so dramatisch verschlechtert?
3: Nein, das gar nicht. Es geht eigentlich sozusagen um das Gefühl, das Sicherheitsgefühl der Menschen. Ja. Viele fühlen sich unsicher, natürlich auf der Straße, es gibt ganz viele Überfälle, Diebstähle, aber zunehmend auch digital bei Bankgeschäften, ja, Betrugsversuchen persönlicher Daten. Die politische Rechte, die hat dieses Thema ganz stark besetzt. Mehr Polizei, härtere Strafen, stärkeres Durchgreifen. Die Kriminalität in Brasilien ist hoch. Nur ein Beispiel, die Mordrate ist 25 Mal so hoch wie in Österreich. Aber die Kriminalität ist in den letzten Jahren nicht plötzlich explodiert. Vor einigen Jahren war die Mordrate sogar noch höher. Entscheidend ist da also dieses subjektive Unsicherheitsgefühl der Menschen. Und Sicherheit, das war ganz sicher das zentrale Thema dieses Wahlkampfs.
2: Wer in Brasilien regiert, ist ja auch deswegen außerhalb Brasiliens von Interesse, weil der Amazonas-Regenwald ganz entscheidenden Einfluss auf das Weltklima hat. Das war vor 4 Jahren ein großes Thema und ist es diesmal nicht mehr. Warum?
3: Ja, der Amazonas-Regenwald spielt diesmal tatsächlich nur eine Nebenrolle. Laut Umfragen ist der Schutz des Regenwaldes den Brasilianerinnen und Brasilianern wichtig. Aber andere Themen stehen ganz klar weit vorne, eben wie erwähnt schon die Sicherheit, die steigenden Lebenshaltungskosten, Gesundheit, Korruption. Vor 4 Jahren war das anders, damals halt Lula. Lula war damals der Herausforderer, eben den amtierenden Präsidenten Jair Bolsonaro herausgefordert. Unter dessen Regierung war die Abholzung ja stark gestiegen. Lula hat sich damals als Gegenmodell präsentiert und unter Lula ist die Abholzung ja tatsächlich in den letzten Jahren deutlich zurückgegangen. Umweltschützer befürchten, dass sich diese Entwicklung wieder umkehren könnte, sollte Flavio Bolsonaro diese Wahl gewinnen.
2: Vielen Dank, Rainer Mostbauer. Alles Gute nach Brasilien.
3: Sehr gerne. Auf Wiederhören.
2: In Bosnien-Herzegowina droht dem öffentlich-rechtlichen Rundfunk das Aus. Der gesamtstaatliche Radio- und TV-Sender BHRT hat Schulden von fast 100 Millionen Euro, weil der serbisch-dominierte Landesteil, die Republika Srpska, seit einigen Jahren Zahlungen blockiert. Jeden Moment könnte Sendeschluss sein, warnen die Beschäftigten kurz vor den Wahlen am Sonntag. Von der Politik in Bosnien erhalten sie keine Unterstützung. Mata Georgiev hat BHRT in Sarajevo besucht.
4: Wandpaneele lösen sich von der Fassade, lose Kabel hängen herunter. Das Hauptgebäude von BHRT ist von der finanziellen Krise gezeichnet. Sivi Dom, übersetzt graues Haus, wird das brutalistische Gebäude aus den 70er Jahren genannt. Drinnen ist das Rotlicht an, die Sendung startet. Doch wie lange die Redaktion von Bosnien-Herzegowina Radio Televisia noch weitermachen kann, ist offen. Seit über 10 Jahren hält die Rundfunkanstalt in der Republika Srpska, RTRS, dort eingehobene Gebühren zurück, obwohl das Gesetz verlangt, dass sie an BHRT weitergegeben werden. Immerhin wird das Programm auch dort ausgestrahlt. Die in der Republika Srpska regierende serbisch-nationalistische Partei SNSD hat in der Vergangenheit mehrmals betont, keinen gemeinsamen staatlichen Rundfunk zu wollen, der, Zitat, aus Sarajevo gesteuert wird. Jede Minute könnte bei BHRT also das Licht ausgehen, sagt Radiochefin Sinada Cumurovic.
6: Das Unternehmen hat seit über einem Monat kein Einkommen. Konten wurden gesperrt, es gibt keine Gehälter, kein warmes Essen und Außeneinsätze sind nur schwer möglich. Ich weiß auch nicht, wie wir Strom und Gas im Winter bezahlen sollen.
4: BHRT hat Klagen gegen RTRS eingeleitet. Einige Verfahren sind positiv für den Sender ausgegangen, andere laufen noch. Trotzdem wird das Geld nicht bezahlt, sagt Cumurovic. Einen Ausweg sieht sie nicht.
6: Ich bin seit Ende der 80er Jahre hier. Ich bin an dieses Haus auch emotional gebunden. Ich habe aus dem belagerten Sarajevo berichtet. Es ist eine schwierige Zeit für mich, aber Bosnien verdient hochwertige Information. Das motiviert mich.
4: Von der Politik kommt keine Hilfe. Die habe es bis heute auch nicht geschafft, die langfristige Finanzierung des Senders abzusichern. Entsprechende Reformen fehlen, weil sie auch durch die Führung in der Republika Srpska blockiert werden. Senator Cumurovic hofft, dass die Wahlen am Sonntag neue politische Akteure in Regierungsverantwortung bringen, die BHRT retten können. Das wäre auch für Bosniens angestrebten Beitritt zur EU wichtig, denn eines der Kriterien ist eine Rundfunkreform. Sascha Delic ist Moderator bei BHRT. Er führt am Sonntag durch die Wahl Sondersendung.
7: Die meisten von uns oder eigentlich alle werden seit fast 2 Monaten nicht mehr bezahlt. Viele haben gerade keine Krankenversicherung. Ohne Ersparnisse könnten wir kein Brot oder das Nötigste kaufen. Es ist nur die Freude am Job, die uns jeden Tag hierher bringt, in dieses Gebäude.
4: Lasst uns nicht zulassen, dass andere unsere Geschichten erzählen. Mit diesem Video auf der Webseite bittet BHRT inzwischen um Spenden.
2: Und die Wahl in Bosnien ist heute ausführlich Thema im Europajournal ab 18.25 Uhr nach dem Abendjournal. Und noch einmal Medien. Vor 2 Wochen sorgte US-Präsident Donald Trump mit seinem Medienbann gegenüber etablierten Medien in den USA für Aufregung. Er sperrte CNN, MS Now und Politico aus dem Weißen Haus aus. Ein Richter hat diese Zutrittsverbote mittlerweile blockiert, also vorübergehend aufgehoben. Aber noch ist der Rechtsstreit zwischen Trump und den betroffenen Medien nicht entschieden. Trump rüttelt damit an den Grundfesten einer liberalen Demokratie. Welche Auswirkungen hat es, wenn Regierungen, Politiker, Politikerinnen versuchen, freie, etablierte Medien einzuschränken? Darüber hat Martina Petschele mit dem Medienethiker und Experten für alternative Medien, Luis Paulic, gesprochen.
23: Letztlich benötigen wir als demokratische Gesellschaft eine gemeinsame Faktenbasis. Und diese Faktenbasis wird durch unabhängige, professionelle Medien hergestellt. Das heißt, in dem Moment, wo das nicht mehr vorhanden ist, haben wir zunächst eine deutlich polarisiertere Gesellschaft, die letztlich in ihren Echokammern sich informiert. Und auch da hilft wieder ein Blick in die USA. Da hat diese Polarisierung der Medienlandschaft schon vor vielen Jahrzehnten stattgefunden. Und damit einher ging dieser Aufbau einer polarisierten parteiischen Medienlandschaft. Also dass man dann CNN heutzutage den Demokraten zurechnet und Fox News den Republikanern. Das haben wir in der Form zum Glück in Europa noch nicht so stark ausgeprägt. Aber damit einher geht eben auch diese Polarisierung in den USA, die es sehr schwierig mittlerweile macht, dass man sich dort noch auf Augenhöhe als demokratische Gesellschaft begegnet. Und diese Entwicklung, glaube ich, können wir nicht wollen und sollten wir auch wirklich versuchen, alles dagegen zu setzen.
8: Was müsste eine Gesellschaft tun, damit Menschen trotz unterschiedlicher Mediennutzung, unterschiedlichster Medienquellen eine gemeinsame Faktenbasis wieder bekommt?
23: Ich glaube, ganz wichtig, den unabhängigen und seriösen Journalismus zu stärken. Aber das erfordert dann auch von jedem von uns, einem Medium, dem wir vertrauen, entsprechende finanzielle Unterstützung zu geben. Und das ist leider etwas, was wir seit vielen, vielen Jahren sehen, dass die Abozahlen zu gering sind noch in Österreich im Vergleich zu anderen Ländern. Wir sehen, dass die Werbewirtschaft massiv ins Internet abwandert, wo wir auch, finde ich, stärker eine Diskussion bräuchten, dass unsere heimischen Unternehmen stärker auch die traditionelle etablierte Medienlandschaft in Österreich unterstützen mit Inseraten. Und natürlich, jetzt auf Österreich bezogen, braucht es auch in puncto Medienförderung mehr Gerechtigkeit und mehr Fokus auf den Journalismus als Dienstleistung an einer Demokratie.
8: Und welche Verantwortung hat der Journalismus selbst dabei?
23: Er muss glaubwürdig sein für das Publikum. Und das heißt nicht, dass man nicht auch mal journalistisch nicht ganz sorgfältig arbeitet in einem einzelnen Artikel. Das heißt auch nicht, dass man keine politischen Überzeugungen hat. Jedes Medium hat eine Blattlinie und das ist auch völlig legitim. Aber ich muss mich an gewisse ethische Standards, ich muss mich an das Handwerk halten. Und in dem Moment, wo ich dieses Handwerk vernachlässige, verliere ich auch meine Glaubwürdigkeit.
2: 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Zur Kultur jetzt. Zwei Werke an einem Abend präsentiert die Wiener Staatsoper in ihrer ersten Premiere dieser Saison. Eine florentinische Tragödie von Alexander Zemlinsky und Herzog Blaubarts Burg von Béla Bartók. Zwei Einakter an der Schwelle zwischen Romantik und Moderne verschmelzen in der Neuproduktion zu einer Geschichte. Sebastian Fleischer war bei der Probe dabei.
9: Die Ehe ist am Ende. Selbst eine aufgeflogene Liebesaffäre seiner Frau kann das Blut des Tuchhändlers Simone nicht mehr in Wallung bringen. Oder wecken gezielte Provokationen seines Nebenbuhlers am Ende doch die Eifersucht des alten Zynikers? Der Nebenbuhler, Prinz Guido Bardi, ist in der Staatsopern-Inszenierung ein Paartherapeut, vom Ehepaar Simone und Bianca ins elegante und fein möblierte Tuchgeschäft geholt. Das Eifersuchtsdrama ist nur ein Rollenspiel. Der Therapeut schlüpft in die Rolle des Liebhabers, um die Eheleute aus ihrer Lethargie zu holen, mit letztlich fatalen Folgen. Eine Dichtung von Oscar Wilde lieferte die Vorlage für eine florentinische Tragödie, den erst spät wiederentdeckten Einakter des spätromantisch geprägten Alexander Zemlinsky. Erzählt wird das Psychoduell zweier Männer, während Bianca, verkörpert von Asmik Grigorian, über weite Strecken stumm bleibt, sich unterordnet und erst nach einem Gewaltakt die Faszination für ihren Mann wiederfindet. Eine problematische Frauenrolle. Asmik Grigorian.
11: I think many women we are attracted to this kind of bad boys.
14: Viele Frauen fühlen sich von Bad Boys angezogen. Ich weiß auch nicht warum. Wahrscheinlich geht es weniger um Aggression als um Stärke. Bei uns Frauen läuft es immer auf den Wunsch hinaus, von einem Mann beschützt zu werden. Aber hier geht die Geschichte ja noch weiter. It has another side.
24: It's very Oscar Wilde for me. It's his irony of life, this gesture of absolute violence.
9: Oscar Wildes Ironie blitze in diesem Stück durch, sagt Regisseur Wassily Bachatow, der nach mehreren Inszenierungen im Musiktheater an der Wien nun an der Staatsoper debütiert. Der Mord am Ende der florentinischen Tragödie bildet für ihn das Scharnier zum zweiten Werk des Abends. Nun übernimmt die zur Judith gewandelte Bianca den aktiven Part. Von neuer Leidenschaft getrieben, öffnet sie in Herzog Blaubartsburg die sieben Türen ins dunkle Seelenleben ihres Mannes. Der Schauplatz bleibt der gleiche, das Geschehen jedoch kippt ins Surreale.
24: Blaubart is more subconscious, like more symbolic way of discovering the same dark corners of the couple and the personalities.
9: Während Asmik Grigorian auch die Judith verkörpert, übernimmt Florian Bösch als Herzog Blaubart die Männerrolle vom Kollegen Christopher Maltman. Ein wichtiger Erzählpart kommt in beiden Werken dem Orchester zu. Am Dirigentenpult steht Alain Altinoglu.
2: Und ein Gespräch mit Florian Bösch über diese Neuinszenierung hören Sie heute ab 17.09 Uhr im Kulturjournal. Jetzt gleich hören Sie Arthur Treinacher mit den Nachrichten.
12: Vielen Dank. Die Inflation in Österreich ist im September auf 3,6% gestiegen, nach 3,2% im August. Laut einer Schnellschätzung der Statistik Austria ist der Anstieg zur Gänze auf höhere Treibstoff- und Heizölpreise zurückzuführen. Energie verteuerte sich im Jahresvergleich um 14,5%. Am stärksten zur Inflation trugen weiterhin Dienstleistungen bei. Auch im Euroraum stieg die Inflation deutlich.

0: Doch waren es noch 2,25 Euro. Die Bremse gilt vorerst bis Ende November und soll den Spritpreis um 12 Cent pro Liter senken. Die Auer fordert von der Regierung erneut eine Senkung der Standortabgaben. Die Luftverkehrssteuer müsse von 12 auf 8 Euro pro Passagier sinken, sagt Auers Chefin Mann. Das würde eine Entlastung von bis zu 75 Millionen Euro bringen. Die von SPÖ-Verkehrsminister Hanke in Aussicht gestellten 60 Millionen seien zwar ein positives Signal, würden den Bedarf aber nicht decken. Laut Brancheninsidern könnte sonst die geplante Anschaffung von 5 neuen Boeing Dreamliner vor dem Ausstehen. Und in Frankreich weiten sich die Proteste von Schülern inzwischen auf mehrere Universitäten aus. Seit Tagen demonstrieren Jugendliche gegen marode Schulgebäude, überfüllte Klassen und zu wenig Lehrkräfte. Sie fordern mehr Geld für Bildung und bessere Zukunftschancen.
1: Und zum Abschluss ist jetzt Manfred Bauer aus der Wetterredaktion bei mir im Studio. Manfred, wir haben heute schon von Trockenheit und Wasserknappheit gehört. Was sagen denn die Modelle, wann es wieder ergiebig regnet in Österreich?
2: Nun, nicht in absehbarer Zeit. Wettermodelle liefern ja jeweils für den Zeitraum von einigen Tagen Ergebnisse, die wir halbwegs verlässlich interpretieren können. Ja, und da ist vorerst keine Wetterlage dabei, die im Alpenraum ergiebige Niederschläge in Form von Regen oder Schneefall bewirken könnte. Ja, dann und wann berechnen die Modelle unergiebige Schauer in Österreich, aber eben kein typisches langlebiges Regentief und auch keine feuchte Nordwestströmung, die tagelang andauern würde.
1: Das heißt, es bleibt mehr oder weniger so, wie es ist in den nächsten Tagen.
2: Vollkommen korrekt. Es bleibt überwiegend sonnig, mit für Anfang Oktober ausgesprochen warmen Nachmittagen. Wir haben Höchstwerte, die von 18 bis 25 Grad reichen. Es gibt ein paar Schönheitsfehler, so können heute hochliegende Wolkenfelder den sonnigen Eindruck ein bisschen vermindern. Und im Westen lockert es zum Teil nur zögernd auf. Am Wochenende kann es dann in den Niederungen Frühnebel geben, viel Sonne und über den Bergen des Westens ganz vereinzelt Schauer.
1: Vielen Dank, Manfred Bauer, für diese Aussicht auch auf das Wochenendwetter. Das war's von Ihrem Journalteam heute an diesem Freitag. Für die Regie zeichnet Christian Willewald verantwortlich. An den Tonreglern war Bernhard Ortmeier. Am Mikrofon verabschiedet sich Thomas Langpaul. Wir melden uns wieder mit einem Journal um 5 um 17 Uhr und dann mit dem Abendjournal um 18 Uhr. Wie gewohnt, haben Sie noch einen schönen Freitag und möglicherweise einen Start ins Wochenende.

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0: herzlich willkommen bei News and Information in Between, der Sendung, die dazwischen funkt und dich mit Neuigkeiten und Informationen rund um Diversität, Integration und Verständigung versorgt. Hier spricht Isabel und im heutigen Beitrag geht es um eine Ikone der Primatenforschung.
1: Jane Goodall has died at the age of 91. Goodall spent decades studying the behavior of wild chimpanzees in East Africa. Her observations enchanted a global audience while promoting environmentalism and human rights. The CBC's Jill English has more on her life and legacy.
2: Jane Goodall stach heraus, ihr ganzes Leben lang. Ohne Studium liefert sie bahnbrechende Erkenntnisse zum Verhalten von Schimpansen. Als Affenforscherin und Tierschützerin wird sie weltweit bekannt.
3: One of the world's most recognized and famous scientists has died. Dr. Jane Goodall died of natural causes. She was a renowned chimpanzee researcher and animal advocate. And during her research with chimpanzees, she was the first to observe that they engage in activities previously believed to be exclusive to humans, like creating tools. According to a statement from the Jane Goodall Institute, she was in California at the time of her death on a speaking tour. Jane Goodall was 91 years old.
4: Wir haben ihr viel Wissen über unsere entfernten Verwandten, die Affen, zu verdanken. Jane Goodall war die Frau, die bereits mit jungen 26 Jahren in der Wildnis Tansanias lebte und dort frei lebende Schimpansen studierte und damit die wohl berühmteste Primatenforscherin der Welt wurde. Ihr Wissen teilte sie bis zuletzt. Auf einer Vortragsreise starb sie nun im Alter von 91 Jahren.
5: We are following some breaking news. Groundbreaking chimpanzee researcher Jane Goodall has died. According to her namesake institute, she passed away this morning from natural causes. She was 91 years old. NBC's Anne Thompson takes a look back at her research, advocacy and legacy.
6: Die britische Primatenforscherin und Umweltaktivistin Jane Goodall ist im Alter von 91 Jahren verstorben. Ihre außergewöhnliche Beziehung zu den Menschenaffen beginnt bereits, als Goodall noch eine junge Frau ist. Als 26-Jährige reiste sie 1960 zur Erforschung einer Gruppe von Schimpansen in den heutigen Gombe-Nationalpark in Tansania. Bald schon soll sie die

sich der Menschheit auf deren nächsten Verwandten für immer verändern. Als Erster erkennt Godal bei den Affen Wesenszüge und Verhaltensweisen, die vom Menschen bekannt sind, gute wie schlechte.

0: Es gibt Menschen, deren Leben irgendwann größer wird als sie selbst. Menschen, deren Namen für eine Idee stehen, für eine Haltung, für eine Veränderung, die weit über das eigene Leben hinausreicht. Jane Goodall war eine solche Frau. Wenn wir heuer an ihrem ersten Todestag auf ihr Leben zurückblicken, sehen wir die weltberühmte Wissenschaftlerin, die jahrzehntelang Schimpansen in Afrika beobachtete. Die Frau mit dem langen Pferdeschwanz, dem Fernglas und dem Notizbuch. Die UN-Friedensbotschafterin, die Aktivistin und die unermüdliche Reisende, die noch im hohen Alter an rund 300 Tagen im Jahr unterwegs war. Aber hinter dieser Ikone steht auch ein Mensch. Zuallererst ein Mädchen, das während des Zweiten Weltkriegs in England aufwuchs und von einer Welt träumte, in der Frauen nicht nur heiraten, Kinder bekommen und ein bequemes Leben führen sollten. Dann eine junge Frau, die keinen akademischen Abschluss hatte und trotzdem zu einer der bedeutendsten Primatenforscherinnen der Welt werden sollte. Auch eine Ehefrau, die zwei Ehen hinter sich hatte, sowie eine Frau, die mit Vorurteilen und Sexismus konfrontiert wurde und sich trotzdem nicht davon abbringen ließ, ihren eigenen Weg zu gehen. Als nächstes eine Mutter, die ihr einziges Kind zeitweise kaum sehen konnte, weil ihre Arbeit sie um die halbe Welt führte. Und schließlich eine alte Frau, die längst alles erreicht hatte, was ein Mensch erreichen kann und trotzdem weiterreiste, weiterredete und weiterkämpfte, wenn auch auf die sanfte und stille Art. Für die Tiere, für die Menschen, für die Hoffnung. Am 1. Oktober 2025 starb Jane Goodall im Alter von 91 Jahren während einer Vortragstour in Kalifornien. Ein Leben endete, das 6 Jahrzehnte zuvor an einem völlig anderen Ort eine Wende genommen hatte. In einem Wald am Ufer des Tanganyika-Sees. Jane Goodall wird am 3. April 1934 in London geboren und wächst in England auf in einer Zeit, in der sich die Lebenswirklichkeit von Mädchen und Frauen gerade erst langsam verändert. Ihr Vater war Mortimer Herbert Morris Goodall, ein Automobilingenieur, der unter anderem als Rennfahrer und Geschäftsmann arbeitete. Ihre Mutter Margaret Joseph war unter dem Namen Van Morris Goodall als Schriftstellerin tätig. Jane wächst in einer Familie auf, in der ihre Interessen ernst genommen werden. Und das ist wichtiger, als es zunächst klingt. Denn die kleine Jane interessiert sich nicht für Puppenhäuser und Prinzessinnen, sondern für Tiere. Sie beobachtet sie, liest Bücher über sie und entwickelt eine geradezu leidenschaftliche Neugier auf ihre Lebensweise. Eines ihrer liebsten Spielzeuge ist ein Stoffschimpanse namens Jubilee. Ein Geschenk ihres Vaters. Und dann gibt es diese berühmte Geschichte aus ihrer Kindheit. Jane verschwindet stundenlang. Die Familie sucht sie. Niemand weiß, wo sie steckt. Schließlich findet man das Mädchen im Hühnerstall. Sie hat sich im Heu versteckt, weil sie unbedingt beobachten wollte, wie ein Huhn ein Ei legt. Für ein Kind ist das ein Abenteuer. Für die erwachsene Jane Goodall wird daraus eine Lebenshaltung. Beobachten, geduldig sein, nicht vorschnell urteilen. Ihre Kindheit fällt in die Zeit des Zweiten Weltkriegs. England erlebt Bombenangriffe, Unsicherheit und Entbehrungen. Für Jane bedeutet diese Zeit auch, dass sich ihre Kindheit in einer Welt abspielt, in der Erwachsene mit ganz anderen Sorgen beschäftigt sind als mit einem Mädchen, das von Afrika träumt. Und dennoch bleibt dieser Traum. Afrika ist für die junge Jane zunächst ein Ort, den sie aus Büchern und Filmen kennt. Sie liest Geschichten von Tarzan und Dr. Doolittle und stellt sich vor, eines Tages selbst nach Afrika zu reisen. Was sie sich vermutlich nicht vorstellen kann, dass sie Jahrzehnte später tatsächlich dort leben wird. Nicht als romantische Abenteurerin, sondern als Wissenschaftlerin, die sich in einem abgelegenen Wald auf die Suche nach den Tieren macht, die damals kaum jemand systematisch erforscht hat.
1: Warum behandeln wir Tiere nicht wie Menschen? Tiere haben Gefühle, sie kümmern sich umeinander. Das ist nicht nur bei Tarzan im Buch so. Das machen sie wirklich, ich kann es spüren.
0: Janes Mutter ist eine der wichtigsten Menschen in ihrem Leben. Sie ist keine berühmte Wissenschaftlerin und keine Frau, die selbst im Mittelpunkt der Öffentlichkeit steht. Aber sie ist diejenige, die ihrer Tochter immer wieder zutraut, etwas zu schaffen, was andere für unrealistisch halten. Die gesellschaftlichen Vorstellungen der damaligen Zeit sind schließlich eindeutig genug. Eine junge Frau soll eine gute Ausbildung bekommen, vielleicht einen Beruf erlernen und auf jeden Fall später heiraten und eine Familie gründen. Wissenschaftliche Karrieren sind Frauen vielleicht nicht grundsätzlich versperrt, aber sie sind keineswegs der normale Weg. Und eine junge Frau allein nach Afrika zu schicken, um dort wilde Tiere zu erforschen, erscheint vielen Menschen geradezu absurd. Janes Mutter reagiert anders. Sie nimmt den Traum ihrer Tochter ernst. Sie vermittelt ihr eine Haltung, die Jane später immer wieder beschreiben wird. Du musst wirklich hart arbeiten, Risiken eingehen und wenn du nicht aufgibst, wirst du deinen Weg finden. So ihr Rat an ihre Tochter. Diese Haltung wird später entscheidend sein, denn Jane Goodall wird keinen geraden Weg in die Wissenschaft nehmen. Sie hat zunächst keinen Universitätsabschluss, denn ihre Familie kann ihr kein Studium finanzieren. Sie verfügt über kein Vermögen. Sie hat keine wichtige Position und keine institutionelle Macht. Was sie hat, ist Beharrlichkeit. Und eine Mutter, die ihr beigebracht hat, dass Beharrlichkeit manchmal wichtiger sein kann als ein perfekter Lebenslauf. Mit 23 Jahren bekommt Jane Goodall schließlich die Chance, auf die sie gewartet hat. Eine Freundin lädt sie nach Kenia ein, zu ihrer Familie. Für Jane ist diese Einladung ein Geschenk, aber sie kann sich die Reise dorthin einfach nicht leisten. Doch sie denkt nicht daran, die Einladung abzulehnen. Geduldig und beharrlich wie sie ist, arbeitet sie, spart Geld und macht sich schließlich auf den Weg. 1957 erreicht sie Kenia. Dort trifft sie auf den Paläoanthropologen Louis Leakey. Und diese Begegnung verändert ihr Leben. Leakey erkennt schnell, dass Jane etwas besitzt, das für die Beobachtung von Tieren von unschätzbarem Wert ist. Sie beobachtet lange, geduldig und ohne die Tiere sofort in ein vorgefertigtes wissenschaftliches System zu pressen. Leakey sucht jemanden, der Schimpansen erforschen kann. Und er glaubt, dass gerade eine junge Frau ohne akademische Vorprägung einen Zugang, wenn auch einen ungewöhnlichen, zu den Tieren finden könnte. Heute mag uns diese Vorstellung zunächst irritieren, aber Leakeys Vertrauen in Jane Goodall hat auch mit einer wissenschaftlichen Umbruchszeit zu tun. Die Erforschung von Primaten befindet sich in einer Phase, in der sich die Grenzen zwischen Mensch und Tier zu verschieben beginnen. Und dann ist da diese junge Frau, die davon überzeugt ist, dass Tiere Persönlichkeiten besitzen, dass sie Gefühle haben, dass ihre Beziehungen untereinander Bedeutung haben. Für Jane Goodall ist das selbstverständlich. Für die Wissenschaft ist es revolutionär. Ja. 1960 kommt Jane Goodall nach Gombe im heutigen Tansania. Sie ist 26 Jahre alt und sie ist zunächst allein. Der Wald ist dicht, das Gelände schwierig, die Schimpansen sind scheu. Jane muss lernen, ihre Bewegungen zu verstehen, ihre Gewohnheiten, ihre sozialen Beziehungen. Sie muss Geduld haben, sehr viel Geduld. Sie sitzt stundenlang da, sie wartet. Und langsam beginnen die Tiere, sie zu akzeptieren. Was heute wie eine idyllische Szene klingt, war keineswegs ungefährlich. Jane Goodall arbeitet in einer abgelegenen Region, weit entfernt von der Infrastruktur, die wir mit moderner Forschung verbinden. Und sie ist eine Frau in einer Welt, die damals noch weitgehend von Männern geprägt ist. Das ist ein Punkt, den man bei der Betrachtung ihrer Geschichte nicht unterschätzen sollte. Jane muss nicht nur die Schimpansen überzeugen. Sie muss auch und vor allem die Menschen überzeugen. Einer der Schimpansen, die sie beobachtet, bekommt den Namen David Greybeard. Schon darin liegt eine kleine wissenschaftliche Revolution. Denn Jane gibt den Tieren Namen, nicht wie sonst üblich einfach nur Nummern. Sie sieht nicht nur Exemplare einer Art, sie sieht Individuen. David Greybeard hat einen eigenen Charakter. Andere Tiere haben ebenfalls unterschiedliche Temperamente. Sie haben Freundschaften, Rivalitäten, Familienbeziehungen. Und dann beobachtet Jane etwas, das für die damalige Wissenschaft von enormer Bedeutung ist. Ein Schimpanse benutzt einen Grashalm, um Termiten aus einem Termitenhügel zu holen. Das klingt zunächst unspektakulär, aber die wissenschaftliche Konsequenz ist gewaltig. Bis dahin galten Werkzeugerzeugung und Gebrauch vielfach als eine Fähigkeit, die den Menschen vom Tier unterscheidet. Nun zeigt sich, auch Schimpansen stellen Werkzeuge her und benutzen sie gezielt. Die Grenze zwischen Mensch und Tier wird dadurch nicht einfach aufgehoben, aber sie wird durchlässiger. Und Jane Goodall trägt entscheidend dazu bei, dass wir die Grenze heute anders betrachten.
2: Like us, they are in so many, many ways. We now know that we share 98.6% of DNA. Almost the same. Of course, the behaviors diverge, but nevertheless, kissing, embracing, holding hands, swaggering, shaking the fist. I mean, two male chimpanzees competing for dominance remind me of some human male politicians.
3: There might be the one or the other.
2: Absolutely. Except a bit insulting to the chimps.
3: But, yeah, true. Good point. You
2: know, the way the mothers treat their offspring, the long-lasting family bonds, the children continue associating with mum throughout her life, really. They gradually spend more time away. They show grief, and that one infant died when his mother died. He just couldn't cope without her. They can be altruistic.
0: Die junge Frau verändert damit nicht nur die Primatenforschung, sie verändert auch unser Bild von uns selbst. Denn wenn Schimpansen Werkzeuge benutzen, wenn sie lernen, wenn sie Beziehungen eingehen, wenn sie Gefühle haben und wenn sie unterschiedliche Persönlichkeiten besitzen, dann stellt sich zwangsläufig die Frage, was genau macht eigentlich den Menschen aus? Goodall hat auf diese Frage nie mit einer einfachen Antwort reagiert. Im Gegenteil. Je länger sie die Tiere beobachtete, desto größer wurde ihre Ehrfurcht vor der Natur. Louis Leakey erkennt sehr früh, dass Jane eine Pionierin ist. Und er unterstützt weitere Frauen, die sich auf die Erforschung großer Menschenaffen konzentrieren. So entsteht ein Begriff, der bis heute mit drei außergewöhnlichen Wissenschaftlerinnen verbunden ist, die sogenannten Trimets. Jane Goodall beobachtet Schimpansen. Diane Fossey widmet sich den Berggorillas. Birute Galdikas erforscht die Orangutans. Drei Frauen, drei Menschenaffenarten und drei Lebenswege, die auf unterschiedliche Weise zeigen, wie sehr sich die Primatenforschung in dieser Zeit verändert. Alle drei arbeiten über lange Zeiträume direkt im Lebensraum der Tiere. Und alle drei tragen dazu bei, dass Menschenaffen nicht mehr nur als Forschungsobjekte betrachtet werden, sondern als hochkomplexe soziale Wesen, deren Lebensräume geschützt werden müssen. Jane wird dabei zur bekanntesten der drei, weil sie sich nicht damit zufrieden gibt, wissenschaftliche Erkenntnisse zu produzieren. Sie will, dass diese Erkenntnisse etwas bewirken. Die junge Engländerin entspricht vor allem zur damaligen Zeit in vielerlei Hinsicht nicht dem Bild, das sich die Öffentlichkeit damals von einer Wissenschaftlerin macht. Sie ist jung, sie ist blond, sie ist attraktiv und sie arbeitet im Dschungel. Manche Menschen reagieren darauf nicht mit Respekt, sondern mit Herablassung. Es gibt Bemerkungen darüber, dass ihr Erfolg vielleicht auch mit ihren hübschen Beinen zu tun habe. Für Jane sind solche Kommentare keine Kleinigkeit. Sie zeigen ihr, dass sie nicht nur als Wissenschaftlerin beurteilt wird, sondern auch als Frau. Doch sie lässt sich davon nicht dauerhaft aus der Ruhe bringen. Vielleicht ist das eine ihrer bemerkenswertesten Eigenschaften. Sie besitzt eine große Sanftheit, aber diese Sanftheit ist nicht mit Schwäche zu verwechseln. Im Gegenteil. Jane Goodall kann ausgesprochen energisch sein, sie kann hartnäckig sein. Und wenn sie von etwas überzeugt ist, dann bleibt sie dabei. Der wissenschaftliche Erfolg führt schließlich auch zu einem ungewöhnlichen akademischen Weg. Jane beginnt ihre Forschung ohne klassischen Universitätsabschluss und erhält später die Möglichkeit, an der Universität Cambridge zu promovieren. Für eine Frau ihrer Zeit, die noch dazu nicht studiert hat, ist das bemerkenswert. Aber auch hier bleibt sie ihrer eigenen Methode treu. Sie widerspricht wissenschaftlichen Konventionen, wenn sie glaubt, dass diese die Realität der Tiere nicht ausreichend abbilden. Sie gibt den Schimpansen Namen statt Nummern. Sie spricht über ihre Persönlichkeiten. Und sie beobachtet nicht nur einzelne Tiere, sondern soziale Beziehungen und Familienstrukturen. Ihre Kritiker werfen mir teilweise vor, zu menschlich über Tiere zu sprechen. Doch genau darin liegt später eine ihrer größten Leistungen. Sie zwingt die Wissenschaft dazu, neu darüber nachzudenken, wie stark wir Tiere unterschätzt haben. In den 1980er Jahren verändert sich Janes Leben erneut. Sie sieht, was mit den Wäldern geschieht. Sie sieht, wie Schimpansen gefangen, verkauft und getötet werden. Sie erkennt, dass die Forschung allein nicht genügt. Wenn der Lebensraum der Tiere verschwindet, dann kann man sie noch so genau erforschen. Irgendwann sind sie nicht mehr da. Sie verlässt deshalb zunehmend die Rolle der klassischen Feldforscherin und wird zur Aktivistin. 1977 gründet sie das Jane Goodall-Institut. Später entsteht Roots and Shoots, ein Programm, das junge Menschen dazu ermutigt, sich für Menschen, Tiere und die Umwelt einzusetzen. Ihr Ansatz verändert sich. Früher wollte sie verstehen, wie Schimpansen leben. Nun will sie verändern, wie Menschen denken und leben. Zu dieser Entwicklung gehört auch die Auseinandersetzung mit der eigenen Lebensweise. Sie wird zunächst Vegetarierin, später Veganerin. Ihre Haltung gegenüber Ernährung ist dabei eng mit ihrer Überzeugung verbunden, dass wir die Folgen unseres Handelns nicht ausblenden sollten. Aber Jane Goodall ist nicht die Frau, die jeden Satz mit erhobenem Zeigefinger beendet. Sie kann über sich selbst lachen. Und gerade wenn sie über Veganismus und ihre eigene Entwicklung spricht, zeigt sich immer wieder ihr Humor.
4: Here's what I love about the work you do. You ooze compassion and helpfulness and all those great qualities, but not extremism. You seem to have a very reasonable approach to the animal world and saving endangered species. I mentioned to you earlier, I enjoy the occasional cheeseburger. You were okay with that?
5: I'm okay with that.
4: Thank you. But it is, do you find that the world that you travel in outside of Chimp World is filled with extremists?
5: There's an awful lot of extremists and fundamentalists, and I mean, you would agree that's really what's gone wrong with the planet right now.
4: Mm-hmm.
5: It's the fundamentalists.
4: Right.
5: Whether they're right, left, center, whatever they are, if they're fundamentalists, they're dangerous.
4: You have as much credibility in this field as anyone could in the world, and yet you still take criticism even from the animal rights groups.
5: All the time.
4: You're telling me a story about your birthday party.
5: My birthday party. I was accused of lighting candles on my birthday cake. So the cake probably had some animal products and the candles probably had bees. So it was a bad thing to do.
4: People criticized you for the wax in the candles being an animal product and perhaps dripping on your non-animal product cake.
5: Well, the cake probably had some butter in it. I don't know. It was a cake.
4: How do you not? That's what I'm saying. How do you not in the wild bite these people's faces off? How do you restrain yourself from doing this type of thing?
5: Because my job is to educate them so that they don't make remarks like that.
6: Are there any other simple things that, you know, all of us can go home and tonight or starting tomorrow that will just help, like practical things?
2: Yeah. I mean, first of all, do what I just said. Mm-hmm. Think about the consequences of the small choices you make, which means probably learning a bit. Very often parents can ask their kids, because they know a lot better what's going on, what's in the food, if it's palm oil, or, you know, that sort of thing. And I don't know what you think about this, because we don't know each other very well. But one thing that really will make a difference is eating less meat.
6: Less meat?
2: Less meat. No meat is better. And the reason is, one, these intensive factory farms and the cruelty to animals. Well, maybe people think that animals like cow, that's why I carry cow, are just sort of, you know, machines. They're not. They have personalities. They feel pain and fear. And they are in these horrible farms. But maybe you don't care about the animal. Okay, fine. But what about the impact of those billions of animals that are now being bred in factory farms to supply the meat for the more and more people around the world who have more wealth today? And to feed them, you have to clear the environment to grow the grain and the soy. And then you have to use masses of fossil fuel to get the grain to the animals to the abattoirs and the meat to the table.
0: Auch das gehört zu ihr. Sie kann eine moralisch sehr ernsthafte Position vertreten und gleichzeitig über sich selbst lachen. Vielleicht ist das einer der Gründe, warum ihre Botschaft so viele Menschen erreicht hat. Sie spricht nicht nur über Schimpansen, sie spricht über uns, über das, was wir essen, über das, was wir kaufen, über die Lebensräume, die wir zerstören. Und über die Frage, ob wir bereit sind, unser Verhalten zu verändern, wenn wir erkennen, dass es anderen Lebewesen und auch uns selbst schadet. Und dann ist da noch die andere Jane Goodall. Nicht die Wissenschaftlerin, nicht die Aktivistin, sondern die Mutter. 1970 wird ihr Sohn geboren, Hugo Eric Louis van Lawick, genannt Grub. Der Vater ist der niederländische Tierfilmer Hugo van Lawick, den Jane Goodall während ihrer Arbeit in Afrika kennengelernt hat. Die Ehe hält nicht. 1974 wird sie geschieden. Für die Schimpansenforscherin ist die Trennung von ihrem Sohn immer wieder ein schwieriges Thema. Ihr Leben ist nicht das Leben einer Mutter, die jeden Abend zu Hause ist, gemeinsam mit ihrem Kind zu Abend isst und es in der Früh in die Schule begleitet. Sie ist oft unterwegs, sehr oft. Und diese Entscheidung hat einen Preis. Später wird sie noch einmal heiraten. 1975 heiratet sie Derek Bryson, einen tansanischen Politiker und Naturschützer. Auch diese Ehe endet nicht nach einem langen gemeinsamen Leben. Bryson stirbt bereits 1980. Jane erlebt damit in relativ kurzer Zeit zwei sehr unterschiedliche Formen des Verlustes. Das Ende einer Ehe und den Tod ihres zweiten Ehemannes. Und dennoch geht ihr Leben weiter. Vielleicht ist es gerade dieser Teil ihrer Geschichte, der in der öffentlichen Wahrnehmung manchmal verloren geht. Die Ikone Jane Goodall hat ein Privatleben. Und dieses Privatleben ist nicht immer einfach. Ihr Sohn Grub wächst in einer Welt auf, die von außergewöhnlichen Umständen geprägt ist. Seine Mutter ist eine der bekanntesten Frauen der Welt, aber sie ist zugleich eine Frau, die häufig abwesend ist. Die Beziehung zwischen Mutter und Sohn wird deshalb nicht nur durch Nähe geprägt, sondern auch durch Distanz. Die Forscherin hat später immer wieder erkennen lassen, dass Mutterschaft und ihr öffentliches Leben nicht problemlos miteinander zu vereinbaren waren. Und vielleicht liegt darin eine der menschlichsten Seiten ihrer Geschichte. Die Frau, die Millionen Menschen Hoffnung gibt, kann ihr eigenes Leben nicht immer so organisieren, dass niemand dabei zu kurz kommt. Auch eine Ikone muss Entscheidungen treffen. Und auch eine Ikone kann sich fragen, ob sie alles richtig gemacht hat. Doch während viele Menschen nach einer erfolgreichen Karriere irgendwann kürzer treten, geschieht bei ihr beinahe das Gegenteil. Sie wird immer berühmter. Und sie reist immer mehr. Rund 300 Tage im Jahr ist sie unterwegs.
7: My wonderful welcome comes to you from the forests and hills of Gombe National Park in Tanzania. The sound that you would hear if you came, some of you have been, but if you go to Gombe and climb the hills in the morning, the sound of a chimpanzee greeting the day, announcing, here I am, who's out there? Hello.
0: Vorträge, Konferenzen, Schulen, Universitäten, Interviews, Treffen mit Politikern, Treffen mit Jugendlichen, Flughäfen, Hotels, neue Länder, neue Zeitzonen. Und immer wieder die gleiche Botschaft. Wir sind Teil der Natur. Wir haben Verantwortung und wir können etwas verändern. Man kann sich fragen, woher diese Energie kommt. Vielleicht aus ihrer Kindheit, vielleicht von ihrer Mutter. Vielleicht aus dem Bewusstsein, dass ihre Zeit begrenzt ist. Oder aus der Überzeugung, dass Hoffnung nur dann einen Wert hat, wenn sie in Handlung übergeht. Was andere Menschen an ihr besonders beeindruckt, ist dabei nicht nur ihre öffentliche Wirkung. Es ist die Tatsache, dass diese Frau, die längst alles erreicht hat, was man sich als Wissenschaftlerin vorstellen kann, offenbar nicht aufhören kann. Sie reist weiter. Sie spricht weiter, sie kämpft weiter. Und selbst als sie 90 Jahre alt ist, bleibt ihr Kalender voll. Die Wissenschaftlerin und Aktivistin ist damit vielleicht selbst zu einem Beispiel für das geworden, was sie anderen Menschen immer wieder vermittelt. Dass man nicht auf die perfekte Situation warten sollte, um etwas zu tun. Man beginnt dort, wo man steht, und dann geht man weiter. Der Begriff, der sich wie ein roter Faden durch Janes späteres Leben zieht, ist Hoffnung. Nicht naive Hoffnung. Nicht die Vorstellung, dass sich Probleme von selbst lösen, sondern eine Hoffnung, die auf menschlicher Handlungsfähigkeit beruht. Jane kennt die Zerstörung der Natur. Sie weiß, wie dramatisch der Verlust von Lebensräumen ist. Sie weiß, dass viele Tierarten bedroht sind und dass der Klimawandel ganze Ökosysteme verändert. Aber sie weigert sich, daraus die Schlussfolgerung zu ziehen, dass ohnehin alles verloren sei. Sie bleibt realistisch und trotzdem hoffnungsvoll.

0: Am 1. Oktober 2025 stirbt Jane Goodall im Alter von 91 Jahren in Kalifornien. Nicht zu Hause, nicht im Ruhestand, sondern während einer Vortragstour. Noch immer unterwegs, noch immer bei der Arbeit, noch immer in Bewegung. Die Nachrichten über ihren Tod gehen um die Welt.
1: Jane Goodall has died at the age of 91. Goodall spent decades studying the behavior of wild chimpanzees in East Africa. Her observations enchanted a global audience while promoting environmentalism and human rights. The CBC's Jill English has more on her life and legacy.
2: Jane Goodall stach heraus, ihr ganzes Leben lang. Ohne Studium liefert sie bahnbrechende Erkenntnisse zum Verhalten von Schimpansen. Als Affenforscherin und Tierschützerin wird sie weltweit bekannt.
3: One of the world's most recognized and famous scientists has died. Dr. Jane Goodall died of natural causes. She was a renowned chimpanzee researcher and animal advocate. And during her research with chimpanzees, she was the first to observe that they engage in activities previously believed to be exclusive to humans, like creating tools. According to a statement from the Jane Goodall Institute, she was in California at the time of her death on a speaking tour. Jane Goodall was 91 years old.
4: We are following some breaking news. Groundbreaking chimpanzee researcher Jane Goodall has died. According to her namesake institute, she passed away this morning from natural causes. She was 91 years old. NBC's Anne Thompson takes a look back at her research, advocacy and legacy.
5: Die britische Primatenforscherin und Umweltaktivistin Jane Goodall ist im Alter von 91 Jahren verstorben. Ihre außergewöhnliche Beziehung zu den Menschenaffen beginnt bereits, als Goodall noch eine junge Frau ist. Als 26-Jährige reiste sie 1960 zur Erforschung einer Gruppe von Schimpansen in den heutigen Gombe-Nationalpark in Tansania. Bald schon soll sie die Sicht der Menschheit auf deren nächsten Verwandten für immer verändern. Als Erste erkennt Goodall bei den Affen Wesenszüge und Verhaltensweisen, die vom Menschen bekannt sind. Gute wie schlechte.
6: Jane Goodall. Die Verhaltensforscherin und Umweltschutzaktivistin ist im Alter von 91 Jahren gestorben. Das hat das von ihr gegründete Jane Goodall-Institut am Mittwochabend mitgeteilt. Goodall sei eines natürlichen Todes gestorben. Die Primatenforscherin war eine Pionierin für Wissenschaft und Umweltschutz. In den 1960er Jahren begann die Britin, wilde Schimpansen im Gombe-Nationalpark im heutigen Tansania zu beobachten. Dass sie den Affen Namen statt Nummern gab, sich auf ihre Beziehungen und Emotionen konzentrierte und entdeckte, dass sie Werkzeuge benutzten, stellte die damalige Forschung auf den Kopf. Zeit ihres Lebens bemühte sich Goodall, die von ihr geliebten Schimpansen der Öffentlichkeit näher zu bringen und arbeitete mit National Geographic für Filme, Fernsehsendungen und Zeitschriften zusammen. Im Laufe ihrer Karriere verlagerte Goodall ihren Schwerpunkt von Primaten auf Klimaschutz. Angesichts der weit verbreiteten Zerstörung von Lebensraum drängte sie die Welt zu schnellerem Handeln. Ich bin mir dieser Probleme sehr bewusst und versuche immer Wege zu finden, wie wir nachhaltiger leben können, erklärte Goodall. Im Jahr 2003 wurde sie zur Dame of the British Empire ernannt. 2025 erhielt sie die Presidential Medal of Freedom, der USA.
0: Und plötzlich ist die Frau, die jahrzehntelang über die Zukunft gesprochen hat, selbst Teil der Vergangenheit. Aber ihr Vermächtnis ist überall. In Gombe, in den Schimpansenforschungsprojekten, die auf ihre Arbeit zurückgehen. Im Jane Goodall Institute, bei Roots and Shoots. In den Menschen, die durch sie begonnen haben, sich für Tiere und Umwelt einzusetzen. Und in einer Generation von Wissenschaftlerinnen, die heute Wege gehen können, die Frauen wie sie erst erkämpfen mussten.
7: Everywhere she went, she carried one simple, powerful message. That there is still hope, and that each one of us can make a difference. She was a scientist, a storyteller, a trailblazer, but above all, she was a teacher. And her legacy lives on in the millions she inspired, especially through Roots and Shoots, empowering young people everywhere to act for the planet. 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And that small moment said everything to me about who she was, an enlightened Homo sapien. 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May ours be an impact of hope for her, for all living things, and for the generations to come.
0: In ruhigen Worten spricht der weltberühmte Oscar-Preisträger und Umweltaktivist Leonardo DiCaprio über Leben und Botschaft einer außergewöhnlichen Frau. Eine vielschichtige Frau, die in ihrem Leben alle ihre Rollen mit Leidenschaft und Zuversicht erfüllte. Sie war Wissenschaftlerin, Aktivistin und Weltreisende, Tochter, Ehefrau und Mutter, Vegetarierin und später Veganerin. Unermüdlich und immer voller Hoffnung. Sie war sanft. Und sie war hartnäckig. Sie war humorvoll und sie konnte kämpfen. Sie war eine Ikone. Aber zuerst war sie ein Mädchen, das an einen Traum glaubte. Ein Mädchen, das wissen will, wie ein Huhn ein Ei legt. Ein Mädchen, dessen Lieblingsstofftier ein Schimpanse namens Jubilee war. Ein Mädchen, das Bücher über Afrika verschlang. Ein Mädchen, das eine Mutter hatte, die ihrer Tochter nicht sagte, das ist nichts für dich, sondern, wenn du etwas wirklich willst, dann musst du darum kämpfen und einen Weg finden, deinen Traum Realität werden zu lassen. Und dann, viele Jahre später, ging die Geschichte weiter. Das kleine Mädchen ist nun eine junge Frau, die tatsächlich nach Afrika fährt. Sie geht in den Wald, sie setzt sich hin und sie wartet. Sie wartet so lange, bis die Tiere sie akzeptieren. Und dann beginnt eine der außergewöhnlichsten wissenschaftlichen Geschichten des 20. Jahrhunderts. Jane Goodall hat uns gezeigt, dass Schimpansen Werkzeuge benutzen, dass sie Beziehungen haben, dass sie Persönlichkeit besitzen, dass sie trauern und lernen. Aber vielleicht war ihre wichtigste Botschaft eine andere. Dass der Mensch nicht außerhalb der Natur steht, sondern mitten in ihr und dass daraus eine Verantwortung entsteht. Jane Goodall hat diese Verantwortung nicht nur beschrieben. Sie hat ihr ganzes Leben danach ausgerichtet, bis zuletzt, bis zu ihrem Tod während einer Vortragsreise durch die USA, mit 91 Jahren, nach mehr als 6 Jahrzehnten Arbeit. Hoffnung bedeutet, selbst etwas dafür zu tun. Immer wieder, solange man kann.

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Wenn du dich in das Leben dieser außergewöhnlichen Frau vertiefen möchtest, so helfen dir folgende Quellen sicher weiter. Die O-Töne, die in diesem Feature verwendet wurden, findest du allesamt auf YouTube. Homepages mit interessanten Informationen sind unter anderem www.janegoodall.at, www.un.org, www.nationalgeographic.com sowie auch ihre Bücher Im Schatten des Menschen, Grund zur Hoffnung und Das Buch der Hoffnung. Das war ein Beitrag über Jane Goodall anlässlich ihres ersten Todestages am 1. Oktober 2026. Sei gerne wieder dabei, wenn es wieder heißt News and Information in Between, die Sendung, die dazwischen funkt. Alles Liebe, eine schöne Zeit und vielen Dank fürs Zuhören. Deine Isabel.

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0: Viele von uns haben Gold. Wir haben Gold zum Beispiel als Schmuck. Das fängt beim Ehering an, das fängt vielleicht bei Ohrringen oder Ketten an. Aber auch ganz viele als Investition. In Krisenzeiten bedeutet Gold Stabilität. Aber viele Menschen, mich eingeschlossen, wissen gar nicht, dass unsere Stabilität hier zu Instabilität in Ghana führt.
1: Also Afrika weit weg, aber doch so nah.
0: Bei meinem ersten Aufenthalt in Ghana war ich überrascht, dass auf einmal alle in Ghana über Umweltthemen sprechen. Ich dachte mir, ja, manchmal, das ist vielleicht was, worüber wir in Österreich viel reden oder in Europa und in vielen afrikanischen Ländern gibt es vielleicht gerade sehr viele andere Probleme, dass Umwelt und Klima gar nicht so groß in den Medien ist. Es gibt natürlich immer viele Menschen, die sich damit beschäftigen, aber vielleicht nicht so viele, die dann auch groß in den Medien oder im Wahlkampf darüber berichten. Aber in Ghana ist das anders. In Ghana wird nämlich schon seit Jahrhunderten Gold abgebaut, aber in den letzten Jahren hat sich das wirklich sehr groß ausgebreitet und zwar auf eine Art und Weise, die sehr schädlich ist für die Umwelt, für Ökosysteme, vor allem für Flüsse, vor allem für den Boden. Da können wir später noch genauer darüber sprechen, warum das so ist. Aber man schätzt ca. 60% der Oberflächengewässer, also Flüsse und Seen in Ghana, sind bereits verschmutzt mit Chemikalien. Und darauf bin ich aufmerksam geworden und dachte mir, das muss ich mir näher anschauen, weil bei Gold geht es ja nicht nur um Ghana, sondern es geht auch um uns hier in Österreich.

0: Liebe Damen und Herren, willkommen wieder bei Radio Afrika International. Wir sind hier in Wien. Die Hauptstadt ist wieder mal Österreich. Zwischen Österreich und Ghana einen kleinen und großen Abstand. Deswegen von Accra im ganz genau Kofi Annan Peacekeeping Institute. Sophie, hallo Sophie.
1: Hallo, ich arbeite für das Austrian Center for Peace. Das ist ein österreichisches Friedenszentrum. Und wir haben ein Projekt gemeinsam mit dem Kofi Annan International Peacekeeping Training Center. Das ist ein Trainingsinstitut in Accra in Ghana. Und auch gemeinsam mit CARE Österreich und CARE International in Ghana. Und das ist ein Projekt, wo Friedenskräfte und Menschen, die in der humanitären Hilfe arbeiten, vorbereitet werden, sodass sie effektiver helfen können, wenn es zu Katastrophen und Krisen kommt. Und aus diesem Grund bin ich auch immer wieder vor Ort. Ich bin in Ghana, ich bin auch in anderen westafrikanischen Ländern unterwegs, um mit den Partnern, Partnerinnen vor Ort gemeinsam diese Aktivitäten zu machen.
0: Bist du ab und zu hier in Wien oder was?
1: Ich bin viel in Wien, genau. Ich bin viel in Wien, ich bin auch viel im Burgenland. Dort ist der Hauptsitz unserer Organisation auf einer sehr schönen Burg. Und ich arbeite auch viel von hier aus und beschäftige mich allgemein mit dem Thema Frieden, Konflikte und den Zusammenhang mit Klima und Umwelt.
0: Genau, und im Rahmen von der Reise vom Staatssekretär Sepp Schellehorn haben wir auch euch besucht. Ihr seid in eine militärisch organisierte Institution.
1: Meine Organisation ist keine militärisch organisierte Organisation. Wir sind eine Nichtregierungsorganisation, aber wir arbeiten tatsächlich immer wieder auch mit dem österreichischen Bundesministerium für Landesverteidigung zusammen und in dem Zusammenhang auch mit dem Bundesheer. Und zwar im Bereich Katastrophenschutz. Also uns ist es ganz wichtig, dass wir in einem Bereich zusammenarbeiten, wo es um humanitäre Hilfe geht, wo es nicht um Militär geht, wo es nicht um Kämpfen geht, nicht um Waffen geht, sondern wo es darum geht, wie kann man Menschen besser unterstützen, wenn zum Beispiel ein Hochwasser kommt, wenn eine starke Dürre ist. Und da haben auch in vielen westafrikanischen Ländern Streitkräfte oder Sicherheitskräfte eine Rolle zu spielen in der zivil-militärischen Kooperation. Aber ganz wichtig ist immer, dass jeder Akteur auch auf sein Mandat achtet.
0: Liebe Sophia, du bist aber bei uns im Studio eingeladen, nicht wegen Peacekeeping, sondern als eine Österreicherin, die ein gutes Auge hat, hast du auch etwas Besonderes in Ghana bemerkt?
1: Ja, das stimmt. Also bei meinem ersten Aufenthalt in Ghana war ich überrascht, dass auf einmal alle in Ghana über Umweltthemen sprechen. Ich dachte mir, ja, manchmal, das ist vielleicht was, worüber wir in Österreich viel reden oder in Europa und in vielen afrikanischen Ländern gibt es vielleicht gerade sehr viele andere Probleme, dass Umwelt und Klima gar nicht so groß in den Medien ist. Es gibt natürlich immer viele Menschen, die sich damit beschäftigen, aber vielleicht nicht so viele, die dann auch groß in den Medien oder im Wahlkampf darüber berichten. Aber in Ghana ist das anders. In Ghana wird nämlich schon seit Jahrhunderten Gold abgebaut, aber in den letzten Jahren hat sich das wirklich sehr groß ausgebreitet und zwar auf eine Art und Weise, die sehr schädlich ist für die Umwelt, für Ökosysteme, vor allem für Flüsse, vor allem für den Boden, aber man schätzt ca. 60% der Oberflächengewässer, also Flüsse und Seen in Ghana, sind bereits verschmutzt mit Chemikalien. Und das bedeutet für viele Menschen vor Ort, dass sie kein Trinkwasser mehr haben, dass sie kein sauberes Kochwasser mehr haben, dass sie nicht mehr einfach dieses Wasser nehmen können zum Bewässern von ihren Pflanzen, von der Landwirtschaft. Es ist ein riesengroßes Problem und darauf bin ich aufmerksam geworden und dachte mir, das muss ich mir näher anschauen, weil bei Gold geht es ja nicht nur um Ghana, sondern es geht auch um uns hier in Österreich.
0: Wie?
1: Viele von uns haben Gold. Wir haben Gold zum Beispiel als Schmuck, das fängt beim Ehering an, das fängt vielleicht bei Ohrringen oder Ketten an, aber auch ganz viele als Investition. Und das finde ich interessant, weil Gold vor allem in Krisenzeiten und derzeit befinden wir uns in einer geopolitischen Krise, ist Gold so der Stabilitätsanker. Viele Menschen investieren in Gold oder kaufen zumindest ein bisschen Gold, weil sie denken, selbst wenn die ganzen Finanzmärkte verrückt spielen, meine Goldanlage ist ein sicheres Investment. In Krisenzeiten bedeutet Gold Stabilität. Aber viele Menschen, mich eingeschlossen, wissen gar nicht, dass unsere Stabilität hier zu Instabilität in Ghana führt.
0: Also Afrika, doch. Weit weg, aber doch so nah.
1: Es ist so nah und wir sind so verbunden, aber wir schauen oft nicht hin.
0: Der Fall von Ghana ist nicht ein Einzelfall auf dem Kontinent, denn wir in vielen Ländern das gleiche Probleme haben. Du hast auch Video aufgenommen und erstes Mal haben wir erstes Bild hier. Und was wolltest du bei diesem Bild uns zeigen, Herr?
1: Ich hatte die Möglichkeit, Orte zu besuchen, wo der kleine Bergbau passiert. Das heißt, wo nicht große Firmen unterwegs sind, sondern wo kleine Gruppen an Menschen sich zusammentun und starten, nach Gold zu schürfen. Und sie verwenden dafür oft Chemikalien wie zum Beispiel Quecksilber. Und Quecksilber ist hochgiftig. Und wenn, vor allem, wenn das in Flüsse kommt und dann in den Kreislauf von Menschen, dann kann das sehr schädlich sein für Nervensysteme. Gerade bei Ungeborenen führt das zu Fehlgeburten. Es ist schlicht und ergreifend tödlich. Und hier bin ich unterwegs in Dunkwa Offin. Das ist eine Stadt im Südwesten Ghanas mit einer sehr langen Goldgräbertradition. Und wie gesagt, hat sich das in den letzten Jahren enorm ausgebreitet. Dort, wo früher Wälder standen, sieht man einfach nur mehr so aufgeschüttete Erdhaufen, wo auch so Wassergräben drinnen sind. Und ich war natürlich mit Menschen vor Ort unterwegs, mit Guides, sonst hätte ich da überhaupt keinen Zugang gehabt, die sich auskennen und die mir auch geholfen haben und die gefragt haben auch, ob das okay ist, dass ich dort bin, dass ich mit Menschen spreche. Und ja, alleine wäre das überhaupt nicht möglich gewesen. Hier sieht man eine Gruppe von Männern, die mit Hilfe von Wasser, Erde über so eine Rutsche schießen. Warum machen die das? Die wollen diese großen Erdhaufen auf Gold durchsuchen, indem sie Teppiche in diese Rutschen legen. Das Wasser und der Schlamm fließt darüber und Sedimente lagern sich in diesem Teppich ab. Das heißt, Sedimente, die schwerer sind, wie eben zum Beispiel Gold, bleiben in diesen Teppichen hängen, während der Schlamm nach unten gespült wird. Damit das besser funktioniert, wird oft Quecksilber verwendet. Das heißt, das Quecksilber wird auf die Teppiche gestrichen und Quecksilber und Gold, die mögen sich sehr gerne. Die ziehen sich einander an und verschmelzen zu Amalgam. Das ist dann ein Gemisch aus Quecksilber und Gold und das bleibt dann als Kügelchen in diesen Teppichen hängen. Später wird das Quecksilber auch wieder verdampft und das Gold bleibt übrig.
0: Und was ist das Schlechte daran?
1: Wie gesagt, Quecksilber ist sehr giftig und nicht alles Quecksilber verbindet sich mit Gold. Das Quecksilber bleibt auf diesen Teppichen, es bleibt im Schlamm, es bleibt im Wasser und so gerät es in die Flüsse, es gerät in die Erde, es gerät in die Pflanzen, die die Menschen essen, es gerät ins Trinkwasser und später, wenn es verdampft wird, gerät es auch in die Luft. Quecksilber ist ein Nervengift. Manche kennen das vielleicht bei uns, gab es früher diese Fieberthermometer mit Quecksilber und man hat immer gesagt, aufpassen, dass der Fieberthermometer nicht zerbricht, weil dann tritt das Quecksilber aus und du musst aufpassen, diese kleinen Kügelchen sind giftig.

0: Hier auf diesem Video alleine sehen wir wahrscheinlich hunderte von Fieberthermometerinhalten.
1: Zweites Bild ist... Und was sehen wir hier? Mhm.
0: Auf diesem Bild sehen wir Menschen, die in einer Grube drinnen stehen. Die ist voller Schlamm, voll Wasser. Es ist laut. Wasser kommt aus dicken Schläuchen heraus und auch die trennen die Erde, so dass sie die größeren Erdbrocken herausbekommen und dass es Schlamm übrig bleibt, den sie nachher wieder nach Gold ausschwemmen können. Es ist eine sehr harte Arbeit. Man sieht auch, die Personen tragen keine Schutzkleidung. Die stehen in ganz normaler Kleidung drinnen, vielleicht maximal mal Gummistiefel, aber oft auch barfuß oder mit ganz normalen Schuhen. Ich habe auch mit einer Frau dort gesprochen, die in der Grube gearbeitet hat. Die ist 20 Jahre alt und die hatte einfach einen Plastiksack am Kopf, um ihre Haare zu schützen. Und die stehen da stundenlang in dieser Grube drinnen, in diesem Schlamm mit dem Lärm von den Dieselgeneratoren. Und das ist wirklich harte Knochenarbeit.
1: Gut, dann wir sind unterwegs mit dem dritten Bild.
0: Ja, auch hier sieht man wieder die gleiche Grube und einen Dieselgenerator, der läuft. Man sieht auch, dass da wenig Filter drinnen sind, dass da großer Rauch aussteigt und ein Mann, der Treibstoff, also Diesel, hineinleert und der auch ein bisschen daneben fließt. Ja, dieser ganze Goldabbau braucht natürlich auch Treibstoff, um die Werkzeuge zu betreiben. Ja, es macht einen unglaublichen Lärm, es macht auch Verschmutzung. Und wenn ich mir denke, dass an diesen Flüssen früher überall Bäume gestanden haben, wo Vögel gezwitschert haben und jetzt nur mehr Dieselgeneratoren zu hören sind, um den Goldabbau voranzutreiben, dann ja, bricht einem das wirklich das Herz.
1: Aber dieses Mal ist ein Traktor, oder?
0: Ja, das ist ein Bagger. Das ist der erste Schritt. Es müssen nämlich große Haufen an Erde umgegraben werden. Und diese Erde dann wiederum wird auf diesen Rutschen geschwemmt, um danach noch Gold zu suchen. Das heißt, man muss sehr viel Erde bewegen für ein einziges Gramm Gold. Das sind viele hunderte Kilogramm und Tonnen an Erdmaterial, das bewegt werden muss für wenige Gramm an Gold.
1: Was für ein Bild hier?
0: Das ist ein altes Bild. Das ist eine alte Anlage, wo auch schon vor Jahrzehnten Gold abgebaut worden ist und verarbeitet worden ist. Das ist nicht mehr in Betrieb. Diese alte Technologie wird nicht mehr verwendet. Aber es zeigt, dass in Dunkwa der Goldabbau nicht neu ist, sondern dass es verschiedene Phasen gab. Es gab immer wieder mal einen sogenannten Goldrausch. Und das hat schon im alten Ashanti-Königreich begonnen. Das ist ein Königreich, das es gab, dort, wo heute Ghana liegt und auch darüber hinaus. Und schon damals wurde nach Gold gegraben. Also das ist nichts Neues der Neuzeit, aber es hat sich verändert im Ausmaß und in den Ausmaßen und natürlich auch in den Chemikalien, die dafür verwendet werden.
1: Genau, haben wir jetzt eine Situation, wo die Flüsse in den Wald hinein.
0: Ja, die Flüsse fließen durch den Wald hindurch. Die fließen auch bei Plantagen vorbei, zum Beispiel bei Kakaoplantagen und sind natürlich der Lebensstrom für diese Wälder und für diese Felder. Und diese Flüsse, so haben mir Menschen vor Ort gesagt, die waren früher glasklar. Man hat auch die Fische drinnen schwimmen gesehen, man konnte daraus trinken. Jetzt sieht man, dass diese Flüsse so ganz, das Wasser schaut aus, als wäre es ganz schwer, als würde es ganz langsam fließen und ist braun. Das heißt, es sind ganz viele Sedimente drinnen, ganz viele Chemikalien, die dieses Wasser einfach zu einem toten Wasser machen.
1: Würde ich auch so Wirkung auf Kakaoplantagen, weil die Kakao sind noch nicht ins Wasser.
0: In Ghana gibt es 2,5 Millionen Kakaobäuerinnen und Kakaobauern. Also sehr viele Menschen sind abhängig vom Kakaobau. Und der Goldabbau beeinflusst den Kakaoabbau in mehrererlei Hinsicht. Einerseits ist das Wasser, das die Kakaoplantagen bewässern soll, wenn das verschmutzt ist mit zum Beispiel Quecksilber, aber auch mit Arsen oder anderen Materialien, dann gelangt das in die Kakaopflanze und es gelangt im Endeffekt in den Kakao. Und dieser Kakao wird entweder nicht mehr genießbar, weil er giftig ist, oder die Kakaopflanzen sterben. Das ist natürlich eine extrem große Herausforderung für die Kakaobäuerinnen und Kakaobauern. Andererseits wird auch Kakaobäuerinnen und Bauern viel Geld geboten, dass sie ihr Land verkaufen, um es Gruppen zu geben, die darauf Gold schürfen wollen. Und das ist viel Geld. Viele der Kakaobäuerinnen und Bauern haben noch nie in ihrem Leben so viel Geld in der Hand gehabt, wie sie geboten bekommen für ihre Länder. Das ist natürlich verführerisch und total verständlich, wenn zum Beispiel der Kakaopreis nicht gut ist und es schwer ist für diese Personen, das Schulgeld zu zahlen für ihre Kinder, dieses Angebot anzunehmen. Aber dieses Geld ist irgendwann weg. Und wenn dieses Geld weg ist, haben die Menschen keine Felder mehr, keine Plantagen, um wieder neues Geld zu verdienen, indem sie zum Beispiel Kakao oder andere Güter anpflanzen, um sie zu verkaufen.
1: Aber heißt das, dass wir sollten nicht mehr Kakao aus Afrika in Österreich kaufen, oder was?
0: Es gibt UmweltaktivistInnen vor Ort, die tatsächlich davor warnen, dass es bald so weit kommen kann, dass Kakao in großen Mengen auch verschmutzt ist. Da gibt es natürlich Kontrollen, es gibt noch andere Kakaoanbaugebiete. Das ist auch etwas, was der Staat Ghana nicht gerne an die Öffentlichkeit gibt, weil sie natürlich das Bild hochhalten wollen von qualitativem Kakao. Aber das muss man in den nächsten Jahren sehr genau beobachten, wie sich dieser Goldabbau auf die Kakaoqualität auswirkt, von dem Kakao, der überhaupt noch angebaut wird, abgesehen davon, dass es dann einfach weniger Kakao in Ghana gibt und welche Qualität dann dieser Kakao noch hat.
1: Und glaubst du, kann man etwas dagegen tun?
0: Ich glaube auf jeden Fall, dass man was dagegen tun kann. Ich glaube, ganz viel ist politischer Wille in Ghana. Es gibt viele Personen vor Ort, viele UmweltaktivistInnen vor Ort, viele ExpertInnen vor Ort, die sich ganz genau mit dem Thema beschäftigen. Und die sagen, es ist wirklich politischer Wille von der ghanaischen Politik zu sagen, es darf diese Art von Goldabbau, die so schädlich ist, die mit diesen Chemikalien arbeitet, nicht mehr geben. Es kann anderen Goldabbau geben, im kleinen

0: Das kann man sagen, ist ein Einzelunternehmer. Der arbeitet nicht in einer Gruppe. Der kommt dorthin mehrere Tage in der Woche, schaufelt Erde in seinen Holzbottich, geht hinein, nimmt Wasser und schwenkt den, sodass die groben Sedimente hinausfallen und wiederum am Ende das schwere Gold übrig bleibt. Und die Begegnung mit dieser Person war sehr spannend, weil ich habe ihn beobachtet. Er hat Erde hineingeschaufelt in seinen Holzbottich, ist zum Wasser gegangen, hat ihn ausgeschwemmt und am Schluss, das sieht man am Video, zeigt er her, wie ein kleines Kügelchen aus Amalgam gemischt hat, also Quecksilber und Gold. Und ich habe ihn gefragt, Wahnsinn, einfach jetzt spontan innerhalb von 5 Minuten hast du das gefunden, aber wo hast du das Quecksilber hineingegeben in die Erde? Weil du musst es irgendwo hineingeben, damit es das Quecksilber dann das Gold findet, sozusagen. Und er hat gesagt, ich brauche das gar nicht hineingeben. Ich nehme die Erdhaufen von den anderen, die haben die übergelassen und da ist das Quecksilber schon drinnen. Und das war für mich ein Beweis, dass das Quecksilber wirklich in der Erde ist, die dort dann einfach übrig bleibt, wenn die Goldgräber, Goldgräberinnen zum nächsten Ort ziehen.
1: Wenn es so schnell ist, einen Rohstoff zu bekommen, ja. Warum Länder arme sind?
0: Ja, es lässt sich mit Gold doch so viel Geld verdienen, dass diese Investitionen in Quecksilber, ja, das zahlt sich aus. Ja, er schaufelt die Erde hinein und das ist die Erde, die eben jemand anderer schon umgegraben hat und jemand anderen schon ausgeschwemmt hat eigentlich. Er kommt und holt sich den Rest. Er gibt die Erde in seinen Holzbottich, gibt Wasser dazu. Und macht das auf eine traditionelle Art und Weise mit diesem kegelförmigen Holzbottich.
1: Und er macht mit der Hand.
0: Er macht ohne der Handschuhe. Hand. Er hat keine Handschuhe, er hat keine Gummistiefel. Er steht barfuß da im Wasser. Ich habe ihn auch gefragt, warum er keine Schutzkleidung anträgt. Und er hat gesagt, ja, das ist unpraktisch, er kann mit seinen Händen nicht so gut arbeiten, wenn er Handschuhe hat und er wäscht sich jeden Abend die Hände mit Seife. Aber das ist natürlich völlig unzureichend. Also der hat vielleicht schon verschiedenste toxische Chemikalien in seinem Körper und wird höchstwahrscheinlich in den nächsten Jahren große gesundheitliche Probleme bekommen. Und ist gleichzeitig wahrscheinlich eine Person, die sich keinen guten Zugang zum Gesundheitssystem leisten kann. Ja, und hier zeigt der Herr, da sieht man ein kleines Kügelchen.
1: Und das ist seine Arbeit des Tages.
0: Ja.
1: Meine liebe Damen und Herren, mit Sophia Stange sind wir dabei zum Entdecken, wie Goldmining in Ghana durchgeführt wird. Natürlich für diejenigen, die jetzt gerade im Radio uns hören, ist es nicht einfach wahrzunehmen, wie es ist, Sophia. Aber hier ist die Vegetation, die nicht unbedingt erfreulich ist, oder?
0: Ja, also hier sieht man, hier wurde schon vor einiger Zeit umgegraben, dann wächst wieder ein bisschen Gras drauf, dann werden manchmal noch Kühe drüber getrieben. Aber all dieses Gras ist natürlich potenziell verseucht und die Kühe, die dieses Gras fressen, deren Milch und deren Fleisch wird es auch sein. Und es wird eigentlich nichts dafür gemacht, dieses Quecksilber wieder aus dem Boden zu holen. Ja, das war für mich auch sehr eindrücklich. Hier sieht man ein kleines Päckchen an Trinkwasser liegen. Mhm. Und das ist natürlich eine Konsequenz, weil wenn Menschen nicht mehr vom Fluss trinken können, dann müssen sie das Wasser kaufen. Und das Wasser in Ghana wird immer teurer, weil die Wasseraufbereitung immer teurer wird. Und irgendwann wird man das Wasser importieren müssen. In einem Land, das eigentlich total wasserreich ist, mit gerade im Süden, wo es Regenwälder gibt.
1: Du unterhaltest dich hier mit einem...
0: Ich unterhalte mich hier mit einem sehr jungen Mann. Er hat mir gesagt, er ist 19. Ich war mir nicht sicher, ob er wirklich schon 19 ist. Und er hat gesagt, er arbeitet gemeinsam mit seinem Bruder und die sind Baggerfahrer. Also es gibt eine längere Lieferkette

0: wo verschiedenste Menschen involviert sind und sie mieten sich Bagger. Dann gibt es wiederum die Baggervermieter und graben um. Und dafür kriegen sie dann Geld von einem Chef, der einen Teil dieser Lieferkette übersieht. Und ja, die verdienen gar nicht so schlechtes Geld.
1: Nun, was sagt er dir hier?
0: Er erzählt mir hier, wie das funktioniert mit dem Baggerfahren, dass sie jeden Tag dann eigentlich mehrere oder viele Stunden arbeiten. Meistens sind es so 12-Stunden-Schichten, er gemeinsam mit seinem Bruder. Und er erzählt mir auch, dass er die Schule abgebrochen hat, um Baggerfahrer zu werden, weil ja, da hat er jetzt die Möglichkeit, Geld zu verdienen, während der Schulweg natürlich mühsamer ist.
1: Und du, wie ist dein Gefühl ja damit?
0: Ich verstehe es natürlich, weil man aus einer Familie kommt, die vielleicht wenig Geld hat, wo es jeden Tag nicht sicher ist, wie der nächste Tag ausschauen wird. Und dann hat man die Möglichkeit, hier wirklich im Gegensatz zu anderen Jobs ein gutes Gehalt zu verdienen. Dann nimmt man das an. Aber es macht mich auch traurig, weil ich mir denke, was ist in 5 oder 10 Jahren, wenn dieser Job vielleicht nicht mehr zur Verfügung steht? Oder was passiert generell mit dem ganzen Wirtschaftssystem von Ghana zum Beispiel, wenn die Lebensmittelproduktion und das Wasser nicht mehr funktioniert? Es ist gut, wenn man Gold hat, aber was bringt einem Gold, wenn man kein Wasser hat?

0: Meine liebe Damen und Herren, wir sind im Miningsproblematik in vielen Ländern, am Beispiel Ghana, wo Sophia Stanger sich bemüht hat, ein paar Bilder und Dokumentationen zu sammeln. Meine letzte Frage an dich, Sophia, deine Beobachtung nach, wie hoch ist der Schaden?
1: Der Schaden ist sehr hoch. Es gibt auch verschiedene Studien. Eine sagt zum Beispiel, dass zwischen 2008 bis 2024 60.000 Hektar Land in Bergbauflächen umgewandelt wurden. Und diese Zahl wird rapide steigen. Also das hat erstens mal große Konsequenzen für das Ökosystem und auch für Menschen, die ja Teil dieses Ökosystems sind, indem wir Nahrung essen und Wasser trinken. Andererseits interessiere ich mich als eine Friedensforscherin auch immer dafür, was macht das eigentlich mit dem gesellschaftlichen Zusammenhalt? Bringt das die Menschen näher zusammen oder schafft das Konflikte? Und es gibt Todesfälle in Ghana durch diesen Goldabbau. Es gab zum Beispiel erst kürzlich in einem Dorf ist ein Chief mit Jugendlichen in Richtung der Goldabbaugebiete gegangen, um zu sagen, nein, wir wollen das hier nicht. Und es gab eine Schießerei und es gab Tote. Und das ist nicht das erste Mal passiert und es wird sicher auch nicht das letzte Mal passieren. Das heißt, hier entsteht Gewalt. Es hat mir auch ich habe mit einem Priester gesprochen, der sich in seinem Dorf erfolgreich wehrt gegen den Goldabbau. Und er hat gesagt, was sein Dorf nicht will, sind Drogen, die oft mit dem Goldabbau kommen, weil viele Arbeiter kommen, die unter schweren Bedingungen arbeiten. Sie nehmen oft Drogen. Die Schwangerschaft von Teenagerinnen steigen in den Orten, wo mehr Gold abgebaut wird. Also es hat auch große soziale Konsequenzen. Aber natürlich, es bringt sehr viel Geld. Es bringt auch viel Geld in die Staatskassen. Und deswegen gibt es gerade kaum wirklichen politischen Willen, das zu beenden. Und das, obwohl alleine 2025 1.500 illegale Minenarbeiter, Arbeiterinnen festgenommen wurden. Aber ich sage mal, die großen Fische, die da wirklich auch an einen höheren Punkt in der Hierarchie stehen, die haben wenig zu befürchten.
0: Und woher hast du diese Statistiken und Daten?
1: Es gibt ziemlich viel Forschung dazu, das hat mich auch erstaunt. Es gibt internationale NGOs, die dazu forschen, aber auch unterschiedlichste ghanaische Universitäten, die hier Papers veröffentlichen in wissenschaftlichen Journals, die entweder sich gewisse Gebiete anschauen oder auch auf ganz Ghana blicken.
0: Sophia, du hast auch angekündigt, dass die Regierung Ghanas auch aus dieser Situation Maßnahmen getroffen hat. Sind diese Maßnahmen spürbar?
1: Jein, würde ich sagen. Also eine Maßnahme ist, dass 2025 das sogenannte Gold Board, es wird auch Gold Bot genannt, gegründet wurde. Und das dient eher dazu, als ghanaische Regierung einen besseren Überblick zu behalten, wo wie viel Gold abgebaut wird und dass dieses Geld, das dadurch verdient wird, nicht einfach ins Ausland geschickt wird, weil es internationale Firmen sind, sondern in Ghana bleibt. Das heißt, das Goldbot kauft von auch kleinen GoldgräberInnen Gold ab und verkauft es auf den internationalen Weltmarkt. Das hilft nicht unbedingt, um den Goldbau einzudämmen, aber es hilft dafür, dass der Gewinn zu einem Teil zumindest im Land bleibt. Und es wurden auch immer wieder Maßnahmen getroffen, wie dass eine Agentur eingerichtet wurde, die sich darum kümmern soll, dass die Lizenzierung nur unter gewissen Auflagen erfolgt, also die Lizenzen vergeben werden für jene, die Gold abbauen, die aber auch gerufen werden können von DorfbewohnerInnen, zum Beispiel, wenn in ihrer Gegend GoldgräberInnen kommen und sie das eigentlich nicht wollen. Und das gelingt manchmal. Also ich habe mit AktivistInnen gesprochen, die sich in ihren Dörfern wehren und die auch mit diesen Behörden zusammenarbeiten. Und das ist auch ganz wichtig, weil ohne die hätten die gar keine Chancen. Auch hier ziehen nicht alle an einem Strang. Und das ist oft fühlt sich so ein bisschen an wie der Tropfen auf den heißen Stein, der aber nicht wirklich die Situation verändert.
0: Nachdem du in einem Projekt arbeitest für Frieden, Peacekeeping-Stiftungen, habt ihr schon irgendwie Maßnahmen auf eurer Seite ergriffen, um einen Beitrag aus Österreich zu leisten?
1: Das ist schwierig. Mein erster Beitrag aus Österreich ist jetzt mal darauf aufmerksam zu machen, auch in Österreich, weil, wie gesagt, wenn wir alle Gold kaufen und in Gold investieren, wird der Goldpreis weiter steigen und dann wird es immer sehr lukrativ sein, in Ghana Gold zu graben. Und es wird lukrativer sein, als Kakao oder Bananen zu verkaufen. Und das ist, glaube ich, schon mal so ein erster Schritt, wo wir in Österreich darauf hinweisen müssen.
0: Der zweite Schritt. Also du willst sagen, wir müssen aufhören, Gold zu kaufen.
1: Ja, würde ich sagen. Oder schaut, dass ihr recyceltes Gold kauft. Das gibt's ja auch. Aber ich glaube, die wenigsten von uns wissen, wo das Gold aus dem eigenen Schmuck herkommt. Ich glaube, das weiß niemand, oder?
0: Ja, aber einige von diesen Leuten, die davon leben, verhungern dann. Ne?
1: Ja, dann bräuchte es natürlich gute Zertifizierung für Gold, aber diese Zertifizierung funktioniert leider nicht. Ich würde das jetzt nicht sagen, nur aus meiner Perspektive, aber wie gesagt, ich habe mich versucht mit Leuten, die aus Ghana sind und in Ghana wissenschaftlich arbeiten, aber auch auf einer Community-Ebene arbeiten und die sehr vor diesen Auswirkungen des Goldabbaus warnen und die sagen, wir wollen nicht Gold exportieren, wir wollen andere Güter exportieren, wir wollen vielleicht einen Goldabbau fördern, der unter Auflagen passiert. Der so passiert, dass kein Quecksilber in die Flüsse gelangt, das ist okay. Dann muss man vielleicht auch mehr zahlen für weniger Gold, weil es nicht zu billig abgebaut werden kann, aber nicht in diesem Riesenausmaß.
0: Welche sind die Ketten, die wir in Österreich zu erkennen sind? Es muss Unternehmen geben, die mit den Afrikanerinnen angeschlossen sind.
1: Ja, es gibt eben mehrere Unternehmen. Wie gesagt, in Ghana gibt es den großen Goldbau, den industriellen Goldbau und diesen kleinen Goldabbau. Es gibt auch viele ghanaische oder andere afrikanische Unternehmen, die hier tätig sind. Dann geht das zu einem Teil eben an das Goldbot und das Goldbot verkauft das wiederum auf die internationalen Märkte. Dabei geht viel Gold zum Beispiel in die Schweiz, wo es einen großen Marktplatz gibt, um Gold zu handeln, aber auch nach Indien oder in die Vereinigten Arabischen Emirate, vor allem nach Dubai. Und dort wiederum wird das Gold weitergehandelt, auch an einerseits an der Börse, aber auch an österreichische Unternehmen. Und von dort kaufen wir es wiederum. Aber ob mein Gold jetzt aus Côte d'Ivoire kommt oder aus einem lateinamerikanischen Land, aus Indien oder aus Ghana, ist eigentlich für mich als Endkonsumentin überhaupt nicht nachvollziehbar.
0: Es wird aber oft gesagt, dass wir in Österreich fair unterwegs sind, dass wir, sei es Diamant, Gold, Kupfer etc., wo wir nicht haben in Österreich, denn von schmutzigen Händen herkommen. Aber jedoch, du glaubst, es funktioniert nicht.
1: Ich glaube, das ist sehr schwierig. Es gibt eben einige Zertifizierungsschemen, das ist besser als nichts, aber ich glaube, dass die auch sehr oft unterwandert werden und dass in unserem globalen Wirtschaftssystem es einfach sehr schwierig ist, es wirklich fair und nachvollziehbar zu machen und nicht auf die Kosten von Menschen in afrikanischen Ländern zum Beispiel.
0: Und zusammenfassend, was würdest du selber außer diese Initiative, die du machst, Aufmerksamkeit zu machen, Konferenz in Österreich, um uns zu informieren. Was ist dein nächste oder eure nächste Schritte?
1: Ich glaube, es bräuchte wahrscheinlich auch Gespräche auf einer diplomatischen Ebene. Österreich und Ghana zum Beispiel haben sehr gute diplomatische Beziehungen. Hier fließen Gelder, aber auch es gibt Botschaften von beiden Ländern. Und ich glaube, es hilft schon auch, wenn internationaler Druck aufgebaut wird. Aber das kann natürlich auch nicht nur von Österreich alleine passieren. Es muss eine globale Bewegung wahrscheinlich dazu geben, wo viele Länder zusammenhelfen und wo auch diesen Personen, die in Ghana ja vom Goldabbau leben, ermöglicht wird, dass sie andere Perspektiven bekommen. Also ich habe von einem jungen Herrn geredet, der Baggerfahrer ist und der seine Schule abgebrochen hat. Ich habe mit einer jungen Frau gesprochen, die eigentlich eine Ausbildung gemacht hat als Krankenpflegerin und diese unterbrochen hat, um im Goldabbau zu leben. Also es gibt schon die Jobs, aber die bezahlen oft nicht das Geld, was Menschen zu einem guten Leben brauchen. Und ich glaube, hier ist ein ganz wichtiger Schlüssel darin.
0: Vielen Dank.
2: Zu einer weiteren Folge von A Voyage to Africa, dem Reisemagazin von Radio Afrika International, begrüßt Sie wie immer herzlich Michael Smrz. In unserer letzten Sendung waren wir in Sao Tome und Príncipe zu Gast und heute bleiben wir in diesem Großraum des westlichen Zentralafrika. Begleiten Sie mich bei einem Abstecher nach Ghana, ebenfalls eines von den vielen Ländern Afrikas, die, gemessen an dem, was sie dem Reisenden zu bieten haben, bei uns viel zu wenig bekannt sind.

Ghana liegt am Golf von Guinea mit einer Küstenlänge von 537 Kilometern. Nachbarn sind Côte d'Ivoire, die Elfenbeinküste im Westen, Burkina Faso im Norden und Togo im Osten. Mit einer Gesamtfläche von 238.000 Quadratkilometern ist Ghana etwa gleich groß wie die alte Bundesrepublik Deutschland, also Westdeutschland. Ghana wird in Nord-Süd-Richtung durchflossen von seinem größten Fluss, dem aus Burkina Faso kommenden Volta, der bei Okosowombo zu einem der größten Stauseen der Welt, erst mehr als 400 Kilometer lang, aufgestaut wurde. Das dortige Kraftwerk stellt einen Großteil der Energieversorgung Ghanas sicher. Nördlich von Accra erstreckt sich die niedrige Busch- und Grassavanne, dem sich nördlich bis Kumasi in einer Tiefe von etwa 300 Kilometern mit tropischem immergrünen Regenwald bewachsenes Bergland anschließt. Die regenwaldbewachsene Fläche ist auch hier rückläufig, insbesondere jedoch im westlichen Landesteil um die Hafenstadt Takoradi. Im Schatten dieser Wälder und vom feuchtheißen Klima begünstigt, wächst hier Kakao, ein weiterer Hauptdevisenbringer des Landes. Weiter nördlich, bis zur Grenze von Burkina Faso, erstreckt sich Busch- und Savannenland. Im Norden herrscht bewaldetes Hügelland vor. Trockene Savanne und Waldgebiete schließen sich an. Der äußerste Norden besteht aus einem durchschnittlich 500 Meter hohen Plateau. Die Akuapim-Hügel im Osten verlaufen parallel zur Grenze nach Togo. Ghana ist eines der wenigen afrikanischen Länder, denen ein langsames ökonomisches Wachstum und eine politische Stabilisierung gelungen ist.

Die größten Städte des Landes sind Accra, die Hauptstadt der Republikaner, mit ca. 2 Millionen Einwohnern, Kumasi, Hauptstadt der Ashanti-Region mit ca. 600.000 Einwohnern, Sekondi Takoradi, eine Doppelstadt, die als größter Holzexporthafen Ghanas gilt, sowie Tamale und Bolgatanga im Norden. Die 18,4 Millionen Einwohner des Landes setzen sich aus zahlreichen Völkern mit ebenso vielen Sprachen zusammen. Die wichtigsten, mit über 50% der Bevölkerung, sind die Ashanti in der Ashanti-Region mit der Hauptstadt Kumasi, die Fanti an der Westküste um Cape Coast, Elmina, Takoradi, die Ga um Accra und die Ewe in der Volta-Region.

Das Landesmuseum in Accra beherbergt eine umfassende Sammlung ghanäischer Kunst und ein interessantes Erinnerungsstück an die jüngste Geschichte. Die Statue von Kwame Nkrumah, dem Vater der Unabhängigkeit, mit abgehackten Armen. Der Makola-Markt an der Koyo-Thompson Road ist ein weitläufiger Straßenmarkt, auf dem Händler aus den umliegenden Dörfern täglich ihre Produkte verkaufen. Im Center for National Culture kann man traditionelles Kunstgewerbe erstehen.

Abure liegt 38 Kilometer nördlich von Accra in den Akuapim Hills. Das im 19. Jahrhundert erbaute Sanatorium, heute ein Resthouse, deutet auf das erfrischende Klima hin. Der Botanische Garten wurde während der Kolonialzeit angelegt und beherbergt eine umfassende Sammlung subtropischer Pflanzen und Bäume. Das verhältnismäßig kleine Tierschutzgebiet Shire Hills Game Reserve liegt 50 Kilometer von Accra entfernt und kann mit dem Auto erreicht werden. Ada ist ein beliebtes Urlaubsgebiet an der Mündung des Volta. Angler können in der Flussmündung Barracudas und Nilbarsche fangen. In der Nähe liegt die Salzmarsch der Songo-Lagune, die für ihre artenreiche Vogelwelt bekannt ist. Kumasi ist die historische Hauptstadt der Ashantis. Hier kann man die Ruinen des von Lord Baden-Powell niedergebrannten Manhir-Palastes und des königlichen Mausoleums sehen. Das Kurzentrum mit einem zum Großteil den Ashantis gewidmeten Museum, einer Bibliothek und einer Freilichtbühne ist sehr interessant. Im sogenannten Lebenden Museum, das aus einer Farm und einem nachgebauten Dorf besteht, kann man Goldschmiede, Töpfer und Bildhauer nach traditionellen Techniken arbeiten sehen. Besonders interessant sind die Weber, die bunte Kente-Stoffe herstellen.

Das Ovambi-Naturschutzgebiet liegt im Westen unweit von Kumasi. Weiter nordöstlich befindet sich das Bufam Wildlife Sanctuary mit den eindrucksvollen Banfabiri-Fällen. Im Süden liegt die Goldgräberstadt Obuasi. Okosombo ist die ehemalige Siedlung der Arbeiter, die den Staudamm am Volta gebaut haben, wodurch der größte künstliche See der Welt entstanden ist. Zurzeit wird hier ein Feriendorf mit guten Wassersportmöglichkeiten angelegt. Eine Rundfahrt mit der Autofähre nach Kete Krachi dauert einen Tag. Ein Dreitagesausflug zur nördlichen Hauptstadt New Tamale am Seezufluss ist auch möglich. Es gibt gute Segel, Wasserski und andere Wassersportmöglichkeiten. Der Mole-Nationalpark ist das schönste Tierschutzgebiet Ghanas. Man kann den Park zu Fuß oder per Land Rover durchstreifen. Man muss aber immer von einem Führer begleitet werden. Die Touren sind so geplant, dass Antilopen, Affen, Büffel, Warzenschweine und die selteneren Löwen und Elefanten, die man hier immer wieder zu Gesicht bekommt, aus der Nähe betrachtet werden können. Es darf gezeltet werden. Besucher sind nicht an vorgeschriebene Wege gebunden. Am Parkeingang gibt es ein Motel mit Restaurant. Nicht weit von hier kann man die Larabanga-Moschee, Ghanas älteste Moschee, im traditionellen westafrikanischen Stil erbaut, besucht werden.

Der Fischmarkt von Dick's Cove und die britische Festung aus dem 17. Jahrhundert sind schöne Ausflugsziele. In der Nähe liegt Buzoar, ein tropischer Strand mit Palmen und hohen Atlantikwellen. Allerdings ist hier, wie fast an der gesamten Küste, Schwimmen gefährlich, da die Wellen eine starke Strömung erzeugen. Es gibt aber kleine Felsbuchten, in denen man gefahrlos baden kann. Elmina, die Mine, war die erste portugiesische Siedlung und hat eine interessante, vollständig erhaltene Festung aus dem 15. Jahrhundert. Cape Coast und Takoradi, überall in dieser Region stößt man auf Zeugnisse der Kolonialzeit. Cape Coast, die ehemalige Hauptstadt der Goldküste, wird von einer Burg überragt, in der Sklaven von der Überfahrt nach Amerika gefangen gehalten wurden. Heute beherbergt die Burg das West African Historical Museum.

Ghana hat ausgesprochen tropisches Klima. Im östlichen Küstengürtel ist es warm und relativ trocken. So herrscht in Accra eine durchschnittliche Jahrestemperatur von rund 30 Grad Celsius. Warm und feucht ist es im Südwesten des Landes und in den Waldgebieten des Ashanti, Kumasi, wogegen es in den nördlichsten Wüstenregionen, Tamale, heiß und trocken ist. Im Süden gibt es zwei Regenzeiten. Die eine erstreckt sich auf den Zeitraum von März bis Juli, die andere geht von September bis November. Im Norden fällt der Niederschlag hauptsächlich in den Monaten von März bis September. Die Luftfeuchtigkeit ist bei rund 80%, die üblicherweise gemessen werden, sehr hoch. Sie fällt aber beträchtlich in den Monaten Jänner und Februar. Accra hat tropisches Klima, feucht und heiß, mit Tagestemperaturen bis zu 34 Grad Celsius im Zeitraum vom November bis Mai. Im Juli und August klettert das Thermometer üblicherweise auf rund 28 Grad Celsius, am Tag und dann in der Nacht auf etwa 24 Grad. Am besten bereist man Ghana in der Zeit von Juli bis August oder von November bis Februar.

Ghana, touristisch noch weniger erschlossen, ist grundsätzlich ein sicheres Reiseland mit einer geringen Kriminalitätsrate und einer freundlichen Bevölkerung. Allerdings führt die Armut der Bevölkerung in letzter Zeit wahrnehmbar zu einer Zunahme von Vermögensdelikten, darunter auch Raubüberfällen auf offener Straße und der Anwendung von Waffengewalt gegen Ausländer. Außerdem ist die Unfallgefahr im Straßenverkehr doch recht hoch. Eine Impfbescheinigung gegen Gelbfieber wird von allen Reisenden verlangt. Eine gegen Cholera ist zwar keine Einreisebedingung, das Risiko einer Infektion besteht jedoch. Vor allem im Grenzgebiet zu Burkina Faso, in Accra und in der Brong-Ahafo-Region.

Das 1000 Kilometer lange Streckennetz der Bahn verbindet Accra, Takoradi und Kumasi. Züge fahren mindestens einmal täglich, die Wagen sind nicht klimatisiert. Es gibt zwei Klassen. Das Straßennetz umfasst etwa 38.000 Kilometer. Etwa 20% der Straßen sind asphaltiert. Diese verbinden vor allem die größeren Städte. Staatliche Fernbusse verbinden ebenfalls alle größeren Städte. Mietwagen mit und ohne Fahrer können bei Hertz und Avis sowie bei einheimischen Firmen gemietet werden. Die Mietgebühr ist dann aber relativ hoch. In den Städten stehen Taxis zur Verfügung, die entweder Sammeltaxi oder vom Fahrgast alleine benutzt werden können. In diesem Fall ist der Fahrpreis allerdings für 4 Plätze dann zu entrichten. Es gibt keine Taxameter, jedoch von der Regierung festgesetzte Fahrpreise. Es wird dringend empfohlen, den Preis vorher mit dem Fahrer auszuhandeln.

Wie immer am Schluss unserer Sendung die Hinweise, wie Sie mit Radio Afrika in Kontakt treten können. Haben Sie Wünsche, Grüße, Anregungen oder dergleichen? Sie finden uns im Internet unter www.radioafrika.net. Sie bekommen dort alles, was Sie an Informationen brauchen, können uns selbstverständlich eine Mail hinterlassen und, besonders wichtig, man kann dort alle unsere Sendungen aus dem Netz empfangen. Ich freue mich schon auf ein Wiederhören, heute genau in einer Woche um dieselbe Zeit. Bis dahin eine schöne Zeit wünscht und auf ein Wiederhören freut sich Michael Smürz. Dann, wenn es wieder heißt.

herzlich willkommen. Wer ein handgefertigtes Banjo aus den Meisterhänden von Jason Romero in Horsefly, British Columbia haben möchte, muss sich in Geduld üben. Das nächste Mal wird sich am 1. Jänner für 24 Stunden das Fenster öffnen, indem man sein Interesse an einem Instrument zunächst einmal bekunden und sich anmelden kann. Mit etwas Glück kommt man dann auf die Warteliste. Und dann muss man noch ungefähr 5 Jahre warten, bis man das Banjo in Händen halten und spielen kann. Begehrte Instrumente aus dem äußersten Westen Kanadas, die aber jedes Appalachenherz höher schlagen lassen. Wer den warmen Klang von Jason Romeros Banjos einfach nur hören will, tut sich um einiges leichter und muss sich nicht gedulden. Er spielt sie selbst auf mittlerweile 8 Alben, gemeinsam mit seiner Frau Ferris Romero an der Gitarre. Dieses Stück stammt von ihrem 7. Album namens Tell 'em You Were Gold.

das kanadische Künstlerehepaar Ferris und Jason Romero 2022. War dieses ihr vorletztes Album vor allem dem bestechenden Klang von Jason Romeros unterschiedlichen Banjos und Stücken aus seiner Feder gewidmet, so steht beim jüngsten gemeinsamen Album nun sie, Ferris Romero, im Vordergrund, mit ihren Songs und mit ihrem Gesang. Und auch Ehemann Jason schmiegt sich hier oft mit der Gitarre dazu. Absolut bestechend, die fast undurchschaubaren Verflechtungen der beiden Gitarren in diesem Song, Cannonball.

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Musik so edel und bodenständig zugleich wie die Instrumente, die Jason Romero baut. Ein Song über Freiheit und Aufbruch mit den Gastmusikern Patrick Metzger Kontrabass, Trent Freeman Fiddle und John Raham Perkussion. Gitarre und Gesang, Ferris und Jason Romero. Ein Paar in der Musik wie im restlichen Leben.

Freiheit und Aufbruch auch jetzt wieder, aber vielleicht wird da sogar auch die eigene Beziehung augenzwinkernd mitgemeint. 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

heuer im Sommer erschienen, ihr bereits achtes gemeinsames Album. These Are the Days That Turn Into Years. Von und mit Ferris and Jason Romero aus Horsefly in British Columbia im äußersten Westen Kanadas. ...5666 Straßenkilometer. Und mehr als 70 Autofahrstunden sind es von dort nach Halifax in Nova Scotia, im äußersten Osten Kanadas. In Halifax leben und musizieren Amy Lou Keeler und Lisa Maria. Und die haben sich tatsächlich vor mehr als 12 Jahren bei einer 17-stündigen Autofahrt von Montreal nach Halifax kennengelernt. Nur 2 Wochen später gründeten sie ihr Duo-Projekt namens Mama's Broke mit zweistimmigem Gesang, Gitarre, Banjo, Fiddle und Mandoline. Vor kurzem haben sie ihr drittes Album veröffentlicht, Reunion. Wie bei Ferris und Jason Romero tun sich auch bei Mama's Broke im vertrauten Klang zwischen Folk und Bluegrass Songkleinode auf, in deren Gedankenwelt es ziemlich aktuell zugeht. Die Last ist schwer und die Reise lang, also verpack sie in ein altes Lied, heißt es da. Als ich die alte Bahntrasse entlang ging, dachte ich über die Kluft zwischen Arm und Reich nach und all die Leute, die ihr ganzes Leben lang gearbeitet haben, um dieses Loch zu graben, so breit und so tief. Es würde mir nichts ausmachen, von Sonnenaufgang bis Sonnenuntergang zu arbeiten und mein ganzes Geld auszugeben, wenn die Arbeit erledigt ist. Aber jeder Nickel kostet einen Dime und die Sonne wird jeden Sommer heißer. Ich will nicht in den Himmel kommen, ich will nur wieder auf die Beine kommen.

Heaven vom neuen Album des kanadischen Duos Mama's Broke. Und The Forsaken Lover haben sie dieses Stück genannt. Immer wieder flechten sie solche Instrumentalstücke zwischen die Songs ein. Genau wie Ferris und Jason Romero.

Und so wie das musizierende Paar aus British Columbia sind sich Amy Lou Keeler und Lisa Maria als Duo selbst genug, laden aber dann doch gern vertraute Gäste ein für manche ihrer Songs. So wie jetzt zum Abschluss Kontrabassist Bill Allison und Pedal-Steel-Gitarrist Phil Bronstein beim Old-Fashioned Love Song. Ich habe nie versucht, ein Liebeslied zu schreiben, bis die Liebe scheiterte. 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

0: Old-Fashioned Love Song. Zwei kanadische Duos und ihre neuen Alben waren das in den heutigen Spielräumen. Ferris and Jason Romero aus Horsefly in British Columbia und Mama's Broke aus Halifax in Nova Scotia. Fürs Hören und Horchen dankt Michael Neuhauser.
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3: In der Salzburger Stiftung Mozarteum geht am 8., 9. und 10. Oktober die Konzertreihe Latino Mozart über die Bühne. Beim Eröffnungskonzert mit dem Quartetto Sol Tango wird das Publikum in die Tango-Salons der 1930er, 1940er und 1950er Jahre geführt. Mit traditionellem Tango im Kammerformat zeigen die 4 Musiker, dass in dieser Musik auch ohne den dazugehörigen Tanz große Ausdruckskraft steckt. Außerdem erzählen sie von den Hintergründen der interpretierten Werke und teilen Anekdoten aus dem Leben bedeutender Tango-Musiker.

0: darauf, am 9. Oktober, interpretieren Pablo Barragán Klarinette, Adrien Lamarca Viola und Denis Kozhukhin Klavier Werke von unter anderem Manuel de Falla und Astor Piazzolla. Und am 10. Oktober ist ein Konzert der Sopranistin Christiane Karg und ihren Friends zu hören, mit Kompositionen von unter anderem Maurice Ravel, Nadia Boulanger und Wolfgang Amadeus Mozart. Nach dem Konzert findet die Abschlussfiesta der Reihe Latino Mozart statt, mit DJ Johnny und seinen Beats aus Lateinamerika. All das ist zu hören am 8., 9. und 10. Oktober im Salzburger Mozarteum. In der Wiener Sezession ist derzeit eine Ausstellung von Jerome Ellis zu sehen. Der Künstler mit grenadisch-jamaikanisch-amerikanischen Wurzeln beschäftigt sich mit multimedialer Kunst, Musik, Dichtung und Performance. Für diese Schau hat er die Wände mit einem Kalender bedeckt. Für jeden Tag der Ausstellung ein eigenes Blatt.
1: Mit Kohlestift angefertigte Listen, die mit in Ölpastell gezeichneten Blumen versehen sind, halten die Namen von versklavten Menschen fest, die sich im 17., 18. und 19. Jahrhundert befreien konnten, zusammen mit den Daten und Orten ihrer Flucht.
0: In diesem Raum ist außerdem eine Tonaufnahme zu hören, auf der Jerome Ellis' Stimme die Installation beschreibt. Das Projekt entstand aus Recherchen, bei denen der Künstler auf Zeitungsanzeigen stieß, in denen Sklavenhalter Fahndungsaufrufe für die entflohenen Sklaven gaben, inklusive der auf sie ausgesetzten Kopfgelder. Die Ausstellung von Jerome Ellis ist derzeit zu sehen in der Sezession in Wien. Ins Wiener Schubert-Theater, wo heute um 19.30 Uhr die Premiere des Stücks »Die fast wahre Geschichte des Viktor Lustig« über die Bühne geht. Viktor Lustig war Charmeur, Spieler, Betrüger und ein faszinierender Hochstapler. In diesem Puppensolo trifft Charme auf Schwindel, Schmäh auf Betrug und ein Blender auf eine Welt, die unbedingt auf ihn hereinfallen wollte.
1: Meine Damen und Herren, achten Sie auf Ihre Wertsachen. Graf Viktor Lustig hat Fingerspitzengefühl. Er verkaufte den Eiffelturm. 2-mal. Er betrog den gefährlichsten Gangster Amerikas, Al Capone. Er zog Millionären das Geld aus der Tasche und manchmal gleich die ganze Tasche dazu.
0: Die fast wahre Geschichte des Viktor Lustig wird ab heute mit dem Schauspieler und Puppenspieler Angelo Conzett unter der Regie von Manuela Linsheim aufgeführt, im Schubert-Theater in Wien. Und um der Hauptfigur gerecht zu werden, erhebt das Schubert-Theater keinen Wahrheitsanspruch auf die Inhalte in diesem Stück.
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0: Mit Kulturtipps von Ö1 Intro, speziell für alle bis 30. Gestaltung Clemens Marschall. Präsentation Esther Holoschi.
2: 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Guten Abend. Als Held gefeiert, der Pilot, der auf einem Fly-Dubai-Flug angegriffen wurde, spricht nun erstmals, es gehe ihm den Umständen entsprechend.

0: es doch keine neuen Langstreckenflieger für die Auer. Die Lufthansa-Zusage wackelt. Arztgebühren in Österreich, dieser Vorschlag sorgt für breite Kritik. In der SPÖ geht die Personaldebatte weiter, Ausgang immer noch ungewiss. Und eine Geheimdienstpanne sorgt in Deutschland gerade für Aufregung. Sensible Daten eines Top-Spions waren jahrelang im Internet zu finden. Sonnig und warm geht's mit dem Wetter weiter. Zwei Tage nach der Gewalttat auf einem Fly-Dubai-Flug spricht nun erstmals der indische Pilot. Es gehe ihm gut, sagt er in einem Videotelefonat mit Indiens Premier Modi. Der Pilot wurde ja während des Fluges nach Tel Aviv von seinem Co-Piloten angegriffen. Der Mann aus dem Oman befindet sich weiterhin in Gewahrsam in Saudi-Arabien, wo das Flugzeug landen konnte. Mehr von Teresa Kulovic.
1: Vom Krankenbett aus telefoniert Smit Machar mit Indiens Premier Modi. Sein Kopf ist in eine Bandage gehüllt. Er wird über die Nase mit Sauerstoff versorgt. Und er erzählt, was am Mittwoch auf dem Flug von Dubai nach Tel Aviv passiert ist, nachdem ihn sein Co-Pilot mit einem Messer attackiert hat.
2: Ich hatte so viele Wunden. Ich habe um mein Leben gekämpft. Als ich auf dem Boden gelegen bin, konnte ich spüren, wie das Flugzeug abstürzt. Ich wusste, ich muss mich trotz allem noch ein letztes Mal anstrengen, denn die Tür war direkt da. Ich konnte sie öffnen und dann sind auch schon alle anderen reingekommen. Ich wusste, dass ich nicht zulassen kann, dass alle sterben.
1: Jetzt wird er bestens in Saudi-Arabien im Krankenhaus versorgt. Smit Machar wird als Held gefeiert. Und auch jene Passagiere, die das Cockpit gestürmt haben, um den angreifenden Co-Piloten zu überwältigen. Der Angreifer selbst befindet sich noch in Saudi-Arabien in Gewahrsam. Sein Motiv ist weiterhin unklar. Israels Premier Netanyahu spricht davon, dass er radikal islamistisch indoktriniert und auch suizidgefährdet war. Beweise dafür hat er nicht vorgelegt. Es ist auch weiterhin offen, ob der Iran involviert war. Sollte das der Fall sein, werde man massiv zurückschlagen, sagt US-Präsident Trump. Ergebnisse der Untersuchungen werden aber erst in einigen Tagen erwartet.
0: Seit Tagen gehen Schülerinnen und Schüler in Frankreich auf die Straßen, auch heute wieder. Protestiert wurde an mehr als 500 Schulen gegen die Unterrichtsbedingungen. Dabei kommt es auch immer wieder zu Auseinandersetzungen mit der Polizei. Wieder sind mehrere hundert Menschen festgenommen worden. Auf beiden Seiten gibt es Verletzte. Mehr von Hartmut Fiedler.
3: Eine Schule in Paris brennt. Die Polizei ist im Dauereinsatz. Der Aufruhr an den Schulen in Frankreich hat sich im Lauf der Vorwoche ausgewachsen. Hunderte Schulen sind inzwischen geschlossen. In Paris, Toulouse, Brest, in großen und kleinen Städten im ganzen Land. Oft kommt es zu gewalttätigen Auseinandersetzungen. Auf den Straßen brennende Mülleimer, Feuerwerkskörper werden auf Polizisten geworfen. Die Polizei setzt immer wieder Tränengas ein. Ihr Vorgehen ist heftig, teilweise brutal. Mehrere tausend Demonstranten sind seit der vergangenen Woche festgenommen worden. Studenten beteiligen sich immer öfter an den Protesten, aber überwiegend sind es Schüler, die gegen die Bedingungen an den Schulen aufbegehren. Desolate Klassenzimmer, zu wenig Lehrer, unbrauchbare Unterrichtsmaterialien, unerfüllbare Lehrpläne. Die Politik reagiert im Wesentlichen ablehnend, vor allem wegen der Gewaltexzesse, zu denen es immer wieder kommt. Nur die Linksaußenpartei La France Insoumise und ihr Präsidentschaftskandidat Jean-Luc Mélenchon stehen fest hinter den Schülern. Sie kritisieren die Polizei wegen ihres Vorgehens. Der beginnende Wahlkampf spielt für alle Parteien eine Rolle. Für die Regierenden kommt hinzu, dass Frankreich über und über verschuldet ist.
0: Weiter jetzt nach Spanien. Dort erlitt Premier Pedro Sanchez heute im Parlament eine Abstimmungsniederlage. Zwei Dekrete im Kampf gegen die Wohnungskrise wurden von den konservativen Parteien abgelehnt. Die katalanischen Nationalisten von Carles Puigdemont stimmten gemeinsam mit der Volkspartei und den Rechtspopulisten von Vox und brachten das Projekt zu Fall. Josef Manola berichtet.
4: Premierminister Pedro Sanchez war heute mit einem ehrgeizigen, in Rekordzeit formulierten Text vor das Parlament getreten. Er wollte noch einmal das Vertrauen der anderen Parteien für sich gewinnen. Mit einem flammenden Appell, in dem er an die vielen Pensionisten ohne eigene Wohnung und an Kinder erinnerte, deren Spielzeug nach einer Delogierung auf der Straße landet. Der Abstimmung war die Zwangsräumung der 78-jährigen Mari Carmen vorausgegangen. Es folgten Kundgebungen in mehreren spanischen Städten. Auf der zentralen Puerta del Sol in Madrid ist am vergangenen

0: Wochenende ein Protestlager aus Zelten errichtet worden. Sanchez, der vor 7 Jahren in seinem Wahlprogramm 1 Million neue Wohnungen versprochen hatte, wollte in aller Eile ein Gesetz durchsetzen, das Mietern mehr Schutz und den Investmentfonds weniger Rechte geben sollte. Den Ausschlag gaben aber 7 Stimmen der katalanischen Nationalisten um Carles Puigdemont. Mit ihrem Nein besiegelten sie die Niederlage der linken Minderheitsregierung. Die Protestierenden auf der Puerta del Sol konnten ihre Enttäuschung nicht verbergen. Sie wollen den Platz besetzt halten und kündigten weitere Kundgebungen an. Eine Sprecherin sagte, die Zeit der Politiker ist zu Ende, nicht die Zeit der Politik.
1: Nach Österreich jetzt. Die Austrian Airlines könnten vielleicht doch keine neuen Langstreckenflugzeuge bekommen. Eigentlich war die Zusage vom Mutterkonzern Lufthansa fix, aber die Zusage wackelt. Denn für die Lufthansa ist der Standort Österreich zu teuer. Die Auer drängt nun einmal mehr auf niedrigere Standortsteuern und erhöht den Druck auf die Bundesregierung. Martin Rauter und Christina Stiller berichten.
2: 3 Dreamliner der Auer fliegen derzeit durch die Luft. Es sind die modernsten Langstreckenflieger der Fluglinie. In den nächsten Jahren sollen 9 weitere dazukommen, eigentlich. Denn einige Maschinen stehen auf der Kippe. Sie werden von der Auer Konzernmutter Lufthansa gekauft. Und diese könnte sich an den hohen Luftfahrtsteuern in Österreich stoßen. Für Auer-Chefin Annette Mann müsse sich daher etwas ändern.
3: Es bleibt finanziell nicht genug hängen, dass wir wirklich investitionsfähig sind. Insofern, es wird einfach massiv darauf ankommen, dass sich hier am Standort auch politisch noch mal was bewegt. Das braucht jetzt auch irgendwann sehr konkrete Schritte.
2: Die Luftfahrtsteuer betrage derzeit 12 Euro pro Passagier. Die Auer wünscht sich 8 Euro. Damit würden dem Staat allerdings 70 Millionen Euro an Steuereinnahmen entgehen. Finanzminister Marta Bauer von der SPÖ reagiert deshalb zurückhaltend.
4: Naja, wir werden das diskutieren. Allerdings habe ich keine 70 Millionen Euro im Budget. Also stellt sich wieder die Frage der Gegenfinanzierung. Aber alle diese Anregungen werden wir auf sachlicher Basis diskutieren. Ich kann nur sagen, dass das Budget jedenfalls wenig Spielräume bietet.
2: 60 Millionen Euro will Verkehrsminister Hanke von der SPÖ in den nächsten 2 Jahren investieren, um die Branche zu entlasten. Auf Anfrage heißt es, man kämpfe für eine Verdopplung des Betrags. Woher das Geld kommen soll, ist aber unklar.
1: Mit dem Start der US-geführten Offensive gegen den Iran Ende Februar ist auch unser Leben in Österreich wieder spürbar teurer geworden. Seit mehr als einem halben Jahr beträgt die Inflationsrate fast jeden Monat mehr als 3%. Für September liegt die Teuerungsrate laut Schnellschätzung der Statistik Austria im Jahresvergleich bei 3,6%. Im Monatsabstand, also zum August, entspricht das einem Plus von 0,4 Punkten. Volker Obermeier berichtet.
5: Die Zahlen ändern sich nicht, aber die Hauptursachen für den Anstieg. Einmal mehr ziehen die Energiekosten die Inflation nach oben. Im Jahresvergleich haben sich die Ausgaben in dem Bereich um mehr als 14% erhöht. Der wichtigste Inflationstreiber im September waren hier die Preise für Benzin, Diesel und Heizöl, resümiert Josef Baumgartner vom Wirtschaftsforschungsinstitut.
6: Kleinere Effekte kommen wahrscheinlich auch von anderen Energieträgern, von Gas und Strom, beziehungsweise auch von den Nahrungsmitteln, wo wahrscheinlich schon erste Dürreeffekte die Preise auch schon etwas erhöht haben.
5: Spürbar bleiben die Verteuerungen im Dienstleistungsbereich und auch bei den Gebühren von Müllabfuhr bis Parkschein. Bei Benzin und Diesel soll in den kommenden Wochen die 12 Cent Spritpreisbremse die Inflation verlangsamen. Zum Effekt sagt Baumgartner.
6: Also von der Spritpreisbremse wird jetzt für die 2 Monate Oktober und November zu erwarten sein, dass die Inflationsrate um ungefähr 0,2 Prozentpunkte dadurch gedämpft wird.
5: Abhängig sei das jedoch von den weiteren geopolitischen Entwicklungen. Die hohen Energiepreise haben auch im Euroraum die Inflationsrate erneut steigen lassen auf nun 3,8%. Das ist der höchste Wert seit 3 Jahren. Und das erhöht wiederum die Wahrscheinlichkeit, dass die Zentralbank beim Treffen Ende des Monats erneut den Leitzins anhebt.
1: Wer krank ist und zum Kassenarzt geht, soll künftig einen Selbstbehalt leisten. Diese Idee ventiliert die Arbeitgeberseite bei der österreichischen Gesundheitskasse ÖGK in einem Strategiepapier. Auch Ambulanzgebühren und ein Aus für die Kostenerstattung bei Wahlärztinnen werden vorgeschlagen. Die Vorschläge stoßen aber auf Widerstand. Viktoria Waldhäusl berichtet.
7: Die Patientinnen und Patienten sollen künftig Gebühren zahlen, sagt der Vertreter der Arbeitgeberseite bei der ÖGK, Peter McDonald.
8: Hausarzt, Frauenarzt oder andere, dass man eine einfache Rezeptgebühr bezahlt. Wenn man zu einem Facharzt geht, die zweifache Rezeptgebühr. Und wenn man in eine Spitalsambulanz geht, die dreifache Rezeptgebühr.
7: Den Arbeitnehmervertreter und ÖGK-Obmann Andreas Huss überzeugt, dass nicht grundsätzlich gelte.
9: Soziale oder wirtschaftliche Hürden können nie ein Steuerungsinstrument sein.
7: Ein Stopp der Kostenübernahme bei Wahlärzten sei grundsätzlich vorstellbar, aber
9: es soll nicht der zweite Schritt vom ersten gemacht werden. Jetzt geht es einmal darum, das System so weit fit zu machen, dass alle Menschen rechtzeitig Arzttermine bekommen. Wenn das der Fall ist, dann lasse ich mit Bier sehr gerne darüber diskutieren, ob wir die Kostenerstattung für Wahlärzte abschaffen.
7: Sozialministerin Corinna Schumann von der SPÖ sagt,
10: nachdenken kann man über vieles. Ich möchte nicht auf keinen Fall, dass jemand überlegt, soll ich zum Arzt gehen, kann ich mir es leisten, zum Arzt gehen, mit meinem Kind zum Arzt gehen, kann ich mir diesen Selbstbehalt leisten. Ich glaube, jetzt ist es wichtig, wieder Vertrauen in das System herzustellen und nicht mehr Unsicherheiten hineinzubringen.
7: Kritik kam auch von den Neos, von der FPÖ und von den Grünen. Und auch die Präsidentin des österreichischen Seniorenbunds, Ingrid Korosek von der ÖVP, lässt schriftlich wissen, Zitat, Selbstbehalte sind nichts anderes als eine Krankensteuer. Sowohl Selbstbehalte als auch ein Stopp der Kostenübernahme bei Wahlärzten seien abzulehnen.
1: In der SPÖ hält die Führungsdebatte an. Weiterhin will Gerhard Zeiler den jetzigen Vorsitzenden Andreas Babler ablösen und er hat dazu nun einen offenen Brief an die SPÖ-Mitglieder geschrieben. Am Sonntag findet ein Treffen der Parteispitzen statt. Bis dahin erwartet Burgenlands Landeshauptmann Doskozil aber keine Lösung. Und Finanzminister Martha Bauer, auch er wird immer wieder für die Parteiführung ins Spiel gebracht, winkt heute ab. Peter Dasser berichtet.
11: Die SPÖ sei auf dem Weg, bundespolitisch irrelevant zu werden, so steht es im offenen Brief von Gerhard Zeiler. Die Partei müsse sich ändern, in die Mitte rücken und unter anderem für gute Arbeitsplätze sorgen und eine starke Wirtschaft. Deshalb wolle er Vorsitzender werden. Wie es weitergeht in der SPÖ, das wollen die Landesparteichefs am Sonntag mit SPÖ-Chef Andreas Babler besprechen. Zu diesem Treffen sagt Burgenlands Landeshauptmann Hans-Peter Doskozil, ein bekannter Kritiker Bablers.
12: Ich glaube nicht, dass jetzt am Sonntag, natürlich wird es das eine oder andere Thema schon am Tisch legen, aber ich glaube nicht, dass jetzt personelle Entscheidungen fallen werden. Es ist wichtig, dass wir jetzt ein bisschen Ruhe reinkriegen in der Partei, dass wir intern uns akkordieren.
11: Sozialministerin Corinna Schumann legt sich heute jedenfalls nicht weiter fest.
10: Was die SPÖ jetzt braucht und was sie stärken wird, ist Zusammenhalt und einen gemeinsamen Weg in die Zukunft.
11: Ins Spiel gebracht als SPÖ-Chef wurde auch schon Finanzminister Markus Martha Bauer. Der erklärt aber den Kampf gegen seine Krebserkrankung und für die Sanierung des Staatshaushaltes zu seinen Prioritäten.
4: Natürlich, ich bin Sozialdemokrat mit Leib und Seele und ich werde meinen Beitrag zur Stabilisierung der Partei und dann auch damit der Regierung leisten, aber ich konzentriere mich jetzt auf meine unmittelbaren Aufgaben.
11: Martha Bauer spricht sich heute auch dagegen aus, in der Öffentlichkeit über Personalfragen der Partei zu diskutieren.
1: Im Auftrag der Freiheitlichen hat der Rechnungshof Leistungen von Bundesministerien an politische Parteien, Abgeordnete und diesen nahestehende Organisationen und Unternehmen geprüft. Das betrifft die Legislaturperiode von Türkis-Grün, also im Wesentlichen die Jahre 2020 bis 2024. Laut dem heute veröffentlichten Bericht waren 3/4 der überprüften Fälle problematisch. Tanja Malle.
13: Der Rechnungshof hat 43 Leistungen im Gesamtwert von 2,7 Millionen Euro unter die Lupe genommen. Lediglich 11 davon waren ausreichend dokumentiert und nachvollziehbar. Wesentliche bzw. umfassende Kritikpunkte des Berichts richten sich an das Bundeskanzleramt, das Justizministerium und das Bildungsministerium. Beispiel Nummer 1. Das ÖVP-geführte Bundeskanzleramt hat seine Räumlichkeiten der ÖVP zur Verfügung gestellt für wöchentliche Sitzungen. Miete und anteilige interne Verwaltungskosten wurden dafür nicht in Rechnung gestellt, kritisiert der Rechnungshof und empfiehlt dem Bundeskanzleramt, seine Räumlichkeiten nicht mehr politischen Parteien zu überlassen. Beispiel Nummer 2. In 8 von 12 Ministerien wirkten die Kabinette an Social-Media-Accounts mit, deren Inhaber eine politische Partei oder das Regierungsmitglied persönlich gewesen ist. Das kostete rund 1,6 Millionen Euro. Der Rechnungshof nennt den Aufwand unwirtschaftlich und unzweckmäßig. Nach 2 Gesetzesnovellen seien das zwar keine unzulässigen Parteispenden, allerdings erkennt der Rechnungshof darin, Zitat, potenzielle ungedeckelte und intransparente indirekte Parteienförderungen. Hervorgehoben wird im Fall der damaligen Justizministerin Alma Sadic, Grüne, Eine externe Beratungsagentur sei mit in den Privatbereich fallenden Social-Media-Leistungen beauftragt worden. Aktuell ist die Finanzprokuratur damit befasst. Beispiel Nummer 3. Der ehemalige Parteivorsitzende der NEOS, Matthias Strolz, erhielt für vom ÖVP geführten Bildungsministerium beauftragte Beratungsleistungen eine weit über dem marktüblichen Tagsatz liegende Vergütung. Das Ministerium holte keine Vergleichsangebote ein. Strolz konnte mit einer Arbeitsleistung von 25 Tagen rund 130.000 Euro verdienen. Insgesamt hält der Rechnungshof fest, bei seiner Prüfung keine strukturierte oder systematische Bevorzugung einer oder mehrerer Parteien erkannt zu haben.
14: Wer braucht wo wie viel Wasser in Österreich? Diese Frage will die Regierung mit einem zentralen Wasserentnahmeregister beantworten und hat dazu heute einen Entwurf vorgestellt. In einem ersten Schritt müssen Wassergroßverbraucher ab Juli 2029 ihren Verbrauch melden. Ab 2032 gelten niedrigere Schwellenwerte. Ziel ist es, ab dann alle relevanten Wasserentnahmen zu erfassen. Veronika Mauler berichtet.
15: Mehr als 80% aller Wasserentnahmen sollen ab 2032 ins Register eingetragen werden, sagt Umweltschutzminister Norbert Totschnig von der ÖVP. Die Daten seien wichtig für die Absicherung der Trinkwasserversorgung, die Lebensmittelproduktion und die wasserwirtschaftliche Raumplanung.
16: Also die Frage, wenn ich eine Wasserstoffproduktion irgendwo errichte oder ein Datenzentrum, ein großes, dann muss ich wissen, ist das Wasser verfügbar?
15: Österreich habe fast über alles seine Statistik, aber über das Lebensnotwendigste wisse man noch nicht genug, sagt die Umweltsprecherin der SPÖ, Julia Herr.
17: Nur wenn wir wissen, wie viel Wasser von großen Verbrauchern auch entnommen wird, können wir dann auch vorausschauend planen, um unsere Wasserversorgung zukunftsfit zu machen.
15: Bisher habe man nur gewusst, wie viel Unternehmen entnehmen dürfen, aber nicht, wie viel tatsächlich entnommen wurde, sagt NEOS-Umweltsprecher Michael Bernhardt. Er betont, dass das Einmelden für die Betriebe unbürokratisch wird.
18: Die Daten muss ich nur noch einmal an den Staat übergeben und es wird dann innerhalb der Verwaltung mit diesen Daten gearbeitet. Man muss nicht wie heute 3- oder 4-mal seine Daten an irgendeiner Stelle bekannt geben, sondern nur noch einmal.
15: Kritik an der Umsetzung des Registers kommt von den Grünen, den Umweltschutzorganisationen Greenpeace und WWF und von der Österreichischen Vereinigung für das Gas- und Wasserfach. Sie alle fordern vor allem mehr Tempo.
14: Die USA verstärken laut US-Medienberichten ihre Truppenpräsenz im Nahen Osten. Ein dritter Flugzeugträgerverband wird geschickt. Die Kriegsschiffe, Kampfflugzeuge und Marineinfanteristen sollen bis November eintreffen. Die Berichte schüren Spekulationen, dass die USA nach den Midterms Anfang November neue Angriffe auf den Iran starten könnten. Aus Washington, Christoph Kohl.
19: Der Flugzeugträger USS Theodore Roosevelt habe laut dem Wall Street Journal und der Nachrichtenplattform Axios seinen Heimathafen in San Diego an der amerikanischen Westküste am Sonntag verlassen. Am Montag seien dann weitere Kriegsschiffe, darunter auch ein amphibisches Angriffsschiff, ausgelaufen. Das Ziel sei der Nahe Osten, wo bereits 2 amerikanische Flugzeugträger stationiert sind. Die Truppenstärke würde dann dort auf ca. 60.000 Soldatinnen und Soldaten aufgestockt werden. Das nährt Spekulationen darüber, dass die USA nach den Kongresswahlen Anfang November neuerliche Angriffe auf den Iran starten könnten. US-Präsident Donald Trump hat das in Interviews zuletzt nicht ausgeschlossen.
14: Eine Panne um hochsensible Daten beschäftigt Deutschland. Private Kontaktdaten des militärischen Vizepräsidenten des Bundesnachrichtendienstes, Doug Beer, waren jahrelang frei im Internet zugänglich. Nach Recherchen von WDR und Süddeutscher Zeitung sind auch die Chefs weiterer europäischer Geheimdienste von Datenpannen betroffen. Aus Berlin, Regina Pöll.
20: Die Handynummer des Vizepräsidenten des BND, außerdem seine E-Mail-Adressen und die private Anschrift stammten aus einem Hackerangriff auf ein Online-Auktionshaus im Jahr 2020. Obwohl Doug Beer von dem Datenleck wusste, behielt er seine Nummer bis zuletzt. Nach den Recherchen von WDR und Süddeutscher Zeitung erklärte Beer wörtlich: Das war ein Fehler. Er habe diesen inzwischen korrigiert. Fachleute warnen, öffentlich bekannte Kontaktdaten könnten Spionage und gezielte Angriffe erleichtern. Etwa auch die Wohnadresse des Leiters des niederländischen Militärgeheimdienstes war nach einem Datenleak online auffindbar. Über eine Fitness-App auch sein Bewegungsprofil. Der Bundesnachrichtendienst, der Auslandsgeheimdienst Deutschlands, teilte mit, man werde sich nicht zur Angelegenheit um Vizepräsident Beer äußern.
14: Nach dem bewaffneten Raub eines historischen Diamantenkolliers aus dem Museum für angewandte Kunst, kurz MAK, liegt nun ein Gutachten vor. Es wurde von MAK selbst beauftragt und sieht keine Versäumnisse des Museums. Die Sicherheitsmaßnahmen sowie das Verhalten während und nach der Tat hätten den geltenden Standards entsprochen. Bernd Macedonik informiert.
0: Laut dem 34-seitigen Bericht waren Sicherheitsglas, Alarmtechnikkameras und Wachpersonal dabei ausreichend. Auch der stille Alarm habe Polizei und Sicherheitszentrale sofort erreicht. Dass es keinen lauten Alarm und keine bewaffneten Wachleute gab, begründen die Gutachter mit dem Vorrang des Personenschutzes. Eine Konfrontation mit den Tätern und mögliche Panik sollten verhindert werden. Die meisten der mehr als 100 anwesenden Besucher wurden sozusagen ruhig evakuiert. Metalldetektoren, die nach dem Raub eingeführt wurden, seien zuvor weder vorgeschrieben noch vereinbart gewesen. Für MAK-Generaldirektorin Lili Hollein steht indessen fest, dass ein derart professioneller und brutaler Überfall mit vertretbaren Mitteln nicht vollständig zu verhindern gewesen wäre. Die Ermittlungen der Wiener Polizei laufen indessen weiter.
14: Der Skandal um die Finanzen von Manchester City, die Diskussionen um FIFA-Präsident Infantino, ein Wettskandal in der Türkei mit der Sperre von 450 hochrangigen Funktionären. Und jetzt ist auch der FC Barcelona im Visier von Korruptionsuntersuchungen. Wolfgang Eichinger berichtet.
21: Barcelona soll zwischen 2001 und 2018 8,4 Millionen Euro an Firmen von José María Enríquez Negreira bezahlt haben. Und das ist der frühere Vizepräsident von Spaniens Schiedsrichterausschuss. Die spanische Staatsanwaltschaft wirft Barcelona vor, für Schiedsrichterentscheidungen zu ihren Gunsten bezahlt zu haben. Barcelona behauptet dagegen, die Summe von 8,4 Millionen Euro lediglich für Berichte und Ratschläge überwiesen zu haben. Die Staatsanwaltschaft hat Anklage gegen Negreira und Barcelona wegen Korruption, Veruntreuung und Fälschung von Geschäftsunterlagen erhoben. Der Präsident von Barcelonas Erzrivale Real Madrid, Pérez, bezeichnet diesen Fall als größten Korruptionsfall in der Geschichte des Fußballs und hat bei der UEFA auch umfangreiche Unterlagen eingereicht. Die UEFA hat angekündigt, dass die Ethik- und Disziplinarkommission den Fall Negreira und Barcelona genau untersuchen wird.
14: Weiter jetzt ins Nachrichtenstudio zu Arthur Treinacher.
22: Die G7-Staaten geben in den kommenden 4 Monaten bis zu 100 Millionen Barrel Diesel und Rohöl aus ihren Reserven frei. Das haben die G7 bei einer Videokonferenz zur Entlastung der angespannten Energiemärkte beschlossen. Die koordinierte Freigabe über die Internationale Energieagentur soll unverzüglich beginnen. In den ersten 20 Tagen soll zudem besonders viel Diesel freigegeben werden. Die Inflation in der Eurozone ist auf den höchsten Stand seit 3 Jahren gestiegen. Die Verbraucherpreise erhöhten sich im September um 3,8% nach 3,2% im August. Grund dafür sind vor allem die hohen Energiepreise. Finanzminister Marta Bauer von der SPÖ sieht Österreich bei der Budgetsanierung grundsätzlich auf Kurs. Trotz schwächeren Wirtschaftswachstums und gestiegener Arbeitslosigkeit könne man Brüssel eine positive Zwischenbilanz melden, sagte er im Ö1 Mittagsjournal. Voraussetzung sei, dass die Weltwirtschaft stabil bleibt. Die VW-Tochter Skoda ruft weltweit rund 1,7 Millionen Fahrzeuge zurück. Betroffen sind die Modelle Kodiaq, Karoq, Octavia und Superb. Grund ist eine mögliche defekte Lenkungsverschraubung. Eine Schraube könnte brechen und zum Lenkungsausfall führen. Erst vor wenigen Tagen hatte auch VW gemeinsam mit Audi und Seat den Rückruf mehrerer Millionen Fahrzeuge bekannt gegeben. Und Marcel Hirschers möglichem zweiten Comeback steht formal nichts mehr im Wege. Die FIS hat beschlossen, dass der für die Niederlande antretende Hirscher eine Wildcard erhalten soll. Damit könnte der Salzburger mit der Startnummer 31 ins Rennen gehen.
14: Danke Arthur Treinacher. Und wie das Wetter wird, das weiß Daniel Stanker.
23: Die Sonne zeigt sich jetzt am Abend noch kurz, vor allem im Osten und im Süden. Und hier ist es teilweise auch noch warm. 23 Grad hat es zum Beispiel in der Wiener Innenstadt. Teils dichte Wolken sind in Vorarlberg, Tirol, Salzburg und in Oberösterreich dabei. Ganz im Westen kann es punktuell kurz nass werden. Das Wochenende bringt im Großen und Ganzen ähnliches Wetter wie heute. Diesmal auch im Westen etwas mehr Sonne. Von Vorarlberg bis Oberösterreich ist es trotzdem zeitweise bewölkt oder nebelig. Einzelne Schauer können im Westen an den Nachmittagen dabei sein. Im Osten und im Süden wird es sonnig und an den Nachmittagen recht warm, aber teilweise wieder windig. Österreichweit liegen die Höchstwerte zwischen 18 und 25 Grad.
14: Ihr Journalteam Gerald Domian Technik, Astrid Planck Regie und Martina Petschle im Studio sagt danke fürs Zuhören. Bleiben Sie dran, es folgt das Europa-Journal.
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3: Guten Abend, am Mikrofon ist Marta Georgiev und ich begrüße Sie heute zu einem Europajournal aus der bosnischen Hauptstadt Sarajevo. Am kommenden Sonntag wird in Bosnien-Herzegowina gewählt. Das Land hat als Folge des Bosnienkrieges eines der kompliziertesten Systeme der Welt. Die Wunden von damals sind heute noch spürbar. Wie funktioniert das Zusammenleben zwischen den drei Volksgruppen, den Bosniaken, den Serben und Kroaten? Und was ist von dieser Wahl zu erwarten? Sie hören unterschiedliche Stimmen aus der Bevölkerung. Außerdem in Litauen wird das Atomkraftwerk Ignalina, das einstige Vorzeigeprojekt der Sowjets, demontiert. Als nächstes folgt der Abbau der Reaktorkerne, was weltweit noch nie gemacht wurde. Sie hören eine Reportage. Und in Bulgarien wird der Eurovision Song Contest zum Politikum. Die Auswahl des Austragungsorts, die Schwarzmeerstadt Burgas, sorgt für Diskussionen. Doch zuerst widmen wir uns ausführlich Bosnien. Ich bin in der Altstadt von Sarajevo. Osmanische Fachwerkhäuser aus dunklem Holz und Gebäude aus der Gründerzeit, als Sarajevo unter österreichisch-ungarischem Einfluss stand, prägen das Stadtbild. Touristen und Einheimische drängen sich durch die engen Gassen rund um die Bašćaršija, dem ältesten Bazar auf dem Balkan. Künstler haben traditionell bosnisches Handwerk ausgestellt. Ein Kupferschmied, ein sogenannter Kazanjije, hämmert gerade Muster in einen Wandteller. Sarajevo ist eine multiethnische und religiös vielfältige Stadt. Orthodoxe und katholische Kirchen und Moscheen liegen nah beieinander. In Bosnien bilden Bosniaken, Serben und Kroaten die drei staatstragenden Volksgruppen. Die bosnischen Serben leben großteils in der Republika Srpska. Das ist einer von zwei autonomen Landesteilen. Diese Teilung in Republika Srpska und Föderation Bosnien-Herzegowina wurde 1995 nach Ende des Krieges durch das Friedensabkommen von Dayton festgelegt. Das daraus entstandene System macht auch die Wahlen kompliziert. Mehr als 70 Parteien und über 7000 Kandidaten stehen am Sonntag insgesamt in Bosnien zur Wahl. Gewählt wird zum einen die Regierung des Gesamtstaates Bosnien, das ist das dreiköpfige Staatspräsidium und der Ministerrat. Und dann noch die Parlamente in den zwei Landesteilen, der Föderation und der Republika Srpska. Der Student Mario arbeitet in einer Cevapcinica, ein klassisches Imbisslokal für Cevape. Er weiß nicht, für wen er stimmen soll.
5: Die Lage in Bosnien ist so kompliziert, weil es drei Seiten gibt: Bosniaken, Kroaten, Serben. Und die Parteien, die diese Gruppen vertreten, arbeiten oft nicht gut zusammen. So können wir nichts Großartiges erreichen.
3: Abwanderung, Korruption, hohe Jugendarbeitslosigkeit, das sind einige der großen Herausforderungen für das Land.
6: Keine Ahnung, ob diese Wahl etwas bewirken kann. Es ist schwer. Es müssen die richtigen Leute kommen und sicherstellen, dass es für uns eine Zukunft in der Europäischen Union gibt.
3: Bosnien komme nicht weiter, sagt der Politologe Adnan Huskic. Das Trauma von schweren Kriegsverbrechen wie dem Massaker von Srebrenica, bei dem über 8000 Bosniaken von bosnisch-serbischen Truppen ermordet wurden, sitze tief. Bis heute andauernde ethnische Konflikte und die komplizierte Nachkriegsordnung würden das Land lähmen, weil gewisse politische Akteure versuchen würden, Profit daraus zu schlagen. Die Rede ist von Milorad Dodik. Er ist Vorsitzender der serbisch-nationalistischen Partei SNSD, die seit 20 Jahren in der Republika Srpska regiert. Dodik war dort auch lange Zeit Präsident, bis er letztes Jahr gerichtlich abgesetzt wurde. Doch noch immer sei er derjenige, der die Strippen zieht, so der Politologe.
7: Es wird die vielleicht wichtigste Frage bei dieser Wahl sein, ob sich in der Republika Srpska die Opposition durchsetzen kann. Denn dort haben wir einen Mann, der seit Jahrzehnten die politischen Geschicke steuert, sehr viel Macht hat und mit seinem Veto ständig Gesetze auf staatlicher Ebene blockiert. Er agiert als verlängerter Arm Russlands und verhindert, dass sich Bosnien weiter Richtung EU entwickeln kann. Stop any advances of the country towards
8: European Union alignment with the West by acting as a Russian proxy.
9: Dass in der Republika Srpska die oppositionelle konservative SDS das Ruder übernehmen könnte, sei nicht auszuschließen, sagt Adnan Huskic. Possibility that they might actually gain the upper hand. Die SDS war in der Vergangenheit eigentlich die Partei, die besonders dem Separatismus zuzuordnen war und ultranationalistisch agierte, hat sich aber mit der Zeit proeuropäisch ausgerichtet.
8: Die Vetomöglichkeit, die beide Entitäten, also die Föderation Bosnien-Herzegowina und die Republika Srpska gemäß der Verfassung innehaben, wurde damals eingeführt, um die nationalen Interessen der Volksgruppen zu wahren. Doch sie ist zu einem Instrument für politische Blockaden geworden. So passiert es, dass Reformen stecken bleiben, wenn sich einer querstellt.
9: Ein Problem ist das, wenn es um den Beschluss von großen strukturellen Reformen geht, wie bei Justizverwaltung und öffentlich-rechtlichem Rundfunk. Die muss Bosnien allerdings vorlegen, wenn es der Europäischen Union beitreten will. Schauplatzwechsel nach Istočno Sarajevo, dem Osten der Hauptstadt. Der liegt in der Republika Srpska. Eine Grenze gibt es nicht, nur ein gelbes Straßenschild, das darauf hinweist. An den Laternenmasten hängen überall serbische Flaggen. Auch hier wünschen sich viele Veränderung und haben die nationalistische Rhetorik satt, wie sie sagen.
12: Die Parteien, die auf nationaler Ebene Menschen trennen, sind das größte Problem. Wir normale Menschen leben gut zusammen.
24: Nur wenn junge Leute an die Macht kommen, ändert sich vielleicht etwas. Die Alten sind viel zu korrupt.
9: Aber wo ist eigentlich der Widerstand? Warum gibt es keine Proteste in Bosnien? Das frage ich Sara Tusebljak. Sara ist bosnische Serbin, Aktivistin und Teil der Jugendbewegung Karton Revolucija. Gemeinsam mit ihren Kollegen Adi und Nedim fährt sie durchs ganze Land, spricht mit jungen Menschen über Politik und macht mit Protestaktionen auf Missstände wie Korruption und Umweltverschmutzung aufmerksam. Auf TikTok und Instagram hat die Gruppe über 200.000 Follower. Sarah, wie ist die Stimmung unter den jungen Menschen? Was beschäftigt sie?
25: They are very frustrated.
26: Sie sind sehr frustriert. Ich kenne viele Leute, die einen Uni-Abschluss haben und keinen Job finden. Einige treten sogar politischen Parteien bei, weil ihnen ein Job versprochen wird, wenn sie Stimmen für diese Partei sammeln. Das ist echt traurig. Sie machen sich Sorgen um ihr künftiges Einkommen in Bosnien und deshalb gehen viele einfach ins Ausland, um sich dort ein besseres Leben aufzubauen. Where they think they
9: can make better life for themselves. And I'm just asking myself. Aber was denkst du, warum entlädt sich diese Unzufriedenheit in Bosnien nicht in Protesten? In this country.
25: I would say that people.
26: Die Menschen haben viele alltägliche finanzielle Sorgen, wie sie durch den Tag kommen, wie sie ihre Familie ernähren. Zuerst musst du das Feuer vor deiner Haustür löschen, bevor du dich Größerem widmen kannst. Vielen bleibt keine Energie zum Protest. Aber wenn ich bei unseren Aktionen mit jungen Leuten spreche, spüre ich schon, dass sich die Dinge ändern und in Zukunft mehr Menschen mobilisiert werden könnten. Ich denke, wir sind auf einem guten Weg. I think that we are starting to get
9: there. National Rhetorics. Bei Karton Revolucija versucht ihr ja auch, nationalistischen Narrativen entgegenzuwirken. Wie ist denn eigentlich das Zusammenleben zwischen Bosniaken und Serben im Alltag? Between the people in the country.
25: I would say that it feels pretty normal to me.
26: Ich würde sagen, es fühlt sich für mich ziemlich normal an. Ich weiß nicht, wie die Welt uns wahrnimmt, aber wir leben einfach zusammen. Ich wurde 1997 in der Republika Srpska geboren und lebe in der Nähe der Grenze zur Föderation Bosnien-Herzegowina. Ich habe mich nie bedroht gefühlt oder Gewalt auf der Straße zwischen den Menschen erlebt. Es gibt schon Tage, wichtige Daten, an denen einige der Verbrechen passiert sind, wo die sozialen Medien mit nationalistischen Narrativen geflutet werden. Und vor allem die Politiker versuchen, uns zu spalten und eine Erzählung aufzubauen, wer gegen uns ist. An diesen Tagen fühle ich mich nicht gut.
25: Each other. So I don't feel particularly good on these days.
26: Wir sollten die Vergangenheit respektieren, uns an sie erinnern, damit es nie wieder passiert. Aber wir müssen nach vorne blicken, denn wir sind ein Land. Man sieht ja, dass es zwischen der Föderation und der Republika Srpska keine Grenze gibt, keinen Zaun oder irgendwas. Und ich würde sagen, dass die Mehrheit der Menschen in Bosnien friedlich zusammenleben will.
1: Was vielen Menschen in Bosnien ein Dorn im Auge ist, ist das Amt des obersten Hohen Repräsentanten, kurz OHR, scherzhaft von Kritikern auch König von Bosnien genannt. Diese international ernannte Person überwacht seit 1995 die Einhaltung des Friedensabkommens und hat große Befugnisse, kann Gesetze erlassen und Amtsträger entlassen. Der OHR soll den Aufbau eines demokratischen Staates unterstützen. Dabei sei vieles gelungen, einiges nicht, sagt der Politologe Huskic. Doch jetzt, 2026, sollte mit diesem Amt langsam Schluss sein.
8: Ja, das Büro des OHR sollte geschlossen werden, weil es einfach nicht ins Design eines normalen Landes passt. Aber bevor das passieren kann, muss Ordnung sichergestellt werden. Bosnien braucht zum Beispiel einen obersten Gerichtshof. Aber ja, die meisten Menschen im Land wollen, dass der hohe Repräsentant abgeschafft wird. Besonders jetzt, wo ein Streit zwischen den Weltmächten ausgebrochen ist über den neuen Kandidaten für das Amt. Jetzt gibt es nicht nur Risse zwischen Russland und dem Westen, sondern auch zwischen der EU und den USA. Und diese Instabilität, die aus dem Ausland nach Bosnien importiert wird, bedroht unsere Stabilität.
1: Und vor meiner Reise nach Bosnien habe ich in Wien mit dem früheren Hohen Repräsentanten Wolfgang Petric gesprochen. Der österreichische Spitzendiplomat und ehemalige SPÖ-Politiker war von 1999 bis 2002 OHR in Bosnien.
4: Herr Petric, aktuell wird ziemlich offen darüber diskutiert, ob es den obersten hohen Repräsentanten in Bosnien noch braucht. Was denken Sie, braucht Bosnien noch diese Kontrolle?
10: Der hohe Repräsentant ist über die vergangenen Jahre hinweg schon längst zum Teil des Problems in Bosnien geworden und ist nicht mehr Teil der Lösung. Das Amt des hohen Repräsentanten wurde gegründet, damit ein Rückfall in den Krieg verhindert wird, indem man den Staatsaufbau forciert. Und ich war derjenige, der als eine meiner letzten Aufgaben hatte, die Verschlankung der internationalen Präsenz, aber die Schließung des Amtes des Hohen Repräsentanten, die für 2006 vorgesehen war, wurde nicht umgesetzt und ist damit zum Teil des Problems geworden, weil die damals noch kooperativen Russen und jetzt seit kurzem auch die Amerikaner dieses Instrument missbrauchen im Großen und Ganzen. Ja. Das heißt also, man muss hier schauen, dass die Hauptverantwortung in den europäischen Rahmen transferiert wird. Und ich habe vor vielen Monaten schon den Vorschlag gemacht, hier muss jetzt der letzte hohe Repräsentant kommen, der den strikten Auftrag hat, um festzustellen, was wurde erreicht, wo, was ist nicht erreicht worden. Und das, was noch nicht ist, kommt dann zwingend in die 34 Kapitel des Beitrittsprozesses.
4: Sie haben gesagt, 2006 war das Ende dieses Büros des obersten hohen Repräsentanten vorgesehen. Das ist nicht passiert. Warum ist das nicht passiert?
10: Weil es keine Einheit gegeben hat im sogenannten Friedensimplementierungsrat. Das sind die, die also den Wiederaufbau Bosniens finanziert haben, 53 Staaten und internationale Organisationen. Und wir stecken jetzt in der Problematik drin, dass nicht nur Russland, sondern eben auch jetzt Washington die eigene Pläne verfolgt, die zum Nachteil Europas und auch zum Nachteil Bosniens jetzt geraten sind.
4: Also jetzt in der Diskussion rund um einen neuen Kandidaten für das Amt des OHR, müsste Europa stärker eingrätschen und vielleicht auch verhindern, dass die Amerikaner, so wie sie das ja anscheinend planen, einen Trump-wohlgesinnten Kandidaten einzusetzen?
10: Genau. Traditionellerweise die letzten 30 Jahre, das wurde auch in Dayton so festgelegt, hat Europa das Vorschlagsrecht für den Hohen Repräsentanten. Plötzlich machen das die USA und Europa rebelliert nicht dagegen, sagt nicht halt, hallo, wir haben hier Kandidaten. Ja. Das zeigt ja schon, dass sich hier vieles verschoben hat.
4: Es scheint, als würden sich aber in dem Punkt schon alle Akteure einig sein, dass es den obersten Hohen Repräsentanten auf lange Sicht nicht mehr geben sollte. Auch die Amerikaner haben jetzt gesagt, Bosnien sollte seinen eigenständigen Weg finden. Also wer hat noch Interesse daran, dass dieses Amt weiter besteht?
10: Im Augenblick glaube ich schon die Amerikaner, weil sie dieses Amt jetzt besetzen, das sozusagen den Europäern weggenommen haben. Es ist ja auch eine Ungeheuerlichkeit und zeigt halt die Unfähigkeit Brüssels auch in der ganzen Sache und die Uneinigkeit. Der nächste hohe Repräsentant muss eine strikte Agenda haben und die ist die Schließung und den Transfer der offenen Fragen in den EU-Beitrittsprozess für Bosnien. Das kann dann länger dauern. Aber damit würde Brüssel auch ein Signal schicken, indem er sagt, schaut, das muss erfüllt werden und dann seid ihr dabei. Mit OHR, das ist ja eine Endlosgeschichte, die zu nichts führt.
1: Sagt der österreichische Diplomat Wolfgang Petritsch. Zurück in Sarajevo. Die Wahl am Sonntag könnte also die Karten teilweise neu mischen. Das sei unbedingt notwendig, wenn Bosnien Teil der EU werden will, sagt Politologe Huskic.
7: Was die Europäische Union verstehen muss, ist, dass es zwei Länder auf dem Westbalkan gibt, die besondere Aufmerksamkeit brauchen, Bosnien und der Kosovo. Und ich hoffe, dass durch die Wahlen eine neue Dynamik im Inland ausgelöst wird und so positive Signale nach Brüssel gesendet werden. Und wir dann damit rechnen können, dass sich die EU hier stärker engagiert.
1: Was ich aus Sarajevo mitnehme, egal ob Bosniake, Kroate oder Serbe, alle, mit denen ich gesprochen habe, haben im Kern dieselben Sorgen und Wünsche. Sie wollen ein gutes Zusammenleben, ein Ende der reißerischen Rhetorik und mehr internationale Aufmerksamkeit für Bosnien. Und es gibt sie doch auch noch, die Optimisten. Der Pensionist Dino zum Beispiel, er denke immer positiv. Bosnien habe schon so viel überlebt und werde auch die künftigen Hürden schaffen. So viel zu Bosnien in diesem Europa-Journal. Weiter geht es jetzt mit Litauen. Dort wird seit 17 Jahren ein bemerkenswertes Projekt vorangetrieben. Der Rückbau des einst stärksten Atomkraftwerks der Welt, Ignalina, baugleich mit dem Unglücksreaktor von Tschernobyl. Mindestens 4 Milliarden Euro lässt sich das die EU kosten. Als nächstes wird der Abbau der beiden strahlenden Reaktorkerne geplant. Das wurde weltweit noch nie gemacht. Auch der zweite Kern wird in wenigen Wochen für die Öffentlichkeit gesperrt. Stefan Gera war für uns im AKW Ignalina.
11: Wenn man über den Drukjaisee im Nordosten Litauens blickt, dann sieht man am anderen Ende zwei hohe Schornsteine in den Himmel ragen, jeweils drei Röhren, die von unten nach oben konisch aufeinander zulaufen. Sie sehen altmodisch aus und das ist es ja auch. Das ehemalige Kernkraftwerk Ignalina, das einst stärkste Atomkraftwerk der Welt und das letzte nach Tschernobyl-Bauweise, das außerhalb Russlands in Betrieb war. Bis zum Jahr 2009 hat es den See um 4 Grad Celsius erwärmt. Wir machen uns auf den Weg in das Innere, gemeinsam mit Olga Malaschkevitschiene von der Sicherheitsfirma und dem Planungsmanager Valdas Lecinskas. Die Erlaubnis zu bekommen ist nicht ganz trivial. Olga verlangt immer mehr Dokumente, Ausweise, Unterschriften, die Seriennummer auch des kleinsten Mikrofons. Aber am Ende sind wir hier im Umkleideraum des ehemaligen Kernkraftwerks. Alles bis auf die Unterhose ausziehen, auch die Socken, zwei Schichten weiße Overalls anziehen, dazu eine weiße Mütze, Helm darüber, Mundschutz, Handschuhe, ein angeklipstes Dosimeter zur Messung der radioaktiven Strahlung. Dann gehen wir einen 600 Meter langen, engen, weißen Gang entlang. Ich bin überrascht, dass rein äußerlich alles so aussieht wie vor 25 Jahren, als ich das letzte Mal hier war. Logisch, sagt Valdas, die Reaktorgebäude kommen als letztes dran. Zuerst wird alles im Inneren demontiert. Mit dem alten sowjetischen Lift geht es ganz hinauf.
13: Wir sind jetzt in der zweiten Einheit, ganz oben am Reaktor.
11: Direkt unter uns ein weißer Kreis, also die Oberfläche eines riesigen Zylinders, der in die Tiefe ragt, mit 2000 Druckröhren darin. Die Brennstäbe sind bereits entfernt, die Uranpellets auch. Die Arbeiten gehen voran. Der schwierigste Teil steht aber erst bevor, der komplette Abbau der beiden Reaktorkerne. Die Planung dafür beginnt jetzt gerade.
13: Die Vorbereitung für den Abbau der Reaktorkerne wird 10 Jahre dauern. Das ganze Design und die Maschinen gibt es nicht von der Stange. Und dann noch einmal 10 Jahre, bis die Reaktoren abgetragen sind. Wir installieren das Equipment und demontieren alles mit ferngesteuerten Robotern.
0: Basically remotely, using remotely controlled robots.
11: Warum Roboter?
15: Why robots?
13: Bestimmte Teile sind stark kontaminiert, also hohe Strahlungswerte. Das kann kein Mensch machen.
11: Ignalina ist ein Erbe der Sowjets, wie so vieles im Baltikum. Im Jahr 1940 werden Estland, Lettland und Litauen gegen ihren Willen und völkerrechtswidrig in die Sowjetunion eingegliedert. Eine Zeit, die bis 1990 dauert und rückblickend von den meisten als Besatzungszeit empfunden wird. Nach der Wende und dem EU-Beitritt 2004 war klar, Ignalina muss weg. Denn die alten Graphitreaktoren sind dieselben wie in Tschernobyl. Eine zweite Katastrophe will niemand riskieren. Problem: Beim Bau des Kraftwerks haben die Sowjets seinen Rückbau gar nicht mitgeplant. Das macht das Projekt heute unglaublich komplex und langwierig. Laut neuesten Schätzungen ist ein Ende erst im Jahr 2050 in Sicht. Warum dauert das so lange?
13: Litauen hat die ganze Infrastruktur nicht. Wir machen das zum ersten Mal. Deswegen dauert es länger.
11: 3000 Megawatt, so viel elektrische Leistung haben die beiden Graphitreaktoren einst abgegeben. Die Sowjets konnten damit aber nicht nur Strom erzeugen, sondern auch atomwaffenfähiges Plutonium. Damals ein Vorzeigeprojekt, das heute einiges an radioaktivem Abfall hinterlässt. Denn in Ignalina wurde so viel Metall verbaut, wie vergleichsweise in 16 Eiffeltürmen verwendet wurde. 14,5 Eiffeltürme sind radioaktiv verseucht. Was passiert damit?
13: Wir reinigen das Material. Nur kleine Anteile werden zum Abfall. Der Rest wird als Rohmaterial wiederverwendet. 80% des Stahls und der Metalle werden recycelt. Insgesamt streben wir eine Recyclingquote von 95% an. Was übrig bleibt, kommt in die Container und, abhängig von der Strahlenbelastung, in eine der drei Deponien.
0: Containers and then, depending on this contamination level, goes to one of the three repositories.
11: Zwei Deponien wurden bereits gebaut, und zwar gleich hier am Gelände.
0: So those waste will stay here forever.
13: Dieser Abfall wird für immer hier bleiben. Um eine Deponie müssen wir uns 100 Jahre lang kümmern, dann ist sie sauber. Um die andere 300 Jahre. Und wo das geologische Tiefenlager sein wird, das ist noch nicht entschieden.
11: Wie wird es hier ganz am Ende aussehen?
13: Wie ein grüner Hügel.
11: Unsere Besuchszeit ist zu Ende. Jetzt sind 2 Strahlentests Pflicht, ein Ganzkörperscan in Unterwäsche und ein Test der Fuß- und Handflächen. Ergebnis: alles okay, nur ganz wenige strahlende Partikel sind haften geblieben. Ignalina ist eine Legende, wenn auch eine furchteinflößende. Laut neuesten Planungen könnten genau an dieser Stelle beim Tokschiai-See irgendwann in der Zukunft moderne kleine Atomkraftwerke errichtet werden, sogenannte SMR. Die EU forciert diese Idee, die freilich auch ihre Gegner hat. Die Debatte darüber hat eben erst begonnen.
1: Stefan Gehrer hat aus Litauen berichtet. Jetzt wird es noch musikalisch in diesem Europa-Journal, zugleich aber politisch. Der nächste Eurovision Song Contest wird im Mai 2027 in Bulgarien stattfinden. Als Austragungsort hat sich allerdings nicht wie erwartet die Hauptstadt Sofia durchgesetzt, sondern Burgas. Die Hafenstadt am Schwarzen Meer mit rund 200.000 Einwohnern ist eine Tourismushochburg. Doch kritische Stimmen bezweifeln, dass Burgas für ein Großevent wie den ESC gerüstet ist, und sie wittern politisch motivierte Gründe. Sie hören einen Bericht von Diljana Lambreva, gelesen von Miriam Beller.
16: Ausgestreckte Hände, Zwischenrufe, Freudentränen. Es ist ein überschwänglicher Empfang in Sofia für Dara nach ihrem Sieg beim Eurovision Song Contest in Wien im vergangenen Mai.
26: Unter den Fans sind vor allem Teenager. Kalina, 16 Jahre alt, kann ihre Begeisterung kaum in Worte fassen.
15: Mir hat es sehr gut gefallen, wie sie tanzt. Überhaupt fand ich die Choreografie cool. Sie passte genau zum Song. Und ja, ich bin sehr stolz, weil Dara gezeigt hat, dass Bulgarien viel erreichen kann.
26: Zu Superlativen greifen auch die Experten. Der Sieg von Dara mit ihrem Partylied Bangaranga sei historisch gewesen, meint etwa der Fernsehproduzent Georgi Toschew.
17: Sie gewann sowohl die Abstimmung der internationalen Jury als auch das Publikumsvoting mit einem Rekordvorsprung vor den anderen Teilnehmern. So ein Erfolg kommt selten vor.
26: Dank Dara findet die 71. Ausgabe des ESC im Mai 2027 in Bulgarien statt. Burgas, die viertgrößte Stadt am Schwarzen Meer, hat sich gegen die Hauptstadt Sofia durchgesetzt. Die frühere Industriestadt ist heute die touristische Hochburg Bulgariens. 2025 kamen mehr als 2 Millionen Touristen in die Region. Eine lebendige Kulturszene mit dem Schwarzen Meer im Hintergrund lockt im Sommer einheimische und ausländische Gäste. Sobald bekannt wurde, dass Burgas Austragungsort für den Eurovision Song Contest wird, schossen die Übernachtungspreise in astronomische Höhen, auf bis zu 118.000 Euro pro Woche. Die bulgarische Konsumentenschutzbehörde musste einschreiten. Der Bürgermeister von Burgas, Dimitar Nikolov, appellierte an die Wirtschaft.
18: Wir hoffen, dass die Hoteliers, die Transportunternehmen und Gastronomie dem Level des Events gewachsen sind. Hoffentlich kommen nicht wieder Schlagzeilen über astronomische Preise oder Tarife vor. Vorfälle gab es bei einem ganz geringen Segment bei den Plattformen Booking.com und Airbnb. Trotzdem habe ich bereits mit den Hoteliers aller Kategorien gesprochen. Keiner hat vor, die Preise zu überziehen. Es geht letztendlich um unser Image.
26: Doch die Hotelpreise bleiben weiter hoch und auch die öffentliche Infrastruktur könnte zur Herausforderung werden. Burgas ist durch einen internationalen Flughafen zwar gut angebunden, in der Stadt und in ihrem Umkreis sind Busse aber die einzigen öffentlichen Verkehrsmittel. Die Gemeinde plant eine Verstärkung der Verkehrsinfrastruktur, Details dazu sind aber noch nicht bekannt. Der Bürgermeister zeigt sich auch zuversichtlich, was die Sicherheitsvorkehrungen angeht. Nach einem Terroranschlag im Jahr 2012 wurden in Burgas Videoüberwachungssysteme installiert. Die Hafenstadt gilt mittlerweile in Sicherheitsfragen als gut gewappnet. Bulgarien sei motiviert, sich bestmöglich auf den ESC 2027 vorzubereiten, glaubt der Fernsehproduzent Georgi Toschew. Aber er ist nicht davon überzeugt, dass das Festival auch in den richtigen Händen ist.
17: Man muss von der Idee des ESC richtig angesteckt sein und das Land in seiner Modernität und zugleich in seinen Traditionen darstellen. Exotik muss sein, aber auch die reale Gesellschaft muss darin präsent sein. Soll tatsächlich der Vizepräsident Ivo Christov den ESC managen? Er äußerte ja seine Missbilligung in Bezug auf den Wettbewerb noch vor dem Finale, das Dara gewonnen hat.
26: Ivo Christov ist Vizepremierminister der neuen bulgarischen Regierung und hat den Auftrag, das gesamte ESC-Projekt zu koordinieren. Christov, einer der engsten Vertrauten des Premiers Rumen Radev, wird von oppositionellen Politikern als Vizepremier für Propaganda bezeichnet. Ihm wird vorgeworfen, die Gesellschaft zu spalten und gegen die Opposition zu hetzen. Zu Beginn des vergangenen Eurovision Song Contests in Wien hat er außerdem noch abfällig gepostet, dass er sich einer musikalischen Entgiftungskur unterziehe. Umstritten ist auch sein Umgang mit dem beliebten öffentlich-rechtlichen Radio, dem er vorwirft, unter politischem Einfluss zu stehen. Bei einer Debatte im Nationalrat verteidigt sich der Vizepremierminister.
19: Was ich gesagt habe, ist, dass die bulgarischen Medien in den Händen von Oligarchen sind. Und weiter, dass die Arbeit des öffentlich-rechtlichen Radios dem Kriterium Objektivität nicht entspricht. Das sagen auch die meisten Zuhörer.
26: Gleichzeitig wird Ivo Christov selbst vorgeworfen, auf die Programme des öffentlich-rechtlichen Fernsehens BNT Einfluss zu nehmen. Dass sich Burgas im Rennen um die Austragung des Eurovision Song Contests durchsetzte, schürte Debatten um politische Einflussnahme weiter an. Denn der liberale Bürgermeister von Sofia, Vasil Tersiev, ist der Regierung ein Dorn im Auge. Und die Durchführung des Eurovision Song Contests in Sofia hätte seinen politischen Einfluss noch weiter gestärkt, glauben Kritiker. Unbestritten ist, dass die Hauptstadt als Favorit für die Austragung des Song Contests galt. Dafür gab es viele Gründe, meint etwa der Obmann des Gemeinderats in Sofia, Zvetomir Petrov. Von der liberalen Partei, wir setzen den Wandel fort.
2: Mag sein, dass es Kriterien gibt, bei denen Burgas mehr überzeugt. Aber bei den wichtigsten, wie Anbindung zum Flughafen, Unterbringungsmöglichkeiten und dem Konzertsaal, ist Sofia überlegen.
26: Doch langsam rückt die Debatte über die Wahl des Austragungsorts in den Hintergrund. Der Tourismus in Bulgarien erwartet sich durch den ESC einen Aufschwung und eine Rückkehr zu Besucherzahlen, wie man sie vor der Corona-Pandemie verzeichnen konnte. Und besonders bei den jungen Menschen wächst bereits die Ungeduld.
5: Wir freuen uns sehr auf den ESC 2027, können es kaum abwarten und wir hoffen, dass es ein cooles Abenteuer für alle in Bulgarien wird. Hoffentlich gefällt es den ausländischen Besucherinnen und Besuchern.
1: Und das war das Europa-Journal für heute aus der bosnischen Hauptstadt Sarajevo. Nächste Woche melden wir uns wieder aus Wien. Bis dahin eine gute Zeit.
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20: In Brasilien wird am Sonntag ein neuer Präsident gewählt. 180 Millionen Brasilianerinnen und Brasilianer sind katholisch, mehr als in jedem anderen Land der Welt. Allerdings gehören mehr als 30% der Bevölkerung evangelikalen Gemeinden an, Tendenz weiter steigend. Und 70% der Evangelikalen haben sich bei den Wahlen 2018 für den rechtsgerichteten Kandidaten entschieden. Auch diesmal sind die Kirchen ein wichtiger Faktor. Maria Hammer.
21: Der Einfluss der evangelikalen Kirchen nimmt in Brasilien stetig zu, berichtet Maximilian Hedrich, Leiter des Büros der Konrad-Adenauer-Stiftung in Rio de Janeiro.
22: Sie sind überall präsent. Wenn man durchs Land fährt, da kommt man das kleinste Dörfchen, da steht so eine Kirche.
21: In diesen evangelikalen Kirchen ist Politik häufig fixer Bestandteil der Gottesdienste.
22: In Brasilien ist das wirklich das Thema. Viele denken, das kommt aus den USA. Die Gelder kommen aus den USA, dass vielleicht Mormonen etc. andere große Kirchen hier unterstützen. Das ist aber nicht der Fall. Das sind reiche Brasilianer zum größten Teil.
21: Und die betreiben eigene Mediennetzwerke und vertreten häufig konservative Werte, lehnen Homosexualität zum Beispiel und Abtreibung ab. Das passe weniger zu Lula als zu Bolsonaro, meint Hedrich. Gleichzeitig hat die katholische Kirche in Brasilien in den letzten Jahren massiv an politischem Einfluss verloren.
22: Die katholische Kirche hat einfach hier nicht gut gearbeitet, würde ich mal sagen. Die hat den Job nicht gemacht, die Leute für sich zu behalten. In den Favelas war dann die evangelikalische Kirche, die sich um die Grundbedürfnisse gekümmert hat.
21: Eine besondere Rolle, so meint der Experte der Konrad-Adenauer-Stiftung, hätten auch die aktuellen Ehefrauen der beiden Spitzenkandidaten, insbesondere Michelle Bolsonaro als engagierte evangelikale Christin.
22: Sie ist sehr geschickt, sie ist charmant und sie hat einfach eine Gabe, wirklich diese Riesengemeinschaft der Evangelikalen zu repräsentieren.
21: Sollte am Sonntag kein Präsidentschaftskandidat im ersten Wahlgang die absolute Mehrheit erhalten, so findet am 25. Oktober ein zweiter Wahlgang statt.
20: Papst Leo soll um Aussetzung der Todesstrafe für Christa Pike gebeten haben. Das Gesuch, das der Vatikan vor der gescheiterten Hinrichtung am Donnerstag gestellt habe, sei jedoch ohne Reaktion geblieben, berichtet die italienische Tageszeitung La Repubblica. Vor der UNO-Klimakonferenz COP31 in Antalya fordern 81 christliche Organisationen, dass die EU aus fossilen Energien aussteigt. Und zwar aus Kohle bis 2030, Erdgas bis 2035 und Erdöl bis 2040. Am Wochenende jährt sich der 800. Todestag von Franz von Assisi, dem Schutzpatron der Tiere. Mit der Beziehung zwischen Tier und Mensch und wie viel sie gemeinsam haben und was sie noch trennt, beschäftigt sich die neue Ausstellung im Dommuseum Wien unter dem Titel »Tierisch-menschlich«. Mariella Kogler.
23: Gleich zu Beginn der Ausstellung zieht ein Video die Aufmerksamkeit auf sich. Eine schwarz-weiße Katze leckt an einer Büste. Die Direktorin des Dommuseum Wien, Johanna Schwanberg.
3: Und zwar ist es so, dass die Künstlerin ihr eigenes Porträt aus Katzenfutter nachgebildet hat und eben die Katze zunehmend in einer Mischung aus Liebe und Hunger diese Künstlerin quasi verspeist. Und das Spannende an der Tier-Mensch-Beziehung ist, dass das ein sehr ambivalentes Thema ist, das sich durch die Kulturgeschichte zieht.
23: Der Mensch hat sich sehr lange weit über das Tier gestellt, dass Tiere Werkzeuge benutzen, sie Problemfähigkeit besitzen, trauern können und leidensfähig sind, hat die Grenze zwischen Mensch und Tier geringer gemacht. Auch Papst Franziskus hat in seiner Enzyklika Laudato Si erstmals klargestellt, dass Tiere einen eigenen Wert haben und kein Lebewesen lediglich auf seinen Nutzen für uns Menschen reduziert werden darf. Moraltheologe Martin M. Lindner.
6: Das hat, glaube ich, eine gewisse Bewusstseinsveränderung angestoßen, aber ich habe den Eindruck, es ist noch nicht in die Praxis übersetzt worden. Indem wir als kirchliche Gemeinschaften vor Ort, in den Pfarren, in den Klöstern und in vielen Orten, wo wir jemals auch Kirche tätig sind, einen bewussteren Konsum von Lebensmitteln eben auch einüben, nicht nur predigen, sondern auch selber einüben.
23: Denn Schöpfungsverantwortung heiße eben auch Verantwortung übernehmen gegenüber Tieren.
20: Das war Religion Aktuell, Ausgabe Freitag, 2. Oktober. Moderation Susanne Krischke.
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0: Du hörst Campus und City Radio St. Pölten und es ist die Otto-Glöckl-Schule zu Gast. Hallo, es sind zwei Kinder im Studio. Stellt euch mal vor mit Vornamen.
1: Ich bin der Florentin.
2: Und ich bin die Lilly.
0: Und ihr habt ein Bild gemalt. Das habt ihr jetzt mit ins Studio gebracht. Das können jetzt die HörerInnen natürlich nicht sehen. Also, was sieht man auf dem Bild?
1: Also, wir haben beide halt so ein Baumhaus gemalt und so Vögel, Wolken und so ein Meer, Wiese, Leiter zum Baumhaus, Fische im Meer, Liegestuhl beim Baumhaus und einen Sonnenschirm.
0: Okay.
1: Und wir haben halt auch so ein zweites Baumhaus und da ist so eine Rutsche rüber und so eine Treppe.
0: Würdest du noch was hinzufügen, Lilly?
2: Ja, also ich habe auch ein Baumhaus gemalt. Da gibt's eine Hollywood-Schaukel. Ich habe auch ein Meer mit Strand. Und da sind Quallen drin und da schwimmt eine Person im Schwimmreifen. Und ich habe auch so ein Baum, auch so ein Haus. Und da sind halt so Betten und für eine Katze auch so ein Bett und Getränke und was zum Essen. Und oben auf dem Haus ist so ein Kino mäßig.
0: Oh, wow.
2: Mit Liegestühlen und einem Sonnenschirm und auch einen Liegestuhl für eine Katze.
0: Wow, das ist ja sehr kreativ. Und vielleicht könnt ihr auch erklären, was war so das Thema von dem Bild?
2: Wie wir uns die Welt wünschen.
0: Mhm. Ja, wir waren ja das letzte Mal, also ich war ja das letzte Mal vor ein paar Wochen noch hier und wir haben über Pippi Langstrumpf gesprochen und wir haben auch was aus dem Buch gelesen und Pippi Langstrumpf ist ja ein Kind, die ihre Welt so macht, wie es ihr gefällt und jetzt habt ihr auch eure Welt so gezeichnet, wie ihr das wollt. Mhm. Und da ist jetzt viel Natur, ihr habt beide ein eigenes Baumhaus.
2: Ja.
1: Aber es ist halt eine Verbindung dabei.
0: Ja, das ist mir aufgefallen, diese Verbindung, damit ihr auch immer miteinander sprechen könnt oder und euch treffen könnt. Oder warum ist diese Verbindung da?
2: Damit wir nicht immer bei der Leiter runter und bei der anderen Leiter wieder rauf müssen.
0: Aus praktischen Gründen. Und ihr habt viel Natur. Warum ist die Natur für euch so wichtig für eine perfekte Welt?
1: Weil sie so viel, die Bäume machen halt so viel Luft
2: und Schatten.
1: Mhm.
2: Und da sind auch nicht so laute Straßen und man hat auch bessere Luft als in der Stadt.
0: Man kann auch besser schlafen, hast du vorher auch mal erwähnt, gell? Mhm. Was darf denn in einer perfekten Welt noch nicht fehlen für euch?
2: Ein Fluss oder ein Meer zum Baden und Menschen mit denen oder Tiere, mit denen man spielen kann.
0: Okay. Ja.
2: Das ist langweilig.
1: Mhm. Weil man will halt auch nicht so ganz allein irgendwo im Baumhaus auch rumhocken und gar nichts tun.
0: Okay, also Freunde sind auch sehr wichtig und Haustiere und Tiere für die perfekte Welt.
2: Ja.
0: Und gibt's vielleicht auch etwas, was ihr in eurer perfekten Welt überhaupt nicht wollt?
2: Autos,
1: Straßen,
2: Flugzeuge.
0: Okay.
1: Umweltverschmutzung.
0: Mhm. Verstehe.
1: Klimaerwärmung.
2: Das ist so heiß.
0: Mhm. Okay, dann würde ich sagen, wir hören mal einen Song. Den hat sich ausgesucht. Ich bin ein Einhorn.

0: Ja, wir sind zurück im Studio mit Lilly und Florentin. Ihr habt jetzt eure perfekte Welt vorgestellt mit Baumhäusern und die eine Verbindung untereinander haben, mit Meer, wo Fische drin sind, mit einer Hollywood-Schaukel, mit einem Liegestuhl, mit einem Kino am Dach und auch Betten im Baum, oder? Es wartet schon die nächste Gruppe im Studio. Die wollen jetzt auch erzählen von dem Bild, das sie gemalt haben. Wollt ihr vielleicht noch jemanden grüßen?
1: Meine Eltern und meine Schwester.
0: Okay, Florentin, du?
2: Niemanden.
0: Okay, dann danke fürs Reinkommen und schönen Tag.

0: Das war Kiri-Rakete mit Regenbogenfarben. Ein Lied, das die nächste Gruppe, die im Studio ist, kennt, jetzt ein bisschen mitgesungen, gell? Du hast hier 944 und ja, es ist eine neue Gruppe im Studio. Wie heißt denn ihr?
1: Alma.
2: Mira.
3: Emma.
0: Und ihr habt auch ein Bild mitgebracht. Was sieht man denn am Bild?
1: Die Natur.
2: Tiere.
0: Mhm. Und was war das Thema von diesem Kunstwerk?
1: Natur.
0: Es war ein bisschen so, was es auf der Welt insgesamt geben soll, oder?
1: Ja.
0: Und was ist euch wichtig, dass es auf dieser Welt gibt? Vielleicht könnt ihr da genauer noch erzählen, was ihr gemalt habt jeweils.
1: Eine Giraffe, ein Schmetterling, Bäume.
0: Und warum die Giraffe?
1: Weil sie auch wichtig auf der Erde ist.
0: Okay. Und warum die Bäume?
1: Also, weil Tiere davon fressen und weil mehr Grün in der Welt ist.
0: Mhm. Ja. Das ist immer schön, gell? Alma, was hast denn du gemalt? Was ist dir denn wichtig, dass es auf dieser Welt gibt? Hast du vielleicht das Axolotl gemalt? Ich glaube schon. Oder den Axolotl?
2: Ich habe den Axolotl gemalt.
0: Und warum?
2: Weil ich finde die einfach süß.
1: Oh.
0: Und was darf in eurer perfekten Welt nicht fehlen, auf keinen Fall?
1: Tiere.
0: Mhm.
2: Bäume.
0: Was sieht man dann noch?
1: Berge, einen kleinen Teich, einen Regenbogen, Schmetterlinge, Wolken, Vögel,
2: zwei Igel,
1: eine Sonne, ein Reh, ein Eichhörnchen.
0: Also ich glaube, die Tiere sind ganz wichtig in eurer Welt.
1: Mhm.
0: Ich würde sagen, dann hören wir jetzt ein Lied und dann steigen wir nochmal ein.
1: Ja.
2: Ja.

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1: Wir sind zurück im Studio mit Mira, Alma und Emma. Ihr habt ein Bild über die Welt gemalt, wie sie sein sollte, wie sie perfekt ist. Und Emma, du wolltest dann noch was über den Axolotl erzählen, oder?
0: Ja, wenn Axolotl ihre Körperteile, also Fuß und Schwanz und so, mit Futter verwechseln, dann essen sie es manchmal, aber die machen was, dass das wieder nachwächst.
1: Das habe ich nicht gewusst, dass sie das manchmal machen. Das finde ich sehr interessant. Und ich finde auch interessant, dass ihr, es haben viele andere Gruppen auch ein Axolotl gemalt. Ich kenne ja das Tier nicht so gut, muss ich sagen. Ich weiß gar nicht, wo die leben. Weißt das du vielleicht, Emma?
0: Ursprünglich kommen sie aus China, aber jetzt leben sie meistens in Aquarien. Weil in der Natur verbreiten die sich nicht so gut irgendwie.
1: Okay. Alma, du hast ja auch noch da so etwas gemalt. Das sieht so aus ein bisschen wie ein Leuchtturm. Es ist so pink und weiß. Was ist das?
2: Das sind ganz viele Österreich-Flaggen übereinander.
1: Okay. Und warum hast du die gemalt?
2: Weil ich mir gedacht habe, dann ist ein bisschen mehr Rot dabei.
1: Okay. Und vielleicht auch, weil du Österreich schön findest? Nein? Okay. Schaut auf jeden Fall schön aus, das Bild. Ja, wollt ihr vielleicht noch jemanden grüßen?
3: Meine Familie.
2: Ich auch meine Familie.
1: Okay.
0: Meine Tante und meine Mama.
1: Okay, dann danke fürs Reinkommen und schönen Tag. Ciao.

0: Du hörst Campus und City Radio St. Pölten und wir haben eine Volksschule zu Gast, ja? Es ist eine neue Gruppe im Studio. Hallo, bitte stellt euch vor.
1: Ich heiße Nima.
0: Ja?
2: Ich heiße Bernhard.
0: Ja, und ihr habt auch ein Bild gemalt. Das habt ihr jetzt mitgebracht, aber die Hörerinnen und Hörer sehen das jetzt nicht. Das müsst ihr jetzt mal kurz erklären. Was sieht man auf dem Bild? Was habt ihr gemalt?
1: Ich habe einen Pinguin gemalt.
0: Okay. Was noch?
1: Und ein oranges Aquarium.
0: Aha. Bernhard, was hast du gemalt?
2: Ich habe ein Axolotl gemalt.
0: Mhm.
2: Und dazu ein Terrarium mit Wasser.
0: Okay. Und warum habt ihr das gemalt? Was war das Thema von eurem Bild?
2: Haustiere.
0: Haustiere?
1: Ja, sozusagen Haustiere. Aber wir haben, ehrlich gesagt, ausgemacht Kinderzimmer.
0: Ihr habt ja. euch eigentlich überlegt, was muss im perfekten Kinderzimmer sein, aber da scheinen ja Haustiere sehr wichtig zu sein für euch.
1: Mhm. Ja, ein Aquarium soll im Kinderzimmer sein.
0: Und was? Du hast ja ein Aquarium auch gemalt, aber was ist im Aquarium drinnen?
1: Pinguine, Fische, Schildkröten. Es ist ein Fantasie-Aquarium.
0: Ja. Mhm. Und in deinem ist ein Axolotl drinnen, Bernhard, oder?
2: Mhm.
1: Ja, und der Xaver hat die Schildkröte gemalt. Ja.
0: Genau, der ist nämlich auch
1: und
0: bei eurer
1: Gruppe.
0: Und
1: das Seegras. Und ja.
0: Okay. Und was braucht das perfekte Kinderzimmer noch? Was jetzt vielleicht gar nicht am Bild oben ist, aber wenn ihr so überlegt, was hättet ihr noch gern im perfekten Kinderzimmer?
2: Ich weiß, was der Xaver, glaube ich, gern hätte.
0: Ja?
2: Ein Zug.
0: Aha, okay. Zum Spielen?
2: Nein.
0: Einen richtigen?
2: Mhm.
0: Oha, wirklich? Der Xaver ist in der Gruppe, aber er wollte heute nicht sprechen. Ist natürlich okay. Muss man ja nicht. Stimmt das, Xaver, wenn ich dich so anschaue? Ja, das stimmt, okay. Und Bernhard, wenn du jetzt überlegst, was du gern hättest in deinem perfekten Kinderzimmer? Noch zusätzlich zum Axolotl. Was wäre das?
2: Also, dass mein Hund und meine zwei Katzen im Zimmer wären.
0: Ah, dürfen sie dann nicht rein?
2: Erst wenn die Lilo darf nicht rauf und die Katzen dürfen erst später.
0: Okay, naja, sonst wäre ja alles so schmutzig. Dann ist alles voller Hundehaare. Nima, fällt dir vielleicht noch was ein?
1: Ja.
0: Ja?
1: Ich würde mir in meinem Kinderzimmer einen Drachen wünschen, einen echten, auf dem ich reiten kann.
0: Oha, das ist aber sehr spannend. Ja, dann
2: wenn, ja? Weiß auch, was der Xaver sich wünschen würde.
0: Noch zusätzlich zum Zug?
2: Ja, ein Hasen.
0: Ah, stimmt
1: und
0: das,
1: ich
0: aber?
1: Denke,
0: ja, es stimmt, okay.
1: Und ich denke, dass er auch gerne Lokführer werden würde, weil das
0: gut,
1: hat er
0: aber,
1: mal gesagt.
0: Aber das ist ja im Kinderzimmer auch ein bisschen zu groß eigentlich, der Zug. Aber vielleicht später mal, ja?
1: Yep, später will er Lokführer werden.
0: Dann hören wir mal ein Lied und dann können wir noch ein bisschen weiterreden.

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2: Ich darf Sie herzlich begrüßen zu dieser Österreich-Premiere von Wax and Gold, dem neuen Film von Ruth Beckermann. Und jetzt viel Freude mit dem Film.
3: Im Stadtkino Wien. Holzvertiefelte Wände umrahmen die Leinwand. Links und rechts von der Projektionsfläche hängen Masken. Fein geschnitzt zeigen sie Gesichter mit unterschiedlichsten Emotionen. Der Saal ist bis auf den letzten Platz gefüllt. An diesem Tag, es ist der 9. September 2026, feiert Ruth Beckermanns Dokumentarfilm Wax and Gold seine Premiere.

0: Aber warum hat sie sich genau dieses Hotel, das Hilton Hotel in Addis Abeba, als Schauplatz für diesen Film ausgesucht, für dieses tiefe Eintauchen in die Geschichte und Gegenwart Äthiopiens?
1: Beckermanns Idee war es, einen Film über Addis Abebas Hilton Hotel zu machen, weil dieses eine weitläufige Geschichte darbietet. Das besagte Hotel wurde nämlich von Haile Selassie, dem ehemaligen Kaiser Äthiopiens, während dem 20. Jahrhundert erbaut. Gemeinsam mit den Hotelmitarbeiterinnen blickt Beckermann zurück in Äthiopiens Vergangenheit. Für die Regisseurin symbolisiert Selassie eine spannende Persönlichkeit, für die sie eine besondere Faszination empfindet. Schon als Kind sah Beckermann Bilder aus Afrika und von Haile Selassie, welche sie nun mit der Wirklichkeit abgleichen wollte. Beckermann beschreibt Selassie als ersten exotischen Kaiser, der eine tiefe Trauer in seinen Augen trägt.
0: In ihrem Film trifft Beckermann eine Vielfalt an Menschen im Hilton Hotel, die alle gemeinsam etwas über Äthiopiens Gesellschaft, Vergangenheit, Gegenwart und auch Zukunft zu sagen haben. Dabei wird deutlich, dass das Hilton Hotel neben seiner Funktion als komfortable und geschichtsträchtige Unterkunft für Touristen und Touristinnen ebenso als Treffpunkt für die Einheimischen der Mittelschicht gilt. Man trifft sich dort zum Beispiel, um einen traditionell zubereiteten Kaffee zu trinken und etwa über die Arbeit zu quatschen.
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0: Mein Name ist Joshua.
1: Ich bin die Johanna. Und wir waren für Radio Afrika bei der Österreich-Premiere im Stadtkino und hatten die Chance, mit Ruth Beckermann persönlich zu sprechen und dir ein paar Fragen über den Film zu stellen.
0: Ja, es ist ein blitzlichthafter Einblick, den du uns gewährst mit deinem Film. Mich hat auch der Titel sehr fasziniert, überrascht. Wird ja auch im Film erklärt, Wax and Gold. Magst du kurz darauf eingehen, warum du diesen Titel gewählt hast und was er über den Film aussagt?
3: Na, das ist wirklich eine sehr alte Kulturtechnik, aber es ist auch wirklich eine Technik, Goldfiguren oder Goldschmuck zu machen. Also man füllt das Gold in das Wachs ein und dann lässt man das Wachs wegschmilzen und das Wachs schmilzt natürlich schneller als Gold. Und dann hat man die schöne Form. Und es ist aber im übertragenen Sinn eben so, dass wenn man genau zuhört oder versteht, was der andere meint, dass es vielleicht auch mit Mimik und Blicken andeutet, dann ist es oft so, dass die Menschen eben ihre Probleme auf eine Art formuliert haben, dass sie den Oberen zumutbar sind. Ja? Viele Leute haben den Priestern ihre Probleme geschildert und der Priester hat es dann in diese Form gebracht, die er den Ministern oder dem Kaiser oder sonst irgendjemanden da oben zumuten konnte. Und die Bänkelsänger, die dort auch sehr wichtig waren und zum Teil noch sind, haben oft Liebeslieder gemacht, die aber eigentlich einen politischen Inhalt hatten.
0: Also eine Form diplomatischen Protests auch damals.
3: Genau, aber auch eine Form, die wir eigentlich in Wien auch kennen, bei Nestreu oder auch so im Alltag, dass man oft das Gegenteil von dem sagt, was man sich denkt, aber so mit so einem Schlenker, dass der andere schon versteht.
0: Ganz zu Beginn des Films hast du ein Zitat von Bourdieu eingeblendet. Wie hat dich dieser Satz bei dem Filmschaffensprozess begleitet?
3: Ja, es heißt, über andere Dinge berichten, heißt anders berichten. Und ich berichte eben über Menschen in einem Hotel. Und das war für mich etwas anderes als die meisten Bilder, die ich im Fernsehen oder in den Internet oder Medien halt so sehe, aus afrikanischen Ländern, wo man immer oder sehr oft vor allem die Armut sieht, die es natürlich gibt. Ich glaube, das ist das Orchon, das sollte eigentlich jedem klar sein, dass es die gibt. Das muss ich jetzt nicht noch wieder zeigen, wenn ich einen Kinofilm mache. Aber es gibt eben dort auch sehr viel anderes.

0: Und das hat mich interessiert.
1: Ja, ich glaube, das ist auch das, was den Film anders macht als viele andere Spielfilme, Dokumentarfilme, die sonst so von österreichischen Filmemachern auch vom Kontinent gemacht werden. Es gibt eine Szene, wo du auch einen Angestellten vom Hotel zeigst und eben deinen inneren Monolog teilst, wo du dich fragst, wie sieht er mich als weiße, reisende Europäerin? Denkt er überhaupt in diesen Kategorien? Und da interessiert mich, ob es eigene Bilder gab, die du mit im Gepäck hattest, die dich begleitet haben in diesem Filmschaffensprozess, ob die sich verändert haben. Wie sind die dir begegnet?
0: Für mich ist der ganze Film eine Reflexion über meinen Blick. Also ich stelle diese Frage, aber ich frage mich immer wieder im Film, wie sehe ich die anderen und wie sehen die anderen mich? Und das ist eine Thematik, die mich bei allen Filmen beschäftigt. Und das ist aber auch das Spannendste überhaupt im Leben, aber auch im Dokumentarfilm, einen Menschen, auch wenn es nur ganz kurz ist, einen Menschen plötzlich kennenzulernen, einen Menschen ins Gesicht zu schauen, mit einem Menschen gerade in so einer konzentrierten Situation wie bei laufender Kamera zu reden. Aber ein Film kann eben mehr als Ton. Die Mimik, die Gestik, die Art und Weise, wie sich jemand präsentiert, festhalten zu können. Das ist das, was mich sowohl im Leben wie beim Filmen am meisten interessiert.
1: Gibt es ein Gefühl oder eine Erkenntnis, vielleicht auch Fragen, von denen du dir wünschst oder wo du dich freuen würdest, wenn die Menschen damit heute nach Hause gehen?
0: Ja, mit vielem, gerade was die jungen Leute in dem Film sagen, ja, dass wie sehr man, also ich finde, dass es wunderbar ausdrückt, der Ebenezer, der sagt, die Reichen oder die Mächtigen ändern das Narrativ. Sie wollen uns spalten in weiße, schwarze, braune, in verschiedene Ethnien. Und eigentlich geht es um Arm und Reich, ja. Und dieses Narrativ wollen sie ja nicht, dass wir das verstehen, denn sonst gibt es vielleicht doch noch wieder mal eine Revolution, sondern es ist viel praktischer für sie, uns zu spalten. Also wenn die Menschen das mitnehmen, das ist, glaube ich, eine internationale Geschichte, dann freut es mich schon. Aber auch wenn sie es, nicht nur das, sie sollen auch schöne Bilder mitnehmen.
2: Die Art und Weise, in der Beckermann beschließt, den Film abzuschließen, regt einen sehr zum Nachdenken an. Wie geht die junge Generation mit den Folgen des ehemaligen autokratisch regierenden Kaisers um?
3: Nach Ruth Beckermann haben wir noch Samuel Jirga interviewt. Er kommt aus Äthiopien und ist Musiker. In Wax and Gold konnten ZuschauerInnen nicht nur seine Perspektiven auf das Äthiopien der Gegenwart hören, sondern auch einen Einblick in seine musikalischen Klavierstücke bekommen. Weiter zum Interview.
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2: Do you have a favorite place in the city?
4: Of course, Hilton has been my favorite place. I always go there just to have coffee or to meet people. 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I don't know if it's closed or renovation. 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So that's one of the places I recommend. The church in Ethiopia, you have to visit the church. There are beautiful churches in Addis Ababa outside, like Lalibela is a beautiful old church. 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Maybe one of the first. 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Ethiopia, I think, was portrayed in a different way, a very desert, but Ethiopia has every kind of face. You see, Afar, when you go to Afar, it doesn't look like it's on Earth. It looks like it's something on a different planet. 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So come to Ethiopia and experience every beauty. I love Ethiopia, and for sure when you come to Ethiopia, you'll love it. Yeah.
2: Yeah, I'm sure it has a lot to offer, and the movie only was able to show a small portion of that.
4: Yes, it is true. The movie concentrated on Hilton, and Haile Selassie was like circling around. 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She wants to concentrate on that, even though there are many places that could be seen. But since that's her idea, Ruth wanted to mainly show Hilton's history and how Haile Selassie started the hotel, how things changed in the hotel, how the political situations were going on. 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
2: All right, thank you very much. 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
4: Thank you so much for having me. 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
3: Um ein bisschen mehr darüber zu verstehen, wer dieser Kaiser namens Haile Selassie überhaupt war und warum so viele Äthiopier und Äthiopierinnen eine komplizierte Beziehung zu ihm haben, wollen wir den Kaiser in den nächsten paar Minuten ein wenig vorstellen. Also wer war eigentlich Haile Selassie? Am 23. Juli 1892 wurde Haile Selassie in eine jahrtausendealte Dynastie Äthiopiens hineingeboren. Er stammt vom alttestamentarischen König Salomon ab. Dies galt als einer der Gründe, warum er es an die Position des äthiopischen Kaisers schaffte. Sein Name Haile Selassie bedeutet auf Amharisch Macht der Dreifaltigkeit.
2: Im Jahr 1930 wurde Haile Selassie selbst gekrönter Kaiser. Seine wichtigsten Anliegen waren die Unabhängigkeit Äthiopiens und der Kampf gegen eine drohende Kolonialisierung. Der letzte Negusa Nagast, wie der monarchisch regierende Kaiser Selassie auf Amharisch auch genannt wird, war schon immer ein Symbol für Freiheit und Antiimperialismus. So begann er, Äthiopien zu modernisieren, um mit einem europäischen Fortschritt mithalten zu können. Selassie schaffte es im Jahr 1931, die erste äthiopische Verfassung in Kraft zu setzen, welche die Verfassung für das äthiopische Kaiserreich, das Kaiserreich Abessinien, war und vor allem zur Absicherung des Kaisers existierte. Er reformierte unter anderem den Bildungssektor und setzte sich für das Verbot der Sklaverei ein. Jedoch marschierte Italien im Jahr 1935 nach Äthiopien ein und beherrschte das Land für die darauf folgenden 6 Jahre. Selassie verbrachte diese Zeit im englischen Exil und begab sich auch nach der italienischen Belagerung vorrangig auf Reisen. Er besuchte Länder wie Deutschland, England und die USA. Das Land, welches Selassie jedoch am euphorischsten empfing, war Jamaika.
3: Viele der Einheimischen dort bewunderten den äthiopischen Kaiser so sehr, dass sogar eine Glaubensgemeinschaft um ihn herum entstand, und zwar die Rastafari Community. Die Anhänger dieser Gemeinschaft sehen Selassie als den im Alten Testament angekündigten Messias, welcher als Retter im Kampf für die Gleichberechtigung schwarzer Menschen gilt. Als Geste schenkte Selassie den Rastafaris ein Stück Land in Äthiopien. Dabei handelt es sich um die heutige Stadt Shashamene. Bis heute lebt dort eine Rastafari-Community, aber das Zusammenleben mit den Äthiopierinnen ist nicht einfach. Das äthiopische Volk fühlte sich von Selassie im Stich gelassen. Und zwar genau dann, als das Land ihn am meisten brauchte, als die Italiener einmarschierten. Die Rastafaris jedoch verehren den Kaiser immer noch als Gottheit. Im Jahr 1972 war der Norden Äthiopiens einer extremen Dürre ausgesetzt, die lebensbedrohlich für die Menschen war. Trotzdem exportierte Selassie riesige Mengen an Getreide, um sich selbst abzusichern. Dies gilt als entscheidender Punkt, an dem sich die ÄthiopierInnen endgültig gegen den Kaiser wendeten. Schlussendlich wurde Haile Selassie nach 44 Jahren als Kaiser vom Militär entmachtet. Er starb 1975 im Zuge seiner Gefangenschaft.

In Ruth Beckermanns neuem Film Wax and Gold lernen Zuschauerinnen, dass doch etwas Schönes aus einer beschwerten Zeit in Äthiopien entstehen konnte. Ein Hotel, welches für Gemeinschaft sorgt und den Menschen einen Raum gibt, sich auszudrücken und zu entfalten, egal wer man ist und woher man kommt.

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0: Danke für die Einladung.
1: Montag, 31. August. Im Hotel Magda im 3. Wiener Gemeindebezirk haben sich an diesem Abend mehrere Vertreter und Vertreterinnen der österreichisch-nigerianischen Freundschaftsgesellschaft versammelt. An 5 Tischen sitzen die Mitglieder des 2012 gegründeten Vereins im Seminarraum verteilt. Viele von ihnen sind bereits seit den 1980er Jahren hier. Ursprünglich zum Studieren gekommen, haben sie sich in Österreich gute Karrieren erarbeitet. Bei der Vorstellrunde hört man unterschiedliche Biografien. Hier ein Architekt, dort eine Juristin, auf der anderen Seite ein Bauingenieur. Aber eines vereint sie. Als Teil der nigerianischen Diaspora sind sie immer noch mit ihrem Herkunftsland Nigeria verbunden. Durch ihren Kulturverein ÖNFG möchten sie intensivere Beziehungen, ja eigentlich eine Freundschaft, zwischen ihrer heutigen Heimat Österreich und ihrem Geburtsland Nigeria fördern.
2: Österreichisch-nigerianische Freundschaftsgesellschaft. ÖNFG ist eine atypische Gesellschaft. Was meine ich damit?
1: Clement Itamar ist eines der Gründungsmitglieder vom ÖNFG. Er ist seit 1981 in Österreich, studierte Rechtswissenschaften an der Universität Wien und Migrationsmanagement an der Universität Salzburg. Lange Zeit hat er für die MA 17 gearbeitet, das Magistratsamt für Integration und Diversität. Heute ist er Wahlbeobachter und arbeitet für die Europäische Union.
2: Es ist eine bilaterale Verein. Ja? Es ist nicht so wie alle herkömmliche Vereine, die man einfach aufsetzt. Das ist, ich habe gesagt, eine bilaterale Verein, weil es um Nationen geht, Österreich und Nigerianisch. Deswegen heißt das so. Und Ziel und Zweck ist es, beide Nationen zusammenzubringen. Sowohl kulturell als auch wirtschaftlich.
1: Und wer ist Mitglied in dieser Assoziation?
2: Die Gesellschaft ist offen. Wir haben. Du kannst auch ein Mitglied werden. Also, wir sind keine geschlossene Gesellschaft, an und für sich. Jeder, der Interesse daran hat, besonders Nigeria-Freund zu sein, der ist natürlich willkommen.
1: Neben Clement Itamar sitzt Miriam Imahiagbe. Auch sie ist beim Verein dabei.
3: Ich finde es einfach schön, dass irgendwie der Zweck ist, Österreich und Nigeria noch mehr zusammenzuführen und auch die Menschen, die sich eben für also beiden Ländern vor allem verbunden fühlen, zusammenzubringen und mit denen mehr in Kontakt zu gehen.
1: Zur Förderung der österreichisch-nigerianischen Beziehungen, ja weiters der österreichisch-afrikanischen Beziehungen, hat die Bundesregierung am 3. Juni 2026 eine Afrika-Strategie verabschiedet. Genau um diese Strategie geht es an diesem Montag Ende August.
4: Ja, heute ist ja auch das besondere Thema der Diskussion die Afrika-Strategie der österreichischen Bundesregierung. Habt ihr euch schon ein bisschen damit befasst, was da drinnen steht? Gibt es eine Vorstellung davon, wie diese Strategie ausgerichtet ist? Habt ihr bestimmte Fragen, mit denen ihr heute schon herkommt? Oder seid ihr vor allem neugierig und offen, was ihr erfahren werdet?
2: Ich weiß nicht. Im Grunde genommen, Afrika-Strategie ist nichts Neues. Hat schon länger gegeben. Offensichtlich haben die Beate Meisinger, die Außenministerin, auf diese Idee gekommen, das voranzutreiben.
1: Bei der Ausarbeitung der Afrika-Strategie hat Beate Meinl-Reisinger mit rund 25 ihrer Amtskollegen und Kolleginnen aus den Außenministerien afrikanischer Länder gesprochen. Auch mit einzelnen Gruppen aus der Diaspora-Community in Österreich wurden sogenannte Listening-Sessions abgehalten. Bei diesen Sessions sollten die Perspektiven der Diaspora konkret erfragt und in die Strategie eingearbeitet werden. Dadurch wurde versucht, die Strategie auch von Menschen vom afrikanischen Kontinent mitgestalten zu lassen. Es gibt jedoch Mitglieder der Diaspora, darunter auch Clement Itamar, denen dieser Partizipationsprozess nicht weit genug ging.
2: Ich sehe das äußerst kritisch. Es ist ja nicht nur wirtschaftlich, sondern Anliegen ist es, Migrationsströme von Afrika zu behandeln. Das ist versteckt, aber das ist ein zentraler Punkt. Ja? Und wenn man so, ich als Afrikaner so beobachtet, dann frage ich mich, wie viele Afrikaner nach Österreich zugewandert, beziehungsweise wie viele Afrikaner sind Asylwerber in Österreich. Diese Statistik muss man muss damit auseinandersetzen.
1: In der nigerianischen Community ist die Skepsis vor der Afrika-Strategie an diesem Abend teils groß. Alibi-Vorhaben, Fokus auf Migration und wirtschaftlichen Profit für Österreich. So lauten die Vorwürfe zu Beginn der Veranstaltung. Teils speist sich dieses Misstrauen aus schwierigen Erfahrungen, die die Mitglieder im Kontakt mit den Behörden erlebt haben. Man hört von Diaspora-Vereinen, die Förderungen abgesagt bekommen haben, ohne dass es dafür aus ihrer Sicht triftige Gründe gab. Andere sprechen von Problemen bei Visa für Künstler und Künstlerinnen für ihre Veranstaltungen, die nicht rechtzeitig ausgestellt wurden. Diesem Frust musste zu Beginn der Veranstaltung erst einmal Luft gemacht werden.
3: Ich gehe davon aus, dass da eine schöne Idee dahinter ist.
1: Wie sieht Miriam Imahiagbe, die nach wie vor neben Clement Itamar sitzt, die Afrika-Strategie?
3: Was mich aber jetzt besonders interessieren würde, ist, warum gerade in die Afrika-Strategie so viel so oft der Begriff Nachhaltigkeit vorkommt, wenn das eigentlich ein Begriff ist, der heutzutage in der Politik eigentlich zurückgedrängt wird von anderen Themen. Deswegen bin ich heute sehr, sehr gespannt auf die Diskussion und bin auch gespannt, was alle Teilnehmenden dazu zu sagen haben.
5: Meine Damen und Herren, es freut mich sehr, heute eingeladen worden zu sein zu Ihrer Veranstaltung. Denn um es kurz zu fassen, was ist das Neue an dieser Afrika-Strategie, das wirklich Neue?
1: Walter Gehr hält an diesem Abend den Vortrag über die Afrika-Strategie. Er arbeitet beim österreichischen Außenministerium in der Sektion für kulturelle Angelegenheiten.
5: Wir wollen mit der Diaspora zusammenarbeiten, weil die Diaspora ist die natürliche Brücke zwischen uns Österreichern, und zwar sowohl den staatlichen Stellen als auch den zivilgesellschaftlichen Stellen und den nigerianischen Behörden und der nigerianischen Zivilgesellschaft. Das ist das wirklich Neue aus meiner Sicht an dieser Afrika-Strategie. Warum gibt es diese Afrika-Strategie? Nun, es gibt einen Anlass, einen ganz bestimmten Anlass. Wie Sie wissen, ist Österreich in den Weltsicherheitsrat gewählt worden, ab 2028. Und natürlich mussten wir, wie die anderen Staaten, die eine solche Position anstrebten, den afrikanischen Staaten zeigen, dass wir uns für sie interessieren. Also haben wir diese Afrika-Strategie aus der Taufe gehoben. Und interessanterweise am 3. Juni ist diese Afrika-Strategie im Ministerrat verabschiedet worden. Und am gleichen Tag sind wir auch mit Unterstützung vieler afrikanischer Staaten in den Weltsicherheitsrat gewählt worden. Was ist die Afrika-Strategie wirklich? Die Afrika-Strategie ist eine Bestandsaufnahme. Was wollen wir als Österreicher, als kleines mitteleuropäisches Land erreichen? Was verbindet uns mit Afrika? Wie wollen wir diese Verbindung stärken? Nun, das sind verschiedene Bereiche. Also die Bereiche werden dann aufgezählt. Frieden und Sicherheit, da ist natürlich auch die Stellung Österreich als Mitglied der Europäischen Union wesentlich, weil alleine werden wir Frieden und Sicherheit nicht herstellen können. Schon eher mit der Europäischen Union, obwohl das auch nicht immer einfach ist. Migration. Die Strategie sagt ganz klar, dass wir die illegale Migration hintanhalten wollen. Und heute, wenn Sie heute die Nachrichten gelesen haben, gibt es eine Meldung des Innenministeriums, unseres Innenministeriums, wonach drei illegale, in Österreich aufhältige Nigerianer zurückgeführt wurden im Zuge einer gemeinsamen Aktion mit den Deutschen. Die haben 35 Leute zurückgeführt, wir haben drei und ein anderer Staat auch. So, dann gibt es die Wirtschaft. Die Wirtschaft ist der große Hoffnungsträger natürlich. Wir wünschen uns alle aus eigenem Interesse, aber wie wir glauben auch im Interesse der afrikanischen Bevölkerung, ein gedeihliches wirtschaftliches Zusammenleben. Verstärkte Kooperation zwischen österreichischen und afrikanischen, insbesondere nigerianischen Unternehmen. Es ist uns völlig bewusst, dass die Wachstumsraten in Nigeria weit höher sind als jene in Österreich. Ich habe das heute gelesen, 4,4%. Nicht so hoch wie die erhofften 7%, aber immerhin, das sind Wachstumsraten, von denen wir hier in Österreich nur träumen können. Und bei so einer riesigen Bevölkerung sagt das schon etwas aus. Es gibt, wie Sie wissen, die Afrika-Tage der Wirtschaftskammer, der WKÖ, wo man also versucht, österreichische und afrikanische Gewerbetreibende zusammenzubringen. Neben der Wirtschaft ist es dann die Kultur, Kultur und Wissenschaft und Bildung. Hier versuchen wir, unser duales Ausbildungssystem bekannter zu machen, insbesondere in Afrika. Es wird eine Delegation, vor allem südafrikanische Länder, bereisen, Eswatini, Namibia, Sambia, Lesotho. Wir glauben, dass das ein Modell ist, das also durchaus auch in anderen Bereichen Afrikas exportfähig ist. Das ist im Bildungssektor. Dann haben wir das Afrika-Uninet, ein Netzwerk, ein Kooperationsnetzwerk zwischen afrikanischen und österreichischen Universitäten. Da sind einige, auch technische Universitäten Nigerias, dabei. Was machen wir im Bereich der künstlichen Intelligenz? Das ist natürlich in aller Munde. Wie Sie vielleicht wissen, propagiert Österreich und innerhalb Österreichs das Außenministerium und die Stadt Wien den Begriff des digitalen Humanismus, also eine humanistische Herangehensweise an den Cyberspace, ja, an das Digitale, an die künstliche Intelligenz. Und wir fördern seit letztes Jahr in Kigali, heuer in Accra, eine Sommerschule für digitalen Humanismus. Vielleicht ist es eine Idee, diese Sommerschule nächstes Jahr in einem so wichtigen Land wie Nigeria, das natürlich vom Gewicht her weit mehr hergibt als Ruanda oder Ghana, dass man so etwas einmal in Nigeria andenkt. Und dann die Kultur. Wir fördern, weil die Verantwortlichen an uns herantreten. Die Afrika-Tage in Wien, also dieses Afrika-Festival auf der Wiener Donauinsel, wir waren die einzige offizielle Stelle in Österreich, die diese Afrika-Tage gefördert haben, nicht mit astronomischen Beträgen, ganz und gar nicht, aber immerhin, wir haben sie als einzige gefördert. Und was wir auch machen, wenn Botschaften zum Beispiel an uns herantreten, und ich habe da immer wieder das Beispiel der Botschaft von Burkina Faso im Auge, dann sind wir durchaus bereit, auch deren Kulturveranstaltungen mit zu sponsern. Warum? Nicht nur, weil wir uns dadurch eine bessere Beziehung zur Botschaft erhoffen, das natürlich auch. Aber im Wesentlichen ist unsere Hoffnung letztendlich immer wieder, dass es zu kulturellen Kooperationen im musikalischen Bereich, im Literaturbereich, in der Malerei, zu solchen Kooperationen zwischen österreichischen und afrikanischen Künstlern kommt. Und damit diese ganze Strategie nicht einschläft, bedarf es folgender Umstände: Menschen, die nicht einschlafen. Menschen, die bereit sind, die Dinge voranzutreiben und Hilfe suchen. Also wie gesagt, das Wichtigste, die Diaspora, die Zivilgesellschaft. Zögern Sie nicht, das wäre mein Rat, sich an uns zu wenden. Wenn Sie Ideen haben, kommen Sie, sprechen wir. Vielleicht lässt sich was machen über uns oder über die Botschaft in Abuja. Versuchen wir es halt. Ja, wenn niemand an uns herantritt, geschickt gar nichts. Ja. Wir versuchen natürlich auch, also unsere Fühler auszustrecken, aber Es gehören halt eben beiden Seiten dazu. Also die Diaspora, die Zivilgesellschaft und die Initiative auf den verschiedensten Gebieten, insbesondere auf wirtschaftlichem und kulturellem Gebiet. Zögern Sie nicht, sich an uns zu wenden. Danke vielmals.
1: Im Anschluss an die Präsentation der Afrika-Strategie gab es eine Diskussion, bei der die MitgliederInnen von der österreichisch-nigerianischen Freundschaftsgesellschaft ihr Feedback und ihre Fragen anbringen konnten.
6: Ich verstehe es noch nicht, worum es geht.
7: Oder vor allem, wie man das starten will. Was ist die Idee, wie Sie überhaupt das starten wollen? Ja? Und somit können wir dann überlegen, in welche Richtung kommen wir dazu? Ja? Was können wir beitragen? Ja? Also das heißt, ich glaube, wir brauchen zuerst mal Informationen, was Sie überhaupt vorhaben, wie Sie das beginnen wollen, ja? Damit dass wir wissen, okay, wir können so und so und so beitragen oder nicht. Ja?
5: Ja, das beantworte ich sehr gern. Das ist ein Henne-Ei-Problem. Wenn Sie die Geschichte der Strategie anschauen, beginnt das so, dass die Frau Bundesminister und der Herr Staatssekretär, bevor die Strategie verabschiedet wurde, mit sehr vielen afrikanischen Kollegen gesprochen hat, es sehr viele bilaterale Konsultationen gab, auch des Generalsekretärs, des Außenministeriums mit seinen Kollegen und Kolleginnen und so weiter. So, was kommt dabei heraus? Wir haben kein zusätzliches Budget. Ich sage es so, wie es ist, ja. Es gibt kein zusätzliches Budget, es gibt aber das Bewusstsein, dass Afrika ein wichtiger Kontinent ist, der immer wichtiger wird, aus strategischen Überlegungen, aus wirtschaftlichen Überlegungen und auch kulturell immer präsenter ist. So. Und dann gibt es, und darum habe ich gesagt, das neue Element, die Diaspora als Brücke, weil wir glauben, also das ist jetzt die Beamtenebene, dass die Initiative, dass was Neues nur hier entstehen kann, aus Ideen, die hier kommen, weil sie erstens einmal hier sind, Nigerianer sind, die Österreich sehr gut kennen und auch Kontakte in Nigeria haben. Aber die Initiative muss von wo kommen. Aber dass sozusagen die Bundesregierung, die viele andere Probleme hat, ja, jetzt anfängt da aktiv Dinge zu suchen. Nein, die Bundesregierung gibt uns grünes Licht, Ideen, die hier kommen, zu unterstützen.
8: Also vielen Dank für die Erklärung. Auf der anderen Seite, all was Sie mir gerade, uns hier gerade gesagt haben, ist mir nicht neu. Projekte, Schulen in Afrika, Spitäler, Unterstützung, gab es schon seit 20 Jahren. Für mich klingt als Alibi-Situation, Entschuldigung für den Ausdruck, weil Afrika-Strategie ohne Budget Ideen von Diaspora irgendwie, ich habe eigentlich jetzt mitgedacht, wie Sie uns jetzt gesagt haben, Österreich aufgrund von diesen UNOs Situation, wo Österreich eigentlich jetzt diese Funktion hat, dann versucht Österreich irgendwie ein Bild darzustellen, wir machen auch was für Afrika. Aber dadurch, weil man keine Idee hat, dann kam dann Afrika-Strategie. Ohne Budget. Also irgendwie tut mir auch schwer. Ich habe jetzt die ganze Zeit nachgedacht, welche Vorschläge könnte ich hier bringen. Aber ich kann keinen Vorschlag ohne Geld. Also das ist das, was ich irgendwie bemerken möchte. Vielleicht haben Sie auch etwas dazu zu sagen. Danke.
5: Das, was ich Ihnen sagen werde, wird Sie überraschen. Ihre Kritik ist vollkommen berechtigt. Es geht jetzt darum, make the best out of it. Darum geht's. Ich glaube, dass die Zeit jetzt besser ist, Ideen umzusetzen. Vor 2 Jahren, das sage ich Ihnen also aus meiner eigenen Erfahrung, vor 2 Jahren habe ich versucht, meinen Chefs zu sagen, in einem bestimmten Projekt, machen wir doch ein Projekt mit Afrika. Mein Chef sagt darauf, ja, mit Afrika, da kann ich mich jetzt nicht stark machen dafür. Das ist jetzt, das kann er nicht sagen. Also es ist ein anderer Chef auch jetzt. Ja. Aber das, diese Antwort kriege ich heute nicht, weil die Afrika-Strategie da ist. Er kann nicht sagen, naja, Afrika, ich kann mich nicht, na bitte, die Bundesregierung. Das hat sich geändert. Make the best out of it.
9: Danke für Max. Ja. Ich habe alles verstanden jetzt. Mein Vater sagte mir, Junge, merk dir eines, Macht gibt dir niemand, du musst es selber holen. Ja? Und jetzt sind wir soweit. Ja? Wir haben jetzt ein Fenster und das Fenster ist jetzt da, dieses Fenster sollen wir jetzt nutzen. Ja, man kann, da hat der Peter vollkommen recht, man kann sagen, da ist Alibi, ja? Und so weiter und so fort, aber wir sollen jetzt dieses Fenster nutzen und am Ende des Tages sehen wir dann, was rauskommt. Ja? Und wie gesagt, ich hätte gerne, dass wir einfach Anregungen, Ideen. Es gibt keine schlechte oder blöde Ideen. Es gibt nur falsche Kommentare nachher.
1: Es folgten viele Ideen, wie die nigerianische Diaspora sich einbringen und enger mit dem Außenministerium zusammenarbeiten könnte. Austauschformate für KünstlerInnen hier, eine Wirtschaftsmesse dort, Bildungsangebote in österreichischen Schulen, auch Vorschläge für eine gemeinsame Summer School in Nigeria schwirrten durch den Raum.
10: Was sind deine Eindrücke vom heutigen Abend? Mit welchem Gefühl gehst du nach Hause?
7: Bin ich halbwegs zufrieden, ja? Weil wir haben doch einige Themen mit nach Hause, ja? Mitgenommen und dann, das werden wir bearbeiten. Ja?
1: Das ist die Stimme von Udup Benka Duala. Von seinen Freunden wird er Santos genannt.
7: Genau, auseinander teilen und dann schauen wir, in welchem Bereich können wir wirklich konkret was jetzt angehen. Ja?
10: Das heißt, wirst du eine E-Mail schreiben an den Walter Gerr?
7: Den kriegst du uns jetzt nicht mehr los. Also der kriegt uns nicht mehr los. Ja? Ja. Jetzt haben wir jemanden, mit dem wir eigentlich mehr oder weniger eine Bindeglied in Richtung Regierung. Ja? Ja. Das ist gut für uns.
11: Ich habe das wohl gar nicht erwartet. Ich habe nichts erwartet. Und ich bin aber am Ende verdammt angenehm überrascht worden. Von so vielen Ideen. Wir starten von nichts. Aber wir haben noch heute weiter was gebracht. So, es liegt an uns, diese Ideen zu verwirklichen. Ja? Und das freut mich. Deswegen finde ich, heute war ein Erfolg. Ja, cool.
10: Es war am Anfang auch sehr konfrontativ und es sind ein paar Probleme angesprochen worden, auch die da waren, wie die Strategie erarbeitet wurde, auch zum Teil Wut über Visa-Prozesse, die aufgrund von nicht nachvollziehbaren Gründen negativ ausfallen, all diese Sachen, das glaubst du, wie wichtig war es vielleicht auch für den weiterschauenden Prozess nach vorne, dass man auch die Probleme ansprechen hat können und für diese Emotionen Raum war?
11: Es war verdammt wichtig, diese Probleme einfach zu benennen. Es war immer so, von Anfang an, nicht erst heute. Diese Probleme gab es schon seit Jahren, wo wir einfach in dem Ministerium und Außenministerium diesbezüglich immer gebettet haben, bitte tut was. Ja? Und bis jetzt nichts. Ja, das heißt, und auf einmal kommt eine Afrika-Strategie von der Bundesregierung, ohne überhaupt nicht einmal die Diaspora zu fragen. Ja, wenn, dann fragt man sich, über wen wird das geredet? Und plötzlich kommt so eine Afrika-Strategie, das ist nein und kein Budget. Okay, wenn man etwas wirklich serious ernst nimmt, ja, wenn Österreich sagt, okay, gut, ja, es kann Alibi-Aktion, dann will ich schon ein gewisses Budget, ja, für so eine Strategie auch hergeben. Aber nevertheless, ist nicht so. Wir sollten auch von uns etwas starten. Ja? Wir nehmen es beim Wort. Ja? Wir nehmen hier beim Wort, dass alles etwas verbessert wurde und es wird besser. Ja? So, schauen wir mal. Und dann, es liegt an uns, anzufangen. Ja, und dann noch weiter sehen. Und ich bin gute Dinge, dass wir das schaffen werden. Dass es besser wird. Ja.
10: Santos hat auch schon gesagt, er wird uns jetzt nicht mehr los. Jetzt haben wir seine E-Mail-Adresse. Er hat gesagt, wir können ihm schreiben. Wir werden ihm schreiben. Du hast angesprochen, dass es vor einigen Jahren immer wieder die Situation gab, dass ihr euch beim Innenministerium, beim Außenministerium gemeldet habt und gesagt habt, hey, macht's was, diese Themen sind wichtig. Was für Themen waren das? Worum ging es da?
11: Es geht immer darum, dass wir in dieser Diaspora, genauso die Studenten, bitte meist die Geschäftsleute, gerne auch einen Kurs auf, zum Beispiel aus Nigeria oder aus anderen afrikanischen Ländern, nach Österreich einladen, nach Wien, zum Beispiel auf eine Messe oder auf eine Exhibition. Ja, das heißt, die brauchen Visa. Ja, und nein, es wurde nicht genehmigt. Ja. So, das sind diese Dinge, die einfach verbessert sein müssen. Es muss verbessert werden. Ja. Dass wir einfach einen Austausch haben, ja, von österreichischen und nigerianischen oder afrikanischen Künstler oder Techniker oder Studenten. Und das gibt es nicht. Und das ist immer diese Alibi-Aktionen. Das geht nicht. Ja? Weil wenn die Außenministerium sagt, es gibt kein Visum, dann gibt es kein Visum. Wie können dann dieser Austausch stattfinden? Ja, das ist ja das Problem, was wir haben. Und der hat uns jetzt gesagt, es wird verbessert. Es wird besser. Dann hoffen wir, dass es besser wird. Ja, auf das halten wir ihn und wir halten ihn. Und, wir sind hartnäckig. Wir werden schon schreiben. Ja, das ist, also, keine Sorgen machen. Wir schicken schon die Ideen, was wir haben. Es muss von uns anfangen. Wenn wir anfangen, dann schauen wir weiter. Ja, mehr nicht.
10: Danke, Gibson.
11: Sehr gerne, sehr gerne.
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1: Das war Radio Afrika International mit einem Bericht zu einer Veranstaltung der österreichisch-nigerianischen Freundschaftsgesellschaft. Mit dem Titel Wir sind die Brücke, ÖNFG und die Afrika-Strategie 2026. Walter Gehr hat die Afrika-Strategie für das Außenministerium präsentiert. Von Seiten der ÖNFG kamen Clement Itamar, Miriam Imahiagbe, Udub Benkaduala und Gibson Olu Shodia zu Wort. Redaktion Joshua Mingas. Für den Rest der Sendung widmen wir uns der nigerianischen Sängerin Ira Starr. Am 14. August 2026 erschien ihr neues Album Stargirl. Viel Spaß mit dieser kleinen Kostprobe.

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1: Er stammt aus einer berühmten Gastronomiefamilie. Er hat mit 19 Jahren zum ersten Mal illegale Drogen konsumiert. Er ist heute seit einem halben Jahr clean und spricht in einem Podcast offen über seine Sucht. Und heute ist er mein Gast bei Hinter den Schlagzeilen. Der Mittwochnachmittag. Herzlich willkommen bei Hinter den Schlagzeilen. Schön, dass Sie heute wieder mit dabei sind und die nächste halbe Stunde gemeinsam mit uns verbringen. Ja, sie hat lange Zeit als die Droge der Schönen und Reichen gegolten. Doch mittlerweile ist Kokain, muss man sagen, leider in der Mitte der Gesellschaft angekommen. In Österreich ist der Konsum stark angestiegen, in Wien sogar um bis zu 60%. Wie schnell man von diesem weißen Pulver abhängig werden kann und wie sehr sich das eigene Leben danach ändert, das bespreche ich mit einem jungen Mann, der das am eigenen Leib erfahren hat. Er ist aus Salzburg zu uns gekommen. Max Obauer, einen schönen Nachmittag, schön, dass du da bist. Hallo.
2: Hallo, freut mich.
1: Sehr gerne. Kokainkonsum in Österreich steigt weiter an, ist unsere Schlagzeile heute. Ist ganz aktuell, vor 2 Wochen rausgekommen. Hat dich das überrascht eigentlich, diese Schlagzeile?
2: Nicht wirklich. Na, es ist natürlich nicht schön zu hören, dass es immer weiter wächst oder dass es immer mehr wird, aber es ist ja doch auch sehr, sehr weitläufig verbreitet. Deswegen ist es jetzt nicht wirklich überraschend gekommen für mich.
1: Du sprichst ja ganz offen über deine Sucht, über den Weg aus der Sucht und du hast dich quasi geoutet als kokainsüchtig im Internet, auf Social Media mit einem Video und da schauen wir vielleicht kurz gemeinsam hinein.
3: Mhm. Guten Morgen, ich bin der Max, bin aus Salzburg und bin süchtig. Ich habe 2 Entzüge, Keulenentzüge hinter mir von Kokain und ich wollte jetzt eigentlich nur kurz teilen, dass ich finde, die Sonntage haben immer so ganz was Spezielles für mich, vor allem in der Früh, weil es halt immer so gewohnt war oder dass ich durchkonsumiert habe oder von Mittwoch weg konsumiert habe oder die ganze Woche. Und dann am Sonntag geht ich immer besonders depressiv oder und traurig war. Und deswegen wollte ich nur mal alle mitteilen, wenn es dir gerade so geht, sei nicht zu hart mit dir selbst und es ist nie zu spät aufzuhören. Happy Sunday!
1: Ja, offene Worte. Ich bin süchtig. Wie schwer war es, diesen Satz öffentlich auszusprechen?
2: Brutal schwierig. Brutal schwierig. Und ich habe das eigentlich auch erst nach meinem Klinikaufenthalt, wie ich zurückgekommen bin von Zürich, habe ich an so einem Online-AA-Treffen teilgenommen und die haben das immer am Anfang gesagt. Die haben immer gesagt, hallo, ich bin der und der und bin süchtig.
1: AA ist was?
2: Anonyme Alkoholiker. Okay. Mhm. Da haben wir aber Drogenabhängige mitmachen können. Mhm. Und mich hat das jeden Tag aufs Neue irgendwie so getriggert, weil man gedacht hat, ich will das jetzt sagen, ich will mich nicht selbst als Süchtiger quasi betiteln. Und dann irgendwann habe ich halt einfach damit angefangen, weil man gedacht habe, naja, aber es ist halt

0: Kopf geht und weil man sich denkt, wow, jetzt ist das wirklich das, was du bist. Also du bist nicht deine Sucht, aber es ist auch der Teil von dir.
1: Mhm. Alkohol, Zigaretten, das sind so sozial akzeptierte, auch legale Drogen in Österreich. Jetzt ist der Kokainkonsum offenbar massiv gestiegen in Österreich. Hast du das Gefühl, dass die Hemmschwelle immer weiter sinkt, dazu zu greifen?
0: Glaube ich schon. Glaube ich schon. Das ist einfach, ich glaube, dass ein großer Punkt da ist, dass es wie cool ist oder wie eine Dazugehörigkeit ist, dass es zu einer Routine schon fast wird, dass man trinkt gemeinsam oder dass man ausgeht oder dass man sich trifft und gemeinsam konsumiert. Und deswegen diese Hemmschwelle halt enorm sinkt, weil es ja quasi nichts Schlimmes mehr ist. Es ist jetzt nicht, man probiert es dann ja ein bisschen zu rechtfertigen und zu sagen, ja okay, aber weiß nicht, ich bin zum Glück kein Heroinabhängiger.
1: Also es geht immer noch schlimmer sozusagen.
0: Ja, genau. Ja.
1: Hast du eine Erklärung für dich, warum gerade jetzt offenbar so viele Menschen zu Kokain greifen?
0: Na, das weiß ich überhaupt nicht. Weil man würde sich ja denken, die Menschen haben eigentlich weniger Geld zur Verfügung. Also wo kommt das Geld her für den Kokainkonsum? Weil der ist ja extrem teuer. Aber vielleicht auch, weil es immer heißt, dass es den die Leistungsfähigkeit steigert. Was jetzt beim einen, ja, bei mir hat es jetzt nie zutroffen, aber ich konnte mir vorstellen, dass das vielleicht was mit dem zum Tun hat, aber ansonsten keine Ahnung.
1: Du hast ja mit 12, 13 zum ersten Mal Alkohol probiert, wie wahrscheinlich viele Jugendlichen in Österreich, und mit 19 bist du zum ersten Mal in Kontakt gekommen mit illegalen Drogen. Nimm uns mal mit zurück in die Zeit, wie war das damals?
0: Mit 19? Ja, das war... Ich war ja prinzipiell in der Schule immer eher sehr anti-Drogen und habe das immer sehr asozial gefunden. Und dann von einem Tag auf den anderen ist irgendwie dazu gekommen, dass ich mal geraucht habe, also Gras. Und das hat mir nachher schon sehr gefallen und dann habe ich eigentlich sehr viel Gras konsumiert. Und dann war das wie so ein Herantasten, so ein so ein Abarbeiten von verschiedenen Drogen, um herauszufinden, wie reagiert mein Körper drauf, was macht es mit mir.
1: Würdest du sagen, du hast irgendwas kompensiert vielleicht damit, was in deinem Leben gefehlt hat? Oder was war der Beweggrund oder was nur die Neugierde?
0: Ich glaube, in dem Zeitpunkt oder zu dem Zeitpunkt habe ich mir gedacht, doch, das ist eine Neugierde, es ist einfach ein Austesten. Im Nachhinein bin ich mir oder quasi auch von meinem Psychiater, dass es einfach wie ein Handlanger ist von einer Depression und man einfach damit probiert, Emotionen oder Gefühle zu unterdrücken und zu umgehen.
1: Wann bist du dann das erste Mal wirklich mit Kokain in Berührung gekommen? Wo und wann war das?
0: Ich kann mich an den Zeitpunkt ehrlich gesagt nicht erinnern. Aber ich glaube, es war irgendwann mit 19 oder 20.
1: Und weißt du noch die Situation? Also wird einem das angeboten in der Disco oder ein Freund, der sagt, hey, probieren wir das mal. Wie war das bei dir?
0: Ja, ich kann mich wirklich nicht dran erinnern.
1: Okay.
0: Also ich kann mich ans erste Mal wirklich nicht erinnern. Ich glaube, es war irgendwo bei einer Party. Ich habe das ja immer ein bisschen ausgestreut, ist mir vorgekommen. Zu mir sind immer die Menschen gekommen und haben mich gefragt, ob ich was brauche.
1: Okay. Und wie ist es dann zur Sucht geworden? Das ist ja immer ein schleichender Prozess, sowas. Wie hast du das jetzt im Nachhinein, du wirst das ja in der Therapie auch aufarbeiten, beobachtet bei dir selber, wie ist diese Sucht, diese Kokainsucht bei dir entstanden?
0: Dieses extrem Gefährliche an so einer Sucht oder an so einer Kokainsucht ist auch, dass man es einfach selbst nicht merkt. Es ist wie, man entwickelt... Es wird immer mehr, es steigert sich. Man fängt an bei einer Party, nachher ist halt bei mir zum Wochenendkonsum im späteren Sinne übergeschwappt und dann denkt man sich immer, okay, ja, aber ich konsumiere ja nicht allein. Dann ist ja keine Abhängigkeit und dann habe ich irgendwann angefangen zum alleine konsumieren und dann merkt man schon, ah, okay, da könnte was nicht passen, aber ich habe mir halt immer gedacht, dass ich es unter Kontrolle habe.
1: Ist auch so, dass man dann immer mehr braucht? Also ist das quasi dann...
0: Ja, schon.
1: Ja? Ja. Wie war das zu deinen Spitzenzeiten?
0: Zu meinen Spitzenzeiten habe ich so ein Gramm braucht am Tag, was wahrscheinlich, ja...
1: Kann man jetzt wenig drunter vorstellen, was... Wie viel ist das?
0: Ein Hunderter.
1: Okay.
0: 100 Euro.
1: Am Tag?
0: Ja. Das ist ein Sackerl

0: ja, kann man jetzt schwer vergleichen mit irgendwas.
1: Und du hast uns im Vorgespräch erzählt, du hast in Clubs auch miterlebt, wie Menschen infolge des Konsums gestorben sind. Auch.
0: Ja.
1: Wie nimmt man solche Situationen wahr, wenn man selber süchtig ist?
0: Das war extremst arg. Also es war wirklich, ich habe es fast nicht glauben können, ich habe extreme Angst davor gehabt, weil es war doch wie ein Spiegel nochmal. Okay, schau mal, das kann mit dir passieren, weil wer weiß, wohin das weitergeht, wenn du jetzt eben schon das Koks so brauchst. Und dann war aber für mich immer wieder das Schockierende, dass man, dass es so ein offener Konsum ist, gerade in einer Stadt. Also in Zürich war das zumindest sehr offen und in England auch.
1: Dort hast du gelebt und studiert, ne?
0: Ja, genau. Mhm. Und das ist so erschreckend, wenn du die Leute offen auf der Straße siehst, wie sie konsumieren oder sie spritzen.
1: Aber ist dann in so einer Situation, ist einem dann klar, das könnte mit mir auch passieren?
0: Ja.
1: Oder grenzt man sich da komplett ab und sagt, so arg ist ja bei mir gar nicht?
0: Nein, also bei mir war es so, dass ich mir gedacht habe, das könnte mit mir auch passieren.
1: Und was hat das gemacht mit dir?
0: Angst ausgelöst. Angst. Ich bin dann einfach weniger in Clubs gegangen wieder und habe mich halt noch mehr zurückgezogen. Aber Isolation ist ja oft auch so ein, ja, wie ein Futter für Sucht, weil dann bist du nur mit dir allein, du bist mit deinen Ängsten und mit deinen Gefühlen und Emotionen allein und probierst das halt zu unterdrücken oder damit klarzukommen auf der eigenen Art und Weise.
1: Der Fall Christopher Seiler hat ja für viele Schlagzeilen gesorgt in den letzten Wochen, wo es ja auch um Kokain gegangen ist. Er selber soll konsumiert haben, dann einem Opfer das um den Mund geschmiert haben. Das heißt ja immer, Kokain verändert, auch die Persönlichkeit verändert, das Verhalten von Menschen. Wie hast du das bei dir selber beobachtet?
0: Mich hat es noch ängstlicher gemacht. Also üblicherweise kennt man ja Kokain oder ist es ja eigentlich bekannt dafür, dass man sehr stark und sehr, ja, sehr offen wird. Aber bei mir war das, es hat mich eher beruhigt und es hat mich so steif gemacht. Also ich habe mich nachher fast nicht mehr bewegen können. Also ich habe mir immer gedacht, dass mich alle anschauen, dass wir alle was Schlechtes wollen. So ein bisschen paranoid.
1: Also ein bisschen Verfolgungswahn.
0: Ja, voll. Okay. Dann am Schluss ganz, ganz arg.
1: Oft einhergeht ja mit so einer Kokainsucht auch ein gestörtes Essverhalten. Wie hat sich das bei dir geäußert?
0: Ja, ich habe immer Probleme gehabt mit meinem Körper. Und bei mir war das dann irgendwie so noch, eben das gut geredet, weil man dachte, okay, jetzt ist das nur so ein Pro von
1: dass man abnimmt
0: Droge.
1: Auch noch quasi, oder
0: genau,
1: was?
0: Dass man halt wenig isst an oder gar nicht isst. Also zwei Fliegen mit einer Klatsche. Und das ist, ja, schwierig. Weil dann bist du halt tagelang wach, isst nichts, bist unterwegs.
1: Also extremer Raubbau am Körper in Wahrheit, ne?
0: Voll.
1: Du hast das Geld schon angesprochen, ein Hunderter am Tag. Ich meine, das ist wahnsinnig viel, viel Geld. Wie ist sich das finanziell ausgegangen?
0: Gar nicht.
1: Als junger Mensch?
0: Ich habe es mir eigentlich überhaupt nicht leisten können. Und habe halt immer Kreditkarten ausgemaxt. Und das dann zum Leid meiner Mutter. Aber meine Mutter hat sich halt immer gedacht, weil ich halt auch nicht daheim war, dass ich halt einfach komplett delusional bin und halt für einkaufen gehe oder halt das fürs Leben brauche. Ich habe mich ja immer rechtfertigen können für alles. Also ich habe gerade als Suchtmensch lernt man es ja so sehr schnell, wie man Menschen manipulieren kann und wie man sich, ja, wie man Ausreden findet. Und das habe ich extrem gut machen können und auch gut gewusst, wo ich da drucken muss, damit mich die Mama halt nicht blockt. Aber wie sie nachher mitgekriegt hat, eben, dass es wegen Drogen war oder ich das kommuniziert gehabt habe und kurz vor diesem Supercrash war, war es für sie extremst schwierig, weil sie gewusst hat, dass ich an so einem Punkt bin, wo die Droge alles ist für mich und sie mich quasi nur noch mit den finanziellen Mitteln in der Hand hat, weil sie mich nachher ein bisschen, dann möchte ich mich zumindest, wenn mal das Geld nicht mehr da ist. Oder sie hat sich gedacht, was tue da, wenn ich ihm jetzt die Kreditkarten sperre, wird er sich die Drogen irgendwie anders beschaffen. Angst, sie hat extreme Angst gehabt. Um mich und um die Familie. weil ich einfach nicht unter Kontrolle war. Sie hat ja, einfach nicht gewusst, was da.
1: Du hast gerade jetzt lange nicht gemerkt und dein Umfeld hat es ja auch lange nicht gemerkt. Mhm. Du hast ja schon berichtet, du hast in der Schweiz und in London gelebt, gearbeitet, hast quasi viel studiert, gelernt, Prüfungen gemacht. Parallel dazu diese Sucht, wie sind sich diese zwei Leben nebeneinander ausgegangen?
0: Ja, ich war schon immer funktionierender Süchtiger. Mhm. Ich habe das irgendwie gut pendeln können. Ich habe das gut, ja, ich habe gut meine Rollen verteilen können und gewusst, wann ich wann es geht und wann nicht.
1: Irgendwann hast du dir dann quasi ein Herz gefasst, Mut gefasst und deinem Bruder dich anvertraut. Wie war dieser Schritt für dich?
0: Ja, der Schritt war ein Hilfeschrei, weil ich gewusst habe, ich kann es selber nicht mehr, ich habe es selber nicht mehr unter Kontrolle. Und ich habe gewusst, dass mein Bruder...
1: Ja. Sehen dich da jetzt mit deinen Brüdern?
0: Der, also das links ist mein Bruder und rechts ist sein Partner.
1: Okay.
0: Ich habe gewusst, dass ich mir eher anvertrauen kann und er mich eben nicht judged, sondern mich unterstützt. Und er war, ja, für ihn war es halt der absolute Wahnsinn, weil er sich nicht gedacht hat, dass ich an dem Punkt bin.
1: Wie hat er reagiert drauf, wie du dich ihm anvertraut hast?
0: Der Berti ist eine Person, die was... Das ist so ein typischer so ein Macher. Und der hat halt, ich bin sein kleiner Liebling und der hat dann die Hände in die Füße genommen. Die Füße in die Hände genommen. Ja. Und hat dann probiert, wir haben dann Kliniken gesucht, gemeinsam mit seinem Partner in der Schweiz, in Österreich. Wir haben probiert, Hilfe zu bekommen, aber da sind wir sehr oft vertröstet worden.
1: Du hast dann, habe ich gelesen, zwei kalte Entzüge gemacht, was man eigentlich gar nicht machen sollte, also komplett von jetzt auf gleich verzichtet. Gefährliches Unterfangen, muss man sagen. Wie hast du das erlebt, diese Zeit?
0: Naja, ich habe mir gedacht, erstens habe ich mich überhaupt nicht auskennt, was gerade passiert, also was mit meinem Körper passiert, und ich habe es nicht wahrhaben wollen, dass die Droge so eine Kontrolle hat über mein Leben. Und mir war es auch nicht bewusst, was für körperlichen und psychischen Auswirkungen das hat auf mich. Und habe mir dann gedacht, das schaffe ich selber. Und habe dann das gemacht und habe quasi die Droge ein bisschen mit Sport oder mit Rennen und Fitness ersetzt. Und das ist dann eigentlich gut gegangen für ein paar Wochen. Und umso länger ich von diesem, oder umso mehr weiter in diesem Entzug drinnen war, umso schlimmer ist es halt einfach alles geworden, weil halt dann alles einmal hochkommt.
1: Gegipfelt ist das Ganze ja dann in einem Selbstmordversuch. Du bist dann in die Psychiatrie gekommen. Wie war diese Zeit für dich damals dort?
0: Ja, ich habe extremst viel Angst gehabt, weil gerade Psychiatrie, geschlossene Psychiatrie, hat man von Filmen und von Erzählungen oder von früher einfach ganz anders im Kopf. Und man denkt sich, jetzt wird man niedergeschnallt und niedergespritzt und man wird nie wieder rauskommen. Und dann zu dem Zeitpunkt hat man natürlich auch gedacht, dass eh alle gegen mich sind. Und deswegen einfach viel Angst. Es war wie in einem Film.
1: Für alle betroffenen Menschen, denen es ähnlich geht, in Situationen, wie denen du warst, haben wir die Hilfsangebote laufend eingeblendet. Kommen wir jetzt quasi zu dem Lichtblick. Du hast es dann geschafft, daraus aus dieser Sucht. Du hast jetzt feste Routinen, die Ernährung im Griff und du hast dir auch einen Hund angeschafft, hast du uns erzählt. Wie sehr hilft der dir beim Leben als ehemals süchtig oder als Cleaner, Max?
0: Der Hansi hilft mir extrem, weil er mir Halt gibt. Erstens habe ich mit dem Hansi gelernt, einmal auf den anderen Rücksicht zu nehmen und nicht nur auf mich selbst und dieses egoistische Denken ein bisschen abzuwenden. Er braucht die Aufmerksamkeit und er spürt auch, wenn es mir schlecht geht und ist einfach da. Und ich merke, dass ich, wenn ich nicht bei mir habe, dass mir einfach was fehlt. Also, und er hilft mir bei Routinen.
1: Zum Beispiel?
0: Aus dem Bett zu kommen, rauszugehen, wenn es regnet, rauszugehen, mich mit einem auseinanderzusetzen und nicht in mein Loch zu versinken.
1: Schön.
0: So Gedankenbrüche.
1: Bevor du uns erzählst, wie du anderen Menschen Mut machen möchtest, die in ähnlichen Situationen waren wie du oder sind wie du, wollen wir jetzt auf deinen Werdegang ein bisschen schauen. Und das beginnen wir immer mit einem privaten Foto, das uns unsere Gäste mitbringen. Du hast uns das hier mitgebracht. Du bist hineingeboren in eine sehr bekannte Salzburger Gastronomiefamilie, Obauer. Wie war denn deine Kindheit, würdest du sagen?
0: Ich habe eine sehr schöne Kindheit gehabt, mit sehr viel. Wir waren sehr viel unterwegs, wir haben sehr viel gemacht, gemeinsam als Familie, gemeinsam auch mit, also da waren nur zwei andere Familien immer dabei. Das hat sich schon immer sehr ausgerichtet darauf, dass wir beschäftigt sind und viel in der Natur sind. Mhm. Meine Mutter hat mit mir auch zum Arbeiten aufgehört und war dann eigentlich immer da für mich und hat immer mir den Rücken freigehalten.
1: Und man sieht es auch am Foto, du wirkst sehr, sehr fröhlich, warst nach außen hin ein sehr fröhliches Kind. Innerlich hast du uns erzählt, hast du viel Traurigkeit gespürt, schon früh als Kind. Hast du eine Erklärung für dich gefunden, wo die hergekommen ist?
0: Noch nicht so wirklich. Das ist auch in der Therapie ein bisschen schwieriger herauszufinden, aber es ist kann auch mit einer Depression zusammenhängen von damals schon oder einfach mit einem Unwohlfühlen, mit einem Wissen, dass man irgendwie was in sich hat, was anders ist. Mhm.
1: Würdest du sagen, du warst als Kind schon depressiv, so mit 10, 12, 13?
0: An das könnte ich mich nicht erinnern. Ich kann es mir leider erst so wirklich ab 14, 15 erinnern. Mhm.
1: Aber wie schwierig war das sozusagen, dieses Happy Face, dieses glückliche Gesicht aufzusetzen, wenn man sich innerlich offensichtlich so unwohl fühlt. Wie hast du das gemacht damals?
0: Wahnsinnig anstrengend. Mhm. Ich habe das auch bis heute noch, dass wenn ich zum Beispiel irgendwie zu treffen muss oder viel andere Leute treffe an einem Tag, dass dann noch wirklich wie wenn es meinen Stecker ziehen wird. Und das habe ich halt einfach gelernt. Wahrscheinlich hat das schon irgendwie was mit Gastronomie und Hotellerie zum tun, weil man halt immer quasi fröhlich sein muss, wenn Gäste da sind, weil da hat auch keiner Bock drauf, dass man jetzt einen Feind hat. Und dann war das halt immer schon so, ja, das habe ich irgendwie so mir angeeignet. Hat mir sehr viel geholfen und
1: Wie war es eigentlich für dich, in so eine prominente Salzburger Familie hineingeboren zu werden? Ich meine, man kennt die Obauers über die Grenzen von Werfen hinaus, wo das berühmte Lokal ist. Ist das Vorteil oder hat das auch einen gewissen Druck auf dich ausgeübt, dass du sagst, da muss man funktionieren, wenn man zu so einem Clan dazugehört?
0: Natürlich muss man funktionieren auch. Das ist, glaube ich, ein Teil von jedem Familienbild. Und ich würde sagen, es kommt mit viel Vorteilen genauso wie Nachteilen. Nachteile, was bei mir einfach gehabt hat, waren hauptsächlich in der Schulzeit mit den Lehrern und mit Personen, die was dann auf das losgehen und du halt das als Kind einfach nicht selbst.
1: Inwiefern losgehen?
0: Bloßstellen immer vor der Klasse oder einfach immer auf diese auf den familiären Background sich zu stützen und quasi du gar keine wirkliche Zeit hast oder keinen Raum hast für deine eigene Entwicklung von deiner Person, weil du immer nur in Verbindung gebracht wirst mit dem.
1: Aber was musstest du dir da anhören? So Dinge wie, weiß ich nicht, glaubst du, bist du was Besseres oder warum ist da gegangen?
0: Naja, einfach so immer wieder vor den Klassen, der Obauer kriegt eh nur Scheiß zum Fressen daheim oder so banale Dinge, was einfach einem Kind sehr viel Angst machen.
1: Mhm. War das ein Druck, würdest du sagen, den du dir selber gemacht hast oder ist der auch von der Familie gekommen?
0: Von der Familie ist natürlich schon ein Druck gekommen, weil immer das war halt zu der Zeit vielleicht auch noch ein bisschen anders, aber natürlich schaut man auch, probiert ein Familienbild aufrechtzuerhalten, was ich ja sehr gut nachvollziehen kann. Und ich war halt dann irgendwie ein Kind oder habe mich so entwickelt, dass ich einfach immer mein Goschen aufgemacht habe und nicht mehr leise sein habe können. Und das ist nachher natürlich, glaube ich, da schon ein bisschen gegen die Vorstellungen gegangen. Aber ich muss sagen, mittlerweile ist es eigentlich sehr schön, weil sie es akzeptiert haben und sie jetzt nicht und total hinter mir stehen.
1: War eigentlich die Tatsache, dass du schwul bist, irgendwann mal ein Problem am Land in Werfen sozusagen als Jugendlicher so aufzuwachsen in einer so berühmten Familie?
0: Ja, also es ist halt viel drüber gesprochen worden und es ist halt dann viel Mobbing passiert und eh davor auch schon. Und ja, das Schwulsein am Land ist halt einfach kein Spaß, würde ich jetzt mal sagen. Aber irgendwann habe ich dann angefangen, einfach nicht mehr hinzuhören und diese Sachen zu ignorieren. Das ist vielleicht auch eine dieser Rollen vom Happy Face und von meiner wirklichen Persönlichkeit. Mhm. Und dann noch die was halt alles, ist mir eh egal.
1: Mhm. Lieber Max, du wirst heute noch unseren Hinter den Schlagzeilen Fragebogen beantworten. Bin ich schon sehr gespannt darauf. Davor kommen wir zu deinem aktuellen Leben. Vielleicht die wichtigste Frage, die man dir stellen kann. Wie geht's dir heute?
0: Mir geht's gut. Mhm. Ich habe immer wieder schwierige Phasen, was mich daran erinnert, dass ich einfach weitermachen muss, so wie ich es bis jetzt gemacht habe. Aber ich bin auf einem sehr, sehr guten Weg, würde ich sagen.
1: Du teilst deine Erfahrungen ja auf Social Media, auch in einem Podcast. Mhm. Was möchtest du denn, was die Hörerinnen und Hörer mitnehmen von deiner Geschichte?
0: Finger weg von Drogen.
1: Das ist das ganz Wichtige. Aber was wäre das sozusagen ein Anliegen?
0: Für mich in schwierigen Situationen nicht den Kopf in den Sand zu stecken und weiterzumachen, nicht aufzugeben, sich selbst gut zuzureden und weg von der Isolation und wieder unter Menschen und mit Familienmitgliedern und Angehörigen offen über Probleme sprechen.
1: Mhm. Und sich jemandem anvertrauen auch
0: und
1: wahrscheinlich.
0: Sich jemandem anvertrauen, ja.
1: Siehst du das als Möglichkeit eigentlich, das Vollzeit auch einmal zu machen? Diese Social-Media-Geschichte, die wird ja immer erfolgreicher. Ihr habt immer mehr Hörer, immer mehr Zugriffe. Ist das was, wo du dir vorstellen könntest, damit auch nochmal dein Geld zu verdienen?
0: Puh, das ist so schwer zum Sorgen. Mhm. Ja. Also wenn es sich so ergibt oder wenn es passt, ja. Im Vordergrund steht für mich auf jeden Fall jetzt nicht das Geld, sondern dass ich nur einer Person damit helfen kann oder Angehörigen helfen kann, dass sie denen irgendwas, dass sie nicht diesen selben Scheiß durchmachen müssen, was ich mitgemacht habe. Oder ihnen zumindest diesen Weg ein bisschen zu erleichtern. Mhm. Aber das Geld ist ehrlich gesagt für mich nebensächlich.
1: Ist nebensächlich. Du bist ja nicht eingestiegen in den Betrieb deiner Eltern. Du hast es deinem Bruder überlassen. War da nie sozusagen der Gedanke da, du möchtest dieses Erbe mal antreten, dieses gastronomische?
0: Nein. Das ist nichts für mich.
1: Warum?
0: Sollte es mein Bruder jemals machen, dann würde ich ihn unterstützen dabei.
1: Naja.
0: Aber in der Konstellation auf gar keinen Fall.
1: Warum nicht?
0: Weil ich das einfach nicht mehr bin. Mhm. Weil ich das einfach next generation, ja. Aber jetzt nicht so, wie es jetzt gerade ist.
1: Also du hilfst doch nie aus einmal oder so, wenn Not am Mann ist, dass man dich anruft und sagt, du Max, und es ist mir ausgefallen.
0: Na.
1: Aber die Beziehung zu deinem Bruder, über den haben wir ja schon gesprochen, die war ja immer schon eine besondere,
0: voll,
1: oder?
0: Ja.
1: Wie hat sich die noch einmal gefestigt jetzt nach dieser Geschichte, nachdem du dich ihm anvertraut hast?
0: Ja, also der Berti war ja nachher wirklich, der ist sofort, hat er seine Sachen gepackt, wie ich ins Krankenhaus eingeliefert worden bin und ist in derselben Nacht nur mit meiner Tante in Zürich gestanden. Und war dann 6 Wochen an meiner Seite und hat mir jeden Tag mit seinem Partner in die Klinik gekommen, mehrmals, hat mir immer frisches Essen gemacht und war immer da für mich, auch wenn ich richtig, richtig scheiße war zu ihm.
1: Schön.
0: Und sowas vergisst man natürlich nicht.
1: So ein Bruder kann man sich nur wünschen. Was würdest du denn jemandem raten, der uns jetzt vielleicht zuschaut, der genau an dem Punkt steht, wo er mit sich ringt, ob er sich jemandem anvertrauen kann oder will? Was würdest du dem oder derjenigen sagen?
0: Es ist ein wahnsinnig schwieriger Schritt. Es braucht viel Vertrauen und sehr viel Stärke, dass man sowas wem anvertraut. Aber im Nachhinein wird man auf jeden Fall froh drüber sein. Mhm. Und Hilfe annehmen ist sau, sau schwer. Aber allein da rauszukommen, ist noch viel schwerer. Mhm.
1: Vielleicht, um noch einmal die Klammer zu kriegen zu unserer Schlagzeile, dass der Drogen- bzw. der Kokainkonsum so stark gestiegen ist in Österreich. Kommt man in Österreich, würdest du sagen, zu leicht an Kokain?
0: Ich glaube, auf der ganzen Welt. Mhm. Die Drogen gehen herum. Egal wo, egal in welchem Dorf, egal in welcher Gesellschaftsschicht. Mhm.
1: Gäbe es da irgendeine Forderung an die Politik, wo du sagst, das müsste passieren, damit Schicksale wie deins nicht mehr so leicht passieren?
0: Forderung an die Politik, mit Komfort, die sind jetzt schon überfordert, aber ich würde sagen, mehr Hilfsangebote, mehr. Das Schwierigste ist ja tatsächlich in so einer Situation, dass man Hilfe bekommt, weil die Therapieplätze zum Beispiel alle belegt sind, weil man nicht in der Klinik reinkommt. Das höre ich immer wieder, das habe ich selber auch gehabt. Und deswegen wäre es schön, wenn man da einen Platz oder eine Bühne baut für Betroffene und für Angehörige.
1: Schönes Schlusswort für unser Interview. Max Oberauf, vielen Dank für den Besuch heute bei uns.
0: Danke dir.
1: Bist du bereit für unseren kurzen Fragebogen?
0: Ja.
1: Ja. Diese Schlagzeile würde ich gerne über mich lesen.
0: Dass ich mindestens einer Person geholfen habe mit meinem Content.
1: Das ist schön. Ich bin mir ziemlich sicher, dass du das schon getan hast. Was macht mir Hoffnung?
0: Meine Familie.
1: Und jetzt haben wir es kurz vor 17 Uhr. Das mache ich normalerweise um kurz vor 17 Uhr.
0: Ah, jetzt. Bin in der Arbeit.
1: In der Arbeit. Ja. Oder mit dem Hund spazieren vielleicht am Wochenende. Max, vielen Dank für dieses sehr offene Gespräch. Ich glaube, du hast sehr, sehr vielen Menschen heute Mut gemacht. Danke dir vielmals.
0: Super, danke sehr.
1: Danke Ihnen zu Hause fürs Zuschauen. Das war es auch schon mit Hinter den Schlagzeilen am Mittwoch. Morgen freue ich mich an dieser Stelle auf den Musiker Josh. 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Wie er es aus dem Burnout geschafft hat, das verrät er uns morgen bei Hinter den Schlagzeilen. 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Hier geht es jetzt weiter mit Kurznachrichten aus Ihrem Bundesland. Danach übernimmt die ZIP um 17 Uhr und ich wünsche Ihnen jetzt noch einen feinen Nachmittag. Bis morgen.

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1: 0 Uhr, heute ist Samstag, der 3. Oktober. Die Nachrichten mit Paul Kranker. Die Inflation in Österreich steigt weiter. Laut Schnellschätzung der Statistik Austria ist sie im September bei 3,6% gelegen. Im August waren es 3,2%, jeweils verglichen mit dem Vorjahr. Vor allem Treibstoff ist teurer geworden. Maria Kern berichtet.
2: Was Autofahrerinnen und Autofahrer in den vergangenen Wochen beim Tanken zu spüren bekommen haben, nämlich dass die Spritpreise stark gestiegen sind, das macht sich nun auch in der Inflation für den September bemerkbar. Der Anstieg auf 3,6% sei hauptsächlich auf die hohen Treibstoff- und Heizölpreise zurückzuführen, sagt Josef Baumgartner vom WIFO.
3: Aber kleinere Effekte kommen wahrscheinlich auch von anderen Energieträgern, von Gas und Strom, beziehungsweise auch von den Nahrungsmitteln, wo wahrscheinlich schon erste Dürreeffekte die Preise auch schon etwas erhöht haben.
2: Die verbesserte Spritpreisbremse, die für Oktober und November gilt, könnte die Teuerung in dieser Zeit zwar geringfügig dämpfen, dennoch wird die Inflation laut dem Experten vom WIFO auch in den kommenden Monaten weit vom Zielwert 2% entfernt sein.
1: Die G7-Staaten geben in den kommenden 4 Monaten bis zu 100 Millionen Barrel Diesel und Rohöl aus ihren Reserven frei. Wie die G7 bei einer Videokonferenz beschlossen haben, sollen die Treibstoffe sofort freigegeben werden. In den ersten 3 Wochen vor allem Diesel. Das soll die angespannten Energiemärkte erleichtern. Finanzminister Markus Marterbauer von der SPÖ wirft dem Manager Gerhard Zeiler parteischädigendes Verhalten vor. Zeiler hat sich als Kandidat gegen Vorsitzenden Andreas Babler ins Spiel gebracht und dadurch die Personaldebatte in der SPÖ verstärkt. Marterbauer sagt, Zeiler schade der SPÖ mit seinem Vorstoß.
4: Das glaube ich schon. Es ist ein schlechter Zeitpunkt. Ich wüsste auch nicht, warum man jetzt sozusagen notwendigerweise einen Wechsel vorbringt. Ich verstehe auch die inhaltliche Argumentation nicht. Ich fühle mich persönlich auch sozusagen angesprochen, wenn es heißt, die SPÖ hätte keine Wirtschaftskompetenz. Ich glaube ja im Gegenteil, die SPÖ ist die Partei in Österreich, die meiste Wirtschaftskompetenz hat. Wir sanieren das Budget, versuchen die Inflation zu dämpfen über Preiseingriffe. Wir sind die, die für Klimaneutralität eintreten. Also ich nehme schon für mich in Anspruch, dass wir die höchste Wirtschaftskompetenz haben. Also ich finde das weder vom Zeitpunkt passend noch vom Inhalt nachvollziehbar.
1: Sagt Finanzminister Marterbauer in der Zeit im Bild 2. Bei den Protesten französischer Schüler sind seit Montag mehr als 5.000 Menschen festgenommen worden. Wie Innenminister Laurent Nunez mitteilt, sind gestern fast 740 Schulen von Protestaktionen und Unruhen betroffen gewesen. Die Proteste haben am Montag begonnen. Gefordert wird, es müsse mehr Lehrer geben und Schulgebäude müssten saniert werden. In den vergangenen Tagen haben die Aktionen in Frankreich allerdings immer mehr in Gewalt gemündet. In Lettland wird ein neues Parlament gewählt. 1,5 Millionen Menschen sind wahlberechtigt. Umfragen sehen die vereinte Liste des konservativen Ministerpräsidenten Andris Kulbergs voran. Es wird aber offenbar schwierig werden, in Lettland eine Regierung zu bilden. 7 Parteien dürften in das Parlament einziehen. In Spanien erleidet die Linksregierung von Ministerpräsident Pedro Sánchez eine Niederlage. Ihr zentrales Gesetzesvorhaben zur Wohnungskrise mit starken Einschnitten in Eigentum ist im Parlament in Madrid gescheitert. Der Entwurf hat vorgesehen, Zwangsräumungen bis 2030 zu verbieten und auslaufende Mietverträge automatisch um 2 Jahre zu verlängern. Die linke Regierung hatte das am Dienstag vorgeschlagen, nachdem eine 87-Jährige zwangsgeräumt worden war, was Proteste auslöste. In Argentinien kann man sich künftig die Staatsbürgerschaft kaufen. Wie das Wirtschaftsministerium ankündigt, soll man Staatsbürger werden können, wenn man umgerechnet 310.000

0: Innenstadt. Von 18 Uhr bis Mitternacht können 670 Museen in allen Bundesländern mit nur einer Karte besucht werden. Zum Wetter.
1: Ruhig geht es auch in der zweiten Nachthälfte weiter und bis zum Sonnenaufgang kühlt es auf 13 bis 4 Grad ab. Wir starten also frisch ins Wochenende. Heute tagsüber wird es aber wieder warm in vielen Regionen mit 18 bis 25 Grad. Am wärmsten wird es im Osten. Hier ist es nämlich den ganzen Tag lang sonnig, aber teilweise windig. Nebel und Hochnebel sind heute vor allem vom Rheintal über den Flachgau bis ins oberösterreichische Alpenvorland ein Thema. Spätestens am Nachmittag setzt sich die Sonne aber auch hier durch. Und morgen am Sonntag geht es mit recht ähnlichem Wetter weiter. So viel zum